0: Guten Abend Deutschland, mein Name ist Daniel Kaiser. Willkommen zur Night Lounge heute am Freitag, den 12. Juni 2026. Kurz nach 12 haben wir es und wir werden heute wieder 2 Stunden talken. Ich freue mich auf das Thema, welcher Ort hat dich verändert? Manchmal verändert ja irgendwie kein großer Knall, keine bestimmte Situation, sondern ein ganz bestimmter Ort uns. Das kann eine Bank im Park sein, das kann ein Strand sein im Urlaub, das kann eine neue Stadt sein oder vielleicht einfach nur ein Platz, an dem ihr plötzlich ganz anders über euer eigenes Leben nachdenkt. Und genau darüber möchte ich heute sprechen. Welcher Ort hat euch verändert? Seid ihr dadurch vielleicht mutiger, freier oder mehr zu euch selbst geworden? Ruft mich an, kostenlos vom Handy und vom Festnetz und lasst uns heute über diese Orte sprechen. Und vielleicht finden wir auch raus, ist es der Ort, der euch tatsächlich verändert hat, oder war es eine ganz bestimmte Situation an diesem Ort, eine Beobachtung, die ihr eventuell an diesem Ort gemacht habt, die euch ja dann irgendwie fast schon magisch erschien. Ruf mich an, kostenlos vom Handy, vom Festnetz und auch gerne online mitmachen auf Instagram und auf Facebook. So, Thema ist gepostet. Ich habe mich vergewissert, es müsste eigentlich überall stehen. Und ja, ansonsten könnt ihr euch auch gerne mal reinklicken in unseren WhatsApp-Kanal. Den Link dazu findet ihr ebenfalls auf Insta und auf Facebook. Wir sprechen heute also über diese besagten Orte. Ich habe dazu online, wie gesagt, ein paar Fragen gestellt. Ich würde zum Beispiel ganz gerne wissen, wann wurde euch eigentlich klar, dass dieser Ort etwas mit euch gemacht hat? Ich finde nämlich, dass uns das nicht immer in diesem Moment bewusst ist. Manchmal erst vielleicht ein paar Tage später, Wochen später. Vielleicht manchmal aber auch direkt erst, nachdem wir diesen Ort verlassen. Und manchmal ist es auch so, dass wir uns immer wieder besinnen und sagen, boah, ich kann nicht vergessen, wie sehr mich dieser Ort eigentlich verändert hat. Und was mich auch interessieren würde, ist, lebt ihr heute an diesem Ort? Also gut, vielleicht sagt ihr, naja, bei mir war es ein ganz bestimmter kleiner See eventuell, den ich heute irgendwie nennen möchte. Und gut, ich lebe jetzt nicht an diesem See, aber ich wohne vielleicht nicht weit weg davon, weil ich diesen Ort immer wieder gerne aufsuche, um vielleicht irgendwie so in mich zu kehren und über vieles nachzudenken. Lasst uns darüber reden. Bin gespannt auf eure Geschichten. Wir gehen in die erste Leitung und da haben wir wen mit der Endziffer 7. Hallo, wer da, woher?
1: Hallo, ich bin der Bernd aus Gernsbach.
0: Hallo Bernd. Bernd Bach, nee, wo, was, woher?
1: Also ich wohne in Bad Herrenalb und ich arbeite in Gernsbach und da ist der Ort, wo mich verändert hat.
0: Das kenne ich wiederum. Ich freue mich, schön, dass du da bist. Also Bernd, welcher Ort ist das genau?
1: Also der Ort ist in Gernsbach, da arbeite ich. Mhm. Und da gab es vor 1,5 Wochen einen Zwischenfall. Ich arbeite in einem Lebensmittelgeschäft und ein Kunde ist umgekippt und nicht mehr geatmet, kein Puls. Ich habe sofort begonnen zu reanimieren. Mhm. Es kam ein zweiter Kunde dazu. Wir haben das im Wechsel gemacht, bis dann der Rettungsdienst kam. Da wurde circa 10 Minuten, hat man mir dann gesagt, ich hatte keine Zeitvorstellung da mehr. Es war ein Rettungshubschrauber im Einsatz, aber der Mann ist halt leider verstorben.
0: Weiß man denn, also wie es überhaupt dazu gekommen ist, was da genau passiert ist, Kreislauf, was war das, was der Mann hatte?
1: Also ich hatte, es ist samstags abends gewesen, muss so zwischen 6:45 abends gewesen sein. Und ich habe dann die Woche drauf Urlaub gehabt, war noch in seelischer Betreuung, kam auch das Krisenteam und bei 2 Arbeitskolleginnen habe ich das halt auch noch gesehen. Und wo ich am Dienstag diese Woche wieder zur Arbeit ging, habe ich dann erfahren, der Mann war 61, also im gleichen Alter, ich bin aber 61. Er hatte keine Vorerkrankung, aber seine Frau ist schon Karfreitag verstorben. Vielleicht war das auch dann ein Grund, dass er sich aufgegeben hat. Ich weiß es nicht.
0: Naja, was heißt sich aufgegeben? Also nur weil ich jetzt traurig bin, also was ist genau, was vermutest du, was steckt dahinter? Glaubst du, sein Körper ist nicht darauf klargekommen, dass es irgendwie was damit zu tun hat?
1: Möglich. Es ist, aber man weiß es nicht. Also es war dann auch die Tochter und der Sohn da in der Zeit, wo ich Urlaub hatte, weil er hatte noch das Auto stehen, die haben das geholt. Und nur das habe die halt dann der Maikleiterin gesagt und so hat sie es mir halt gesagt. Weil ich habe mir halt auch Gedanken gemacht, wen hast du jetzt da reanimiert? Wer war das? Wer ist das? Welche Nationalität? Ich meine, das spielt ja keine Rolle, um Gottes Willen. Aber man stellt sich ja auch die Frage, was ist passiert? Mhm. Was hatte der Mann? Oder gut, er hatte keine Vorerkrankung. Und dann noch im gleichen Alter wie ich. Das wusste ich natürlich zu dem Zeitpunkt alles nicht.
0: Ja gut, aber das wissen wir auch heute nicht so richtig, ne? Also auch heute ist noch alles auch unklar eigentlich.
1: Eigentlich schon, ja. Okay. Man erfährt ja, erfährt auch von der Familie nichts. Ich hake da aber auch nicht nach oder ich will da auch nicht nachhaken, weil die sind ja selber in Trauer und ich werde da betreut.
0: Okay.
1: Bin jetzt die Woche krankgeschrieben, wo ich am Dienstag an meinen Arbeitsplatz gekommen bin. Das ist in der Abteilung passiert, wo ich arbeite. Mhm. Also ich muss da immer hin. Ich habe nur unter Angst gearbeitet. Ich habe jedes, wenn ich jeden Mal ein Geräusch gehört habe, was nicht normal ist, habe ich immer Angst gehabt, oje, hoffentlich nicht, hoffentlich nicht.
0: Hoffentlich war es nicht. Ach so.
1: Dass ich nochmal in diese. Natürlich würde ich sofort eingreifen, ganz klar. Egal, was mit mir dann hinterher ist, ich würde jedem helfen.
0: Mhm.
1: Auch weiterhin, das, also, ich, manche drehen sich rum und, oh Gott, da liegt einer, okay, ich drehe mich rum und gehe. Das würde ich auf gar keinen Fall tun. Auf gar keinen Fall. Ich würde jedem helfen. Aber man hat halt dann doch ein sehr ungutes Gefühl und halt auch ein bisschen Angst und man möchte halt nicht mehr in die Situation kommen, aber das kann man ja nicht.
0: Na gut, aber was wäre denn die Alternative? Also die Alternative wäre ja nicht zu helfen und das wäre ja noch viel schlimmer.
1: Ja, natürlich. Natürlich für denjenigen schon. Ganz klar.
0: Für einen selbst auch. Also ich glaube, das quält einen dann auch, wenn man sagt, ich habe nichts getan, ich hätte doch etwas tun können.
1: Ja, natürlich. Deswegen habe ich auch sofort eingegriffen. Auch selbst wenn, es hat jetzt zwar nicht geklappt. Ich habe mir dann auch Vorwürfe gemacht. Oh Mann, warum hat das nicht geklappt? Aber jeder hat mir gesagt, du hast dein Bestmögliches gegeben. Du hast alles getan.
0: Mhm.
1: Es ist nun halt mal so.
0: Weißt du, woran ich sofort denken musste bei deiner Geschichte? Ich habe mal gehört, ich weiß aber nicht, inwieweit das medizinisch belegt ist, dass es so etwas wie, dass man an gebrochenem Herzen sterben kann.
1: Ja, das wurde mir dann auch gesagt von einer Maikleiterin. Die hat auch gesagt, jetzt glaubt sie daran, dass jemand sterben kann an gebrochenem Herzen.
0: Ja, weil die Geschichten, die Erfahrungen zeigen, es gibt da viele Geschichten. Also ich habe schon so oft gehört, zum Beispiel ein Ehepartner stirbt und dann wenige Stunden zum Beispiel danach stirbt der andere. Ja.
1: Mhm.
0: Und dann denkt man, das kann doch kein Zufall sein. Das ist doch irgendwie wie so eine Verbindung zwischen beiden.
1: Es ist bei meinen Eltern passiert. Meine Mutter ist damals zuerst gestorben und die waren ein Leben lang zusammen. Die habe drei Kinder im Krieg aufgezogen und die waren ihr Leben lang zusammen. Und mein Vater ist 7 Monate später gestorben. Ich glaube auch, dass er eben, ja, er war dann auch, ja, er wollte nicht mehr. Man hat es gemerkt.
0: Unser Thema lautet ja heute, dieser Ort hat mich verändert. Ich würde gerne wissen, inwieweit dich diese Erfahrung jetzt verändert hat.
1: Also ich habe immer noch, also ich bin jetzt noch die Woche krankgeschrieben. Ich war 2 Tage auf der Arbeit, konnte dann aber nicht mehr. Und ich gehe am Montag auf jeden Fall wieder arbeiten. Ich muss für mich selber an den Ort hin. Ich muss ja hin, das ist mein Arbeitsplatz. Mhm. Das Leben geht auch weiter, aber verändert. Man wird es nie vergessen. Die Situation wird man nie vergessen. Das wird zwar schwächer mit der Zeit, das sagt die Seelsorge auch. Es dauert, der eine verarbeitet es eher, der andere, beim anderen dauert es länger. Aber verändert hat mich das auf jeden Fall.
0: Jetzt, solche Situationen, wie du sie gerade beschreibst, die führen ja manchmal auch dazu, dass man dass man so grundlegend auch über das eigene Leben nachdenkt, weil man plötzlich man ist ja so im täglichen Alltag, ne, und gefühlt ist jeder Tag gleich und plötzlich passiert da etwas, das halt nicht alltäglich ist und das einen auch dazu dann bringt, über grundsätzliche Dinge nachzudenken. Macht mir diese Arbeit eigentlich Spaß? Ist zu Hause alles in Ordnung? Das, was ich tue und so weiter, erfüllt mich das? Führt das zu solchen Gedanken auch bei dir?
1: Nee, eigentlich gar nicht. Bei mir zu Hause ist alles okay. Ich bin alleinstehend. Ich habe eine schöne Wohnung. Bei mir ist alles okay. Ich habe einen tollen Sohn. Mein Arbeitsplatz macht mir sehr viel Spaß. Auch die Firma hat auch gesagt, wenn du Hilfe brauchst, hol sie dir. Mach, tu. Die geben mir richtig Stärkung. Die haben mich auch gestärkt. Ich soll das machen. Und also ich finde es ein ganz toller Arbeitsplatz, muss ich ehrlich sagen.
0: Das ist schön. Gibt es was, also ich wollte das jetzt gar nicht so sehr auf deinen Beruf, auf deinen Job irgendwie beziehen, sondern so über so grundlegend, dass man einfach vielleicht sagt, du, das werde ich jetzt, glaube ich, ändern. Weil diese Erfahrung hat mir gezeigt, es kann einfach jederzeit vorbei sein und deswegen will ich einfach mehr leben.
1: Also ich mache eigentlich das, was mir Spaß macht, wenn ich Lust habe, was essen zu gehen, gehe ich auch mal in ein Restaurant essen, ich gehe spazieren, ich gehe wandern. Wenn ich in eine Therme will, gehe ich in eine Therme. Ich mache das, was mir Spaß macht. Rumseien kann das immer. Dann, wenn ich jetzt auf nachher sehe, da steckt man nicht drin. Aber grundlegend ist mein Leben in Ordnung.
0: Würdest du sagen, dass du es jetzt aber bewusster wahrnimmst oder sagst du, nö, ich habe schon immer sehr bewusst mein Leben wahrgenommen, den Moment genossen, den Augenblick, die Gegenwart?
1: Na gut, ich genieße schon mehr, muss ich ehrlich sagen. Wenn jetzt zum Beispiel, wenn mein Sohn kommt, wir treffen uns, er schafft im Außendienst, er wohnt auch in Bad Herrenalb, aber halt ein bisschen weiter weg. Wir treffen uns sonntags, wir gehen frühstücken, trinken mal einen Kaffee. Er kommt zu mir zum Mittagessen. Es ist bewusster, ihn zu sehen. Weil ich weiß ja nicht, wie lange sehe ich ihn noch.
0: Wie oft?
1: Es kann mir was passieren, es kann ihm was passieren. Mhm. Was steckt da drin?
0: Also ist man dankbar für diese Momente?
1: Natürlich, auf jeden Fall.
0: Bernd, das war zum Schluss hin eine schöne Geschichte, aber auch deine Anfangsgeschichte war sehr nachdenklich. Ich danke dir vielmals, dass du sie mit uns geteilt hast. Ich wünsche dir einen schönen Abend.
1: Das wünsche ich dir auch und eine gute Nacht.
0: Danke dir. Bis bald, Bernd. Mach's gut.
1: Danke.
0: Ciao. Bis nach Gensbach.
1: Tschüss.
0: So, ihr dürft auch anrufen vom Handy, vom Festnetz, die Nummer zu mir ins Studio. Wir sprechen über Orte und ich möchte ganz gerne wissen, welcher Ort hat euch verändert? Und zwar im Positiven wohlgemerkt. Ruft mich an und erzählt mir davon. Wir gehen in die nächste Leitung. Da haben wir, muss man gerade gucken, Christiane aus Offenburg mal wieder. Hallo Christiane, lange nicht gehört.
2: Lange nicht gehört. Hi du. Ich weiß nicht, ob ich ganz richtig im Thema liege. Ich weiß nicht, ob der Ort mich verändert hat oder ob er mich geprägt hat. Ich wohne in Offenburg. Und geboren bin ich aber in Singen. Und immer wenn ich nach Singen komme, meine Schwester wohnt noch dort, da ist so ein unheimlich heimliches Gefühl in mir. Und ich merke einfach immer, dass ich da dahin gehöre. Weil ich sehe mich da als Kind laufen, ich sehe mich da noch mit meinen Eltern verbunden. Das sind so viele Erinnerungen. Und wenn ich zurück nach Offenburg gehe, wo ich die meiste Zeit in meinem Leben eigentlich hier gewohnt habe, merke ich, das ist nicht mein richtiges Zuhause. Es waren einfach, und geprägt hat mich insofern, immer wenn ich in Singen war und komme wieder zurück hierher, dann kommen immer irgendwelche Erinnerungen hoch, die mich fast im Nachhinein prägen. Eine schöne Erinnerung will ich einfach mal kurz erzählen, weil ich sie immer noch ganz toll finde. Ich bin ja auf einer Insel geboren. Also da ist ein Stück Land eingegrenzt worden. Von links war ein Kanal und rechts die Ach. Und ein ganzes Stück weiter vorne haben beide sich getroffen, die Ach und der Kanal. Wir Kinder, wir Kleinen durften, haben in der Ach gebadet. Die Älteren sind im Kanal geschwommen. Und ganz am Ende, wo beide Füße sich getroffen haben, stand ein Kastanienbaum. Und der war so toll, wir Kinder konnten immer darauf klettern und haben uns da hingesetzt und sind auch von dort dann ins Wasser gehopst. Und der Kastanienbaum hat unsere ganzen Geschichten gehört. Wir sind auf ihm gesessen und wenn wir traurig waren, haben ihm alles erzählt. Wenn wir glücklich waren, haben wir ihm alles erzählt. Wir haben Briefe geschrieben, als wir dann schon in der Schule waren und haben die dann im Kastanienbaum versteckt. Und das sind dann immer so die Erinnerungen, die ich vielleicht längst vergessen hatte, aber die immer wieder hochkommen, wenn ich in Singen bin. Und ich merke einfach, das ist die Stadt, wo ich mich richtig zu Hause fühle. Ich habe natürlich hier meinen Freundeskreis. Ich habe auch eine ganze Weile schon überlegt gehabt, ob ich nach Singen zurückziehe, aber meine Schwester hat jetzt schon ein gewisses Alter und da weiß ich nicht, wie lange ich sie noch habe. Und dann die anderen kenne ich ja fast nicht mehr. Aber das ist eine Erinnerung, die mich geprägt hat. Und jedes Mal, wenn ich dort bin, auch eine gewisse Veränderung in mir vorgeht. Weil der Wunsch, da wieder hinzuziehen, ist ganz groß.
0: Welche Veränderung ist das, von der du gerade berichtest, die du spürst?
2: Ich spüre einfach meine Kindheit dort wieder. Ich spüre und sehe mich laufen mit meiner Mutter oder mit meinem Vater, der jeden Sonntag mit mir auf den Hohenwil marschiert ist. Und ich nur mitgegangen bin, weil ich dort einen Apfeltast bekam. Und meine ganze Kindheit mit meinen vielen Geschwistern, von denen fast keiner mehr da ist. Vielleicht ist deshalb die Sehnsucht nach Singen noch so groß.
0: Nun gut, das sind viele Kindheitserinnerungen. Und das ist ja die Zeit, die uns am stärksten prägt, nicht wahr? Steht dieser Kastanienbaum heute noch?
2: Das wollte ich vielleicht noch sagen. Ich glaube, auf der Insel waren 5 Häuser. 3 aus Stein gebaut und 2 aus Holz. Und rechts und links von den Häusern waren Maggi-Felder. Also die Häuser gehörten Maggi. Mein Vater hat bei Maggi gearbeitet. Und da waren Maggi-Felder. Und wenn die abgeerntet waren, habe ich immer gefragt, vor allem wenn sie Lauch gepflanzt hatten, ob ich hinterher noch auf dem Feld rumlaufen darf und gucken, ob Lauch auf den Feldern liegt, dass ich die mitten nach Hause nehmen kann, weil ich die so gern gegessen habe. Und meine Mutter hat mich dazu gezwungen, dass ich fragte. Ich durfte nicht einfach nur aufs Feld gehen. Und die das geerntet haben, haben dann immer gesagt, komm, wir geben dir vom Wagen ein paar. Aber das wollte ich nicht. Ich wollte die auf dem Feld zusammensuchen. Und meine Mutter hat wochenlang nur noch Lauch machen müssen. Und jetzt später bin ich mal wieder dort gewesen und bin hintergelaufen an diesen, wir nannten das Spitz, wo unser Kastanienbaum stand. Und da war die Krone, alles abgebrochen, da stand nur noch so ein Trümmerteil von seinem Stamm. Und ich wollte zum Hinlaufen ihn wenigstens anfassen, aber eine Schwanenfamilie hat dort gebrütet gehabt und hat die Junge. Und also vom Schwan rennst du davon, wenn er dir entgegenkommt. Und so konnte ich diesen Baum nicht mehr anfassen. Ich hätte wenigstens diesen Stamm noch gerne berührt, weil der war meine ganze Kindheit. Dieser Baum wusste von uns Kindern alles.
0: Wenn er doch bloß reden könnte. All die Geschichten, die er erlebt hat, ne?
2: Ja, genau. Ja, das war jetzt nicht ganz das Thema, das du hören wolltest.
0: Was? Es ist irgendwie traurig zu hören, dass nur noch der Baumstumpf da ist, aus dem vermutlich keine Blüten mehr wachsen werden, oder? Das ist
2: nichts mehr. Also unsere ganzen Briefe sind fort. Ja. Und all seine Erinnerungen, die er mitgenommen hat, was sie mir auf dem Baum gesessen und haben geweint oder gelacht oder uns gestritten. Das war, der Baum wusste von uns alles.
0: Stand dieser Baum für dich wie für so eine Art Konstante, für etwas, das drumherum ändert sich alles, aber das ist und das bleibt?
2: Ja.
0: Ich kenne das. Ich kenne das auch.
2: Und ich weiß nicht, ob ich es mal erzählt habe, ich war mal beim Obi einkaufen, bin die Rolltreppen hoch und da war ein ganz großes, auf Leinwand gemalter Baum. Und ich gucke den an, das ist unser Baum, das ist mein Baum. Und es war aber ziemlich teuer, aber in der Leinwand war ein Riss. Da habe ich die Verkäuferin geholt und sagte, ich hätte gern das Bild. Aber das kriegen sie nie mehr verkauft. Da ist ein Riss drin in der Leinwand. Sie würden mit ihrem Chef reden, ob man billiger kriegt. Und die sind dann ganz schön vom Preis runter. Und ich habe den mitgenommen, habe in mein Wohnzimmer aufgehängt. Und als mein jüngster Bruder kam, sagte er, das ist doch unser Kastanienbaum. Er hat den Baum auch als solches gleich gesehen. Und der hängt natürlich immer noch bei mir, weil das auch immer so die Erinnerung hochholt.
0: Blickst du gerade auf ihn?
2: Nee, ich blicke nicht auf ihn. Ich hatte ihn im Wohnzimmer früher, aber der passt farblich nicht mehr. Aber ich habe ihn im Hausgang, also was heißt im Hausgang, im Treppenhaus hängt er.
0: Bei dir?
2: Bei mir im Treppenhaus, ja.
0: Schön.
2: Ja. Und den haben schon viele. Ich habe meine ganzen gemalten Bilder da draußen, da kann ja jeder mitnehmen. Aber es gab schon der eine oder andere, der wollte diesen Baum. Und sagt, nee, denn erstens mal habe ich den nicht gemalt und zweitens mal ist es mein Baum.
0: Der muss bleiben, verstehe.
2: Ja. Ja, das war so meine Geschichte.
0: Also, du hast ja gerade gesagt, irgendeine Stimme in mir sagt, ich würde gerne an diesen Ort zurückkehren, aber ich habe eine Schwester und daher ist das ein bisschen schwierig.
2: Nee, gerade wegen meiner Schwester. Ich wollte es ja schon viel früher machen. Ja. Meine Schwester, die ist 89, hat also ein schönes Alter. Ich fahre auch öfters hin und will jetzt auch noch öfters fahren, weil man weiß nicht, wie lange man sich noch hat.
0: Ist sie auch so fit wie du?
2: Die hat jetzt auch schon, du weißt doch gar nicht, ob ich fit bin.
0: Oh doch.
2: Also geistig vollkommen fit, das muss man sagen. Also man kann mit ihr noch normal reden, die ist also nicht dement und nichts, aber das liegt doch nicht in unserer Familie irgendwo. Aber das Laufen macht ihr zu schaffen, klar. Sie läuft jetzt auch mit Rollator. Sie ist also auch so eine Art Ersatzmutter für mich gewesen, als meine Mutter starb da. Sie war Stewardess in Frankfurt im TE, also im Zug, nicht im Flieger. Und sie hat sofort alles aufgegeben. Sie war 23 Jahre alt. Und hat alles aufgegeben, um zu uns zu kommen und meinen kleinen Bruder und mich. Wir waren ja noch sehr jung. Um für uns da zu sein. Mein Vater war wesentlich älter als meine Mutter. Und deswegen hat sie für mich, hat sie einen ganz, ganz, ganz großen Platz in meinem Herzen. Also wenn ihr mal was passiert, das wird nicht unbedingt leicht für mich. Aber wir müssen alle mal gehen. Und sie durfte 89 Jahre alt werden. Meine Mutter nur 47.
0: Warum?
2: Was hat deine Mutter gehabt? Die hatte eigentlich, also ich glaube, wir waren 15, 16 Kinder. Damals gab es wahrscheinlich noch nicht die Verhütung, die es inzwischen gibt. Und aber meine Mutter wollte ja nicht mehr so viel und sie hat ein bisschen sehr stark dann immer, also nicht unbedingt abgetrieben, wie wir das heute machen können beim Arzt, sondern sie gesagt, die springen heiß baden durch alles, was sie versucht natürlich, diese Kinder wegzukriegen. Und die letzten drei, und dazu gehöre ich, die waren sehr tough, die hat sie nicht um die Ecke gekriegt. Aber sie hat uns alle geliebt, ja. Aber wir waren ja am Schluss 7 Kinder. So viel wollte sie halt jetzt nicht unbedingt haben. Was habe ich jetzt in dem

0: wahnsinnige Angst. Und sie hat noch organisiert, dass ich mit ihrer Schwester, die wohnte auch in Singen, mit in Urlaub fahren darf, weil wir wollten zum ersten Mal in Urlaub fahren und meine Mutter musste halt ins Krankenhaus. Und ich war zu dem Zeitpunkt, als sie starb, in Österreich, am Muttersberg in den Alpen mittendrin, in der Almhütte. Und sie hat die Operation nicht überstanden.
1: Also das muss ein Schock gewesen sein für euch Kinder, oder?
0: Wie bitte?
1: Das muss ja ein Schock gewesen sein für euch Kinder.
0: Furchtbar. Vor allem, sie war so der Mittelpunkt für uns. Sie war so, mein Bruder hat es gut erklärt, mein Vater war die Wurzel. Also sind die Blüten entstanden. Die Blätter, wir Kinder und die schönste Blume obendrauf, meine Mutter. Und als solches haben wir sie auch gesehen. Mein Vater ist eigentlich durch sie ziemlich in den Hintergrund geraten. Weil unsere Mutter war unser Mittelpunkt. Mhm. Sie war eine wundervolle Mutter, obwohl sie natürlich auch ihre Fehler gemacht hat, die jeder macht. Der größte Fehler war wohl mir gegenüber. Ich war nicht unbedingt ein einfaches Kind. Sie hat kurz, ich weiß es nicht, wie viel später sie starb, sie hat auf jeden Fall die Bemerkung losgelassen, wenn ich einmal sterbe, ist dieses Kind schuld, und hat mit dem Finger auf mich gedeutet.
1: Ein Satz, der dich ein Leben lang begleitet hat.
0: Ein Satz, der mir so eine Wunde geschlagen hat, weil ich mir so sicher war, ich bin schuld. Mein Bruder hat uns mich gesucht, die wussten gar nicht richtig, wo ich bin, als sie gestorben ist, er wollte ja mich holen. Und als ich sah, wie er aussah und meine Tante anfing zu schreien, also die Schwester von meiner Mutter, hat er sofort nach mir gegriffen, weil er genau wusste, was ich mache. Ich wäre weggerannt. Ich glaube, ich werde heute noch rennen. Ich hatte den Drang, einfach wegzulaufen, mitten in den Bergen, einfach irgendwo hin. Und ich habe nur gezittert, ich bin schuld, ich bin schuld. Also du bist nicht schuld, doch, ich bin schuld, ich bin schuld. War schon schlimm. Heute weiß ich, dass sie war eine wundervolle Mutter. Ich mache sie so negativ damit und das war sie nicht. Ich hatte die beste Mutter, die es gibt. Sie war unheimlich lieb. Und aber ich konnte halt auch reizen bis zum geht nicht mehr. Und da sind ja halt die Nerven durch. Ich hätte es aber gar nicht so ins Bewusstsein bekommen, wenn mein Vater nicht aufgesprungen wäre. In dem Moment unter Stuhl ist umgekippt. Und dann sagte er zu meiner Mutter, Edith, was sagst du dem Kind? Und dann fing ich an zu weinen. Da ist es erst so in mein Bewusstsein rein.
1: Ja, deswegen sage ich immer, passt auf, was ihr sagt. Diese Worte, die einmal ausgesprochen sind, die lassen dann sich nur schwer zurücknehmen. Ja.
0: Ja, wenn sie irgendwann mir mal gesagt hätte, ich habe das nicht so gemeint, ich glaube, das ist nicht so schlimm gewesen, aber ich glaube, sie hatte es dann einfach vergessen. Irgendwas noch zu sagen und ich weiß auch nicht, ist ein Jahr später gestorben, 2 Jahre, mir kam es vor, sie hat den Satz gesagt und war ein paar Tage später tot.
1: Ja, das verstehe ich. Christiane, vielen Dank.
0: Ich wünsche dir was.
1: Fürs Teilen, ja, ich wünsche dir auch alles Gute, bis bald. Schönen Abend dir, bis bald, mach's gut.
0: Okay, tschüss. Tschüss.
1: So, anrufen dürft ihr auch vom Handy und vom Festnetz. Wir sprechen heute über Orte und zwar Orte, die uns in gewisser Art und Weise verändert haben. Ja, dieser Ort, der euch verändert hat, habt ihr diesen Ort lediglich einmal besucht oder habt ihr dort eine Zeit lang gelebt? Seid ihr vielleicht dorthin ausgewandert, weil ihr sagt, dieser Ort hat mich so sehr verändert, dass ich gesagt habe, dort muss ich leben. Ruft mich an, lasst uns darüber sprechen. Wir gehen in die nächste Leitung und da wartet auf mich Jens aus dem Rhein-Sieg-Kreis. Jens, grüß dich.
2: Mirmai, also das war gerade sehr ergreifend. Ich habe wirklich sehr ergriffen zugehört. Es fällt mir schwer, so eine kleine Geschichte aus meinem Leben, dem doch sehr, sehr schönen, geschilderten, autobiografischen von meiner Vorrednerin jetzt hier irgendwie in die Kurve zu kriegen. Ich fand das total schön, ergreifend und sehr persönlich, emotional. Das hat mich sehr beeindruckt. Das wollte ich eben nochmal zurückgeben. Grüß dich, Daniel.
1: Hallo Jens, danke dir. Aber mir ist immer wichtig, versteht das nie so als, ich muss das jetzt irgendwie toppen. Es geht hier nicht darum, ne, sich zu messen mit anderen Geschichten oder so, sondern seine eigene zu erzählen. Erzählen.
2: Absolut, absolut. Nur ich muss sagen, ich bin ja auch seit 10 Jahren nicht mehr zu Hause. Mhm. Zu Hause ist Hamburg. Und als ich

0: letztes Jahr, war das letztes Jahr? Je älter ich werde, umso mehr komme ich mit den Zeiten durcheinander. Aber ich glaube, es war letztes Jahr, da bin ich nach Hamburg gefahren. Und wenn du dann aus dem Zug aussteigst und einmal einatmest, dann merkst du direkt eine innere Veränderung. Also mir geht's wirklich so. Und es ist ein ganz anderer Schlag Mensch, ein ganz anderes Dasein, ein ganz anderes Aufblühen. Aber diese Geschichte wollte ich gar nicht erzählen, weil es geht ja heute um Orte, die mich verändert haben. Und da wollte ich einen Shoutout, sagt man glaube ich auf Neudeutsch, ne, an Nelly richten. Nelly war 15, bei den Jusos aktiv. Und ich bin ihr genau einmal begegnet, also persönlich begegnet. Da war ich ein paar Jahre älter, da waren wir in der Factory im Rahmen eines Treffens von einem, ja, damals, was soll ich sagen, also heute würde man vielleicht Chatter-Treffen dazu sagen. Also verschiedene Leute, die sich nicht kannten, die sich halt über so eine Systemplattform kennengelernt haben, haben sich da getroffen, wollten mal das Gesicht des anderen sehen. Und in dem Zusammenhang erzählte sie halt so eben zum einen, dass sie die nächsten Tage nach Chile auswandern wird mit ihrer Familie, dass sie bei den Jusos aktiv ist und dass es halt an uns liegt, aktiv zu sein und was dagegen zu tun, gegen das, was uns nicht passt auf dieser Welt und überhaupt und sowieso. Und das war ein Satz und ich kriege ihn auch nicht mehr so richtig zusammen, aber was ich zusammenkriege, ist dieses Gefühl, dieses innere Aufbruchsgefühl, das in mir quasi im Grunde politisches Bewusstsein geweckt hat und mich ein Stück weit politisch, ich würde jetzt nicht sagen in die linksradikale, aber durchaus in die linkssoziale Ecke getrieben hat. Ich glaube, mich ein Stück weit, also in die Jugend hinein, aber ich denke auch sonst durchs Leben geprägt hat, was natürlich nicht heißt, dass man auch anderen Einflüssen ausgesetzt ist. Aber wie gesagt, ich bin ja dieses eine Mal begegnet und das war diese eine. Ich kann auch nicht mal den Satz genau zurück wiederholen. Ich glaube, es war irgendwas im Sinne von, wir müssen etwas gegen das tun, was uns stört und uns engagieren. Irgendwas in der Richtung. Und das war die erste, die das so gesagt hat. Und deswegen ist dieser Ort, ich war auch nie wieder in der Factory. Ich fand auch die Kellner alle ganz, ganz schlimm und viel zu laut und so. Aber das ist hängen geblieben. Das ist bis heute hängen geblieben. Nach 30 Jahren immer noch hängen geblieben.
1: Wo ist dieser Ort?
0: Das ist mitten in Hamburg, in Winterhude, das ist ein Stadtteil, wo man dann erstmal mit dem Bus hinfahren muss. Ja, also von meinem Zuhause aus, von meinem damaligen.
1: Also kann man sagen, in Hamburg, in dieser Factory, an diesem Ort, bist du einem Menschen begegnet, der dann schlussendlich aber für die Veränderung gesorgt hat. Das war nicht der Ort an sich, oder?
0: Es ist bei mir, glaube ich, nie der Ort an sich. Es ist bei mir eigentlich immer mit dem Menschen oder mit den Botschaften der Menschen verbunden. Also ich bin ja sehr menschenfokussiert und von daher verbinde ich dann eigentlich viel mit Menschen und die Menschen dann wieder mit Orten. Also der Ort an sich war nie das Entscheidende, also was sozusagen mein Bewusstsein geprägt hat, ne? Darum ging es mir ja. Sondern es sind eben der Austausch mit den Menschen, das ist das, was mich ja weiterbringt in dem Moment.
1: Wie alt warst du damals?
0: 17, 16, ich kann es dir nicht auf den Tag genau sagen.
1: Ach, das ist ja nicht schlimm, das will ich nie so
0: aber
1: genau
0: ich
1: wissen.
0: Jetzt,
1: aber so ungefähr in dem Alter. Wenn du heute zurückblickst, würdest du sagen, das, was ich da damals verspürt habe, wie du selber sagst, diese Aufbruchsstimmung, dieses, ich sage jetzt einfach mal, Tschakka, los geht's, ne? Wir können was verändern. Bist du dem gerecht geworden, dein eigenes Urteil über dich selbst? Oder sagst du, Mann, ich hätte da echt ein bisschen mehr rausholen können?
0: Also sagen wir so, ich habe dann angefangen, an Demonstrationen teilzunehmen, mich weiterzubilden. Ich war relativ zeitnah danach in Israel, habe damit geliebäugelt, mich so ein bisschen in dieser Austauschbewegung Israel-Palästina und so einzubringen, habe ich dann letztendlich doch nicht gemacht. Aber sagen wir so, hätte ich oder wäre ich durch diese Begegnung nicht erweckt worden, hätte ich vielleicht wesentlich weniger gemacht. Jeder kann im Prinzip mehr machen auf der anderen Seite. Ja, weiß nicht. Also ich hoffe, dass die Leute, denen ich heute die Anträge ordnungsgemäß ausfülle, sich durchaus von mir gut behandelt fühlen. Aber es ist, also ich bin halt nicht im großen Ganzen tätig und rette die Welt, aber versuche halt Menschen ein Lächeln ins Gesicht zu bringen, indem ich offen auf sie zugehe. Und ich glaube, das hängt damit auch zusammen.
1: kurz fürs Verständnis, von welchen Anträgen sprichst du?
0: Ja, vier Behörde so, ne? Behörden, Anträge bearbeiten, genehmigen, ablehnen, erklären.
1: So, okay.
0: Ne? Also ganz normaler Schreibtischdienst.
1: Irgendwie denke ich mir so, das ist doch nicht Jens. Jens ist so der unterwegs ist. Jens ist der jeden Tag was anderes erlebt. Dabei wirkt das irgendwie so büromäßig, so irgendwie trocken und ja. Aber es ist es wahrscheinlich für dich gar nicht.
0: Weißt du, das eine ist das, was heißt trocken? Also wenn du Publikumsverkehr in solchen Berufen hast, dann kannst du es dir unglaublich spannend gestalten, weil du dann nämlich den verschiedensten Menschen begegnest. Und wenn du dir die Zeit nimmst, den Leuten zu begegnen und zuzuhören, dann hast du die Chance, auch auf diese Weise, ohne dass du dich anstrengen musst, in verschiedene Welten hineinzuhorchen. Mhm. Und das geht eben dann auch auf diese Art und Weise. Okay, sogar multikulturell. Also das funktioniert. Ohne dass ich jetzt großartig durch die Weltgeschichte reisen und meine Haut verbrennen lassen muss.
1: Muss man sich auch nicht eincremen. Aber ich weiß, worauf du hinaus willst. Man lernt Menschen kennen und wenn man sich die Zeit nimmt, dann lernt man noch viel mehr von ihnen.
0: So ist es. Und vor allen Dingen kann ich bestimmen, wie viele auf einmal ich kennenlernen will.
1: Wie meinst du das wiederum?
0: Na, wir hatten noch gestern das Thema, bist du Intro, Extro, wie auch immer, versiert. Ach so. Und okay.
1: Ich dachte schon, es hat mit der Geschwindigkeit deiner Bearbeitung zu tun.
0: Ja, das sowieso.
1: Dann lasse ich mir mal Zeit. Kommen Sie in 2 Wochen wieder.
0: Naja. Nee, um Gottes Willen. Also das sollte man in der heutigen Zeit vielleicht auch in 1,5 Wochen schaffen. Also alles gut.
1: Sehr gut. Jens, vielen Dank für deine Geschichte und dir einen schönen Abend. Alles Gute dir.
0: Ja, dir auch. Und danke. Und mehr Anrufer wünsche ich dir, weil ich hoffe, es haben noch mehr Leute so schöne Geschichten zu erzählen.
1: Ich hoffe auch. Also, bis bald.
0: Wie die von meiner Vorrednerin.
1: Oder deine. Bis bald. Mach's gut.
0: Danke. Ciao. Danke. Ciao.
1: So, anrufen dürft ihr auch vom Handy, vom Festnetz. Dieser Ort hat mich verändert. Ruft mich an. Ja, welcher Ort war das? Ruft mich an und erzählt es mir. Wir gehen in die nächste Leitung und da haben wir wen mit der Endziffer 32. Wer hat die Endziffer 32? Guten Abend, hallo. Oh, die 32 ist wieder weg. Dann gehen wir zum Sebastian nach Bonn. Sebastian, grüß dich. Danke fürs Warten. Hallo.
2: Hi. Ich habe gerne gewartet und ich habe gerne den anderen Rednern und Vorrednern sehr gerne zugehört. Es waren richtig spannende Geschichten. Wir hatten ja schon öfter mal das Thema, was ich alles so erlebt habe und wo es mir nicht gut ging. Nach dem Bundeswehreinsatz habe ich irgendwann gedacht, so irgendwann hatte ich mich wieder gefangen. Und dann habe ich eine neue Arbeit angefangen und bin aufgrund dessen umgezogen. Und zwar in dem Bereich Rheinbach-Meckenheim, die hinten die Ecke. Und dann kam das Auhochwasser und ich war vor Ort, weil ich da gewohnt habe. Und wir haben die Leute geborgen, die es nicht geschafft haben, vor den Wassermassen zu fliehen oder sich in Sicherheit zu bringen. Und ich habe immer gedacht, was für ein komischer Menschenschlacht da rumläuft. Und dann habe ich mich abends bei den Schützen hingesetzt und habe ein Bier aufgemacht. Und die haben mich angeschaut und haben gesagt, mein Gott, ist das ein komischer Kerl.
1: Zu dir?
2: Dann haben die gesagt, zu mir. Na, mein Gott, bist du ein komischer Kerl? Du bist so voll still, du sagst kaum ein Wort. Was ist los mit dir? Und dann wollte ich am Anfang nicht so wirklich erzählen und kam dann aber nachher doch dazu. Und die waren im Prinzip mucksmäuschenstill, haben jedes Wort, die haben mich nicht unterbrochen, gar nichts, die haben einfach nur zugehört. Und da habe ich gemerkt, das tut richtig gut. Die haben nicht geurteilt, die haben nicht bewertet, die haben einfach nur zugehört. Und so konnte ich mein komplettes Herz ausschütten.
1: Und was hast du denen erzählt?
2: Das, was ich im Auslandseinsatz mit der Bundeswehr gesehen habe, das, was ich im Ahrtal erlebt habe, also im Prinzip.
1: Aber Moment mal, sie waren mit dir im Ahrtal, oder nicht?
2: Nein, wir saßen nach dem Ahrtal, nach diesen 2 Wochen, wo ich 24/7 unten war, saß beim Schützen.
1: Ach so, ich dachte, diese Freunde da vom Schützverein, dass die da mitgeholfen haben, dass die da quasi.
2: Ja, die waren in Rheinbach oder in Meckenheim und so. Und ich war aber recht rechtlich unten in Bernau. Ich war in Ahrweiler und habe da die sterblichen Überreste von den Leuten geborgen, die es nicht geschafft haben. Und wie gesagt, wir saßen dann irgendwann so nach 2 Wochen, ja, anderthalb, 2 Wochen saßen wir da zusammen. Und gemütlich abends beim Bierchen haben wir noch gequatscht. Und alle sagten so, hey, wir kennen dich so gar nicht, was ist los? Und dann habe ich denen erzählt. Und die haben einfach nur zugehört und das war wunderbar. Ich bin normalerweise auch so eine introvertierte Person. Und ich wollte am Anfang auch gar nicht erzählen, aber die haben diese liebevolle Art halt, dass man dann nachher nicht Nein sagen kann. Und das hat was mit mir gemacht und das hat mich verändert. Wenn man einmal so durch die Scheiße, Entschuldigung, meine Wortwahl, wenn man einmal so durch die Scheiße gegangen ist, merkt man, ey, die kleinen Probleme sind alle nicht so schlimm, wie sie scheinen. Weil man hat schon Schlimmeres erlebt und man wird auch das überleben, auch die kleineren Probleme wird man überleben. Man hat schon Schlimmeres erlebt und
1: war es das erste Mal, dass dir jemand dazugehört hat? Oder
2: ja, wo, ja, ja? Ja, ja, ja. Halbes Jahr Bundeswehr-Auslandseinsatz und dann dazwischen ein halbes Jahr Pause. Die Psychologen von der Bundeswehr, naja, damals war halt der Menschenschlag bei der Bundeswehr auch ein anderer. Die haben gesagt, stell dich nicht so an, zieh einfach durch. Und hör auf, dich so anzustellen und ja, ne, so, wie das früher halt so war. Mhm. Und mittlerweile, muss ich sagen, sind die ja komplett anders gepolt. Und mein Arzt, der ist kein Freund von Medikamenten. Der hat gesagt, ich gebe dir Notfallpräparat, wenn die Wände über dir zusammenklappen, dass du dich dementsprechend rechtzeitig safen kannst. Aber ich werde dich nicht mit Medikamenten zuscheißen, sondern das muss doch irgendwie anders lösbar sein. Und als ich das war der erste Mensch, weil immer, wenn ich erzählen wollte, dieses, nee, wollen wir nicht wissen. Wollen wir nicht wissen, wollen wir nicht hören. Das ist uns zu deep, das ist uns zu much, das, nee, ist nicht so. Und die Schützen waren die Ersten, die gesagt haben, dann erzähl. Und wir saßen da bis 2 Uhr morgens.
1: Wow.
2: So, und ich hatte einfach mal Zeit, in Ruhe zu erzählen. Wir haben nachher die Kneipe, unsere Schützenkneipe abgeschlossen, saßen drin und haben gesagt, so, und jetzt sitzen am Tisch. Was ist los mit dir? Mhm. Dann habe ich gesagt, dass es mir nicht gut geht und dass ich es nicht loswerden kann. Und ich hatte dir erzählt mit den Kindern in Afghanistan, die von uns die Trikots und die Fußbälle und die Schuhe gekriegt haben.
1: Kannst du dich noch daran erinnern? Ja, an die Geschichte erinnere ich mich. Und was für eine Auswirkung leider am Ende dann hatte.
2: Genau.
1: Das war keine positive, ja.
2: Genau. Und dementsprechend, das waren so die Ersten, die zugehört haben. Und deshalb hat dieser Ort für mich eine ganz besondere Bedeutung, um jetzt wieder aufs Ursprungsthema zurückzukommen, weil da ich das erste Mal war, das war das erste Mal, dass mir Menschen zugehört haben, dass Menschen nicht geurteilt haben. Und die sind bis heute richtig enge Freunde gewesen. Und ich bin da hingezogen wegen der neuen Arbeitsstelle mit nichts. Ich kannte niemanden, ich hatte nichts in der Wohnung, eine Zwei-Zimmer-Wohnung und das war's. Man hatte nur Arbeit, Wohnung, Arbeit, Wohnung, Arbeit, Wohnung. Und das waren dann die ersten Sozialkontakte, die ich hatte. Man sagt ja immer, um einen Mensch zu erziehen, braucht es ein ganzes Dorf. Und die haben mich damit am Anfang so ein bisschen skurril von der Seite betrachtet. Der ist zwar nett, aber komisch.
1: Mhm. Ja gut, sie kannten deine Erlebnisse nicht. Das haben sie dann dadurch ja eigentlich erst rausgefunden.
2: Genau, und viele anderen aus dem Dorf auch. Immer wenn dann irgendjemand ankam, ja, der ist doch voll komisch. Und dann kam einer von den Schützen und hat gesagt, halt die Backen, du hast keine Ahnung, wovon du redest. Mhm. Da waren dann so 2, 3 Ältere aus dem Dorf, ne? Mhm. Die meinten dann,
3: ja, den haben wir da, der ist doch voll komisch, der Typ, ne? Und dann sagt, kam der Jürgen aus der Schatzmutterschaft und hat gesagt, nee, Freunde. Der ist ganz normal. In seiner Verfassung, wie er sein könnte, ist er jetzt die normalste Version von sich, die er sein kann. Weil er kann nicht noch normaler sein. Das Erlebte bremst das aus. Und diese liebevolle Art, jemanden dann auch in Schutz zu nehmen, sich vor jemanden zu stellen, zu sagen, lass den Jungen doch in Ruhe. Das hat man heutzutage, finde ich, in der heutigen Gesellschaft leider sehr wenig.
1: So, und diese Freundschaft besteht bis heute. Du bist dankbar dafür. Es gibt dir Kraft.
3: Ja, ich bin ja auch immer noch im Schützenverein und ich bin ja immer noch Fanrichter und ich war mit denen auch nach Hamburg, nach Hannover zum größten Schützenfest Deutschlands. Da laufen wir da mit der Fahne, mit 150 Mann. Und ich dann vorne weg mit der Fahne.
1: Okay.
3: Für unseren Schützenverein.
1: So, und der ist bei euch in Bonn gerade aktuell, oder wo ist der?
3: Bei uns, der ist in Rheinbach, der Schützenverein.
1: Ah, okay. Nicht weit von dir.
3: Mhm.
1: Okay.
3: Ich bin in 10 Minuten mit dem Auto da. Und das ist dann schon echt, echt gut. Und so Orte, die mache ich dann an Menschen fest, weil der Ort an und für sich ist schon wunderschön. Aber die Menschen, die da wohnen, die machen den Ort erst zu etwas ganz Besonderem.
1: Ja, stimme ich dir zu. Und dennoch hat manchmal auch ein Ort diese Kraft, diese Magie, dieses gewisse Etwas.
3: Es ist jetzt in meinem Fall, ich kann ja nicht über andere reden, ich kann ja nur...
1: Ja,
3: natürlich. Wir haben ja auch die alte Burgruine Tomburg da oberhalb. Und wenn man dann morgens aufsteht und der erste Blick wandert zu dieser nebelverhangenen Burg, da wusste ich, das ist Magie. Das ist magisch.
1: Sebastian, vielen Dank dann für deine Geschichte.
3: Bitte, gerne.
1: Ich wünsche dir einen schönen Abend und alles Gute dir.
3: Danke, wünsche ich dir auch.
1: Bis bald, mach's gut.
3: Bis bald. Tschüss.
1: Tschüss. Anrufen dürft ihr auch vom Handy, vom Festnetz, die Nummer zu mir ins Studio. Die Nummer zu mir ins Studio, heute zum Thema, welcher Ort hat dich verändert? Jetzt haben wir in der nächsten Leitung jemand mit der Endziffer 6. Guten Abend, wer da, woher? Hallo, hallo? Wer ist dran? Oh, jetzt sind mir gerade 4 Leute aus der Leitung geflogen und ich weiß nicht, woran es liegt. Ich habe nichts gemacht. Vielleicht ist gerade die Telefonleitung kurz mal abgeschmiert. Gut, dann habe ich quasi neue Leitungen frei und ihr könnt anrufen. Die Nummer ins Studio, wen haben wir dran? Mit der Endziffer 16, hallo? Ui, auch direkt wieder aufgelegt. War das nicht die 16 von eben gerade? Das ist ja seltsam. Warum hat die wieder aufgelegt? Okay, dann gehen wir zu der Endziffer 53. Guten Abend, wen haben wir mit der 53 dran? Die 53... schweigt, die 16 ruft nochmal an. Wir probieren es noch einmal. Hallo? Wer dran mit der 16? Hat auch wieder aufgelegt. Na gut, dann gehen wir da am besten auch nicht mehr dran an die 16. Und wir gehen zu Regina nach Bielefeld. Hallo Regina.
4: Ich habe nichts gemacht. Den Satz kenne ich. Am Computer.
1: Ich habe nichts gemacht, stimmt. Ja.
4: Also, das Thema, das ist ja wieder interessant heute Abend. Ich habe ein Erlebnis gehabt vor ungefähr 20 Jahren. Da habe ich in einer Zeitung, die ich sonst nie lese, eine winzig kleine Anzeige gesehen, vielleicht so 5 cm mal 5 cm. Da hat ein Bestattungsinstitut eine Fahrt angeboten in einen Friedwald. Friedwald Kalletal-Erda. Und als ich den Namen gelesen habe, Kalletal-Erda, da bin ich ja groß geworden, da habe ich eine schöne, freie Kindheit erlebt, an der Weser, da habe ich ja schwimmen gelernt, habe ich mich sofort angemeldet und bin mitgefahren. Daniel, ein wunderschöner Friedwald, wunderschön. Es war September, die Sonne schien, wir waren ungefähr so 12 Peoples. Der Förster hat uns ein bisschen erklärt, wie das so vonstatten geht, so eine Beerdigung, eine Bestattung. Mhm. Und in dem Moment kamen dann die Sonnenstrahlen durch die Blätter. Oh Gott, weißt du, diese typischen christlichen Bilder, ne? Wenn die Strahlen dann vom Himmel kommen, da habe ich nur laut spontan gesagt, ich freue mich schon. Alle guckten mich erschrocken an, aber ich habe mich wirklich in dem Moment echt gefreut, hier mal bestattet zu werden. Und das war vor 20 Jahren und seitdem begleitet mich das Thema Tod, aber jetzt nicht mehr dramatisch, sondern das war eine schleichende Entwicklung bei mir. Und mir ist immer der Satz von Dumbledore im Ohr, der zu Harry Potter sagte, der Tod ist nur das nächste große Abenteuer. Das hat mich sehr verändert, dieser Besuch, dieser Ort da im Kalletal Erda im Friedwald. Und jetzt habe ich mich, seit Mai belege ich einen Lehrgang für ehrenamtliche Mitarbeit im Kinderhospiz. Ich habe festgestellt in diesen 20 Jahren, dass der Tod mir immer näher und freundlicher entgegenkam. Seitdem wir da im Friedwald waren.
1: Du bist ja da groß geworden. Das ist irgendwie Kreis Lippe, glaube ich, ne? Da oben.
4: Ja,
1: Erda. Du bist da, wie kann ich mir das vorstellen? Also bis zu welchem Alter hast du da gelebt in der Gegend? Oder sogar direkt dort in Erda?
4: Vom 6. bis zum 26. Lebensjahr.
1: Ja, das ist eine lange Zeit. Was hat dich dazu gebracht, dann den Ort zu verlassen?
4: Scheidung und dann bin ich nach Bielefeld gezogen. Und seltsamerweise, letztes Jahr war ich in einer Reha in der Nähe von Kalletal Erda. Ich bin also praktisch wieder zurückgegangen, so einen Schritt in meine Heimat und habe mich da sau wohl gefühlt. Auch wenn ich die Stadt Floto, da bin ich ab und zu mal reingefahren in die Stadt Floto, wo ich auch meine Jugend verbracht habe, wo wir oben auf der Burg immer jeden Samstagabend zur Disco gefahren sind. Es war eine aufwühlende 4 Wochen. Ich habe noch um eine Woche Verlängerung gebeten, um da nicht wegzukommen. Und da habe ich dann auch den Reiterstall entdeckt in der Nähe der Reha-Klinik mit den wunderbaren Pferden. Da ist wieder die alte Liebe aufgebrochen, die ich auch in meiner Kindheit hatte zu meinen Pferden. Und da fahre ich jetzt regelmäßig alle 14 Tage oder einmal in der Woche hin zu den Pferden und dann werden die gestriegelt und gefüttert und gestreichelt. Also das ist so ein Rückgang geworden bei mir, so ein langsame Schritte zurück seit diesem Tag da im Friedwald.
1: Was heißt langsame Schritte zurück? Du planst dort auch irgendwann wieder zu wohnen oder ist das
4: Nein,
1: nur der Friedwald, nein. Das ist mein letzter Wohnort, oder?
4: Ja, und jetzt die Pferde da halt, ne, in Flot in der Nähe meiner Heimat, die besuche ich jetzt auch regelmäßig. Ansonsten habe ich hier so ein festes soziales Umfeld und meine Freunde um mich rum, das wäre also nicht gut für mich, da jetzt irgendwo was Neues aufzubauen. Aber das war für mich eine gravierende Begegnung.
1: Du hast mir gerade von dieser Burg erzählt und mich erinnert das gerade an die Christiane mit ihrem Kastanienbaum. Wie wichtig sind dir konstante Dinge, die unverändert sind seit damals? Also beispielsweise ein Baum oder eine Burg und so weiter. Spielt das für dich eine große Rolle oder sagst du, nein, nicht so wirklich?
4: Wenn ich Erdbeeren esse, denke ich sofort wieder an meine Kindheit. Ja, Wälder sowieso. Wir haben ja praktisch im Wald, sind wir groß geworden. Wenn wir Hunger hatten, hatten wir uns von Walderdbeeren oder Äpfel oder Pflaumen oder was weiß ich ernährt. Wir sind ja nie nach Hause gegangen. Mhm. Wir hatten ja viel mehr Freiheiten. Ja, das hat für mich Stabilität. Und die Weser, der Fluss, fließende Flüsse, hat für mich auch Stabilität. Unbedingt.
1: Ich spüre das nämlich selbst, wenn ich an einem Ort lange nicht mehr war, den ich aber eigentlich sehr gerne habe, dann schaue ich immer, und das macht, glaube ich, jeder von uns, was hat sich denn hier verändert? Ne? Und dann schaut man immer und dann fängt man so an, so ähnlich wie die eigenen Eltern oder Großeltern, oh, guck mal hier, die Brücke, die gab es früher schon und so weiter. Und das hier die Bäckerei und so weiter, ach, die gibt es ja immer noch und so. Ne? Und dann guckt man immer, was ist noch da, was ist noch nicht da. Und manchmal ist man auch so ein bisschen traurig, würde ich fast schon sagen, wenn etwas nicht mehr da ist, was mal früher da war. Zum Beispiel, wenn ein Gebäude nicht mehr da ist und stattdessen dann irgendwas Hässliches, Modernes gebaut wurde. Ich sage das jetzt absichtlich so überspitzt, weil, naja, ich mag alte Architektur, ich mache da kein Geheimnis draus. Und dann ist man so ein bisschen manchmal wehmütig, würde ich fast schon sagen.
4: Ja, aber das hält nicht lange an. Das ist aber eine ganz normale Wehmut, finde ich. Das hat so ein bisschen mit Vergangenheit, mit schöner Vergangenheit zu tun. Das hält bei mir zumindest nicht lange an. Mhm.
1: Das heißt, inzwischen kennst du dein neues Kalletal-Eder quasi. Das ist jetzt für dich die neue Version.
4: Ja, ich erinnere mich gerne dran, aber nicht allzu wehmütig. Okay. Also ich möchte da eigentlich nicht wieder zurückziehen, sowieso nicht. Das Dorf hat sich überhaupt nicht verändert, hat weiterhin 600 okay. Einwohner, also das geht gar nicht. Ja, und dann kamen auch noch so ganz viele Bücher dazu, über den Tod oder vom Tod geschrieben. Ich weiß nicht, ob du das Buch kennst, Die Bücherdiebin.
1: Habe ich schon mal gehört.
4: Von Markus Zusack. Der Autor ist der Tod. Ein wunderbares, sensibles, liebevolles Buch. Mhm. Das hat mich dann auch wieder gefestigt, in meiner Einstellung vor dem Tod nicht allzu viel Angst zu haben. Also das hat alles mit diesem Besuch damals im September im Friedwald zu tun, dass da ein Umdenken bei mir stattfand.
1: Also ich glaube, ich kenne es, ich habe es nicht gelesen, das weiß ich, aber ich habe, ich lese auch öfters mal Bücher, die so in diese Richtung gehen. Zum Beispiel habe ich vor kurzem erst eins in der Hand gehabt, Dinge, die Menschen bereuen, ne, im Sterbebett bereuen. Und ja, wenn man so das liest, dann fängt man auch irgendwie an, sich mit dem Thema mehr auseinanderzusetzen, aber eigentlich gar nicht so sehr mit dem Tod, sondern mit dem Leben mehr. Und
4: tja, das ist das Fatale bei uns Menschen.
1: Wie meinst du fatal? Ich finde das gut.
4: Der Tod gehört auch dazu.
1: Ja, er gehört dazu, aber gerade die Endlichkeit macht für mich das Leben so wertvoll.
4: Mhm.
1: Und ich finde, im Alltag ist es so, dass das manchmal untergeht, dass wir manchmal vergessen, dass das unser Leben endlich ist. Was ja auch gut ist, ich möchte ja nicht jeden Tag an den Tod denken.
4: Ja,
1: aber manchmal verschenken wir sehr viel Zeit für Dinge, ne? Und im Nachhinein, das kriegen wir nicht zurück.
4: Das ist richtig. Das war's für heute. Also ich übrigens fand ich den jungen Mann, der seine Anträge da bearbeitet, sehr sympathisch, der auch sagt, mit einem Lächeln kann man so viel zurückbekommen. Das geht mir ja auch täglich so. Ich lächle ja grundsätzlich die Menschen erstmal an, auf Verdacht, und da kommt sofort ein Lächeln zurück. Ich saß auch heute wieder in der Bahn. Ich war heute bei den Pferden, und in der Bahn saß mir ein ziemlich krauser Typ gegenüber mit Kopfhörer, und den habe ich erstmal gefragt, ob er mir eventuell helfen könnte, meine neuen Kopfhörer ohne Kabel einzurichten bei Bluetooth, ne? Und da haben wir getestet, also zwei wildfremde Menschen, aber ich habe lächelnd gefragt, und das war ganz klasse, aber er konnte mir auch nicht helfen.
1: Aber schön, dass es wenigstens funktioniert hat und er sofort bereit war, dir das
4: ja, na klar,
1: zu versuchen. Schön.
4: Wenn du lächelnd den Menschen anguckst, dir gegenüber, und schaust ihm in die Augen, dann habe ich zumindest keine Probleme. Aber das wollte ich doch erwähnen. Das war mir sehr sympathisch, was der junge Mann da gesagt hat. Und dass er auch diese vielfältigen Nationalitäten kennenlernt und sich Zeit nimmt für sie. Und genau, wenn man zuhört, dann erfährst du ganz viel von Menschen. So, Punkt. Das ist meine Geschichte. Und jetzt noch eine schöne Nacht.
1: Dir auch. Regina, mach's gut.
4: Bis bald. Ist Max da?
1: Max, ich bin Daniel. Ach, du meinst meinen Hund?
4: Ja.
1: Dem geht's gut. Dem geht's wunderbar. Danke der Nachfrage. So, wir machen eine ganz kurze Pause. Gleich hören wir uns wieder.
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0: Dieser Ort hat mich verändert und das ist durchaus positiv gemeint. Ich möchte ganz gerne eure Geschichten hören und erfahren, an welchem Ort habt ihr welche Erfahrung gemacht? Es kann sein, dass ihr irgendwo auf einer Parkbank gehockt habt und plötzlich ist euch ein Licht aufgegangen über etwas vielleicht ganz Grundlegendes aus eurem Leben. Vielleicht seid ihr aber auch im Urlaub gewesen und habt festgestellt, ich war noch nie hier, aber ich habe das Gefühl, dass ich hier schon mal war und dass ich mich irgendwie so verbunden mit diesem Ort fühle. Wer kennt das? Also wer hat das schon mal erlebt? Es kann nicht sein, dass das so wenige sind, die das vielleicht schon mal erlebt haben. Also dass sie wirklich noch nie an diesem Ort waren und dass sie auch ausschließen können, da vielleicht eine Doku im Fernsehen gesehen zu haben oder irgendwie Bilder davon gesehen zu haben. Und trotzdem sind sie da und merken, irgendwie war ich schon mal hier, glaube ich. Und ich fühle diese Verbindung und ich merke, dass es mir wahnsinnig gut tut, hier zu sein. Ruf mich an, vom Handy, vom Festnetz, sind nur Gedanken von mir, die Nummer zu mir ins Studio. So, wen haben wir in der nächsten Leitung? Der Rudi ist bei mir aus dem Schwarzwald. Rudi, grüß dich.
1: Nee, hallo. Also, Schwarzwald ist komplett daneben. Südlage, Schwäbische Alb.
0: Tut mir leid, das habe ich jetzt akustisch nicht verstanden. Fängst du gerade mit dem Ort schon an, oder wie?
1: Nee, ich komme nicht aus dem Schwarzwald.
0: Sondern?
1: Sondern Südlage, Schwäbische Alb.
0: Schwäbische Alb bei dir.
1: Ja, da wo die Zehntausender von der Schwäbische Alb sind.
0: Ja, du, es wird manchmal ein bisschen kompliziert, wenn die Leute keinen Ort nennen und dann nehme ich manchmal irgendwie was.
1: Irgendwas. Also ich kann da auch dort sagen, das ist Denkingen mit Sonnenstube Deutschlands, Pippeneck, da ist eine Wetterstation mit der meisten Sonneneinstrahlung in Baden-Württemberg.
0: Ui, sehr gut.
1: Ja.
0: Also, Schwäbische Alb, ich habe es korrigiert. Rudi, freue mich, dass du da bist. Welcher Ort hat dich sehr verändert, im positiven Sinn hoffentlich?
1: Eigentlich bin ich nicht weitergekommen. Ich wollte eigentlich früher mal expandieren in eine andere Ortschaft oder eine andere Stadt, habe aber doch schlussendlich im Ort gebaut, meine Firma gegründet oder mehrere jetzt zwischenzeitlich. Und ich fühle mich da eigentlich ganz wohl. Noch zum Thema Tod, was vorher im Gespräch war, ist der Punkt, dass ich eigentlich sagen muss, okay, ich habe meine gute Freundin in der Tschechei auf dem Motorradtreffer kennengelernt, bei Full of Energy Motorradclub. Sie ist eine Ukrainerin gewesen. Wir waren auch in der Kiste, hat auch geklappt. Also es gibt zwei Söhne, aber sie wurde einberufen und was man immer falsch erzählt, der Krieg geht keine 4 oder 5 Jahre, der geht schon 14 oder 15 Jahre. Damals, wo die Krim war, wurde sie einberufen und sie war beim Sandtrupp, beim Militär. Und ist dort tödlich umgekommen und hat zwei Kinder von mir.
0: Und wo sind die beiden Kinder?
1: Noch nie gesehen. Weil zu damaliger Zeit war Folgendes: Ich brauche ein Visum in die Ukraine. Ich habe sie in der Tschechei kennengelernt. Umgekehrt, sie braucht ein Visum, dass sie nach Deutschland kommt. Also haben wir uns in der Tschechei getroffen. Sie hat zwei Kinder von mir. Und sie ist gefallen an der Krim.
0: Und wie habt ihr euch kennengelernt, wenn sie dort, du hier, auf welche Art und Weise?
1: Ich bin schon seit über 20 Jahren, ich bin für Tschechisch gesagt, Nemitzki, Deutscher. Ich kann bei einem reinen tschechischen Motorradclub nicht Mitglied werden. Habe mich auch noch nie.
0: Also der Motorradclub war euer Kennenlernort,
1: ja,
0: ne?
1: Ah, genau.
0: Okay, verstehe. Das habe ich schon wieder überhört gehabt. Okay.
1: Ich habe eine Ehrenauszeichnung bekommen und das bekommt man nur, wenn alle Mitglieder dazu stimmen.
0: Wie alt sind die heute, also vermutlich die Kinder? Was meinst du denn? Wie alt müssten die heute sein?
1: Ich weiß es genau. Also einer ist 19 und der andere ist 21.
0: Okay. Also das war schon etwas Längeres zwischen euch beiden. Das ging jetzt nicht nur über ein paar Wochen, sondern...
1: Nee, also, aber sie ist damals schon vom Krieg her, sie ist in der an der Krim, was früher auch Ukraine war. gefallen. Mhm. Sie war beim Sanitätsrupp. Mhm. Also, sie ist dort gefallen. Ich habe den einzigen Kontakt, wo ich noch gehabt habe, drum und dran, war zu ihrer Mutter. Ich habe dann sie finanziell unterstützt, um die Kinder großzuziehen. Habe sie bis heute in meinem Lebtag noch nie.
0: Jetzt. Hast du noch Kontakt mit der Mutter oder gar nicht mehr?
1: Doch, habe ich noch, aber jetzt gerade sentimental für mich. Also, ich habe die Kinder finanziell unterstützt. Oder die Mutter, dass sie die Kinder großziehen kann. Mhm. Ich habe sie in meinem Lebtag noch nie gesehen. Nur auf Fotos.
0: Und da hat die Oma auch nie gesagt, du, pass mal auf, ich glaube, es wird Zeit, dass du deine Kinder mal kennenlernst?
1: Das war ja vor 10 Jahren noch gar nicht möglich in die Ukraine. Mhm. Oder vor 14 Jahren, muss man richtig sagen.
0: Ja, aber es gab schon vor 10 Jahren technische Möglichkeiten, miteinander über Kamera zu reden zum Beispiel, zu telefonieren.
1: Ja, aber richtig anzufassen.
0: Das ist das Größte natürlich, das ist der größte Wunsch. Aber selbst telefoniert hast du nicht mit ihnen.
1: Sie wusste meinen Namen, sie wusste drum und dran, aber sie hat Fotos von mir gehabt, aber ich habe sie noch nie, sorry, jetzt bin ich noch Trainer, ich habe sie noch nie in der Hände gehabt. Mhm. Also das zum Thema irgendwie mit Tod.
0: Ich habe das jetzt schon so auch zum heutigen Thema der Sendung verstanden, denn dieser Motorradclub, das ist ja eigentlich der Ort, an dem sich dein Leben verändert hat, kann man so sagen.
1: Ja, ich bin Ehrenmitglied. Ich habe eine Auszeichnung, wo ich auf der Motorradkutte tragen kann. Da steht drauf: Inventory, also Inventar, Full of Energy MC.
0: Full of Energy, okay.
1: Ja, Full of Energy kommt daher, weil der Motorradclub ist direkt neben dem Atomkraftwerk.
0: Oh, okay.
1: Also, und ich habe früher, gibt es auch nicht mehr, ist abgebrochen, in Philippsburg 2 gearbeitet, mhm. Kernkraftwerk. Ja. War damals von der EVS und vom Badenwerk zu damaliger Zeit, was heute EMBW heißt. Das hat man auch blöderweise eingestampft.
0: Rudi, jetzt habe ich einfach so vorweggenommen, dass dein besonderer Ort dieser Motorradclub ist. Aber war das auch der Ort, den du nennen wolltest, als Ort, der dich verändert hat? Oder wolltest du ursprünglich was ganz anderes erzählen?
1: Ich wollte eigentlich, sag ich mal so, ich habe da meine Liebe kennengelernt. Auf dem Motorradtreffer. Mit dem sind 2 Kinder da.
0: Also bleiben wir bei dem Ort. Können wir den so lassen?
1: Das war
0: als schicksalshaften
1: Bedeutung. Das war in Lushani, also sprich, das ist nordöstlich von Prag. Mhm. Da haben wir uns kennengelernt.
0: Schön.
1: Und ja, und dann ein Motorradtreffen nach dem nächsten alle 2 Wochen bin ich in der Tschechei drüber.
0: Immer noch?
1: Ja, klar, ja.
0: Klar ist nichts, aber okay, finde ich schön. Das heißt,
1: aber ich wohne in Süddeutschland und ich bin der einzige Deutsche,
0: ja,
1: wo bei einem tschechischen Motorradclub eine Sonderzertifizierung bekommen hat.
0: Das heißt, du besuchst den Verein auch immer noch, den Club?
1: Ja, Logo, ja.
0: Fährst du auch noch aktiv?
1: Ich habe mir vorher gesagt, das heißt Inventory, heißt ich bin Inventar.
0: Ja gut, aber kann ja sein, dass du sagst, ich bin zwar Inventar, aber das Inventar hat keine Lust mehr groß zu reisen, deswegen bleibe ich zu Hause. Aber du bist noch öfters da, fährst du auch noch aktiv Motorrad?
1: Ich habe 5 Motorräder.
0: Das sagt mir jetzt aber nicht, ob du fährst. Es kann auch sein, dass du einfach nur sagst, die finde ich schön zum Angucken, zum Streicheln und zum Putzen.
1: Die 5 sind fahrbereit und mit denen fahre ich auch. Mal andersrum die Frage. Daniel, ziehst du jeden Tag dasselbe Hemd an?
0: Nein. Aber also, jedes Hemd sieht gleich aus bei mir.
1: Okay, also.
0: Ich mache es mir sehr einfach.
1: Ich habe verschiedene Hemder und da steht auch eine Titulierung drauf. Ich darf mich auch als Microsoft-zertifizierter Systemingenieur benennen und drum und dran. Hat mir der Bill Gates geschickt. Scheiße, auch drauf. Ich schaffe es mit Linux hauptsächlich, aber ich mache große Netzwerkbetreuung und andere Sachen. Also es scheitert nicht an der Kohle oder andere Sache. Aber wenn dir deine Liebe weggenommen wird, das trifft dich richtig.
0: Das glaube ich dir. Rudi, wie alt bist du heute, wenn ich fragen darf?
1: Ah, ich bin jetzt 59b.
0: 59b? Was ist das denn? Was ist denn das? Wofür steht das B?
1: Ich zähle einfach, also ich war keine 60. Ich zähle jetzt einfach 59 und dann kommt Alphabet. A, B, C bis...
0: Ach so. Aber das ist gut, das merke ich mir. Das ist auch eine interessante Möglichkeit. Okay. 59b... würde quasi dann bedeuten, dass du...
1: Dieses Jahr 61.
0: 61 wirst, okay. Ja, da bist du noch jung. Das heißt, die Möglichkeit besteht noch immer, dass du irgendwann deinen Söhnen begegnest.
1: Ja, also. Und sollte dieses Zahlensystem nicht mehr ausrechnen, ja, ausreichen, dann rechne es einfach um in Hexadezimal. Das versteht sowieso keine so.
0: Okay. Ich muss mir das mal merken irgendwie. Ich bin 39a.
1: Rechne die mal statt D auf Hex und dann kommt ein Code raus.
0: Dann kommt irgendwo ein Code raus, ja.
1: Genau, also dann wird in dieser Zählart weitergemacht. Also aber 60 wäre ich keine mehr.
0: Sehr gut. Rudi, vielen Dank für deinen Anruf und dir einen schönen Abend. Pass auf dich auf, alles Gute dir.
1: Also tschüss. Auch noch einen relaxten Abend. Ja, bis dann, ciao.
0: So, anrufen dürft ihr auch vom Handy vom Festnetz. Welcher Ort hat euch verändert? In welcher Form auch immer, ruft mich an. Und ich frage mich immer noch, gibt es Menschen, die mir davon berichten können, dass sie ja nicht nur eine Veränderung gespürt haben, sondern auch eine Verbundenheit mit einem Ort, an dem sie eventuell sogar noch nie waren. Und trotzdem sagen sie, ich habe das Gefühl, ich kenne das hier, ich war schon mal hier. Aber ich war eigentlich noch nie hier. Würde mich mal interessieren. Klingt vielleicht ein bisschen zu spirituell, kann auch verstehen, wenn sich da keiner meldet. Aber trotzdem, man kann ja mal den Versuch starten. Jetzt gehen wir in die nächste Leitung. Wen haben wir dran mit der Endziffer 7? Guten Abend.
2: Meinst du mich?
0: Hallo, wer da woher?
2: Brigitte Bruchsal.
0: Brigitte Bruchsal. Ich freue mich, dass du da bist, Brigitte.
2: Ja, so einen Ort habe ich gehabt. In meinen Träumen kam früher eine Stelle immer vor und die habe ich dann auch zweimal kennengelernt, nämlich in St. Peter. Weiß ich nicht, ob das noch zu Ording gehört hat oder nicht. Einmal war ich als 11-Jährige, 12-Jährige dort, zu 3 Wochen in so einem Feriendingsbums. Und später war ich mit meinem Mann öfters dort gewesen, meistens im Winterhalbjahr. Und es hat so Spaß gemacht, mit dem Auto dann über den Strand zu flitzen, bei Ebbe. Darf man, glaube ich, heute gar nicht mehr.
0: Welcher Ort war das? Wie hieß der?
2: St. Peter.
0: St. Peter. Okay.
2: Ich weiß nicht, ob das St. Peter Dorf oder St. Peter Ording oder wo. Das war ein Kindergarten in dieser Ecklage.
0: Und nur für mein Verständnis, war das jetzt, das ist jetzt der Ort, an dem du, an der dich verändert hat, oder der Ort, an dem du noch vorher nie warst und trotzdem das Gefühl der Verbundenheit verspürt hast?
2: Vorher nie war, der mir aber in den Träumen öfters vorgekommen ist. Und dann war ich total verblüfft, dass ich diesen Ort auf einmal gefunden habe.
0: Warst du dann noch öfters dort oder war das eine einmalige Geschichte?
2: Insgesamt, glaube ich, 3 oder 4 Mal waren wir. Also mit meinem Mann war ich, glaube ich, 3 Mal dort. Und eben einmal als 12-Jährige.
0: Ich bin ja in solchen Fällen immer neugierig. Und dann denke ich mir immer, das muss doch irgendeinen Grund haben. Vielleicht habe ich hier Verwandtschaft. Vielleicht kommt hier aus der Gegend irgendwer von uns oder so. Hast du das mal irgendwie recherchiert und bist da mal auf Spurensuche gegangen?
2: Nee, habe ich noch nicht. Aber ich habe sowieso das Problem, ich bin nicht sicher, ob ich das Kind meiner Eltern überhaupt bin. Und deswegen ist da vieles auch ein bisschen im Dunkeln. Also ich denke halt auch so die ganze Verwandtschaft, wenn ich mir die angucke, ich konnte nie was damit anfangen. Schon als Kind nicht. Also weder auf Mutterseite noch auf Vaterseite.
0: Womit konntest du nichts anfangen?
2: Mit der Verwandtschaft.
0: Ach so,
2: das kam mir immer so vor, als wäre ich mit ihnen gar nicht verwandt.
0: Okay. Ja, Verwandtschaft ist manchmal nicht einfach.
2: Ja, jetzt habe ich ja gar keinen Kontakt mehr. Also zur Mutterseite, dieser Cousin, weiß ich nicht, ob der noch lebt. Der hat in jungen Jahren mal einen Herzinfarkt gehabt. Aber der hat sich, nachdem meine Mutter bei seiner Hochzeit da war, auch gar nicht mehr gemeldet. Hat sie ihn noch nicht mal für das ziemlich opulente Geschenk bedankt. Und von Vaters Verwandtschaft, da war ich als 16-Jähriges letzte Mal dort gewesen. Und also die junge Generation kenne ich überhaupt nicht.
0: Wann warst du zuletzt in St. Peter?
2: In St. Peter waren wir, da war ich noch in der Musikschule. Es müsste 2004 oder 2005 gewesen sein. Oder 6 November.
0: Das ist eine Ewigkeit gefühlt her.
2: Das ist eine Ewigkeit, ja. Wir haben es dann nicht mehr geschafft dahin. Obwohl wir eigentlich immer den Drang zur Nordsee hatten.
0: Und woran liegt es heute?
2: Im Moment liegt es daran, dass ich nicht weiß, ob ich die lange Strecke bewältigen kann, da ich ja immer noch ganz schön mit Schmerzen und auch mit Müdigkeit, mit Long-Covid zu tun habe. Mhm. Deswegen, ich werde mich mit jemandem zusammentun und wir hatten es schon diesen Sommer überlegt, weil sie eigentlich auch nochmal an die Nordsee wollte. Aber jetzt fährt sie nur ein paar Tage an die Ostsee. Und die Ecke kenne ich ja schon hinreichend. Außerdem macht sie das von der Fortbildung aus, von Berlin aus. Aber mal gucken, ob wir nicht vielleicht im nächsten Jahr zusammen dann an die Nordsee fahren. Dann weiß ich auch genau, wenn ich wirklich müde bin, dann kann jemand anders fahren und ich muss das dann nicht machen.
0: Jetzt, ich habe immer wieder mal von Orten gehört, die allein die Tatsache, dass man sie bereist hat, dass man dort war, das hatte irgendwie eine fast schon heilsame Wirkung. Hältst du das für möglich, dass St. Peter auf dich auch so etwas hat?
2: Ja? Die Nordsee auf jeden Fall, die Ostsee weniger. Fand ich nur sehr interessant, hat mir so von der ganzen Anlage auf dem Darß und auf Rügen und überall gut gefallen. Aber die Nordsee ist einfach, deswegen sind wir auch gerne im Winter gefahren. Wir waren im November dort, wir waren im Januar dort. Das ist einfach total erfrischend.
0: Gut, aber St. Peter-Ording ist ja Nordsee.
2: Ording, das ist Nordsee, Ording. Genau. Und das Schlimme ist ja, wenn du da ins Thermalbad gehst, du musst dich irgendwann aus dem Wasser wieder raustrauen und dann frierst du erstmal ganz schön. Aber hinterher, wenn du dann wieder warm eingepackt bist, es fühlt sich einfach phänomenal an.
0: Na, ich war noch nicht da, aber ich kann es mir richtig gut vorstellen, dass das schön ist.
2: Mhm. Also St. Peter zieht es auch schon ganz gut durch. Ansonsten würde ich dir so die Inseln empfehlen.
0: Drumherum, meinst du die kleinen? Ja, wobei so klein sind die gar nicht. Das sind ja schon relativ große.
2: Borkum, ich war auf Helgoland, ich war auf Neuwerk. Mit Föhr und Amrum und so, das habe ich noch nicht mitgekriegt. Mal gucken.
0: Ich bekomme immer eine Einladung nach Sylt und sage jedes Mal, ja, aber ich habe es noch nicht gemacht bis jetzt. Ich habe es mir noch nicht angeschaut.
2: Warum nicht?
0: Ich weiß es nicht. Es war irgendwie
2: im Hochsommer sein, wenn die Schickimicki-Leute dort sind. Du kannst ja da vielleicht früher oder Herbst. Wenn es dann nicht mehr so schön ist, dann ziehen die sich auch zurück und dann hast du die Inselbevölkerung.
0: Ich neige dazu, wenn etwas irgendwie mir so nicht spannend irgendwie vorkommt, dass ich dann gleich sage, nee, und dann fahre ich hin und merke dann, ist doch schön. Also ich weiß nicht, woran das liegt. Also das, keine Ahnung, ich merke das immer wieder, dass ich eigentlich nicht auf meine Stimme hören darf, die mir sagt, das wird bestimmt ganz langweilig, weil es dann eigentlich genau das Gegenteil ist.
2: Mhm. Also auch Sylt ist schön.
0: Muss man sich mal angeschaut haben.
2: Gewesen. Wir waren da mehr im Süden, also ja.
0: Ja, wer weiß. Ich hab meinen Sommer noch nicht geplant. Also vielleicht erkunde ich so ein bisschen Europa. Ich habe mit dem Gedanken gespielt, mal in den Norden zu fahren, also noch weiter in den Norden. Mal schauen, lassen wir uns mal überraschen.
2: Ja, dann kommt auch Dänemark, hat auch Inseln und so weiter.
0: Brigitte, jetzt reden wir heute über Orte, die uns verändert haben. Du hast mir gerade von deinem Ort berichtet. Inwieweit hat das eine Auswirkung auf dich heute, diese Veränderung?
2: Ja, dass ich mit meiner Liebe dort war und dass er genau dieselben Empfindungen hatte, was die Nordsee betraf. Mhm. Und dass wir auch schon überlegt hatten, ob wir nicht vielleicht doch dorthin ziehen. Aber das hat dann leider nicht mehr geklappt. Wir hätten ja 2011 durchaus die Möglichkeit gehabt, als unsere Möbel eingelagert waren und wir ein Vierteljahr im Hotel gelebt haben, in so einer alten Villa. Mhm. Da hätten wir uns in alle möglichen Richtungen bewegen können. Hatten auch schon mit einigen geliebäugelt, aber sind dann nur in die Pfalz gezogen.
0: Bereust du das? Oder sagst du, nein, das ist schon gut so, wie es lief?
2: Mit der Pfalz war es schon gut, wie es gelaufen ist. Bloß, dass es dann abrupt zu Ende ging, weil die Regierung mal beschlossen hatte, dass Gasheizungen nicht mehr in Betrieb genommen werden können und es auf einmal keine Ersatzteile mehr gab und wir fluchtartig das Haus im Herbst verlassen mussten und bis heute keine Heizung in das Haus reingekommen ist. Also da hadere ich schon mit meinem Schicksal. Und deswegen weiß ich, dass ich bis mein Lebensende hier nicht sein möchte, sondern ich werde mich noch mal in irgendeiner Richtung bewegen.
0: Und du weißt nicht welche? Doch, Nordsee.
2: Ja, wenn dann Nordsee, ja.
0: Wenn dann Nordsee. Mal gucken. Ja, dann mal gucken. Und ich hoffe, du vergisst uns nicht und rufst dann trotzdem noch an.
2: Ja, doch.
0: Brigitte, dir vielen Dank für deinen Anruf. Schönen Abend dir noch.
2: Darf ich noch einen kleinen Gruß loslassen an den Christian Offenburg?
0: Dann ist der angekommen. Bis dann, mach's gut.
2: Bis dann, tschüss.
0: So, anrufen dürft ihr auch vom Handy, vom Festnetz, die Nummer zu mir. Welcher Ort hat dich verändert? Das Thema heute Abend und wir ziehen mal weiter in die nächste Leitung. Nach dem Gespräch schaue ich mir mal das Online-Update an, das hätte ich schon wieder fast vergessen. Wen haben wir in der nächsten Leitung, muss man gerade gucken, da ruft wer an. Ui, einmal habe ich hier die 1-4.
3: Jawohl, hallo, hier ist die Melli.
0: Hallo Melli, woher?
3: Bad Endbach bei Marburg.
0: Bei Endbach bei Marburg. Schön, dass du da bist. Ich bin Daniel. Haben wir schon mal gesprochen?
3: Nee, haben wir noch nicht, aber ich habe dich schon öfters gehört. Genau.
0: Freut mich. Dann verrate mir, welcher Ort ist es bei dir? Und dann reden wir über die Bedeutung dieses Ortes.
3: Also der Ort war das allererste Mal in Frankreich Urlaub, La Madraque.
0: Wo ist das? Wo liegt das?
3: Auch im Süden, ganz unten gegenüber von Nizza sozusagen, auf der Höhe Nizza, aber halt in die andere Richtung.
0: La Madraque. Ich gucke gerade, ich will das immer sehen. So. Ich gucke mir das immer gerade auf Google Maps an, damit ich das einordnen kann. Okay.
3: Nizza ist quasi der Sandstrand und La Madraque ist eher der Steinstrand. Aber was da das Erlebnis war, war, dass wir junge Familie waren und ich habe so Wirbelwindkinder und der Junge, der hat mich vorher schon als zum Träumen gebracht, dass ich immer so einen Traum gehabt habe, wir gehen wandern und ich muss ihn unbedingt festhalten. Er darf nicht diese eine Spur gehen, warum auch immer. Ich bin nachts schweißgebadet aufgestanden und ich wusste nicht, was hier abgeht, ob ich überhaupt in diesen Urlaub gehen soll. Ich war noch nie vorher an diesem Ort, muss ich dazu sagen. Also es war wirklich alles neu. Wir entschließen uns dazu, Klippenwanderung zu machen oder beziehungsweise den Familienwanderweg zu gehen. Ja, wie es so kommt, ich komme genau an die Stelle, die ich nachts geträumt habe. Und es ging nur noch steil bergab. Der Junge wollte unbedingt andauernd bis an den Rand. Und ich habe mich dann auch mit meinem Mann rumgestritten. Wir hatten auch noch Hund dabei und so weiter und habe gesagt, nein, der soll an der Hand bleiben. Und es kommt mir hier so wahnsinnig bekannt vor und ich weiß überhaupt nicht, warum und wieso. Und bis ich diese Situation wirklich hatte, wo ich von der Klippe aufs Meer gucken konnte, und da bin ich fast gestorben. Also so gefühlsmäßig bin ich da richtig gestorben, weil das war der Moment immer, wo ich wach geworden bin und wo ich gesagt habe, was für eine Scheiße hier auf gut Deutsch. Das ist der Moment wahrscheinlich, wo er könnte jeden Moment abstürzen. Ach, Verlustangst nennt man sowas. Ja, sowas nennt man Verlustangst. Und diese Situationen hatte ich dann wirklich, also ich habe diesen Ort dann nie wieder so weit besucht, weil das mir tierisch Angst gemacht hat. Und ich auch gesagt habe, auf gar keinen Fall gehe ich nochmal diesen Wanderweg mit ihm und mit unserer Familie. Also das hat er auch dann nachher verstanden, warum, was da los war. Und solche Ambitionen habe ich öfters mal.
0: Also gut, aber es ist nichts passiert. Es ist nichts passiert. Antje.
3: Nein,
0: das muss
3: es
0: man
3: ist
0: mal festhalten.
3: Passiert, weil gut. Ich mich durchgesetzt habe mit dem Festhalten, genau. Und dass er hier zu laufen hat und nicht irgendwo anders. Aber das ist schon erstaunlich, was ich da für Vorboten habe. Im Prinzip, die ich erstmal nicht einstufen kann.
0: Du sagst, das habe ich öfters?
3: Ja, das habe ich öfters.
0: Wie oft kommt das denn vor?
3: Also, ja, das kann man schon sagen, sobald einmal im Monat kommt irgendeine Situation, die da ist.

0: Hochzeitstag oder war es zum 50. von meinem Mann, das weiß ich nicht mehr. Aber er wollte unbedingt auf die AIDA. Und die Wirbelwinde-Kinder waren einfach noch nicht so, dass ich gesagt habe, mit dem einen würde ich auf das Schiff gehen, aber mit dem anderen auf keinen Fall. Der geht mir nachher über die Klippen. Und zwar diesmal nicht über die Klippen der Berge, sondern über die See, ja, also über die Reling. Und da, das habe ich immer wieder geträumt. Immer wieder geträumt. Ich habe diese Reise nicht angetreten. Ich hatte Angst, dass er nicht mehr da ist, wenn ich diese Reise antrete.
1: Deine Kinder logischerweise dann auch nicht. Die sind dann auch nicht diese Reise.
0: Nee, wir sind nicht gefahren. Mein Mann muss, ich musste mich da durchsetzen. Es war mein Mann nicht rechtens, aber da habe ich gesagt, ich trete diese Reise nicht an. Die kannst du stornieren, das ist mir scheißegal. Du fährst mit meinem Freund, ist mir auch egal, aber die Kinder gehen da nicht mit. Und da es aber ein Familienausflug werden sollte, habe ich die Reise nicht angedreht. Ich habe gesagt, nee, wir fahren Auto, egal wohin, aber wir machen das nicht.
1: Du hast das einmal im Monat, sagst du, so
0: ja,
1: ungefähr.
0: Ja, ich bin Fahrlehrer, so ich habe das einmal im Monat. Und ich gehe ganz oft an irgendwelche Orte oder die sich verändern spontan, diese Orte, und dann träume ich irgendwas mit wilden Fahrschülern, die halt so ad hoc auf einmal arbeiten, und das macht irgendwas mit mir, wo ich intern nicht sagen kann, war ich mit dem schon mal da? Nee, ich war mit dem doch noch gar nicht da. Und auf einmal kommt genau so eine Situation, wo ich denke, boah, shit, das habe ich schon mal irgendwo gehabt. Aber ich kann es nicht erst zuordnen, bis ich dann wieder darüber nachdenke und denke, boah, das war in meinem Traum. Also mein Mann sagt mir ganz oft, dass ich nachts spreche, verarbeite, und dann sagt er, kannst du dich noch an was erinnern? Und dann sage ich, ja, ich hatte das und das wieder geträumt, aber ich war mit dem noch gar nicht da. Und dann sagt er, na, warte mal ab, das wird noch kommen.
1: Und es hat nicht jedes Mal was mit deinen Kindern zu tun. Es ist nicht so, dass du jedes Mal nur Träume hast, in denen deinen Kindern was zustoßen könnte?
0: Es ist ganz wahllos. Es kann Situationen, Autobahn sein, in Urlaub fahren, das kann mit Kindern sein, das kann mit Freunden sein. Also ich habe da eine totale, ja, ich würde schon sagen, das sind so Vorboten, aber ich weiß nicht warum, wieso.
1: Was mich jetzt überrascht, weil du ja sagst, ich habe das öfters mal, und das ist jetzt nicht irgendwie an einen Ort gebunden, diese Vision, das habe ich immer wieder mal, nicht Vision, diese Träume. Warum ist jetzt La Madrac so, warum hat da das so einen großen Einfluss, dass du sagst, genau dieser Ort hat mich aber verändert?
0: Dieser Ort hat mich dahingehend so verändert, weil ich gelernt habe, auf meine Träume eigentlich zu hören. Dass mein inneres Bauchgefühl oder was meine Träume mit mir gemacht haben, eigentlich, dass es stimmt, was mein Bauchgefühl mir sagt. Und ich dazu 100% drauf vertrauen kann.
1: Ah, okay, jetzt verstehe ich. Also es war quasi der Ort, an dem du wie so eine Art Erleuchtung hattest, so okay, das, was ich immer träume, das gibt's wirklich. Und das ist jetzt dieser Ort, den ich gerade hier live sehe und auch diese Angst spüre, dass hier was passieren könnte.
0: Genau, also es wurde ja dann wirklich 1:1, wir waren da wirklich ganz klar an der Grenze von dieser Klippe, und er wollte da gerade ausbrechen und ich habe ihn noch gehalten. Also der wäre da 100 Meter runtergestürzt.
1: Empfindest du das als Gabe oder als Fluch?
0: Nee, ich empfinde es eigentlich als Gabe.
1: Über die du auch dankbar bist.
0: Ich glaube, dass Gott, also ich bin christlich, und ich glaube, dass Gott uns irgendwo schon hingesteckt hat in irgendeiner Schublade, die wir für ihn, wie gesagt, ich habe Adoptivkinder, vielleicht muss ich ihn besonders beschützen, ich weiß es nicht. Warum hat er mir genau diese Kinder gegeben und nicht andere, weil wir waren für andere geplant. Ich denke schon, dass alles einen Sinn hat, aber wir vieles oft nicht gleich verstehen.
1: Darf ich fragen, was du meinst mit, wir haben andere Kinder geplant, also
0: ja, ich hatte eine Totgeburt schon, und wir haben halt auch künstliche Befruchtung und alles mögliche durchgemacht. Also ich meine, das machen viele Familien und viele Paare durch, aber kaum einer spricht ja davon offiziell. Und wir hatten halt uns dann für die Adoption entschieden und waren beim Jugendamt, und dann geht das ja seinen Weg.

0: ob du intern innerhalb des Landkreises adoptieren kannst oder ob du schon zu alt bist und du kriegst dann im Prinzip Auslandsadoptionen vorgelegt, wo Organisationen auf dem Zettel stehen, wo du dann im Prinzip sagen kannst, okay, da kannst du dich mal bewerben, kannst mal reinschnuppern und ob das was für dich wäre. Mhm. So, und diese Reise hatten wir begonnen, weil mein Mann ist 7 Jahre älter wie ich und ich war mit 32 noch okay, aber mein Mann war mit sozusagen 37 mit der Anmeldung und Vater geworden ist er mit 39 dann zu alt.
1: Okay.
0: Und somit sind wir in die Kategorie Auslandsadoption gekommen. Und das haben wir dann auch durchlaufen und alles okay. Aber auch von dort sind wir hingekommen und hatten Kinder eigentlich für uns rausgesucht bekommen. Also nicht wir, dass wir, wie, das darf man jetzt nicht falsch verstehen, dass man da guckt wie so ein Katalog, sondern wir wurden vorgeschlagen für Kinder, uns wurden die Kinder vorgeschlagen, wir sind dafür hingefahren, es waren Zwillinge, Jungs und bekommen haben wir eigentlich ganz andere Kinder, weil ich diese Totgeburt schon hatte und gesagt habe, bestimmt irgendwas nicht mit dem Gesundheitszeugnis, was sie uns gesagt haben. Aber man getraut sich das ja auch nicht richtig auszusprechen, weil man Angst hat, dass man jetzt gar nicht mehr adoptieren darf oder so. Und ich gesagt habe, ich habe Angst, dass ich das Kind verlieren könnte. Ich habe immer gesagt, wenn es dein eigenes ist, was du nicht halten kannst, dann kannst du es nicht ändern. Das ist so gewollt. Und umgekehrt ist es aber auch so, wenn ein Kind vor ein Auto läuft, ein Verkehrsunfall oder einen Sturz hat oder so und es wird anders dadurch, dass es dadurch behindert wird oder wie auch immer, muss ich das annehmen, dann ist es so. Oder wenn ich es verliere durch einen Unfall, muss ich es auch annehmen. Aber ich muss nicht ein schwerkrankes Kind vielleicht annehmen, was sie gerne loswerden wollen, wo ich nicht hundertprozentig davon überzeugt bin, dass ich dafür gut geeignet bin.
1: Ich verstehe. Okay.
0: Ja. Und Zwillinge oder so werden halt nicht getrennt in diesem Land. Und da war das für mich eine ganz schwierige Option, jetzt zu sagen, was stimmt denn hier nicht? Stimmt nicht das, was ich hier gerade sehe? Oder stimmt nicht das, was die mir geschrieben haben, wie die Kinder beschrieben haben? Was stimmt denn hier nicht? So, und dann sagte mein Bauchgefühl, halte ich mal ein bisschen zurück. Ne? So, und dann hat die Frau das gut erkannt und dann hat die gesagt, ja, sie spricht mit der Organisation und sie spricht auch mit der Heimleitung und die Heimleitung war auch die Ärztin und dann haben wir ganz andere Kinder bekommen. Ein- und zweijähriges Kind haben wir dann bekommen, keine leiblichen Geschwister mit schweren Schicksalsschlägen in der Familie, also der eine wurde als Siebtgeborener weggenommen und vom Jugendamt und der andere hat seine Eltern gar nicht kennenlernen dürfen. Die haben den gleich im Krankenhaus dagelassen. Und eigentlich hat jedes sein Päckchen zu tragen, weil die Eltern hatten jeweils Alkohol im Spiel und der eine sogar noch die Drogen mit dabei. Und die Aufgabe sollte es dann werden. Also wir wurden dann Eltern von zwei unterschiedlichen Jungs, die keine Geschwister leiblich waren, aber sie wurden dann leibliche Geschwister, wie sie dann hier adoptiert wurden, einmal im Ausland und einmal im Inland und somit war das unsere Reise. Und meine Aufgabe war es, die Jungs irgendwie halt gut durch die Welt zu führen. Jetzt sind sie 20 und 21 und alles ist gut.
1: Wow, so groß sind die schon, verrückt, die Zeit.
0: Ja, die sind schon groß, genau. Nelly. Aber das ist halt so meine Geschichte, wo ich einfach sagen kann, es kommen mir immer wieder Träume in die Wege. Und La Matraque war unser zweiter Familienurlaub, wie gesagt. Und da war dieses Schicksal mit Traum und vorher und dann die Wahrhaftigkeit, dort das zu sehen und wahrzunehmen und zu registrieren, wow, hier was. Aber ich liebe diesen Ort. Wir fahren da immer wieder hin. Aber ich habe das nie wieder besucht. Diese Klippe habe ich nie wieder besucht.
1: Melly, vielen Dank für deinen Anruf. Dir einen schönen Abend. Und danke. Ein Gedanke, der mir gerade aufkam, das ist aber nur ein Gedanke, ne? Also, das fühle ich jetzt nicht dazu. Aber ich habe mir gedacht, wenn du da was schreiben würdest, wäre das, glaube ich, ganz spannend.
0: Mhm.
1: Irgendwie habe ich mir gerade gedacht, so, das als weiß ich nicht, als Buch, als Geschichte, als Roman, Krimi, irgendwas in der Richtung. Fand ich irgendwie interessant. Dir einen schönen Abend, Melly. Bis bald. Mach's
0: Dank,
1: gut.
0: Bis Tschüss. Dann, Daniel. Ciao.
1: So, anrufen dürft ihr auch vom Handy und vom Festnetz die Nummer zu mir ins Studio. fangen wir uns mal an, die Ergebnisse online anzuschauen. Und zwar Frage Nummer 1. Was wollte ich eigentlich von euch wissen? Achso, Frage Nummer 1 war, welcher Ort hat dich verändert? Hier habt ihr Folgendes geschrieben. Ein Ort, an der mich verändert hat. Eine Stadt. Und zwar eine Stadt, in der ich gemobbt wurde. Die Zeit war extrem schlimm für mich, doch ohne die Zeit in dem Ort wäre ich nicht da, wo ich heute bin. Dann schreibt jemand, ein Ort, der mich verändert hat, das erste Mal, als ich an Schloss Neuschwanstein stand. Das ist beeindruckendes Gebäude, kann man sagen. Und verstehe, steht man plötzlich davor und ja, ist beeindruckt von dieser Schönheit. Dann schreibt jemand, es ist bei uns unser Lieblingsort, unser Lieblingsurlaubsort, Ruhpolding. Und zwar so schön und ruhig, entspannend. Man kommt an, spürt die Ruhe und Gelassenheit. Und der Alltag ist vergessen. Und dieses Gefühl, man kommt an, fühlt sich einfach sofort zu Hause an. Es ist einfach unbeschreiblich. In Ruhpolding. Okay. Dann schreibt jemand, das erste Mal, als ich in China war. Das hat mein Leben verändert. Dann schreibt jemand, in Köln, bei meinen Eltern. Da darfst du auch ganz gerne mal die Namen erwähnen. Okay. Dann schreibt jemand, meine letzte Arbeit. Das ist der Ort, der mich krank gemacht hat und dadurch aber auch zu einem anderen Menschen. Dann schreibt jemand, Ludwigsburg, eine Stadt, die mein Leben verändert hat. Und dann schreibt jemand, mein neues Haus vor 8 Jahren. Jetzt wissen wir nicht, wo dieses neue Haus steht, spielt auch keine Rolle, aber es scheint ein Ort zu sein, der vor 8 Jahren ein neues Kapitel eröffnet hat. Jetzt gab es die Folgefrage und die lautet, was hat denn dieser Ort in dir verändert? Und da gab es folgende Antwort von euch. Ich bin an diesem Ort irgendwie mutiger geworden oder dadurch, dass ich da war. 11,8% sagen das. Ich bin irgendwie ruhiger geworden dadurch. Das sagen 35,3%. Ich habe mich, nachdem ich diesen Ort besucht habe, neu orientiert. Das sagen 41,2%. Das ist die Top-Antwort heute. Die meisten haben das gesagt. Und letzte Antwortmöglichkeit war, ich habe mich selbst besser verstanden. Das sagen 11,8% von euch. Die zweite Frage, die ich euch gestellt habe. Wann wurde dir klar, dass dieser Ort etwas mit dir gemacht hat? Sofort in diesem Moment, das sagen 41,2% von euch. Das kam erst Wochen später, das sagen 17,6% von euch. Erst nachdem ich diesen Ort verlassen habe, das sagen 11,8% von euch. Und eigentlich wird mir das bis heute immer wieder klar, das sagen 29,4%. Das finde ich voll interessant irgendwie und finde es auch sofern interessant, dass man manchmal vielleicht auch unterschätzt, was für einen Einfluss ein Ort auf einen haben kann. Auf das Leben, auf die Gedanken, auf die Gefühle, auf das Wohlbefinden, auf die Gesundheit. Und die letzte Frage. Lebst du heute noch an diesem Ort, wollte ich von euch wissen. Und da habt ihr wie folgt entschieden. Ja, sagen 33,3% und nein, sagen 66,7% von euch. Vielen Dank an dieser Stelle, ja, an all die da mitgemacht haben bei dieser Umfrage. Jetzt schauen wir uns nochmal ganz kurz an, was für Nachrichten ich zu dem Thema von euch bekommen habe. Denn auch da ist ein bisschen was reingekommen. Und zwar haben wir hier eine Nachricht bekommen von Claire. Claire schreibt, guten Abend Daniel, bei mir war es ein kleiner Strand in Südfrankreich, an dem ich vor 2 Jahren mit meiner Schwester saß. Es war früh morgens, fast leer und ich hatte zum ersten Mal seit Monaten wirklich Ruhe. Ich war damals total verunsichert, weil ich immer dachte, ich müsste im Leben schon viel weiter sein. An diesem Morgen habe ich gemerkt, dass ich mein Leben die ganze Zeit mit anderen vergleiche und mich dadurch selbst klein mache. Das Meer, diese Weite und das Gespräch mit meiner Schwester haben mich nicht schlagartig zu einem neuen Menschen gemacht, aber ich habe dort angefangen, freundlicher mit mir selbst umzugehen. Und seitdem entscheide ich weniger aus Druck und mehr aus Überzeugung. Für mich war das ein leiser, aber ein echter Wendepunkt. Ganz liebe Grüße, Claire. Danke dir. Ich glaube, das erste Mal, dass du geschrieben hast. Vielen Dank für die Nachricht. Dann haben wir eine Nachricht bekommen. Na, wen haben wir hier? Nehmen wir doch mal was. Hier, da hat uns geschrieben, der Jonas aus Mainz, der hat geschrieben, bei mir war es der Hauptbahnhof in Mainz, klingt vielleicht gerade komisch, aber genau dort hat sich bei mir etwas verändert. Ich bin jeden Morgen auf dem Weg zur Arbeit durch den Bahnhof gelaufen und war einfach nur im Autopilot. Eines Tages habe ich dort einen alten Schulfreund getroffen, den ich jahrelang nicht gesehen habe. Wir haben nur etwa 10 Minuten geredet, aber dieses Gespräch hat mir die Augen geöffnet. Er wirkte sehr zufrieden, obwohl sein Lebensweg komplett anders war als meiner. Danach habe ich mich zum ersten Mal ernsthaft gefragt, warum ich mein Leben eigentlich so immer so durchplane, obwohl ich mich innerlich gar nicht wohlgefühlt habe. Der Bahnhof war für mich plötzlich nicht mehr nur ein Durchgangsort, sondern der Platz, an dem ich angefangen habe, mich zu hinterfragen. Und heute habe ich ein ganz anderes Leben und fühle mich viel, viel wohler, nicht mehr getrieben zu sein. Okay, klingt auch spannend. Hätte man jetzt auch nicht gedacht, ne? Am Bahnhof. Aber nicht nur der Ort. In dem Fall war es ja auch eine Person, eine Begegnung. Dann haben wir eine Nachricht bekommen von Eileen. Die hat, glaube ich, schon öfters geschrieben. Und die sagt, Herr Daniel, musst du sofort an einen Ort in der Türkei denken. Und zwar das Dorf meiner Großeltern. Hat sie dazu geschrieben, welcher Ort das ist? Nein, hat sie nicht. Schade. Ich war als Kind öfters dort, aber erst als Erwachsener habe ich verstanden, warum mich dieser Ort eigentlich so berührt. Das Leben dort ist einfacher, langsamer, direkter. Als ich das letzte Mal da war, saß ich abends mit meiner Familie im Hof, ohne Handy, ohne Termine, ohne ständigen Druck. Und ich habe gemerkt, wie sehr ich mich in Deutschland an die Hektik gewöhnt hatte. Dieser Ort hat mich daran erinnert, dass ein gutes Leben nicht laut sein und voll sein muss. Und seitdem baue ich mir ganz bewusst mehr Ruhe in meinen Alltag ein. Für mich war das kein dramatischer Umbruch, aber eine sehr wichtige Veränderung. Und wir fahren jedes Jahr dorthin. Liebe Grüße, Eileen. Danke dir für deine Nachricht. Finde ich schön. Und ich fühle gerade oder ich stelle auch gerade fest, diese Gemeinsamkeit von den Nachrichten, vielleicht ist es euch auch gerade aufgefallen, dass vielen bewusst geworden ist an diesem ganz bestimmten, besonderen Ort, dass ihr Leben einfach zu stressig ist. Und vielleicht, ja, dann einfach so zu merken, es gibt noch mehr als das, was ich jeden Tag mache. Es gibt noch mehr als Arbeit und Termine und all die Dinge, die ich für wichtig erachte, die aber vielleicht gar nicht so wichtig sind. Erstmal vielen Dank für die ganzen Mails, die ich bekommen habe. Jetzt geht's schnell in die nächste Leitung. Kostenlos vom Handy und vom Festnetz. Freue mich auf euren Anruf und wir gehen direkt mal in die nächste Leitung. Da haben wir schon wieder jemand mit der Endziffer 48. Wer da und woher? Guten Abend, hallo. Wer hat die 48? Ui, die 48 hat sich verabschiedet. Na gut, dann gucken wir doch mal, wen wir in der Leitung haben mit der 73. Hallo, guten Abend. Wer hat die 73? Hat sich die 7-3 auch in... Naja, gut, ist auch wieder weg. Dann fassen wir nochmal zusammen. Was haben wir denn gehört? Wir haben den Bernd gehört, der in Gernsbach bei seinem Arbeitgeber einen Moment hatte, in dem er gemerkt hat, da passiert gerade was. Da geht's einem Mensch nicht gut. Ich muss helfen. Ich muss den retten. Ist sofort zur Hilfe geeilt. Und obwohl er diesen Menschen nicht retten konnte, der dann leider kurz daraufhin verstarb, hat ihn das trotzdem zum Nachdenken gebracht über viele Dinge und sein Leben auch irgendwie bewusster zu leben. Christiane, die ihre Kindheit in Singen verbracht hat und es blitzen immer wieder Bilder auf, sagt sie, wenn sie in diesem Ort ist. Und es ist schön, es ist vertraut und dieser Wunsch, diese Sehnsucht danach, an diesem Ort vielleicht auch irgendwann mal wieder zu leben, der ist sehr, sehr groß und vielleicht geht's einem dann auch besser, wenn man dann dort ist. An dem Ort, an dem man sich auch wohlfühlt. Jens hat uns erzählt, das war in Hamburg. Ja, Sebastian, da war es in Rheinbach. Und zwar in seinem Schützenverein, als er sich mit Vereinskollegen ausgetauscht hat. Was heißt ausgetauscht hat? Er hat ihn von seinem Leben, von seinen Erfahrungen berichtet, weil die ihn ein bisschen komisch fanden. Und durch das Gespräch haben sie dann gewusst, warum der so komisch ist. Und plötzlich war der gar nicht mehr komisch. Plötzlich war er einer von ihnen. Wir haben an der nächsten Leitung mit der Endziffer 8. Hallo?
2: Hallo?
1: Ja, wer ist denn da?
2: Hallo, hier ist die Conchetta aus Ludwigsburg. Habe ich dich wirklich dran, Daniel?
1: Ja, natürlich, Conchetta aus Ludwigsburg. Ja, schön, dass du da bist.
2: Aus Ludwigsburg. Ja, du hast ja, da hat jemand erwähnt, der schönste Ort Ludwigsburg. Und ich habe heute mich zum ersten Mal getraut und dachte mir, hey, jetzt erwähnt jemand auch noch Ludwigsburg. Wer weiß, wo es durchkommt.
1: Sehr schön.
2: Aber ich bin sehr aufgeregt, weil das ein Thema ist, weil ich ein Buch drüber schreiben wollte. Der Ort, also das Gespräch von Melli, das hat mich total, weil sie hat von Südfrankreich gesprochen und einige haben Südfrankreich erwähnt, also in deinem Thema heute Abend. Und ich hatte das in Frankreich. Ich muss ehrlich sagen, es war, glaube ich, 2010. Aber das war Paris, war komisch. Ich kam mit meiner Schwester in Paris an und wir haben das Gefühl, dass wir schon, es hört sich krank an. Also du weißt doch, dass man denkt, wenn man in einen Ort war, wie wenn man schon mal dort gelebt hatte. Ich weiß es nicht. Also ich kann es nicht beschreiben. Ich habe ehrlich gesagt, traut man sich nicht mit jemandem zu reden über sowas. Ne? Aber ihr habt es so angesprochen heute Abend, dass ich dachte, ich traue mich jetzt mal, das auch mal zu erzählen. Und wir haben dann geweint. Also wir sind eigentlich Italiener, ne? Also in Deutschland geboren. Also italienische Familie und wir haben eigentlich nichts am Hut mit Frankreich. Ne? Mhm. Aber als wir in Paris waren, wir sind angekommen, da war diese Haltestelle Trocadéro. Und wir, meine Schwester und ich, wir haben geweint und wir haben uns angeguckt und haben gesagt, wir waren hier schon mal, gell? Wir waren aber dort noch nie. Also wir waren noch nie in Paris gewesen. Mhm. Und es war, wo ich mich dann mir mal Gedanken gemacht habe, gibt es Menschen, die sowas erzählen? Und es ist, da passiert auch was. Ich habe auch Französisch gelernt in der Schule, aber nur 2 Jahre.
1: Und dennoch muss ich gerade sagen, deine Aussprache eben gerade war so gut, dass ich mir dachte, also das ist wirklich mega, wie du das ausgesprochen hast. Das klang richtig
2: was
1: gut. Diese Straße oder was du da gerade gesagt hast, ich war so, oh. Das,
2: dieses Trocadéro.
1: Also, ja, aber ich muss sagen, ja, gut.
2: Ja, aber es ist komisch, wenn ich da mit Franzosen irgendwie, wenn ich die treffe, so echte Franzosen, dann fragen die mich, ob ich Französin bin, ja? Mhm. Aber ich habe nur 2 Jahre Französisch gelernt. Also es ist wirklich... Und dann denke ich mir, wie wenn ich... Also ich glaube an sowas. Also manche denken, also man kann sich mit jemandem... Also ich sage es jetzt offiziell im Radio, aber da hören jetzt nicht so viele zu. Es war schon immer mein Traum, mit dir zu sprechen seit Jahren. Aber das Thema heute Abend und dass ich jetzt noch durchgekommen bin... Und dass jemand da in deiner Ludwigsburg erwähnt hat, der habe ich gedacht, nicht. Heute muss ich durchkommen.
1: Das sind zu viele Zeichen gewesen. Okay.
2: Nee, und dann dachte ich mir, aber nee, jetzt bin ich dran. Wie wird es sein, wenn ich mal dran bin? Oh, und ich dachte, ich träume gerade. Aber ich finde es gut. Deine Show ist super. Also wirklich, du bist echt klasse. Also ich bin richtig Fan. Ich freue mich schon abends. Um was geht's heute Abend? Und die Melli, also die hat mich total, also was die da erzählt hat, also ich habe es dann in Nizza wieder gehabt mit meiner Schwester. Also wir sind Frankreich-Fan, aber wir sind eigentlich Italiener, also aus Neapel, wir stammen aus Neapel. Mhm. Und es ist sensationell, dass ich auch schon angefangen habe, ein Buch zu schreiben, wo du das zu Melli noch gesagt hast. Ja, am Ende hast du doch gesagt, du musst es schreiben, ne? Weil ich habe genau wie sie, also ich habe gedacht, das ist die Melli, die muss ich kennenlernen, weil ich habe selten sowas gehört, wie sie das auch beschrieben hat, dass sie von einem Ort geträumt hat, ja. Und das ist mir auch passiert. Ich hatte mal, wann war das, vor 20 Jahren oder so? Ich hatte mal einen Freund und er hat von einer Stelle geträumt, absolut, also eine Stelle in Norditalien. Und ich bin da runtergefahren, das war so eine Strecke. Deswegen glaube ich, so wie sie auch, also ich bin auch christlich, also katholisch erzogen worden. Und ich glaube auch irgendwas, wie sie auch die Melli gesagt hat, diese, da ist irgendwas, aber ich kann es nicht sagen, was es ist, ne? Aber es gibt sowas, dieses, diese Träume wollen uns was sagen. Oder wie hat sie gesagt, also ich sage immer, man hat eine Vorahnung. Und sie hat irgendwas gesagt mit Bote. Ich weiß nicht, wer hat sie das genannt vorhin, die Melli, die hat irgendwas gesagt mit, das sind Vorboten oder sowas, ne?
1: Ja, genau, das sind so wie so Visionen von Dingen, die eintreffen.
2: Ja, aber die treffen ein, das ist tatsächlich wirklich, und da, so wie sie dann auch gesagt hat, dass ihr Sohn, dass sie da irgendwas gesehen hat, und da habe ich dann auch Angst davor, will mir da jemand was sagen, dass da was passiert, und Es sind halt Menschen, die haben, weil die Antennen sind da irgendwie oder sind ruhiger, die lassen das eher zu. Ich glaube, jeder Mensch ist fähig irgendwie so. Aber wir sind so ein bisschen eingefangen vom Alltag und Stress und keine Ahnung, aber irgendwie.
1: Jetzt, ich will dich jetzt nicht nochmal, also doch, ich muss dich jetzt nochmal zurücknehmen, zurück nach Paris. Das war ja das erste Mal, ne? Als, dass du so einen Moment hattest, wenn ich das jetzt richtig verstehe, mit deiner Schwester zusammen. Von Paris kennt man ja viel, man sieht ja jedes Mal die Bilder im Internet und auch damals schon vorher, jeder hat so den Eiffelturm vor Augen. Aber es war ja nicht der Eiffelturm, der dich zum Weinen gebracht hat, sondern es war eine ganz unscheinbare Straße in Paris.
2: Das war diese Haltestelle, wir kamen raus.
1: Ja.
2: Wir sind ausgestiegen und wir sind in Tränen ausgebrochen.
1: Ist die bekannt? Ist die berühmt? Kennt man die so, dass du sagst,
2: nee,
1: ja?
2: Das ist die Stelle, wo man weiß, um die Ecke kommt gleich der Eiffelturm, aber wir haben den noch nicht gesehen, aber wir sind da gelaufen.
1: Okay.
2: Es war halt eine neue Stadt und wir wussten, wir wollten da schon immer hin. Das war unser größter Traum. Wir sind eigentlich immer Frankreich-Fan gewesen und wir wollten auch beide Französisch lernen und wir sind beide Fremdsprachenkorrespondentinnen.
1: Oh.
2: Also wir haben das so auf eine Schule besucht, wir sind 5, 6 Jahre auseinander mit meiner Schwester, aber die hat dann den gleichen Beruf, das war so eine schulische.
1: Das erklärt aber deine exzellente Aussprache, muss ich sagen, dass du das so gut, das Französisch auch kannst.
2: Ja, aber das ist es ist etwas, wo ich manchmal versuche, den Leuten zu sagen, das kommt wie wenn meine Seele sprechen würde, aber das hört sich krass an. Es passiert mir aber nur, also wenn ich zum Beispiel in einem Kurs bin, ich mache manchmal so Volkshochschule, Abendkurse. Und wenn ich jetzt vor der Klasse rede, das sind jetzt zum Beispiel Deutsche oder Ausländer, die jetzt Französisch lernen, da spreche ich nicht so, weil da ist komisch wie so eine Hemmung. Aber wenn ich in Frankreich bin oder jemand, der ein echter Franzose ist, wir hatten meinen echten Franzosen im Haus, bei meinen Eltern hat er da mal gewohnt eine Weile, dann hat er die Frau geholt, die irgendwie in Frankreich zu Besuch hier war und dann sagte, hast du sie gehört, wie sie Französisch redet? Und dann habe ich so Angst bekommen, dass ich gedacht habe, ich höre es ja nicht mal. Und dann hat er gesagt, das ist wie eine echte Französin. Und dann habe ich gesagt, ich bin hier geboren und meine Eltern. Und dann in dem Moment, aber das ist nicht, weil das wirklich 2 Jahre Französisch und ich habe das halt ein bisschen immer gepflegt und aber das ist unfassbar. Und es ist in Nizza auch irgendwas, waren wir in so, ist ja auch Südfrankreich. Und wie, ich weiß nicht, wie der Ort hieß, wo die Melli da erwähnt hat, aber wir waren ja in Nizza, das war Sainte-Maxime dann auch, dabei in Saint-Tropez. Und da ist immer irgendwas gewesen, dass meine Schwester da, auch wenn wir am Meer waren, die hat immer gesagt, wir haben mal hier gelebt. Aber es ist komisch, weil wir sind ja hier Schwestern, ja? Wenn man sagt, okay, es gibt sowas, ja, dass man mal hier war, wenn das, weiß ich ja nicht. Wir wissen, das ist ja so ein Geheimnis, wir Menschen hier. Das werden wir nie wirklich wissen. Naja, warum sterben wir? Warum
1: wir wissen es nicht, ne? Aber glaubst du dran?
2: Ich glaube dran. Ich glaube, also ich bin 100% sicher, weil es mir zum Beispiel vor 2 Jahren, 2024, gibt es einen Ort nochmal. Da bin ich an einer Stelle vorbei. Also da habe ich mir dann jetzt auch angefangen, da werde ich jetzt ein Buch schreiben, ne? Weil weiß ich nicht. Aber ich weiß nicht wie, aber der Titel war, bist du schon mal in einem Ort gewesen, wo du das Gefühl hattest, dort gewesen zu sein, ja? Aber du warst ja nie dort, du weißt das, du hast die Gewissheit. Ne?
1: Ja, was heißt Ort auf Französisch? Weißt du das?
2: Lieu.
1: Lü?
2: Also Lü, das schreibt man, also L-I-E und dann U. Le Lü.
1: Le
2: der
1: Lü.
2: Ort. Lü.
1: Lü, okay.
2: Ja, warum? Gut.
1: Nee, weil ich mich gerade gefragt habe, so, ob man daraus einen Titel machen kann.
2: Ja, es kommt.
1: Déjà vu Lü oder so.
2: Ja, déjà vu, ja, also es ist wirklich. Lü. Oder so. Ja, also es ist ein Déjà, es ist wirklich dieses Gefühl, Déjà vu, ja, aber es war jetzt auch so ein. Am Meer, an so einem Ort, das ist jetzt in Ligurien, aber das grenzt auch mit Frankreich ab. Irgendwann mal kommt dann Menton und dann kommt Ventimiglia und dann geht es weiter. Ne? Das ist ein Ort, ist eigentlich in Italien. Aber das grenzt irgendwann mal so 40 Kilometer Und ich dachte mir auch, und da war auch was, wo ich dachte, boah, ich war hier. Aber das war mit Angst verbunden, wie wenn da was Schlimmes passiert ist. Und dann war ich da eine Woche und abends bin ich spazieren gegangen und genau an der Stelle wurde es mir ganz komisch. Also da dachte ich mir, warum fühle ich mich hier schlecht? Wie wenn, also das Gefühl war, ich weiß nicht, wie ich es beschreiben soll, aber wenn du zum Beispiel erfährst, jemand ist gestorben, den du jetzt kanntest oder so. Und so war es an dieser Stelle. Und es war seltsam. Und da denke ich mir auch manchmal, puh, es muss irgendwas sein. Das kann man sich nicht einbilden.
1: Die Frage, die ich mir ja schon den ganzen Abend stelle, bei den Orten, bei denen ihr euch so wohlfühlt, ist das ein Zeichen, ein Signal, hier sollst du leben, hier sollst du wohnen? Oder ist das einfach nur ein Signal, hier warst du, hier hat es dir gefallen und weiter geht's?
2: Ja. Quasi. Oder wie du auch gesagt hast, vielleicht hast du da Verwandte und du weißt es gar nicht und hast gar nicht recherchiert oder das sind deine Wurzeln. Oder. Also ich denke schon, dass es vielleicht ein Zeichen ist, dass man sich da total wohlfühlt. Also ich fühle mich in Südfrankreich wie zu Hause. Also wie wenn ich dort, aber ich habe halt nie den Mut gehabt, das zu machen.
1: Warum nicht?
2: Einfach. Keine Ahnung, ich war immer so, ich bin sehr verbunden hier. Ich habe jetzt keine eigene Familie, habe auch nie geheiratet. Und aber ich habe halt meine Eltern hier. Meine Eltern waren Gastronomen, 45 Jahre, fast 50 Jahre in Ludwigsburg. So am Marktplatz. Also ich fühle mich auch sehr wohl hier. Ne? Ludwigsburg ist halt auch sehr schön. Ich liebe das Meer. Das ist auch so. Ich habe einen Bezug zum Meer extrem. Also mir fehlt auch das Meer sehr. Also wenn ich auch am Meer bin, das ist auch so ein Ort, wo ich sage, wo ich auch weiß, eines Tages möchte ich auch dort wohnen, wo es Meer ist. Also da muss ich sein.
1: Ja, und es ist ja auch nachgewiesen, dass es vielen dort einfach gesundheitlich auch besser geht. Das ist ja...
2: Ja, auf jeden Fall, auf jeden Fall. Also, aber heute Abend hast du... mich inspiriert. Also irgendwann mal kommt der Tag, weil ich bin wirklich super Fan. Also ich muss sagen, die Show ist, also diese Anrufe auch sind sehr interessant, dass die Leute, was die so alles erzählen, wenn ihr seid. Aber ich freue mich jetzt, dass ich auch das geschafft habe. Und als dann du gesagt hast, die 48, habe ich gedacht, hey, war ich dann mal, du hast gelesen, meine Endnummer. Da habe ich gesagt, jetzt komme ich doch noch dran heute.
1: Conchetta, vielen Dank. Wir schließen gemeinsam die Sendung ab. Es ist schon leider wieder 2 ja. Uhr. Vielen Dank für deinen Anruf. Dir alles Gute.
2: Ja, gerne. Ciao, ciao.
1: Schönen Abend dir. Bis bald. Mach's gut. So, das war's wieder für heute. Es waren viele schöne Geschichten mit dabei. Ich hoffe auch etwas für euch, das ihr mitnehmt. Und zwar ins Wochenende vielleicht... Ja, macht ja sogar einen kleinen Urlaub und einen kleinen Trip und fahrt irgendwo mal hin in eine Nachbarstadt oder so. Auf jeden Fall, vielen Dank fürs Zuhören für heute, fürs Mailschreiben und fürs Posten. Genießt den Freitag, genießt das Wochenende, wenn ihr frei habt und wenn nicht, genießt auf jeden Fall unser Programm. Wir hören uns dann wieder in der Nacht von Sonntag auf Montag. Stehen, glaube ich, erstmal keine Feiertage mehr an. Und bis dahin, bleibt gesund und munter und lasst euch natürlich nicht ärgern. Wenn ihr noch Vorschläge habt für nächste Woche, dann schickt mir gerne noch eine Mail oder eine Nachricht über Insta und Facebook. Bis dahin, macht's gut. Ciao, ciao.
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0: guter Song ist das.
1: Ja.
0: Bowser. Also nicht Bowser, sondern The Bowser.
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0: Yes.
1: Rob.
0: Das ist eine göttliche Uhrzeit, Leute.
1: Wir lieben es. Montagmorgen, ey.
0: Aber das Geile ist, ich bin ins Bett gegangen, da war es hell.
3: Ja.
0: Und ich bin aufgestanden, es ist hell. Es
1: ja,
0: ist hell,
1: ja. So geil.
3: Wunderbar.
0: War es dunkel zwischendurch, ja, ne?
1: Ich glaube, ja.
0: Okay.
1: Haben wir einfach nur nicht mitbekommen. So kaputt, ey. So, wir starten rein, würde ich sagen. Komm, ein bisschen Energy, los geht's.
0: Och, ich brauche noch 5 Minuten. Ich weiß noch damals, als ich habe vor 15 Jahren meine erste Morningshow gemacht.
3: Mhm.
0: Und ich weiß, dass der Chef damals gesagt hat, hey, ist nur der erste Tag, danach wirst du wirklich aufstehen, du wirst vor dem Wecker aufstehen und du wirst es total genießen, mitten in der Nacht aufzustehen.
1: Liebst du es nicht gerade?
0: Kein einziges Mal habe ich um 5 Uhr gesagt, boah, geil, ich stehe jetzt auf. Allerdings muss ich wirklich sagen, Morningshow zu machen ist wirklich geil.
1: Ja, oder?
0: Schrei nicht so, es ist kurz,
1: ich hab
0: kurz
1: Energie.
0: Vor 6. Ja,
3: Rob, bei Jill ist auch, also
1: ich bin da.
3: Jill ist ein bisschen...
0: bisschen laut heute Morgen.
1: Ja, wisst ihr, was gestern passiert ist?
0: Ui, wir haben ja noch 4,5 Stunden. Lass uns dann... ja. So, es gibt ja den 6 Uhr Song, wie ihr wisst. Und Michael war nicht zufrieden mit dem Song, den Rolf am Freitag gespielt hat. Es war irgendwas Rockiges. Anscheinend fand Jonas Klemmer irgendwie geil. Wir hören mal.
3: Ui.
0: Jawoll.
4: Jonas Freud. Hier ist Big FM, ich bin Rolf. Guten Morgen, wer bist du und was machen wir?
5: Guten Morgen, ich will nur bitte abbrechen.
4: Abbrechen, alles klar.
0: Okay, das war von Michael das einzige Wort, was ich verstanden habe. Abbrechen, aber es war das wichtigste Wort. Okay, Michael, dann wenn du sagst, den Song, den Jonas Klemmer anscheinend als einziger geil fand, den nicht hören wolltest, was machen wir jetzt?
6: Guten Morgen zusammen.
0: Moin.
6: Ich wünsche mir von Pur Abenteuerland.
1: Ui.
0: Aha, im Ernst? Ey Leute, ich bin gerade aufgestanden, was macht ihr mit mir?
1: Falls ihr den abbrechen wollt, den Song, 08900901.
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4: Fürchterlich.
0: Das klingelt schon auf allen Leitungen. Big FM, ah ne, der ist weg. Big FM, Rob Green, wer ist dran?
8: Hi, hier ist Waldemar.
1: Hallo, abbrechen.
0: Sehr gut, ja, Waldemar, gut. Sehr gut. Ein Haufen Schrott ist das. Waldi, hab einen schönen Tag.
8: Danke, ciao.
0: Tschüss. Ciao. Sind Leute wach?
1: Du musst den Song jetzt abbrechen, Rob.
0: Ja, ist ja gut. Jonas will. So, wollen wir?
3: Ja, ich bin bereit eigentlich.
0: Meine Damen und Herren, Rob Green hier mit Jill und Jonas Klemmer hat die Nachrichten. Jonas, was trendet in den Socials?
3: Tja, leider rest in peace Oliver Tree, der Singer, Songwriter und Musikproduzent, ist mit 32 Jahren bei einem Helikopterabsturz in Rio de Janeiro gestorben. Das Netz ist voll mit Ausschnitten seiner Musik, Bildern und zahllosen Erinnerungen.
0: Okay.
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0: Und was müssen wir wissen an diesem Montagmorgen, Jonas Klemmer?
3: Deutschland ist mit Ansage in die WM gestartet. Oh, die Nationalmannschaft hat ihr erstes Spiel in Houston klar mit 7:1 gegen Curaçao gewonnen.
1: Ja.
3: Für das Team von Julian Nagelsmann lief es früh rund. Den ersten Treffer gab es schon nach 6 Minuten und dann irgendwie alle 60 Sekunden.
0: Das war wirklich geil. Lass uns mal gleich drüber reden. Wirklich.
1: Ja.
3: Kurz wurde es dann etwas wackelig, weil WM-Neuling Curaçao dann zum 1:1 ausgleichen konnte. Aber danach, wie gesagt, haben wir den Turbo gezündet. Schlotterbeck, Havertz, Musiala, Brown und Undaf haben nachgelegt. Ein Traum.
1: Ja, wirklich ein Traum.
3: Viele lassen wegen der hohen Spritpreise ihr Auto inzwischen öfter stehen. Laut einer Umfrage der Teambank macht das fast jede dritte Person in Deutschland. Bei den unter 30-Jährigen sind es sogar 35%. Der Grund ist klar, für viele fühlt sich Inflation vor allem an der Zapfsäule richtig heftig an. 41% der Befragten sagen außerdem, dass ihnen nach Miete, Strom und anderen Fixkosten in den letzten 12 Monaten weniger Geld übrig geblieben ist.
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3: KI-Chatbots werden für viele Menschen immer normaler, auch wenn es um ziemlich persönliche Themen geht. Laut Digitalexperten liegt das auch daran, dass Therapieplätze oft schwer zu bekommen sind. Aber ein Chatbot ersetzt natürlich keine echte Therapie mit einem echten Menschen. Wichtig ist, dass man sich nicht nur bestätigt, sondern auch hinterfragen lässt.
0: Weil Therapieplätze leer sind, machen mehr Leute beim Chatbot mit.
3: Ja, genau.
0: Okay, es ist kurz vor sechs.
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10: In Deutschland zeigt sich das Wetter heute von ganz unterschiedlichen Seiten. Sonne und Wolken wechseln sich ab, aber es bleibt trocken bei bis zu 23 Grad. Klingt nach einem super Tag, um den Nachmittag vielleicht in einem grünen Park zu verbringen. Der Wind weht mäßig aus Nordwesten, beruhigt sich aber am Abend. Morgen erwarten wir noch mehr Sonne und steigende Temperaturen. Aktuell in Augsburg an der Vogerei 13 Grad, in Mannheim am Wasserturm 11 Grad und in Stuttgart am Schlossplatz 12 Grad. Enjoy the vibe.
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10: A1 Osnabrück Richtung Bremen. Zwischen Bremen-Brinkum und Bremen-Arsen 1 Kilometer Stau. A12 Autobahn der Freiheit Frankfurt oder Richtung Berliner Ring. Zwischen Grenzübergang Frankfurt oder und Frankfurt oder Mitte dichter Verkehr. A25 Gehstacht Richtung Hamburg. Zwischen Hamburg-Nettelnburg und Hamburg-Allermöhe 3 Kilometer Stau, 10 Minuten extra. A100 Stadtring Berlin. Neukölln Richtung Wilmersdorf. Zwischen Wechsstraße und Schmargendorf 1 Kilometer Stau. Wir hören uns. Gute Fahrt.
0: Yearbook. Das ist ein schöner Song zum Aufstehen an diesem Montag. Guten Morgen zusammen.
1: Morgen.

0: Sehr geiler Song, Afrojack, Sia und David Guetta. Afrojack hat es geschafft, Leute.
1: Ja.
0: Weil die Geschichte ist die geilste. Ich habe ihn mal gefragt, was war eigentlich der größte Fehler, den du jemals gemacht hast? Und er meinte, dass ich bei Titanium von Sia und David Guetta nicht im Namen des Songs stand. Weil es ist ja von David Guetta und Afrojack. Weiß man aber nicht.
1: Ah.
0: Und das habe ich mir irgendwann mal erzählt. Und jetzt bei Tomorrowland Winter vor 3 Monaten meinte, ha!
1: Jetzt habe ich mich draufgeschrieben.
0: Ja, jetzt kommt ein neuer Song raus mit David Guetta und Sia. Und siehe da, ha, mein Name ist jetzt auch mit im Titel. Afrojack, Sia und David Guetta, Awake Tonight. Und es ist wirklich ein sehr geiler Song. So, 6:09 Uhr. Rob Green, guten Morgen. An diesem Montag, viele Leute sagen, ich bin laut, wenn ich im Radio moderiere. Ich bin überhaupt nicht laut im Vergleich zu Jill.
1: Yes, das stimmt heute. An diesem Montag ist das wohl wahr.
0: Wenn wir einen Sendeausfall haben sollten, stellen wir dich auf den höchsten Berg Deutschlands und dann kannst du echt die Nation unterhalten ohne Radio.
1: Ja, es ist ja auch was Krasses passiert. Wir müssen jetzt drüber reden.
0: Ja, dann erzähl.
1: So, gestern, wir haben es alle gesehen, 7:1 hat die deutsche Nationalmannschaft gewonnen.
0: Man muss ja sagen, wir haben ja nicht gegen, keine Ahnung, Brasilien und Italien gespielt, deswegen Curaçao.
1: Ja, das stimmt. Aber trotzdem.
0: Die hatten alle Einwohner der Insel auf dem Platz. Also. Aber es tat mir immer mal leid.
1: Ja, aber die waren einfach froh, dabei zu sein.
0: Also ja, deswegen, ich sag ja, eigentlich, als das Spiel lief, habe ich gedacht, wenn ich Manuel Neuer wäre, würde ich ganz kurz aus dem Tor rausgehen.
1: Nein.
0: Sodass die wirklich ein zweites Tor schießen, damit es denn heißt hinterher, wir haben nur 7:2 verloren gegen Deutschland und nicht 7:1.
1: Ah.
0: Weil ein Tor, weißt du, das ist halt so, das kann passieren. Aber
1: ja, aber beim
0: zweites
1: Fußball
0: schön.
1: Ist es doch so, einfach die besseren gewinnen halt. Und wenn sie 7:1 besser waren, dann waren sie 7:1 besser. So, unsere Jungs haben es einfach richtig geil nach Hause geholt. So,
2: ja.
1: Oder nicht?
0: Hörst du der auch zu, oder?
2: Ja. Ich höre so ein Wummern im Hintergrund.
0: Ja, genau.
1: Jonas!
0: Naja, es war ein geiles Spiel. Also Gruppe E ist tatsächlich ein Spaziergang, in der Tat. Wir schauen mal, was passiert. Aber ich fand es auch, war ein sehr, sehr gutes Spiel tatsächlich.
1: Ja, auf jeden Fall.
0: Guten Morgen, 6:10 Uhr. Es gibt etwas, was noch geiler ist als die Fußball-WM.
1: Was denn?
2: Ach ja?
0: Und das verrate ich euch in ganz genau 5 Minuten. Erstmal Taki Taki, DJ Snake, Cardi B, Ozuna, Selena Gomez und noch 20 andere Leute. 6:11 Uhr.

0: Rudimental und Khaled, 6.15 Uhr an diesem Montag. Guten Morgen zusammen. So, und das geht jetzt nicht für Leute, die gerade am Autofahren seid. Wenn ihr am Autofahren seid, hört jetzt nicht genau hin. Die ersten 3 Sekunden dieser Moderation solltet ihr nicht am Autofahren sein. Macht jetzt die Augen zu und hört zu.
1: People of tomorrow, welcome to a miraculous story in the secret kingdom of Melodia. Are you ready to enter our kingdom? Then let the gates be open. Open, open,
2: open. Und wenn man jetzt ein bisschen die Mainstage betrachtet, man sieht Zahnräder drehen sich, man sieht Tänzer springen von links nach rechts über 10 Meter, weil da Trampoline stehen.
3: Märchenhaft, wie wenn man in ein anderes Land reist für einen Moment. Also man feiert mit allen Menschen zusammen, mit allen Nationalitäten.
2: Auf einmal schießen da 5 Feuerwerkskörper raus, die nicht knallen, sondern einfach nur farblich den Himmel aufhellen.
3: Ein magischer Ort und man ist dann wirklich wie in einer anderen Welt.
2: Das ist einfach der absolute Wahnsinn.
0: Yes! Wir schicken euch nach Boom in Belgien zu Tomorrowland 2026. Und während ich das gerade im Radio erzähle, merke ich, dass ich Gänsehaut habe. Ja. Weil das ist, Leute, es gibt andere Radiosender oder andere Festivals, die sagen, boah, komm zu uns, das ist total cool. Nee, das ist scheiße.
4: Das ist fucking Tomorrowland.
0: Also, das ist wenn du einmal bei Tomorrowland warst, es ist alles danach kacke. Es ist wie, als ob man in der Schweiz Skifahren war und dann fährt man nach Garmisch-Partenkirchen oder so und will Skifahren. Du denkst dir so, was ist hier los? Deswegen, Tomorrowland ist einfach das Geilste, wo es gibt, Leute.
4: Ja.
0: Wir werden dort live sein, natürlich aus dem gläsernen Studio senden. Alle Artists, alle Stages, alle Sets. Und selbstverständlich werden wir nicht Big FM. Und das immer Leute fragen mich, was machst du eigentlich, wenn du nicht beim Radio bist? Ja, ich bin öfter in Belgien und quatsch mit irgendwelchen Belgiern über ein Festival namens Tomorrowland. Brauch noch ein paar Tickets. Ja, ihr habt schon 20. Komm, ist gut jetzt. Wir brauchen noch mehr. Okay, dann mach das mal.
4: Ja.
0: Tomorrowland, Wochenende 1, glaube ich, am 17. oder geht's los? In knapp 4 Wochen.
4: Ja, 32 Tage, um genau zu sein. Dann geht es los.
0: Und wir laden euch herzlich ein, dabei zu sein. Wundert mich jetzt nicht, dass alle Telefonleitungen voll sind. Vielleicht liegt es daran, dass ich nicht gesagt habe, wie man an die Tickets rankommt. Wie man an die Tomorrowland-Tickets rankommt, das verrate ich in den nächsten 20 Minuten. Aber erstmal, um runterzukommen. Schwimmen wir nach Brüssel.
4: Wir schwimmen.
0: Geht das eigentlich?
4: Nein, ich glaube nicht.
0: Wenn man im Main springt, kommt man bestimmt irgendwo da in der Nähe an, oder?
4: Ich würde es nicht ausprobieren.
0: Okay. BTS gleich schwimmen. 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

0: Little House. Kygo mit Parson James stole the show. 6.26 Uhr. Guten Morgen, Rob Green, an diesem Montag mit Jill.
1: Guten Morgen.
0: Und mit Jonas Klemmer.
2: Hallo.
0: Sein Job ist, die Nation jetzt zu bilden. Machen wir das.
1: Kriegst du das hin?
2: Ich versuch's, ja.
0: Okay, meine Damen und Herren, mit den Nachrichten in der Show. Hier ist Jonas Klemmer. Jonas, was trendet in den Socials an diesem Montag?
2: Ja, das weiß ja jeder schon. Hier zum Auftakt gab's gestern erstmal ein knackiges 7:1 für die DFB-Elf gegen Curaçao.
1: Ja.
2: Das Netz ist voll mit Ausschnitten und Bildern davon. Viele ziehen natürlich Parallelen zum Spiel 2014 gegen Brasilien.
0: Ja.
2: Und sehen Potenzial bei der WM.
3: Ja.
0: News. Es war zum Teil auch ein bisschen unangenehm. Es war so nach dem Motto, ja, 7:1 ist schon geil, aber lass die anderen in Ruhe. Das wird schlimm. So eine richtige Schlacht war das zum Teil. Die sonstigen Themen heute Morgen, Jonas Klemmer.
2: Influencer und Social Media pushen Online-Shopping. Laut einer Analyse der DAK Gesundheit und des UKE werden fast die Hälfte der Jugendlichen durch Werbung auf Social Media auf Produkte aufmerksam. 40% sagen sogar, Influencer-Empfehlungen spielen bei ihnen eine große Rolle. Die meisten Kids und Jugendlichen shoppen zwar gar nicht oder nur selten online, aber fast 4 von 10 stöbern mindestens einmal pro Woche in Online-Shops. Die USA und der Iran haben sich offenbar auf ein erstes Friedensabkommen geeinigt. Nach wochenlangen Verhandlungen meldete Pakistans Premier Shehbaz den Durchbruch. Kurz danach bestätigte auch US-Präsident Donald Trump auf Truth Social die Einigung. Konkret soll die Straße von Hormuz wieder für Schiffe geöffnet werden, ohne Maut. Außerdem will Trump die US-Seeblockade gegen iranische Häfen sofort aufheben.
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2: Ja, schauen wir auf das WM-Programm von heute. Mit Spanien, Belgien und Schweden steigen gleich mehrere große Namen ins Turnier ein. In der Nacht haben sich bereits Elfenbeinküste und Ecuador mit 1:0 und auch Schweden und Tunesien getrennt. Um 18 Uhr folgt Europameister Spanien gegen Kap Verde und um 21 Uhr

0: Grad im Süden, ideal für ein Kaffeekränzchen im Garten. Der Wind weht mäßig aus westlicher Richtung, also lieber ein Jäckchen drüber ziehen. Morgen erwartet uns mehr Sonne mit Temperaturen bis zu 26 Grad. Aktuelle Werte in Kiel an der Kieler Förde sind es 12 Grad, in Wuppertal an der Schwebebahn 10 Grad und in Stuttgart am Mercedes-Benz-Museum auch 12 Grad.
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0: Heute ist es ziemlich voll. A1 Osnabrück Richtung Bremen zwischen Bremen-Brinkum und Bremen-Arsten. 2 Kilometer Stau, das bedeutet 10 Minuten extra. Auf der A25 Gehstart Richtung Hamburg zwischen Hamburg-Nettelnburg und Hamburg-Neu-Allermöhe. West 1 Kilometer Stau, macht etwa 5 Minuten. A100 Stadtring Berlin, Neukölln Richtung Wilmersdorf zwischen Innsbrucker Platz und Schmargendorf. 1 Kilometer Stau, das kostet dich 10 Minuten. Wir hören uns. Gute Fahrt.
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0: Lifestyle. Hi. You were right there all along. So, die Tomorrowland Experiences habe ich für euch. Wir gehen nach Boom, Belgien zu Tomorrowland 2026.
1: Ja! Ist bald
0: alle,
1: soweit.
0: Alle wollen wissen, wie kommt ja, man an diese Tickets
1: ran. Sag's doch jetzt endlich.
0: Nein, ich sag's gleich. Mach erstmal Fußball, denn wir hatten ein geiles Spiel gestern. Das war wirklich, obwohl ich muss gestehen, tatsächlich, ich hatte schon ein bisschen Angst, weil die Fresse von Manuel Neuer, als er das Gegentor kassiert hat, war so,
1: ja, das war kurz so.
0: Ist das gerade passiert? Scheiße, bin 40 Jahre alt, brauche ich nicht so Stress. Aber war doch ein geiles Spiel, oder Fabi?
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3: Tja, Leute, nach den ersten paar Tagen WM 2026 haben wir schon einiges lernen dürfen. Zum Beispiel, dass man in Nordamerika die Uhr nicht richtig lesen kann. Gefühlt jedes WM-Spiel wurde mit mehreren Minuten Verspätung angepfiffen. Oh. Bei der Deutschen Bahn wischt man sich voller Stolz eine Träne von der Wange. Was wir noch gelernt haben, die türkischen Fans haben die überraschende 0:2 Niederlage zum Start gegen Australien gewohnt gelassen zur Kenntnis genommen.
4: Mann, das ist ein Verbrechen! Wie kann man so planlos gegen Australien spielen? Wie? Wenn ich an Australien denke, denke ich an Kängurus!
3: Aber die finale Erkenntnis ist, Julian Nagelsmann ist für sein WM-Outfit durch den Kleiderschrank von Charlie Harper gestolpert. Vor allem aber kann Deutschland noch WM-Auftaktspiele gewinnen. Das letzte Mal hat es das 2014 gegeben. Das Jahr, in dem wir Weltmeister geworden sind und ja, in dem es ein Trend gewesen ist, sich bei der Ice Bucket Challenge das eigene Stammhirn zu einem Bofrost-Produkt zu machen. Naja, am Ende gewinnt die deutsche Mannschaft gestern jedenfalls standesgemäß mit 7:1 gegen WM-Debütant Curaçao. Und als wir das letzte Mal mit 7:1 bei einer WM gewonnen haben, ja, das wisst ihr selber.
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0: Dankeschön, Fabi!

0: Black Eyed Peas, I got a feeling. Und ich habe jetzt ein Gefühl, dass ihr alle draußen diese Schnipsel hier mögen werdet.
1: Ja.
0: Martin Garrix. Swedish House Mafia mit Sebastian Ingrosso. Und Marlon Hofstadt. Yes.
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0: Rob Green, an diesem 15. Juni in knapp 4 Wochen ist es soweit. Da sind wir in Boom in Belgien bei dem geilsten Festival der Erde.
1: Ja!
0: Bei Tomorrowland 2026.
1: Wenn ihr Bock habt, auch dabei zu sein, dann hat der Robert Eduard, der Heilige Grüne, was für euch.
0: Der, das bin ich, die ist Jill. Jonas Klemmer ist auch noch da. Guten Morgen.
5: Morgen.
0: Zu dem Bahnhof hier. Ich habe tatsächlich die Experiences für euch. Das heißt, wir gehen gemeinsam zu Tomorrowland. Vergesst alles andere, was ihr woanders wird. Hey, wir haben voll die coolen Festivals für euch. Ruft jetzt an. Nee, vergesst alles. Tomorrowland ist das A und O, Leute. Wir spielen um 7.07 Uhr heute Morgen in der Show. Ja. Letzter und erster Ton.
1: Genau, es geht darum, wir spielen euch dann einen Song von einem Tomorrowland-Künstler. Und wenn ihr erkennt, welcher Song das ist, dann bekommt ihr eine Tomorrowland-Experiences. Und wenn ihr zwei wollt, dann könnt ihr nochmal zocken. Und dann starten wir damit. Gleich um 7:07.
0: Okay, hört zu, was die Dame erzählt um 7:07. Sie wird das Spiel so erklären, dass ihr es alle versteht. Und ich kümmere mich derweil um die Musik im Radio, deswegen schaltet ihr uns ein. Just Stay, Jack Styles und John, turn the lights off. Das ist geil, man ist gerade wach geworden, der Mann schreit im Radio, obwohl du noch lauter schreist als ich.
1: Das stimmt.
0: Und die Sonne scheint in den meisten Teilen Deutschlands und dann läuft so ein Song im Radio.
1: So geil.
0: Perfekt. Save Me Tonight ist ebenfalls dabei. J-Lo und David Guetta. Alles hier nach
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0: Just Ajax Style und John. Turn the lights off. Rob Green, 5 vor 7, Jonas Klemmer, was trendet heute Morgen in den Socials?
1: Ein weißes Handtuch. Kim Kardashian soll es beim Grand Prix in Monaco von Sieger Kimi Antonelli gemopst haben.
2: Ja.
1: Im Netz hieß das ganz schnell Handtuchgate. Beim Training in Barcelona gab es für Antonelli jetzt ein extra Handtuch, sogar mit Schleife drum.
2: Das ist so geil.
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0: Und was ist wirklich wichtig heute Morgen, Jonas Klemmer?
1: Die EU macht heute den nächsten großen Schritt in Richtung Erweiterung. In Luxemburg starten die Beitrittsverhandlungen mit der Ukraine und Moldau offiziell in die erste richtige Runde. Für beide Länder ist das ein wichtiges Signal. Eure Reformen bringen etwas. Europa meint es ernst. Trotzdem wird das Ganze kein Sprint, sondern eher ein ziemlich langer Marathon mit sehr viel Papierkram. Die Ukraine und Moldau müssen jetzt zeigen, dass sie fit für die EU sind, unter anderem bei Justiz, Sicherheit, Grenzschutz, Polizei und Grundwerten. Bundeskanzler Friedrich Merz schickt US-Präsident Donald Trump zum 80. Geburtstag erstmal ganz oldschool Glückwünsche, handschriftlich per Brief. Der soll im Weißen Haus von einem Boten übergeben worden sein. Und heute legt Merz dann beim G7-Gipfel in Evian nochmal nach. Dort will er Trump persönlich ein Geschenk überreichen. Was genau drinsteckt, bleibt bisher geheim. Wir erinnern uns aber, in der Vergangenheit gab es für Trump ja unter anderem mal einen Golfschläger.
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0: Würde mich voll freuen über einen Golfschläger.
1: So, Olivia Rodrigo. Ist mit ihrem dritten Album richtig krass gestartet. You Seem Pretty Sad for a Girl So In Love hat auf Spotify direkt mal Rekorde eingesammelt. Laut Spotify ist es das bisher meistgestreamte Album einer Künstlerin an einem einzigen Tag im Jahr 2026. Außerdem ist Olivia die erste Frau in diesem Jahr, die gleichzeitig weltweit die Spotify-Charts bei Album, Song und Artist einführt.
0: Okay, wow, Jonas Klemmer, dankeschön.
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5: Deutschland startet mit einer dichten Wolkendecke in die neue Woche. Im Norden, Osten und in der Mitte bleibt es überwiegend grau und ein bisschen Regen ist möglich. Aktuell liegen die Temperaturen zwischen kühlen 17 Grad im Norden und etwas milderen 21 Grad im Süden. Denkt an eure Jacken, wenn ihr rausgeht. Am Abend könnte im Süden die Sonne kurz durchblitzen. Morgen wird es insgesamt freundlicher und wärmer. In Chemnitz am Karl-Marx-Monument messen wir jetzt 10 Grad. In Aachen am Aachener Dom 11 Grad und in Düsseldorf an der Königsallee 12 Grad.
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5: A1 Osnabrück Richtung Bremen. Zwischen Bremen-Brinkum und Bremen-Arsten 3 Kilometer Stau, 15 Minuten. A4 Köln Richtung Herlen-Aachen. Zwischen Dreieck Köln-Heumer und Kreuz Köln-Süd 5 Kilometer Stau, 50 Minuten. A33 Bielefeld Richtung Osnabrück. Zwischen Dissen und Kreuz Osnabrück-Süd 5 Kilometer, 10 Minuten. A100 Stadtring Berlin von Neukölln Richtung Wilmersdorf. Zwischen Innsbrucker Platz und Schmargendorf 2 Kilometer Stau, 15 Minuten. Gute Fahrt.
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0: So Leute, das wird geil.

0: Nicky Romero, Martin und Disco Linesman dabei sein.
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0: Rob Green an diesem Montag, guten Morgen. In den Nachrichten Jonas Klemmer.
2: Guten Morgen.
0: Jill.
3: Hallo, guten Morgen.
0: Wir schicken euch nach Boom, Belgien. Wir haben die Tomorrowland Experiences für euch. Ihr seid dabei beim besten Festival der Welt. Bleibt bei uns heute Morgen.

0: Es ist gleich 7.07 Uhr. Rob Green, Big FM. Wir schicken euch nach Boom, Belgien.
1: Alle sind fröhlich. Das ist alles so eine wunderbare Stimmung einfach. Also man fühlt sich da ein bisschen wie verzaubert.
2: People of Tomorrow.
3: Ein magischer Ort.
1: Zu jedem Beat, der droppt, kommt Feuerwehr.
2: Something miraculous is about to happen.
3: Und das ist wirklich so, dass die Leute in die Luft springen und jubeln.
1: Leute aus allen möglichen Nationen.
2: The love of the biggest gathering on the planet.
1: Überall Leute mit Flaggen aus allen möglichen Ländern.
2: Is about to be sent into the rest of the world.
3: Das Motto ist das Zusammenkommen von allen Nationen.
2: The mirror and unite.
0: Wir von Big FM schicken euch zum besten Festival der Welt.
4: Ja.
0: Es ist für viele ein Traum. Und wir laden euch herzlich ein, einen Traum in die Realität umzuwandeln. Gerne könnt ihr jetzt anrufen 08900901 für Tomorrowland 2026.
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0: 7.07 Uhr, Montag. In 4 Wochen ist es soweit.
4: Ja.
0: Tomorrowland 2026, Jill.
4: So, und wir spielen euch jetzt einen Song von einem Tomorrowland-Künstler vor. Wenn ihr diesen Song erkennt, dann könnte dieser Traum wahr werden und ihr könnt euch eine Tomorrowland-Experience sichern. Rob,
0: letzter Ton und erster Ton.
4: Ja. Hit it.
0: Ich spiele euch den ersten Ton eines bekannten Tomorrowland-Songs vor. Hört jetzt hin. Nochmal. Und nochmal.
4: So.
0: Das war der erste Ton.
4: Jetzt kommt der letzte Ton. Wer wisst, welcher Song das ist? Anrufen 08900901.
0: Wir schicken euch zum besten Festival der Welt. Bis gleich.
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0: Big FM, Deutschlands Bigster Morning Show, Rob Green an diesem Montag. So.
1: Hallo.
0: Tomorrowland Experiences.
1: Ja.
0: Erster Ton, letzter Ton. Erster Ton, letzter Ton. Wir sind mittendrin. Was ist das für ein Song? 08900901. In den nächsten 10 Minuten haben wir schreiende Menschen im Radio. Und ebenfalls haben wir Lady Gaga mit Doechii. Das ist Runway. Als ich den Song zum ersten Mal gehört habe, habe ich gedacht, was macht Lady Gaga da? Singt sie irgendwie falsch? Haben sie ihr nicht die Musik im Hintergrund vorgespielt, als sie das eingesungen hat? Ist ein bisschen wirr, aber geiler Song ist das.
2: Ja, schreiende Menschen.
0: Ne? Schreiende Menschen. Und White Keys, Dominic Fike. Das ist ein bisschen ruhiger.
2: Das ist ein bisschen ruhiger, ja.
0: Das ist Sonnenschein und geiles Wetter.
1: Ja, wirklich.
0: Läuft alles gleich. Big FM 7.15 Uhr an diesem Montag.
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0: Harrison, All the Things She Said. 7:26 Uhr, Big FM, Rob Green. Guten Morgen zusammen, wir sind mittendrin. Im ersten Ton, letzten Ton für die Tomorrowland Experiences in Boom in Belgien. Wir suchen einen Festival-Song. Erster Ton, letzter Ton, 08900901. Jonas Klemmer hat die neuesten Nachrichten. Jonas, guten Morgen, was trendet in den Socials?
1: Netflix liebt einfach den Film Office Romance. Er ist knapp eine Woche draußen und es ist von der 1 in den Top 10 nicht wegzubekommen. Liegt bestimmt auch an der formidablen Besetzung. Ich meine, Jennifer Lopez ist unter anderem dabei.
0: Okay.
1: Kann man sich mal reinziehen.
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0: Und was ist sonst noch wichtig heute Morgen?
1: Donald Trump hat seinen 80. Geburtstag gefeiert und zwar ziemlich genau so, wie man es bei ihm erwarten würde, mit Käfigkämpfen direkt vor dem Weißen Haus. Mehr als 4000 Zuschauer waren dabei, darunter Trumps Familie, Kabinettsmitglieder und auch Mark Zuckerberg. In der Arena flogen die Fäuste, es gab blutige Nasen. Kritik gab es aber auch ordentlich. Gegner warfen Trump vor, das Weiße Haus für ein privates Sportspektakel mit viel Werbung und auch Branding geöffnet zu haben. Eine Klage dagegen wurde allerdings abgewiesen. Harald Glöckler hat sich die aktuellen DFB-Trikots angeschaut und sagen wir mal so, nicht jedes kommt bei ihm modisch richtig gut an.
0: Gott sei Dank.
1: Das Aufwärmtrikot findet der Designer richtig gelungen. Auch das Heimtrikot bekommt ein Lob von ihm, aber beim Auswärtstrikot sieht's anders aus. Das blaue Design spricht Glöckler so gar nicht an, aber er sagt, es wäre ein wunderschöner Schlafanzug geworden.
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1: Ökostrom ist beim Anbieterwechsel offenbar der neue Standard. Laut Verivox entscheiden sich aktuell 81% der Wechselkunden für Tarife mit 100% erneuerbaren Energien. So hoch war der Anteil demnach noch nie. Zum Vergleich, vor 5 Jahren lag der Wert noch bei rund 68%. Der Grund ist aber nicht nur Klimaschutz. Klar, für viele spielt Umweltbewusstsein eine Rolle, aber oft ist Ökostrom inzwischen einfach günstiger als der normale Strom.
0: Jonas Klemmer, Dankeschön.
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5: In Deutschland startet die Woche wolkenreich. Im Norden und Osten bleibt es

0: Endorf und Garbsen, 3 Kilometer Stau, 20 Minuten A3, A4 Köln Richtung Herlen-Aachen zwischen Kreuzköln-Ost und Kreuzköln-Süd, 5 Kilometer Stau, 40 Minuten A5 Kassel Richtung Frankfurt zwischen Obermörlen und Bad Homburger Kreuz, 3 Kilometer Stau, 20 Minuten, fahrt vorsichtig und passt auf euch auf. Gute Fahrt!
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0: Rico und Vince, am I wrong? 08900901, Big FM Rob Green um 7.34 Uhr. Erlebt Nicky Romero. Martin Garrix. Oder Disco Lines.
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0: Cedric.
4: Ja.
0: Rob Green, Big FM.
4: Einen wunderschönen guten Morgen.
0: Das wünschen wir dir ebenfalls. So,
4: es wird jetzt Dank.
0: Ernst, mein Lieber. Woher kommst du?
4: Ich komme aus dem schönen Westerwald, aus dem Kreis Altenkirchen.
0: Gut. Ah. Und es ist von dort nicht allzu weit nach Boom, Belgien.
4: Ich hoffe doch.
0: Warst du schon mal bei Tomorrowland?
4: Nein, noch nie.
0: Und du möchtest dahin?
4: Ich möchte auf jeden Fall dahin.
5: Warum?
4: Weil es wäre das erste Festival und wenn man schon mit Festivals startet, dann sollte man auf jeden Fall mit Tomorrowland starten, oder?
0: Eben, weil alles danach richtig scheiße aussieht.
5: Ja, wirklich.
4: Ja, richtig.
0: Cedric, wir spielen
4: ja.
0: Erster Ton, letzter Ton für Tomorrowland 2026. Erster Ton klingt wie folgt. Und letzter Ton
4: ja.
0: Klingt wie folgt. Also... Was ist das?
4: Ich würde sagen, das ist Titanium von David Guetta.
0: Und diese Antwort ist richtig.
4: Ja, Mann! Alter, geil! Scheiße.
0: Normalerweise würde ich sagen, ihr geht zu Tomorrowland 2026. Ja, bewusst gesagt, du gehst zu Tomorrowland 2026, denn du hast nur ein Experience gewonnen.
4: Ja.
0: Jetzt ist die Frage, sagst du, das ist scheiße, ich möchte jemanden mitnehmen, oder sagst du, scheißegal, ich gehe alleine dahin?
4: Weißt du was? Ich sag scheißegal, ich gehe alleine dahin.
0: Okay, weil sonst hätte ich dir die Frage gestellt, wenn du gesagt hättest, ich möchte eine Begleitperson mitnehmen, magst du zocken? Zwei oder gar keine Experience? Aber du hast der Final Answer, finale Antwort, du sagst, du gehst alleine dahin?
4: Ja, auf jeden Fall. Dafür habe ich zu viel Schiss.
0: Das riskiert man nicht, ne?
4: Nein, so eine Experience riskiert man auf gar keinen Fall.
0: Auf jeden Fall, wenn du jetzt allen Menschen sagst in deinem Umfeld, dass du zu Tomorrowland gehst, findest du vielleicht jemanden, der auch da ist und sagt, ach komm zu uns.
4: Also ich habe auf jeden Fall Leute, die da sind schon. Das heißt, ich hätte auf jeden Fall Anschluss, aber in meinem näheren Umkreis gibt es natürlich auch Leute, aber dann habe ich halt Pech gehabt.
0: Eben.
5: Ja, scheiß drauf einfach.
0: Denk an dich, super, machen wir. Tomorrowland Experience hast du gewonnen, mein lieber Cedric, für Tomorrowland 2026. So kann der Montag beginnen, oder?
4: Auf jeden Fall, ich bin komplett am Zittern.
5: Geil.
0: Vor allen Dingen heute Morgen, als wir angefangen haben mit der Show, wusstet ihr ja gar nichts davon. Ihr dachtet, auch der olle Engländer ist wieder da. Vielleicht höre ich mal kurz zu, vielleicht sagt er was Lustiges oder so. Und dann kommt er mit Tomorrowland Experiences um die Ecke.
4: Du weißt, wir haben dich alle trotzdem lieb.
0: Ja, das ist lieb.
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0: Erster Ton, letzter Ton. Tomorrowland 2026 in Boom, Belgien. Cedric gerade im Radio gewesen.
1: Alter, geil! Scheiße.
0: Er geht zu Tomorrowland. Das Spiel ist wie folgt. Erster Ton, letzter Ton. Wir hatten gespielt. David Guetta mit Titanium. Ja, hat er sofort erkannt. Hat allerdings nur ein Tomorrowland Experience gewonnen. So, dann haben wir gefragt, magst du zocken? Morgen wieder in der Show, 7.07 Uhr. Entweder zwei gewinnen oder alles verlieren.
2: Kann auch sein, dass man dann alles verliert. Er hat gesagt, nee. Ich behalte meinen Ticket.
0: Ja, zu Recht auch. Würde ich wahrscheinlich machen. Du, Jonas, würdest du darauf bestehen, irgendwie deine Olle mitzunehmen?
3: Boah, ich glaube, ich würde riskieren tatsächlich.
2: Ja. Echt? Aber die Experience ist doch so krass. Wenn du die doch schon hast, behalt sie doch. Wobei?
3: Ja, aber ich kann ja die Experience verdoppeln.
2: Ja,
3: das ist ja, das also, stimmt. Ne?
0: Das Glas ist halb voll. Das Glas ist halb voll.
3: Wenn Rob Green da mit den Tickets wedelt, dann, ja.
0: Ja. Lass mal ein Wedelei aus dem Spiel hier. So, Leute, jetzt natürlich haben wir ein Ticket übrig. Ein Tomorrowland Experience.
3: Ach so.
0: Morgen 7.07 Uhr. Wir haben noch viel mehr von diesen geilen Experiences.
2: Ja.
0: Sonst lohnt sich meine Reiserei nach Brüssel nicht ständig. Sarah Larsson und Shakira. Wir haben morgen in der Show zwei Mädels, die irgendwie sich freuen und eine Girls Trip nach Boom Belgien machen für einen Euro-Summer.
2: Wow.
0: Oh, was für eine Brücke zu dem Song gleich.
2: Wow, und so krass, Rob.
0: Second Voice, Let Me Be. Auch wenn das KI ist, ist es mega nice.
2: So geil.
0: Second Voice, Let Me Be. Big FM an diesem Montag. Guten Morgen, Deutschland. Kommt alles gleich.
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0: David Guetta, Sia, Beautiful People, 8:03. Apropos, hi, hier ist Rob Green. Jill ist da.
1: Guten Morgen.
0: Und Jonas Klemmer.
2: Hallo.
0: Guten Morgen, Deutschland. Schön, dass ihr dabei seid. Jonas hat die neuesten Nachrichten. Jonas, ja. Was trendet in den Socials?
3: Rest in Peace, Oliver Tree, den kennen wir ja noch von Musikstücken mit Robin Schulz zusammen. Der Singer, Songwriter und Musikproduzent ist mit 32 Jahren jetzt bei einem Helikopterabsturz in Rio de Janeiro gestorben. Das Netz ist voll mit Beileidsbekundungen und Ausschnitten seiner Musik.
0: News. Die sonstigen Themen an diesem Montagmorgen, Jonas Klemmer.
3: Deutschland ist mit Ansage in die WM gestartet. Die Nationalmannschaft hat ihr erstes Spiel in Houston klar mit 7:1 gegen Curaçao gewonnen. Für das Team von Julian Nagelsmann lief es früh rund. Den ersten Treffer gab es schon nach 6 Minuten. Kurz wurde es dann ein bisschen wackelig, weil WM-Neuling Curaçao zum 1:1 ausgleichen konnte.
0: Das Gesicht von Manuel Neuer war geil. Er hat wirklich in die Kamera geguckt, so, Leute, ich bin 40 Jahre alt. Das ist meine letzte WM. Was macht ihr da? Ihr seid Curaçao, ihr habt keine Tore zu schießen. Ich hab hier rumzustehen, als ob ich auf den Bus warte.
3: Aber war ja kein Problem, denn Deutschland hat kurz darauf den Turbo gezündet. Schlotterbeck, Havertz, Musiala, Brown und Undaf haben nachgelegt. 7:1, wie gesagt, das Ergebnis. In Deutschlands Gefängnissen wird der Platz offenbar immer knapper. Laut einer Auswertung der Neuen Osnabrücker Zeitung gibt es bundesweit aktuell nur noch rund 70.000 Haftplätze. Das sind so wenige wie seit 7 Jahren nicht mehr. Besonders deutlich ist der Rückgang in Berlin, aber auch in Bayern und Hessen haben deutlich die Kapazitäten nachgelassen.
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3: KI-Chatbots werden für viele Menschen immer normaler, auch wenn es um ziemlich persönliche Themen geht. Laut Digitalexperten liegt das auch daran, dass Therapieplätze oft zu schwer zu bekommen sind.
0: Das ist so geil, die Meldung.
3: Aber ein Chatbot ersetzt natürlich keine echte Therapie mit einem echten Menschen. Wichtig ist, dass man sich nicht nur bestätigt, sondern auch hinterfragen lässt.
0: Klick in einen Therapieplatz, wir haben keine. Okay, hey ChatGPT, mir geht's nicht so dolle heute Morgen, was soll ich machen? Nee, das ist ein ernstes Thema tatsächlich. Ja. Vielen Dank, Jonas Klemmer.
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6: In Deutschland bleibt es heute wechselhaft. Der Vormittag ist wolkig, während im Süden bereits sonnige Abschnitte zu sehen sind. Bis zu 25 Grad im Breisgau. In der Mitte sind windige Böen möglich. Der Nachmittag bringt regionalen Regen, besonders im Osten. Nachts kühlen die Temperaturen auf 9 bis 13 Grad ab. Morgen wird es freundlicher, vor allem im Westen mit bis zu 29 Grad. Aktuell in Gelsenkirchen an der Veltins Arena 12 Grad, in Nürnberg an der Kaiserburg 11 Grad und in Frankfurt am Main am Römer ebenfalls 12 Grad.
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6: A4 Olpe Richtung Herlen-Aachen zwischen Köln-Merheim und Kreuz Köln-Süd. 7 Kilometer Stau, 30 Minuten Zeitverlust. A5 Kassel Richtung Frankfurt zwischen Obermölln und Bad Homburger Kreuz. 7 Kilometer Stau, 40 Minuten. A57 Nimwegen Richtung Köln zwischen Kreuz-Mörs und Kreuz-Meerbusch. 8 Kilometer, 40 Minuten. A81 Heilbronn Richtung Stuttgart zwischen Neckarbrücke und Stuttgart-Feuerbach. Stockender Verkehr, 4 Kilometer, gute Fahrt.
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0: Es ist Punkt 18, wenn ihr heute Morgen gedacht habt, als ihr aufgestanden seid. Scheiße, es ist Montag.

0: Ich kann kein Wort Holländisch, aber ich verstehe bei dem Song jedes Wort. Wenn es alles nicht so gut aussieht, dann einfach mit einem Tänzchen und einem Lächeln den Tag beginnen.
1: Toll, vielen Dank, Rob.
0: Sehr, sehr gerne. Das ist so schön. Lost Frequencies. Felix Delart.

0: Das ist echt nice. Saban, Rita Ora, If It's Not Love. 8:08 an diesem Montag. Magst du auch, oder Jill?
1: Ja, lieben wir. Es ist so geil.
0: Es ist Zeit in der Show für eine neue Frau in Form eines Vorstellungsgesprächs mit euch. Große Klappe, richtig Bockkatze. Ihr Name ist Bishra.
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0: die Sonne scheint und Kygo im Radio läuft, ist die Welt in Ordnung.
1: Ah.
0: Oder?
1: Ja.
2: Ja,
1: all Gott.
0: Kygo, Khaled und Griffin. Save my love. Big FM, Rob Green.

0: Wir haben für euch die Tomorrowland Experience ist klar gemacht. Ihr seid bei Tomorrowland 2026 in Boom, Belgien. Cedric war heute Morgen um 7.07 Uhr aus seinem Häuschen.
1: Alter, geil! Bin komplett am Zittern. Oh, Scheiße.
0: Dreckige Lache.
2: Ja, so geil, ey.
0: Oh, komm, nochmal. Lieb das. Er ist dabei bei Tomorrowland 2026 in Boom, Belgien. Aber natürlich haben wir noch mehr Tomorrowland Experiences. Schaltet morgen früh wieder ein.
2: Ja, da könnte es was geben.
0: Dann könnte es was geben. Gleich im Radio gibt's Topic Fireboy DML und Nico Santos. Das ist einer der besten Songs von Nico tatsächlich.
2: Ich finde den brutal.
0: Geil, Body.
2: So Bock.
0: Und Mr. Know-It-All von dem absoluten Superstar. Wo kam der plötzlich auf einmal her? Ja. Teddy Swims.
2: Diese Stimme.
0: Ich habe das sein Auftritt bei Coachella gesehen. Mhm. Boah, Gänsehaut, die wehtut. Gleich ist Coachella das zweitbeste Festival der Welt nach Tomorrowland. Mr. Know-It-All gleich. Deutschland.
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0: Topic. Fireboy. Nico Santos. Body. Sehr schöner Song. 8.25 Uhr, Jonas Klemmer ist da, meine Damen und Herren. Er bildet uns jetzt, ich mach sein Mikro an und dann kann er auch noch reden.
1: Danke.
0: Genau. Ja. So, los geht's. Jonas, was trendet heute Morgen in den Socials?
1: Zum Auftakt war das doch erstmal ein schönes, knackiges 7:1 gegen Curaçao von unserer DFB-Elf gestern. Das Netz ist natürlich voll mit Schwarz-Rot-Gold, Ausschnitten und Bildern davon. Und viele ziehen natürlich Parallelen zu 2014 gegen Brasilien.
0: Ja. Big FM News. Gestern war meine Lieblingsszene, ich habe es vorhin in der Show erzählt, war Manuel Neuer, als er das Gegentor kassierte, der guckte wirklich so nach dem Motto, Leute, es ist meine letzte WM.
1: Ja.
0: Ich bin 40 Jahre alt.
1: Ja.
0: Ich möchte einfach nur hier stehen und mir das alles angucken. Ich möchte nicht eingreifen müssen.
1: Ja.
0: Ihr seid Curaçao. Ihr habt keine Tore zu schießen. So war dein Gesichtsausdruck.
1: Hat aber irgendwie geklappt dann doch.
0: Ne, danach hat ein bisschen aufgepasst. Was ist wirklich wichtig heute Morgen, Jonas Klemmer?
1: Ja, bleiben wir bei Social Media. Influencer und Social Media pushen nämlich Online-Shopping bei Jugendlichen ziemlich ordentlich. Laut einer neuen Analyse der DRK Gesundheit und des UKE werden fast die Hälfte der Jugendlichen durch Werbung auf Social Media beeinflusst. 40% sagen, Influencer-Empfehlungen spielen eine wichtige Rolle. Die meisten Kids und Jugendlichen shoppen zwar nicht oder nur selten online, aber fast 4 von 10 stöbern mindestens einmal pro Woche in Online-Shops. Schon mehr als jede 4. Person kauft mindestens einmal im Monat dort ein. Die USA und der Iran haben sich offenbar auf ein erstes Friedensabkommen geeinigt. Nach wochenlangen Verhandlungen wurde das jetzt gemeldet.
0: Ja.
1: Kurz danach hat auch US-Präsident Donald Trump die Einigung bestätigt. Konkret soll die Straße von Hormuz wieder für Schiffe geöffnet werden, ohne Maut. Außerdem will Trump die US-Seeblockade gegen die iranischen Häfen sofort aufheben. Die offizielle Unterzeichnung ist für den Freitag geplant.
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1: Heute ist wieder ordentlich WM-Programm angesagt. Mit Spanien, Belgien und Schweden steigen gleich mehrere große Namen ins Turnier ein. In der Nacht haben sich bereits die Elfenbeinküste und Ecuador mit 1:0 und Schweden und Tunesien mit 5:1 getrennt. Um 18 Uhr folgt Europameister Spanien gegen Kap Verde und um 21 Uhr Belgien gegen Ägypten.
0: Ich habe gestern das Spiel mit meiner Mama geguckt und dann gab es auch zum Thema Klima gab's Hydration Break, so hieß es im Englischen, zum Trinken. Und das hat mich schon so ein bisschen an American Football erinnert, oder? Meine Mama so, what are we doing? Damals hat man einfach, hat man nichts getrunken, sondern spielen und nicht rumstehen.
1: Alles warm Dusche heutzutage.
0: Ja, ne? 8:28 Uhr.
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4: In Deutschland startet der Montag bewölkt mit vereinzeltem Regen in der Mitte. Der Tag bleibt meist trocken, allerdings mit vielen Wolken. Temperaturen klettern am Nachmittag auf bis zu 19 Grad im Süden. Im Rest sind es 17 Grad. Der Wind weht mäßig bis stark aus Westen und frischt abends auf. Morgen bleibt es unbeständig mit Regen, aber milder bis zu

0: Bleibt cool und fahrt vorsichtig. Gute Fahrt.
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0: Ben 21 Savage und Creepin' Rob Green, 8.34 Uhr. Wir haben echt Glück gehabt, dass das Spiel gestern um 21 Uhr losging. 19 Uhr, Entschuldigung, 19 Uhr. Weil das England-Spiel am Mittwoch ist um 22 Uhr. Und dann habe ich die Morningshow. Entweder bin ich komplett im Arsch und ich guck's halt nicht, weil ich pflichtbewusst ausgeruht zur Arbeit kommen möchte.
1: Was glaubt ihr, wie das ausgeht?
2: Option 2, lieber. Guck's einfach.
0: Ja.
2: Wir halten dich schon aus.
0: Okay. Fußball, großes Thema. Oder, Fabi?
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4: Tja, Leute, nach den ersten paar Tagen WM 2026 haben wir schon einiges lernen dürfen. Zum Beispiel, dass man in Nordamerika die Uhr nicht richtig lesen kann. Gefühlt jedes WM-Spiel wurde mit mehreren Minuten Verspätung angepfiffen.
1: Ja.
4: Bei der Deutschen Bahn wischt man sich voller Stolz eine Träne von der Wange. Was wir noch gelernt haben, die türkischen Fans haben die überraschende 0:2 Niederlage zum Start gegen Australien gewohnt gelassen zur Kenntnis genommen.
5: Mann, das ist ein Verbrechen! Wie kann man so planlos gegen Australien spielen? Wie? Wenn ich an Australien denke, denke ich an Kängurus!
4: Aber die finale Erkenntnis ist, Julian Nagelsmann ist für sein WM-Outfit durch den Kleiderschrank von Charlie Harper gestolpert. Vor allem aber kann Deutschland noch WM-Auftaktspiele gewinnen. Das letzte Mal hat es das 2014 gegeben. Das Jahr, in dem wir Weltmeister geworden sind und in dem es ein Trend gewesen ist, sich bei der Ice Bucket Challenge das eigene Stammhirn zu einem Bofrost-Produkt zu machen. Naja, am Ende gewinnt die deutsche Mannschaft gestern jedenfalls standesgemäß mit 7:1 gegen WM-Debütant Curaçao. Und als wir das letzte Mal mit 7:1 bei einer WM gewonnen haben, ja, das wisst ihr selber.
0: Dankeschön, Fabi.
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0: Green 841 an diesem Montag in der Show und gleich mit Mikey's Mind, Papa Ute.
1: Ah, schön.
0: Es ist wirklich mega gemacht in der Tat.
2: Ist auch KI, aber sehr geil.
0: Sehr geil KI.
2: Ja.
0: Es gibt scheiße KI, aber es gibt auch geil KI. Und auch sehr schön ist Graceland Yearbooks.
1: Auch sehr geil.
0: Ja, ne? Die Sonne scheint an diesem Montag. Wir sind im Radio, was wollt ihr mehr? Und
2: ja.
0: Vorsicht.
2: Nein, wir freuen uns,
0: Vorsicht,
2: dass wir da sind.
0: Vorsicht.
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0: Geil, chillig ist das. Die Afro-Soul-Version von Stromae's Papa Ute.
1: Ja.
0: Yes, yes. Guten Morgen vom Big FM. Jonas Klemmer hat die neuesten Nachrichten. Jonas, was trendet in den Socials?
2: Ein weißes Handtuch. Das soll Kim Kardashian beim Grand Prix in Monaco von Sieger Kimi Antonelli gemobst haben. Im Netz hieß das Ganze schnell Handtuchgate. Beim Training in Barcelona gab es für Antonelli jetzt ein extra Handtuch mit Schleife drum und Grüßen von Kim.
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0: Und was ist wirklich wichtig heute Morgen, Jonas Klemmer?
2: 4 Jahre Knast gibt's für den Sohn der norwegischen Kronprinzessin Mette Marit. Marius Borg-Hoiby ist laut mehreren Medien für eine Reihe von Straftaten jetzt verurteilt worden. Von 2 von insgesamt 4 Vergewaltigungsvorwürfen sprach ihn das Gericht frei. Für die anderen 2 wurde er jetzt verurteilt. 4 Frauen muss der Norweger eine Entschädigung zahlen, darunter 2 Ex-Freundinnen. Viele lassen wegen der hohen Spritpreise ihr Auto inzwischen öfter stehen. Laut einer Umfrage der Teambank macht das fast jede dritte Person in Deutschland. Bei den unter 30-Jährigen sind es sogar 35%. Der Grund ist klar, für viele fühlt sich die Inflation vor allem an der Zapfsäule gerade richtig heftig an. 41% der Befragten sagen außerdem, dass ihnen nach Miete, Strom und Fixkosten in den letzten 12 Monaten weniger Geld übrig geblieben ist.
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2: Olivia Rodrigo. Yes, sie ist mit ihrem 3. Album richtig krass gestartet. You Seem Pretty Sad for a Girl So in Love hat auf Spotify direkt mal Rekorde geknackt. Laut Spotify ist es das bisher meistgestreamte Album einer Künstlerin an einem einzigen Tag im Jahr. Außerdem ist Olivia die erste Frau in diesem Jahr, die gleichzeitig weltweit die Spotify-Charts bei Album, Song und Artist anführt.
0: Crazy. Vielen lieben Dank!
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6: In Deutschland startet der Montag gemütlich mit einem Sonne-Wolken-Mix und einer Brise aus Nordwest. Besonders im Süden verwöhnt uns die Sonne, während der Rest ein paar Wolken sieht. Maximal 20 Grad locken zu einem City-Spaziergang oder einer Kaffeepause im Freien. Später bleibt es überwiegend trocken, ideal für den Abend draußen. Morgen wird's wärmer, 26 Grad im Süden. Aktuelle Werte in Karlsruhe am Schloss 15 Grad, in Bochum im Bermuda-Eck 13 Grad und in Köln am Kölner Dom ebenfalls 13 Grad.
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6: A1 Osnabrück Richtung Bremen zwischen Delmenhorst Ost und Bremen Arsten 5 Kilometer Stau, 40 Minuten. A4 Olpe Richtung Herlen Aachen zwischen Refrath und Kreuz Köln Süd 9 Kilometer Stau, 40 Minuten. A5 Karlsruhe Richtung Basel zwischen Dreieck Neuenburg und Raststätte Basel-Weil am Rhein 6 Kilometer Stau, 40 Minuten. A57 Nimwegen Richtung Köln zwischen Kreuz Mörs und Kreuz Meerbusch 8 Kilometer Stau, 40 Minuten. Gute Fahrt!
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0: Rob Green, 9:03 an diesem Montag. Schön, dass ihr dabei seid, aber ich bin selbstverständlich nicht alleine.
1: Ja.
2: Na, so weit kommt's noch.
1: Das wäre ja auch schlimm. Nein, wir sind auch da. Hallo.
0: Jill
1: Hallo.
0: Ist da und Jonas Klemmer mit den Nachrichten. Schön, dass ihr dabei seid, Big FM. Und selbstverständlich wollen wir eine neue Kollegin gleich vorstellen.

0: Wer ist da?
1: Nein!
2: Jonas!
1: Jonas! Weil, ich habe kurz überlegt. Das hat bei mir tatsächlich eine Sekunde gedauert im Kopf, bis ich, wegen Klopf, Klopf. Oh, weil, das war okay, nicht lustig. Das ist schon gruseliges Radio heute Morgen. So, 9.05 Uhr, wenn ihr gute Nachrichten vorlesen könnt, ist eine Stelle frei bei Big FM. Es ist Zeit für eine neue Frau in der Show. In Form eines Vorstellungsgesprächs mit euch. Große Klappe, richtig Bock. Ihr Name ist Bishra.
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0: Sean Paul, she doesn't mind. Man kann auch so Klavier spielen.
1: Oh, entspannt.
2: Das ist schön.
0: Oder man kann es ganz anders spielen. Und zwar Norwegen-Style. Das ist wirklich ein sehr, sehr geiler Song. Ein Trio aus Norwegen, nicht zu verwechseln mit unserem Bowser. Das heißt The Bowser. Song heißt Magnetic, spiele schon seit Gott ein paar Wochen bei Tomorrowland One World Radio. Das ist samstags die Show mit mir, wo wir wirklich 4 Stunden lang von Tomorrowland spielen. Und jetzt bei uns hier bei Big FM.
2: Geil.
0: Wirklich geil. Bowser, Magnetic gleich und bester Song wirklich ever von Joel Corey. Würde ich auch sagen, ich sehe ihn die Tage und werde sagen, Joel, ich weiß, ich sage jedes Mal, wenn du einen neuen Song rausbringst, bester Song ever, aber diesmal meine ich so.
2: Ja,
0: wirklich, Joel Corys Devotion läuft gleich in voller Länge, Big FM Rob Green, an diesem Montagmorgen.
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2: Kommt vorbei morgen im Klunkerkranich in Neukölln. Da findet nämlich die Excuse You Graduation statt. Ist ein Kollektiv mit dem Flinter DJ Workshop, der abschließt. Also kommt vorbei, 8 Euro kosten die Karten. Es gibt richtig geile Berliner queer feministische Mucke. 17 Uhr geht das Ganze los im Klunkerkranich in Neukölln. Morgen 17 Uhr. Ganz viel Spaß euch.
0: Was geht noch ab in Berlin?
1: Sag uns Bescheid.
3: Es ist 9.24 Uhr, es ist Montag, der 15. Juni. Guten Morgen, Rob Green mit
4: Hallo.
3: Jill.
4: Guten Morgen.
3: Und mit Jonas Klemmer.
5: Hallo.
3: Hallo, er hat die Nachrichten und er wird uns jetzt erzählen, was heute Morgen in den Socials trendet.
5: Ja, also bei Netflix geht auf jeden Fall ein besonderer Film ab mit der Besetzung Jennifer Lopez. Office Romance heißt das Ganze, ist erst knapp eine Woche draußen, ist aber von der 1 in den Top 10 nicht wegzubekommen, ist da weggetackert. Muss also irgendwie gut sein, kann man sich mal reinziehen.
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3: Lieber gehe ich nach der Sendung zum Baumarkt, kaufe mir einen Eimer Farbe, streich die Wand an und schaue zu, wie diese Farbe trocknet.
5: Ja.
3: Was ist wirklich wichtig heute Morgen, Jonas Klemmer?
5: Kannst dich ja auch in den Flieger setzen, nach Washington fliegen zum Weißen Haus und bei so einem Käfigkampf mitmachen.
3: Genau.
5: Gab's nämlich heute Nacht anlässlich des 80. Geburtstags von Donald Trump diese Käfigkämpfe direkt vor dem Weißen Haus. 4000 Zuschauer waren da mit dabei, darunter auch Trumps Familie, Kabinettsmitglieder und auch Facebook-Chef Mark Zuckerberg. In der Arena flogen die Fäuste, es gab sogar blutige Nasen. Kritik gab es auch ordentlich. Gegner warfen Trump vor, das Weiße Haus für ein privates Sportspektakel mit viel Werbung geöffnet zu haben. Eine Klage dagegen wurde allerdings abgewiesen. Harald Glöckler hat sich die aktuellen DFB-Trikots angeschaut und sagen wir mal so, nicht jedes kommt bei ihm wirklich gut an. Das Aufwärmtrikot findet der Designer richtig gut, auch das Heimtrikot findet er ganz in Ordnung, edel, klassisch, schlicht, sagt er. Beim Auswärtstrikot allerdings ist der Spaß vorbei, das blaue Design spricht Glöckler so gar nicht an, aber er sagt, es wäre ein wunderbarer Schlafanzug geworden.
1: Okay,
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5: Ökostrom ist beim Anbieterwechsel in Deutschland offenbar der neue Standard. Laut Verivox entscheiden sich aktuell 81% der Wechsel Kunden für Tarife mit 100% erneuerbaren Energien. So hoch war der Anteil noch nie. Der Grund ist aber nicht immer nur Klimaschutz. Klar, für viele spielt das eine Rolle, aber oft ist Ökostrom einfach viel günstiger als normaler Strom.
3: Jonas Klemmer, Dankeschön.
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6: In Deutschland startet die Woche noch ruhig. Ab Mittwoch rollt die erste Hitzewelle des Jahres heran. Aktuell wechseln sich Sonne und Wolken ab bei Frühsommertemperaturen von 22 bis 25 Grad. Später klettert das Thermometer im Rheingebiet bis auf 23 Grad. In der Nacht bleibt es klar und kühl, bevor morgen Wolken aufziehen und die Temperaturen auf bis zu 29 Grad steigen. In Mönchengladbach sind es gerade 12 Grad, in Münster ebenfalls 12 Grad und in Leipzig 14 Grad.
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6: Unterwegs im Berufsverkehr, das hier solltet ihr wissen. Auf der A1 von Osnabrück Richtung Bremen gibt's Stau zwischen Delmenhorst Ost und Bremen Arsten. 5 Kilometer, 30 Minuten. Auf der A2 von Dortmund Richtung Hannover zwischen Bad Nenndorf und Garbsen 6 Kilometer und 25 Minuten. Weiter zur A4 in Richtung Herlen-Aachen. 8 Kilometer Stocken zwischen Refrat und Kreuz Köln Süd. Ihr steht 60 Minuten. Das war euer Check. Gute Fahrt.
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0: 9.34 Uhr.
1: Alle sind fröhlich, das ist alles so eine wunderbare Stimmung einfach. Also man fühlt sich da ein bisschen wie verzaubert.
2: People of Tomorrow.
3: Ein magischer Ort.
1: Zu jedem Beat, der droppt, kommt Feuerwehr.
2: Something miraculous is about to happen.
3: Und das ist wirklich so, dass die Leute in die Luft springen und jubeln.
1: Leute aus allen möglichen Nationen.
2: The love of the biggest gathering on the planet.
1: Überall Leute mit Flaggen aus allen möglichen Ländern.
2: Is about to be sent into the rest of the world.
3: Das Motto ist das Zusammenkommen von allen Nationen.
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0: Ich hab's vorhin in der Show erzählt, wenn man in der Schweiz Matterhorn Zermatt Skifahren war. Und dann sollte man danach irgendwie, keine Ahnung, Harz Skifahren.
3: Ja.
0: Das ist scheiße.
3: Das ist schon
0: das geht.

so nicht, wenn ihr schon mal auf einem geilen Berg wart und Skifahren wart und ihr müsst danach irgendwie im Harz Skifahren. Deswegen, alles, was nicht Tomorrowland ist, ist nicht gut.

0: anderem dabei Nicky Romero, Martin Garrix und Disco Lines, Boom Belgien. In knapp 4 Wochen.
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0: Wir haben mit Cedric gespielt heute Morgen um 7:15. Und er hat Bock auf Tomorrowland.
3: Ich möchte auf jeden Fall dahin.
4: Warum?
3: Weil es wäre das erste Festival und wenn man schon mit Festivals startet, dann sollte man auf jeden Fall mit dem Tomorrowland starten, oder?
0: Eben, weil alles danach richtig scheiße aus.
4: Ja, wirklich.
3: Ja, richtig.
0: Gut, wir haben mit ihm ersten Ton, letzten Ton gespielt. Die richtige Lösung war der absolute Festival-Song von David Guetta und Sia mit Titanium. Er hat's richtig gehabt und somit gewonnen.
3: Alter, geil! Bin komplett am Zittern.
0: Scheiße. Der Lacher hat er. Er hat allerdings nur ein Tomorrowland Experience gewonnen.
4: Ja.
0: Das war das Spiel.
4: Er wollte nicht zocken, um noch eine zweite Experience.
0: Eben, weil das kann man ja machen. Das machen wir ja die ganzen Wochen jetzt hier bei Big FM. Man gewinnt ein Tomorrowland Experience, aber man kann es auch aufs Spiel setzen. Entweder 2 oder gar keine. Und Cedric sagt, nee.
3: Weißt du was? Ich sag scheißegal, ich geh alleine hin.
0: Das riskiert man nicht, ne?
3: Nein, nein, so eine Experience riskiert man auf gar keinen Fall.
0: Morgen früh gibt's die nächsten. Bin Big FM.
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0: Alesso mit Katy Perry, When I'm Gone, Big FM 9:42 Uhr. Solltet ihr irgendwann mal auf dem Festival im Line-Up sehen, Alesso spielt, rennt dahin, Leute. Der ist ja richtig geil. Der ist wirklich geil. Der ist so wie Martin Garrix oder Afrojack der Meister der Melodien. Also wirklich geil, geil ineinander gefahrene Songs bei seinen Sets. David Guetta, immer noch bester DJ der Welt mit J-Lo. Gleich bei uns in der Show Save Me Tonight. Und auch eine sehr interessante Mischung ist Tyler und Sarah Larsson, oder?
1: Wild. Dass die so matchen?
0: Again. Finde ich, die matchen eigentlich nicht, aber die matchen im Song sehr. Läuft gleich in voller Länge. Big FM an diesem Montag. Guten Morgen zusammen.
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1: Rob Green hier, 14 Minuten vor 10 an diesem Montag. Einen traumhaften guten Morgen. Vielen lieben Dank, dass ihr euren Montagmorgen mit uns verbringt.
2: Ja.
1: Bin ich alleine, Jill ist da.
2: Guten Morgen.
1: Nachrichten, Jonas Klemmer.
3: Guten Morgen.
1: Und Jesklyn Clean Bandit nach The Second Voice.

0: Kurtz. Purple Disco Machine. A Wonderful Life. Big FM Rob Green an diesem Montag mit Jill.
1: Guten Morgen.
0: Das ist eine der geilsten Anfänge von einem Song jemals. Das hat ein bisschen was für ein Musical, aber wenn ich das spiele...
1: Oh, das ist ein Song.
0: Und dann geht Justin Timberlake auf die Bühne beim Live-Konzert und alle haben Gänsehaut. Und dann singt er einfach.
1: Geil.
0: It's Mirrors.

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1: Franz, kennt ihr das? Ihr seid mitten im Studium. Aber mit dem Ribeye-Steak wird das nichts, weil Kohle ist knapp. Ne? Da gibt es natürlich eine Lösung für euch, und zwar ein Kleingewerbe, zumindest als Student. So einen kleinen Side-Hustle zu haben, ist natürlich eine sehr, sehr gute Alternative. Was ihr tun solltet, ist natürlich erstmal prüfen, ob eure Tätigkeit tatsächlich gewerblich oder vielleicht sogar freiberuflich ist. Dann meldet ihr euch natürlich beim Gewerbeamt an und dann könnt ihr eigentlich schon loslegen. Sehr, sehr beliebt sind zum Beispiel gerade bei Social Media diverse Unternehmen, die da so ein bisschen Support brauchen. Ne? Das heißt, ihr könnt euch hinsetzen, vielleicht auch Sachen abfilmen oder einfach nur die Nachbearbeitung machen. Webdesign, Fotografie für Events oder vielleicht sogar Nachhilfe zu machen, das ist auf jeden Fall schon mal eine sehr, sehr gute Option. Und ihr könnt euch nebenbei ein bisschen was verdienen und das Ganze natürlich auch als Kleingewerbe machen. Dazu gibt es natürlich noch unglaublich viel, was ihr wissen solltet. Zum Beispiel auch den Verdienst. Der ist ganz wichtig, wie viel ihr im Jahr machen dürft. Und die Tipps und viel mehr, die bekommt ihr bei uns online. Klickt euch rein.
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2: Kommt vorbei morgen im Klunkerkranich in Neukölln. Da findet nämlich die Excuse You Graduation statt. Ist ein Kollektiv mit dem Flinter DJ Workshop, der abschließt. Also kommt vorbei, 8 Euro kosten die Karten. Es gibt richtig geile Berliner queer feministische Mucke. 17 Uhr geht das Ganze los im Klunkerkranich in Neukölln. Morgen 17 Uhr. Ganz viel Spaß euch.
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3: 10.26 Uhr an diesem Montag. Guten Morgen, Rob Green hier mit Jill.
2: Guten Morgen.
3: Und mit Jonas Klemmer in den Nachrichten.
4: Hi.
3: Hi.
2: Hi. Hallo, ich bin der Jonas und ich bin auch dabei.
3: Wollen wir Nachrichten machen?
4: Ich warte nur drauf.
3: Ist ja cool,
4: dass du da das Knöpfchen drückst.
3: Okay. Jonas Klemmer, was trendet in den Socials?
4: Aussagen von Millie Bobby Brown aus Stranger Things sind Thema. Sie hat jetzt im Podcast Not Gonna Lie von Kylie Kelce gesagt, wie sehr ihr das Thema Adoption am Herzen liegt, aber dass sie sich auch leibliche Kinder durchaus vorstellen kann.
2: Aha.
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3: Die sonstigen Themen heute Morgen, Jonas Klemmer.
4: Großbritannien will Kinder und Jugendliche unter 16 Jahren von Social Media verbannen. Premierminister Starmer hat das soeben in London angekündigt. Seine Begründung, soziale Medien würden viele Kinder unglücklich machen. Klar, es gäbe auch Vorteile, aber die Risiken seien am Ende zu groß. Damit schaut Großbritannien nach Australien. Dort gilt seit Dezember als erstes Land weltweit ein generelles Social Media Verbot für unter 16-Jährige. Inzwischen denken auch immer mehr europäische Länder über ähnliche Regeln nach. 4 Jahre Knast gibt's für den Sohn der norwegischen Kronprinzessin Mette-Marit. Marius Borg-Høiby ist laut mehreren Medien für eine Reihe von Straftaten jetzt verurteilt worden. Von insgesamt vier Vergewaltigungsvorwürfen sprach ihn das Gericht frei. Für die anderen 2 wurde er verurteilt. 4 Frauen muss der Norweger eine Entschädigung zahlen, darunter 2 Ex-Freundinnen. Der deutsche WM-Auftaktsieg war nicht nur sportlich deutlich, sondern auch im TV ein Volltreffer. Fast 23,5 Millionen Menschen haben das 7:1 gegen Curaçao gestern gesehen. Der Marktanteil lag damit bei 70%.
3: Okay.
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4: Deutschlands Kommunen kommen bei der Wärmeplanung offenbar gut voran. Die 80 Großstädte mit mehr als 100.000 Einwohnerinnen und Einwohnern sollen ihre Wärmepläne bis Mitte 2026 schaffen. Worum geht's? Seit Anfang 2024 müssen Kommunen ja planen, wie bei ihnen künftig klimafreundlich geheizt werden kann. Also wo lohnt sich Fernwärme, wo eher Wärmepumpe, und da sieht's wohl ganz gut aus.
3: Finde ich gut. Dankeschön, Jonas.
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5: In Deutschland brodelt der Teekessel in Richtung Hitzewelle. Heute bleibt es mild mit maximal bis zu 23 Grad im Süden. Wolken wechseln sich mit freundlicheren Abschnitten ab. Am Abend bringt der Westwind eine Brise. Morgen ziehen Wolkenfelder auf. Stellenweise gibt's kurzen Regen. Die Sonne setzt sich insgesamt durch. Temperaturen steigen auf heiße 26 bis 29 Grad. Hier die aktuellen Werte. In Augsburg an der Fuggerei 14 Grad, in Mannheim am Wasserturm 13 Grad und in Stuttgart am Schlossplatz 16 Grad.
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5: Unterwegs im Berufsverkehr, das hier solltet ihr wissen. A1 Osnabrück Richtung Bremen. Zwischen Bremen-Brinkum und Bremen-Arsten gibt's 3 Kilometer Stau mit bis zu 25 Minuten mehr. A3, A4 Köln Richtung Herlen-Aachen. 5 Kilometer Stau zwischen dem Kreuz Köln-Ost und Köln-Eiffeltor. Ebenfalls 25 Minuten Verzögerung. A7 Ulm Richtung Würzburg. 1 Kilometer Stau zwischen Rastplatz Herzfeld und Aalen-Westhausen. Ihr steht 25 Minuten. Gute Fahrt euch.
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0: Team kleine Monday Confidence aus der Tüte. Was für ein Brett, hey. Kriegst du direkt Gänsehaut an Stellen, wo du gar nicht wusstest, dass du da... Naja, ihr wisst schon. Teddy Swims, neuer Mr. Know-It-All. Und Afrojack Sia und Mr. Getter kommen rum. Awake Tonight. Auch das neue von Big Up on Playlist. Schrauben wir uns gleich in die Rüstung. Let's go!
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4: 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Gleich geht's weiter. I'm not gonna stop if you're ready to go. Oh yeah. 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
0: Yes, rein in die neue Woche. Team, Abfahrt. Es wird wieder hot. Die kommenden Tage. Jetzt Stück für Stück und am Wochenende braten wir wieder richtig in der Sonne. Aber wir können auch jetzt schon hier und da uns mal so ein bisschen Sommer- und Urlaubsfeeling einfach aus der Dose gönnen, oder? Da hat doch jeder so seine ganz eigene Methode. Nina, 08900901, kostenlose Big FM Hotline. Wie machst du das?
12: Ich habe zum Beispiel immer Eis im Eisfach auf der Arbeit. Und wenn ich dann mein Eis in der Hand habe und ein bisschen abschalten kann, dann ist direkt so jetzt im Garten oder irgendwo am Strand sitzen,
0: ja,
12: mit so einem geilen Eis in der Hand.
0: Voll.
12: Und sich mal so kurz wegträumen.
0: Ey, check ich komplett. Ja. Das ist wieder dieses Eis am Stiel Langnese-Feeling so, ne?
12: Genau so.
0: Also keine Werbung, aber ist so.
12: Nein, nie. Aber ich sag mal, wenn du so ein Paket Split im Eisfach hast, ne?
0: Ja.
12: Ja.

0: Montag, Pieps, Rudimental und Khalid on the way, All I Know. Und wir haben was Fettes vorbereitet. Ich lehne mich und meinen dicken Arsch weit aus dem Fenster, indem ich sage, es ist ein Ticken geiler als Fußball. Aber es wird Zeit für Tomorrowland.
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0: Jeden Morgen um 7.07 Uhr in Deutschlands Bigster Morning Show habt ihr eure ultimative Chance auf die Tomorrowland Belgian Experience. Wir zocken ersten und letzten Ton. Erster und letzter Ton, das heißt, ihr hört jeweils den, nämlich den ersten und den letzten Ton von einem Song eines Tomorrowland-Künstlers. Wenn ihr den erkennt, habt ihr eine Tomorrowland Experience. Wenn ihr jetzt sagt, boah, alleine ist nur halb so geil wie mit jemandem, den ich toll finde, dann zockt ihr am nächsten Morgen weiter. Und wenn ihr dann verkackt, geht ihr komplett titulär aus. Soweit, so gut zu den Basics. Heute Morgen war der allererste, der es gemacht hat, Cedric. Und diese Kiste klang so.
3: Was ist das?
4: Ich würde sagen, das ist Titanium von David Guetta.
3: Und diese Antwort ist richtig.
4: Ja, Mann! Alter, geil!
0: Eine Experience also am Start. Und jetzt war die große Frage, behältst du die, Cedric? Oder sagst du, nee, ich zock morgen früh nochmal für zwei?
4: Weißt du was? Ich sag scheißegal, ich geh allein dahin.
3: Das riskiert man nicht, ne?
4: Nein, nein, so eine Experience riskiert man auf gar keinen Fall.
0: Würdet ihr es genauso machen, oder? Die zweite Runde und dann all in. Morgen früh geht's weiter.

0: Team, hier ist BKFM. Happy Montag. Wir hören jetzt alle mal auf Maluna W.
1: Sarah Larsen, sing weiter, du Fotze. Es funktioniert. Es funktioniert, Digga. 30 Grad, es ist fucking heiß. Ich hab direkt Sonnenbrand bekommen. Ich bin tan, Digga. Wie geht das?
0: 30 Grad noch nicht ganz, aber wir fühlen es schon jetzt. Die Sonne brennt. Sarah Larsen und Shakiras neue Euro Summer gleich hier. Und wir gönnen uns was Frequencies. Entspannt Tito rein und los.
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2: Rentner-Event, aber auch geil. Team, das ist so fett. Bingo im Kurios wieder am Start in Koblenz. In der Kurios Bar und Lounge steppen wir für Umrein Mittwoch ab 19 Uhr und haben Bingo. Aber nicht so Rentner auf dem Schiff mäßig, sondern Kneipenkult und Comedy plus Gameshow. Richtig geil mit Rätseln, kleinen Minigames, Challenges ohne Ende. Mindestverzehr ist ein Getränk, also 3 € solltet ihr dabei haben. Ansonsten für Ome, ganz viel Spaß.
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2: Montag kurz vor 11:30, Jonas ist da, hallo.
3: Hallo.
2: Los geht's. Was trendet auf den Socials, Jonas?
3: Aussagen von Millie Bobby Brown kennen wir noch aus Stranger Things. Mhm. Sie hat jetzt im Podcast Not Gonna Lie von Kylie Kelce gesagt, wie sehr ihr das Thema Adoption am Herzen liegt, aber dass sie sich auch leibliche Kinder vorstellen kann. Letztes Jahr hat sie ja ein Mädchen adoptiert.
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2: Ich habe an diesem Wochenende die letzte Folge finally geguckt. Oh,
3: ah, okay.
2: Mein Gott.
3: Ich hab's noch komplett vor mir, muss ich gestehen.
2: Okay, no spoiler alert hier. Was ist sonst noch wichtig heute?
3: Tja, bei den Rechten für euch als Fluggast in der Europäischen Union ändert sich was. Der wichtigste Teil bleibt aber, wer mit mindestens 3 Stunden Verspätung ankommt, kann weiterhin Geld von der Airline bekommen. Neu wird, wer online nach Flügen sucht, soll künftig standardmäßig den Preis mit Handgepäck angezeigt bekommen. Schluss also mit oh günstig und beim Bezahlen kostet es dann mehr. Auch Familien sollen profitieren. Kinder dürfen künftig kostenlos neben ihren Eltern sitzen. Das gleiche gilt für Menschen mit eingeschränkter Mobilität. Großbritannien will Kinder und Jugendliche unter 16 Jahren von Social Media fernhalten. Premierminister Keir Starmer hat das soeben in London angekündigt. Seine Begründung, soziale Medien würden viele Kinder unglücklich machen. Damit schaut Großbritannien nach Australien. Dort gilt seit Dezember 2025 als erstem Land weltweit ein generelles Social Media Verbot für unter 16-Jährige. Inzwischen denken auch immer mehr europäische Länder über ähnliche Regeln nach. Nach der Einigung zwischen den USA und dem Iran auf ein Rahmenabkommen für ein Ende des Krieges sind die Preise für Rohöl in der Nacht deutlich gefallen. Der Preis für die Referenzsorte Brent lag um 4% niedriger als am Freitag. Das Abkommen soll Ende der Woche feierlich unterzeichnet werden.
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3: Japanische Fans haben bei der WM mal wieder gezeigt, wie Stadionbesuch auch aussehen kann. Nach dem 2:2 gegen die Niederlande in Arlington haben viele ihren und fremden Müll eingesammelt, statt ihn einfach liegen zu lassen. Das trendet auch gerade ein bisschen auf den Socials. Das kennt man vom japanischen Team und Fans schon seit der WM 1998. Und kommen wir nochmal auf das Team zu sprechen, habe ich nämlich auch gerade bei Instagram gesehen. Mhm. Die haben in ihrer Teamumkleide sogar die gebrauchten Handtücher ordentlich zusammengelegt und gestapelt. Also,
2: wow.
3: Die sind wirklich, die haben es raus. Das waren die News. Die nächsten gibt es in einer Stunde mit meiner Kollegin Nele.
2: Danke, Jonas.
3: Gerne.
4: In Deutschland bleibt es heute wechselhaft.
1: Morgens
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4: Es im Norden und Osten stark bewölkt, im Süden und Westen gibt es Sonne. In München bis zu 21 Grad, ideal für den englischen Garten. Am Nachmittag erreicht die Temperatur 20 bis 21 Grad. Im Westen bleibt es bewölkt. Morgen steigen die Temperaturen auf bis zu 24 Grad, besonders im Süden. Die aktuelle Lage in Kiel an der Kieler Förde 14 Grad, in Wuppertal an der Schwebebahn 13 Grad und in Stuttgart am Mercedes-Benz-Museum 17 Grad.
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4: A1 Lübeck Richtung Bremen zwischen Hamburg-Billstedt und Hamburg-Stillhorn. 9 Kilometer Stau, Zeitverlust von bis zu 1 Stunde. A5 Basel Richtung Karlsruhe zwischen Freiburg-Nord und Herbolzheim. 5 Kilometer stockend, bis zu 1 Stunde. A7 Ulm Richtung Würzburg zwischen Rastplatz Herzfeld und Ahlen-Westhausen. 7 Kilometer Stau, bis zu 50 Minuten. A45 Hagen Richtung Gießen zwischen Herborn-West und Ehringshausen. 3 Kilometer Stau, 30 Minuten Verzögerung. Gute Fahrt.
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0: Schon mal ein bisschen Sommerfeeling aus der Tüte. Was ist das denn bitte für ein Brett? Die ganz neue von Serp und Rita Ora, If It's Not Love, gleich hier auf der Big FM Playlist, habe ich uns rausgekramt, weil der Sommer kommt ja zurück diese Woche und dieses Ding klingt schon so, als knallt Sonne aufs Meer und es glitzert so. Sehe ich, wenn ich das Ding höre. Machen wir gleich zusammen. Und Joel Corey mit Devotion ist am Start. Stabil nochmal den Montag nach vorne ballern, kurz vor Mittag. Machen wir gleich hier.
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1: Eine derbe Schippe Selbstliebe extra nochmal in den Kaffee rühren. Das machen wir zusammen, weil das ist auf dem Start jetzt montagsmäßig in die neue Woche doch gar nicht so verkehrt. Baby Rexha hat das auch schmerzlich gelernt, zusammen mit Faithless Like You und New Religion. Und sie sagt, Selbstliebe kriegen wir vor allem dann, wenn wir aufhören, uns so viel daran zu orientieren, was die Welt so von uns will.
2: This life has so many standards for us and one day, as dark as this may seem, we will all be gone. And our great-great-great-great-great-great-grandkids will probably not even remember our names. And I promise you, when they look at a picture of us or a video of us from the past, if they ever even do, they're not going to say, oh my gosh, my great-great-great-great-great-great-grandmother, she was fat.
1: Period. Also New Religion gleich vorher, jetzt noch Joel Corey und Devotion.
3: Also, da würde ich sagen,

0: Oh ja, these are definitiv the better days. Glockenbach und Declan J. Donovan mit Better Days auf Big FM. Und Better Days auch für die deutsche Nationalmannschaft in der WM, Alter. Wir haben Brasilien mal wieder gefickt. Wir sind nämlich jetzt, also das DFB-Team ist Rekordtorschütze der WM-Geschichte. 239 Tore insgesamt, Brasilien 238. Aber die WM ist noch lang, ne?
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2: Tja, Leute, nach den ersten paar Tagen WM 2026 haben wir schon einiges lernen dürfen. Zum Beispiel, dass man in Nordamerika die Uhr nicht richtig lesen kann. Gefühlt jedes WM-Spiel wurde mit mehreren Minuten Verspätung angepfiffen. Bei der Deutschen Bahn wischt man sich voller Stolz eine Träne von der Wange. Was wir noch gelernt haben, die türkischen Fans haben die überraschende 0:2-Niederlage zum Start gegen Australien gewohnt gelassen zur Kenntnis genommen.
3: Lang, das ist ein Verbrechen! Wie kann man so planlos gegen Australien spielen? Wie? Wenn ich an Australien denke, denke ich an Kängurus!
2: Aber die finale Erkenntnis ist, Julian Nagelsmann ist für sein WM-Outfit durch den Kleiderschrank von Charlie Harper gestolpert. Vor allem aber kann Deutschland noch WM-Auftaktspiele gewinnen. Das letzte Mal hat es das 2014 gegeben. Das Jahr, in dem wir Weltmeister geworden sind und in dem es ein Trend gewesen ist, sich bei der Ice Bucket Challenge das eigene Stammhirn zu einem Bofrost-Produkt zu machen. Naja, am Ende gewinnt die deutsche Mannschaft gestern jedenfalls standesgemäß mit 7:1 gegen WM-Debütant Curaçao. Und als wir das letzte Mal mit 7:1 bei einer WM gewonnen haben, ja, das wisst ihr selber.
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0: lieber Gott, bitte lass wieder Sommer werden, hey. Das ist schon so ein bisschen like a prayer. Das hier ist auch like a prayer. Und ganz neu auf der Big FM Playlist. Fresh aufgetuned, like a prayer, Josh Favasch. Favasch? Wahrscheinlich spreche ich es komplett falsch aus. Aber hey, das gleich hier. Oh, in weniger als 3 Minuten. Let's go.
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3: Neukölln lädt ein in den Klunkerkranich. Team Excuse You Graduation 2026 haben wir für kleine 8 Euro morgen Abend. Ab 17 Uhr haben wir Excuse You, das Kollektiv mit den jährlichen Flinter DJ Workshop Events. Es ist saugeil. Berliner queer feministisches Kollektiv sind die ja, Excuse You. Und die setzen sich ganz doll ein für mehr Diversität und Inklusion. Also wirklich alles, was gut ist und was Spaß macht. Ganz viel Fun da morgen Abend.
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3: Die 2 schönsten Dinge auf Montag vielleicht. News und Mittagessen. Nele ist da. Auch aus Nele, was trendet heute auf den Socials?
4: Public Viewing mal anders. Das entscheidende NBA-Championsspiel der New York Knicks haben am Wochenende über 10.000 Basketballfans gemeinsam auf der Straße geguckt, weil ein Typ einfach mal seinen Beamer für alle rausgestellt hat. Auf Insta werden die Fotos millionenfach abgefeiert.
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4: Was hat Max Giesinger mit dem Staatsbesuch von unserem Bundespräsidenten Steinmeier in Indonesien zu tun? Gute Frage, hier die Antwort. Für Steinmeier gab es bei seinem Empfang was ganz Besonderes. Indonesiens Präsident Prabowo und seine Minister haben für ihn gesungen, auch auf Deutsch. Jetzt kommt da Max Giesinger ins Spiel. Ein Song von ihm hat es da auch aufs Programm geschafft. Dazu gab es noch Kinderfotos von Steinmeier auf einer Leinwand. Irgendwie super süß. Israel hält nach eigenen Angaben nicht viel von den neuen Friedensvereinbarungen zwischen den USA und dem Iran. Stattdessen will Israel die Kämpfe im Libanon weiterführen und droht, sollte es neue Raketen- oder Drohnenangriffe auf Israel geben, werde das Militär hart zurückschlagen. Dabei sollte die neue Friedensvereinbarung eigentlich auch die Kämpfe im Südlibanon beenden. 4 Jahre muss er hinter Gitter, der Sohn der norwegischen Kronprinzessin Mette-Marit, Marius Berg-Hölby. Er ist laut Medienberichten wegen ziemlich vielen verschiedenen Straftaten verurteilt worden, darunter Gewalt, Drogeneskapaden und 2 Vergewaltigungen. Von 2 weiteren Vergewaltigungsvorwürfen wurde er freigesprochen. Insgesamt muss er 4 Frauen eine Entschädigung zahlen.
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4: Bei ihren neuesten Bildern kriege ich schon richtig Bock auf Sommerurlaub. Ja, Dua Lipa lebt mal wieder ihr bestes Leben. Sie ist gerade in Italien in den Flitterwochen mit Ehemann Callum Turner. Jetzt sind Fotos von den beiden aufgetaucht, wie sie sich ganz entspannt auf so 2 pinken Schwimmringen durchs blaue Meer treiben lassen. Wie man es in den Flitterwochen macht, natürlich händchenhaltend. Oh. Und auch auf anderen Pics schmachten die beiden sich nur die ganze Zeit so richtig an. Also ihr merkt's, eine Big Love-Meldung hätte es bei den Turteltauben hier auch geben können.
3: Cute. Dankeschön, Nele. Nächste News wieder in einer Stunde.
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6: In Deutschland. Der Montag zeigt sich mit einem Mix aus Sonne und Wolken. Im Süden strahlt die Sonne, im Westen und Norden bleibt es teils bewölkt. Die Temperaturen steigen auf bis zu 25 Grad. In der Nacht ziehen aus Westen Schauer auf. Morgen wird es wechselhaft mit gelegentlichem Regen bei Temperaturen zwischen 22 und 29 Grad. Achtet auf Gewitter im Osten. Aktuelle Werte in Braunschweig am Schlossplatz 14 Grad, in Duisburg im Landschaftspark Nord 13 Grad und in Frankfurt am Main am Mainufer 15 Grad.
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6: A1 Lübeck Richtung Bremen zwischen Hamburg-Oehlendorf und Hamburg-Stillhorn. 10 Kilometer Stau, eine Stunde länger. A2 Dortmund Richtung Hannover zwischen Bad Nenndorf und Garbsen. 1 Kilometer Stau mit 40 Minuten. A30 Osnabrück Richtung Rheinekreuz Lotte Osnabrück bis Ibbenbüren West. 9 Kilometer Stau, eine Stunde mehr. A61 Mönchengladbach Richtung Koblenz zwischen Mehl und Dreieck Bad Neuenahr Ahrweiler. 9 Kilometer, eine halbe Stunde extra. Gute Fahrt.
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0: alle so voll im Off-Campus-Feeling und wir und unsere Ärsche stecken immer noch bei Heated Rivalry fest. Musikmäßig zumindest. Harrison, große Liebe. Das Soundtrack All the Things She Said, gleich hier auf Big FM zum Reinstarter nach dem Mittagessen. Ansonsten liegen hier noch so ein paar Tomorrowland Experiences rum für euch.
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0: Easy abgegriffen, eure Tomorrowland Experience für euch und vielleicht auch noch für eine Begleitperson eurer Wahl. Funktioniert so, jeden Morgen um 7.07 Uhr habt ihr die Möglichkeit, eine Experience für euch zu ergattern mit erster Ton, letzter Ton. Heute Morgen war das hier.

0: Hier der erste. Und der letzte war der. Und daran versucht hat sich Cedric.
1: Was ist das?
2: Ich würde sagen, das ist Titanium von David Guetta.
1: Und diese Antwort ist richtig.
2: Alter, geil!
0: Und Cedric hat sich dazu entschieden, seine Experience safe zu haben und zu sagen, ciao Kakao, ihr habt die Wahl. Versucht es am nächsten Morgen nochmal, könnt ihr auch zwei ergattern. Morgen früh wieder.

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1: So, Team, auf in die zweite Arbeitstagshälfte. Ja. So, auf Katzenpfötchen reingesteppt, ne? Das klingt so ein bisschen so. Mit so kleinen Lackschüchen. Diep, diep, diep, diep. Das ist The Bowser und Magnetic. Ganz neu auf der Rick FM Playlist. Vorher gleich noch White Keys und Dominic Fike. Eher so Chili-Milli in Vorbereitung auf den scheiß heißen Sommer, der Ende der Woche auf uns wartet. All das und mehr hier gleich.
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2: Team, das war ja gut, oder? Gestern? Gut ist auch geil. Jeder Fußballfan der Welt will mir jetzt eine scheppern. Alter, was labert sie gut, Mann? Das war phänomenal. 7:1 gegen Curaçao sind wir reingestartet in diese Fußball-Weltmeisterschaft. Alter, habt ihr es geguckt? Jana ist auf der 08900901, ist die kostenlose Hotline ins Studio. Hast du es geschaut?
3: Ja, ich habe dann so 20 nach 7 mal eingeschalten, weil ich ein bisschen später nach Hause kam. Und dann habe ich es natürlich bis zum Ende geguckt, weil nachdem dann so das zweite, dritte Goal gefallen ist, dann konnte man auch nicht mehr aufhören. Und ja, dann hat ich gedacht, ja komm, es geht noch eins.
2: Ey, voll, das war bei mir exakt so. Und ich habe jetzt auch richtig Bock. Ich war vorher total emotionslos und jetzt habe ich richtig Bock.
3: Ja, finde ich auch, weil es fühlt sich immer so an, wie es früher war. Ich fand es früher viel geiler. Hm. Jeder hat eine Party geschmissen, Grillparty, man hat überall alles gehört in den Gassen. Und jetzt ist es so ein bisschen so abgestumpft. Aber ich glaube, durch das gestern ist Deutschland

0: Tate McRae in the making. Just keep watching auf der Big FM Playlist zum, ja, ein bisschen Chili-Milli Richtung Nachmittagsleiden. Machen wir zusammen. Wie ein Bodybuilder, der einen Sechsjährigen verkloppt. Ja, ein bisschen so war das gestern. Deutschland und die Nationalmannschaft sind höchst erfolgreich in die WM gestartet. 7:1 gegen Curaçao. Die Stimmung danach war oh my fucking goodness. Leon hat es auf TikTok gut zusammengefasst.
1: Also wenn Deutschland hier schon so ausrastet beim allerersten Spiel, ach du Kacke. Ich will nicht wissen, was passiert, wenn wir die WM gewinnen, Digga.
0: Ja, aber Don Cormi, Spielverderber, ich finde, der absolute Held dieses Spiels waren die Leute in Curaçao, die stolz as fuck auf ihre Mannschaft sind.
2: Eines der besten Tore jemals.
3: Ich habe angefangen zu weinen.
4: Dieses Tor ist ein Zeichen für Curaçao. Wir hoffen, dass wir 1 bis 2 Tore noch bekommen.
0: Ja, das hoffen wir auch für Curaçao. Und 7:1 gegen Deutschland muss man sich nicht schämen.

0: She did it again. J-Lo crasht nochmal richtig krass rein mit ihrem fantastisch perfekten Arsch. Und zwar nicht nur hier in die Big FM Playlist, gleich mit David Guetta und Save Me Tonight, sondern auch in die Streaming-Charts, Alter. Nach wie vor mega hoch im Kurs. Auf Netflix ihr Film, mein Gott, Office Romance. Wo sie sich halt in ihren Angestellten verknallt, aber es eigentlich nicht darf, weil sie die Chefin der Firma ist und so weiter und so fort. Und apropos Save Me Tonight und She Did It Again. So heißt das neue Ding von Tyler und Sarah Larsson. Auch das gleich hier.
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2: Rentner-Event, aber auf geil. Team, das ist so fett. Bingo im Kurios wieder am Start in Koblenz. In der Kurios Bar und Lounge steppen wir für Umrein Mittwoch ab 19 Uhr und haben Bingo. Aber nicht so Rentner auf dem Schiff mäßig, sondern Kneipenkult und Comedy plus Gameshow. Richtig geil mit Rätseln, kleinen Minigames, Challenges ohne Ende. Mindestverzehr ist ein Getränk, also 3 € solltet ihr dabei haben. Ansonsten für Ome, ganz viel Spaß.
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2: Es ist Newstime, kurz vor 2:30. Nele ist da. Hau raus, Nele, was trendet aktuell auf den Socials?
3: Die Geburtstagsparty von Donald Trump geht wie erwartet gerade viral. Käfigkämpfe, viel Pyro und Werbung, man hat's quasi schon vor Augen. Videos davon werden super viel auf Insta und TikTok geklickt und vor allem natürlich auch diskutiert in den Kommentaren. Ein paar Memes gibt's da natürlich auch schon.
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2: Und was ist sonst noch wichtig?
3: Urlaub auf Balkonien ist bei uns in Deutschland wohl ziemlich beliebt. Das ist das Ergebnis einer neuen YouGov-Umfrage. Die sagt jetzt, fast die Hälfte aller Befragten findet, statt groß zu verreisen, zu Hause abhängen. Das kann richtig gut funktionieren, wenn man es nett plant. Viele setzen dabei dann auf kleine Auszeiten, also neue Cafés testen, mit Friends rausgehen oder auch einfach mal nichts tun. Neue heftige Angriffe auf die Ukraine. Russland hat unter anderem die Hauptstadt Kiew mit vielen Raketen und Drohnen attackiert. Der ukrainische Präsident Zelensky spricht da von hunderten Angriffen in einer Nacht. Dabei wurde auch ein berühmtes Weltkulturerbe bombardiert. Laut ukrainischen Behörden gab es landesweit mindestens 10 Tote, alleine in Kiew 5. Präsident Zelensky fordert jetzt neue Unterstützung von westlichen Ländern. Die Ebola-Lage im Kongo spitzt sich zu. Die Zahl der neu bestätigten Infektionen und Todesfälle steigt immer schneller an. Besonders schwierig da, gegen die aktuelle Ebola-Variante gibt es weder einen Impfstoff noch eine spezielle Behandlung. Hilfsorganisationen schlagen deswegen Alarm. Sie sagen, dass die Ausbreitung schwer zu stoppen ist, weil Infektionsketten kaum nachverfolgt werden können.
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3: Das hier ist mal wieder ein kleiner Mix aus Big Sports und Big Music. Tom Kaulitz kennt man ja eigentlich vor allem im Zweierpack mit seinem Bruder Bill oder in ihrer Band Tokyo Hotel. Der Tom, der hat jetzt aber seit kurzem einen neuen Job. Er ist Fanexperte bei der WM. Darf da unter anderem als Kommentator seinen Senf dazugeben. Und man muss echt sagen, das kommt voll gut an. Zuschauerinnen und Zuschauer feiern seine coole Art und freuen sich richtig mit Tom mit. Der lebt nämlich seinen Traum. Einen schönen Kommentar von Ehefrau Heidi gab's auf Insta auch schon. Du machst das ganz toll, mein Liebling, schreibt sie da unter ein Video. Süß.
2: Cutie Pie.
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4: In Deutschland heißt es heute Mix aus Wolken und Sonne. Mit bis zu 25 Grad verwöhnt uns der Süden, während es in der Mitte und im Norden überwiegend bewölkt bleibt. Genießt die Frühsommerwärme, denn in der Nacht ziehen im Westen Schauer auf. Morgen früh wird es wechselhaft Wolken, Regen und eventuell ein Blitz. Temperaturen bis zu 29 Grad, ideal für einen Abend draußen. Aktuelle Werte in Gelsenkirchen an der Veltins Arena 14 Grad, in Nürnberg an der Kaiserburg 17 Grad und in Frankfurt am Main am Römer 15 Grad.
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4: A1 Lübeck Richtung Bremen. Zwischen Hamburg-Oehendorf und Hamburg-Stillhorn. 12 Kilometer Stau, 1 Stunde Zeitverlust. A7 Kassel Richtung Hannover. Zwischen Rastplatz am Bierberg und Sesenharz. 3 Kilometer, 30 Minuten länger. A30 Osnabrück Richtung Rheine. Zwischen Kreuzlotte und Ibbenbüren West. 10 Kilometer, 1 Stunde Verzögerung. A61 Mönchengladbach Richtung Koblenz. 9 Kilometer Stau zwischen Miel und Dreieck Bad 9a Ahrweiler. Gute Fahrt.
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0: Kleine Trompete für die Stimmung. Felix hier und Cheerleader auf Big FM. Gleich hier Haven featuring Caitlin Aragon, I Run. Apropos Stimmung und so, wir starten in die Woche mit einem ziemlich guten Feeling, würde ich sagen. Gestern im ersten Spiel der deutschen Fußballnationalmannschaft mal eben kurz 7:1 gewonnen gegen Curaçao. Jackpot. Dann wird es Ende der Woche wieder richtig schön sommerlich warm. Und dazu einfach nochmal gut und entspannt den Tag zelebrieren und die Feste feiern, wie sie fallen. 08900901 ist die kostenlose Hotline hier ins Studio. Steffen, was machst du so gerade?
1: Hi Karin.
0: Wie geht's dir heute? Was treibst du?
1: Ich mache mich auf den Weg eine Stunde zum See mit Palmen, Sand. Man kommt sich so vor, wirklich tatsächlich, als wäre man so ein Stück weit im Urlaub. Und bringe dort dann den Leuten quasi das E-Foil bei. Also das heißt, du machst da so einen Grundkurs bei uns, du kriegst alles mit. Wir gehen aufs Wasser mit Helm, Prallschutzweste, volles Programm, Neos in Hülle und Fülle da. Ja, und dann verbringen wir so einen schönen Tag, so eineinhalb Stunden am See. Ja, das ist mein Alltag. Gell?

0: Creme de la Creme hat wieder gekocht. Dickes Brett. David Guetta und Sia ja sowieso irgendwie so das absolute All-Time-Favorite-Traumpaar. Muckemäßig. Plus Afrojack. Kann nur geil sein. Awake Tonight, die neue, gleich hier auf der Big FM Playlist. Und wir haben Yearbooks und Graceland am Start. Das klingt schon richtig nach in der Sonne brutzeln und so unter der Sonnencreme allmählich so ein bisschen anfangen zu schwitzen. Und dann riecht's so gut. Lieben wir.
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0: Oh, Team, ey, Doppelmoral seine Mutter irgendwie, diese WM. Jetzt bevor das erste Spiel gestern am Start war, alle so, ach ja, keine Ahnung, ist irgendwie auch low dieses Mal und weiß nicht und wird bestimmt nix und so. Jetzt nach dem fabulösen Auftakt unserer deutschen Nationalelf 7:1 gegen Curaçao, alle so.
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0: So mäßig, ne? Aber sind wir mal gespannt, weil Samstag geht's dann weiter und die Kiste wird nicht ganz so einfach wahrscheinlich wie das jetzt hier, aber ein guter Auftakt war es definitiv. Uns hat Bock gemacht. Definitiv jetzt alle Bock wieder auf die WM zum Gucken. War noch unterm Sonnenschirm bei schöner, warmer Luft am Samstag. Kann nur geil werden. So wie Afrojack und Sia mit David Guetta, die neue Awake Tonight gleich hier. Und jetzt Yearbooks und

0: Glückshormone hat man nie genug, hä? Happy Start Richtung Nachmittag mit Big FM. Gleich James Hypes neue Serotonin. Und solange Serotonin noch nicht wieder von der Decke kommt, in der Form von Sonne und so, machen wir es uns doch einfach selber eine Runde chillig und schön. Sommer-Revival ist in den Startlöchern. Ab Donnerstag wird es wieder hot as fuck. 30 Grad und mehr in Deutschland. Perfekt jetzt auch für die WM und so. 08900901, kostenlose Hotline ins Big FM-Studio. Yvonne, hast du denn Bock auf Sommer-Revival? Stehst du drauf?
1: Also ich liebe den Sommer. Richtig. Und wie sieht es bei dir aus?
0: Ja, ich habe auch richtig Bock drauf. Also wenn es dann zu heiß wird, dann muss ich auch mal eine Stündchen in den Schatten gehen. Aber an sich ist Sommer definitiv, es macht auch glücklich. Ne? Es schüttet einfach Glückshormone aus ohne Ende. Kleine Vitamin-D-Tankstelle da oben am Ballern, ist schon geil.
1: Man kann eigentlich alles machen, weißt du.
0: Ja,
1: und es ist einfach schön.
0: Ja,
1: man kann
0: ja
1: rausgehen, man kann an den See fahren, man kann einfach alles machen.
0: Ja,
1: ja, okay, für manche Menschen ist es zu warm, aber man kann es eh keinem recht machen.
0: Irgendwas ist immer.
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0: 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Exakt. Nur für den Fall, dass ihr es beim ersten Mal nicht verstanden habt, haben Lady Gaga und Doja dann jetzt nochmal gesungen. Runway, das brandaktuelle Teil aus dem Soundtrack von Devil Wears Prada. Devil Wears Prada 2, gleich hier auf der Big FM Playlist zum Reinstarten in den Nachmittag. Wieder fresh gemacht von Joel Corey und Devotion ist da. Das ist so eine Menge mehr gleich hier.
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3: Franz, kennt ihr das? Ihr seid mitten im Studium. Aber mit dem Ribeye-Steak wird das nichts, weil Kohle ist knapp. Ne? Da gibt es natürlich eine Lösung für euch, und zwar ein Kleingewerbe, zumindest als Student. So einen kleinen Side-Hustle zu haben, ist natürlich eine sehr, sehr gute Alternative. Was ihr tun solltet, ist natürlich erstmal prüfen, ob eure Tätigkeit tatsächlich gewerblich oder vielleicht sogar freiberuflich ist. Dann meldet ihr euch natürlich beim Gewerbeamt an und dann könnt ihr eigentlich schon loslegen. Sehr, sehr beliebt sind zum Beispiel gerade bei Social Media diverse Unternehmen, die da so ein bisschen Support brauchen. Ne? Das heißt, ihr könnt euch hinsetzen, vielleicht auch Sachen abfilmen oder einfach nur die Nachbearbeitung machen. Webdesign, Fotografie für Events oder vielleicht sogar Nachhilfe zu machen, das ist auf jeden Fall schon mal eine sehr, sehr gute Option. Und ihr könnt euch nebenbei ein bisschen was verdienen und das Ganze natürlich auch als Kleingewerbe machen. Dazu gibt es natürlich noch unglaublich viel, was ihr wissen solltet. Zum Beispiel auch den Verdienst. Der ist ganz wichtig, wie viel ihr im Jahr machen dürft. Und die Tipps und viel mehr, die bekommt ihr bei uns online. Klickt euch rein.
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2: Neukölln lädt ein in den Klunkerkranich. Team Excuse You Graduation 2026 haben wir für kleine 8 Euro morgen Abend. Ab 17 Uhr haben wir Excuse You, das Kollektiv mit den jährlichen Flinter DJ Workshop Events. Es ist saugeil. Berliner queer-feministisches Kollektiv sind die ja, Excuse You. Und die setzen sich ganz doll ein für mehr Diversität und Inklusion. Also wirklich alles, was gut ist und was Spaß macht. Ganz viel Fun da morgen Abend.
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2: Kurz vor 3:30, gleich schon Nachmittag. Hey, letzte Runde für mich hier mit Nele. Was trendet auf den Socials?
3: Die Geburtstagsparty von Donald Trump geht wie erwartet gerade viral. Käfigkämpfe, viel Pyro und Werbung, man hat's quasi schon vor Augen. Videos davon werden super viel auf Insta und TikTok geklickt und vor allem natürlich auch diskutiert in den Kommentaren. Ein paar Memes gibt's da natürlich auch schon.
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2: Und was ist sonst noch wichtig?
3: Urlaub auf Balkonien ist bei uns in Deutschland wohl ziemlich beliebt. Das ist das Ergebnis einer neuen YouGov-Umfrage. Die sagt jetzt, fast die Hälfte aller Befragten findet, statt groß zu verreisen, zu Hause abhängen. Das kann richtig gut funktionieren, wenn man es nett plant. Viele setzen dabei dann auf kleine Auszeiten, also neue Cafés testen, mit Friends rausgehen oder auch einfach mal nichts tun. Neue heftige Angriffe auf die Ukraine. Russland hat unter anderem die Hauptstadt Kiew mit vielen Raketen und Drohnen attackiert. Der ukrainische Präsident Zelensky spricht da von hunderten Angriffen in einer Nacht. Dabei wurde auch ein berühmtes Weltkulturerbe bombardiert. Laut ukrainischen Behörden gab es landesweit mindestens 10 Tote, alleine in Kiew 5. Präsident Zelensky fordert jetzt neue Unterstützung von westlichen Ländern. Die Ebola-Lage im Kongo spitzt sich zu. Die Zahl der neu bestätigten Infektionen und Todesfälle steigt immer schneller an. Besonders schwierig da, gegen die aktuelle Ebola-Variante gibt es weder einen Impfstoff noch eine spezielle Behandlung. Hilfsorganisationen schlagen deswegen Alarm. Sie sagen, dass die Ausbreitung schwer zu stoppen ist, weil Infektionsketten kaum nachverfolgt werden können.
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3: Das hier ist mal wieder ein kleiner Mix aus Big Sports und Big Music. Tom Kaulitz kennt man ja eigentlich vor allem im Zweierpack mit seinem Bruder Bill oder in ihrer Band Tokyo Hotel. Der Tom, der hat jetzt aber seit kurzem einen neuen Job. Er ist Fanexperte bei der WM. Darf da unter anderem als Kommentator seinen Senf dazugeben. Und man muss echt sagen, das kommt voll gut an. Zuschauerinnen und Zuschauer feiern seine coole Art und freuen sich richtig mit Tom mit. Der lebt nämlich seinen Traum. Einen schönen Kommentar von Ehefrau Heidi gab's auf Insta auch schon. Du machst das ganz toll, mein Liebling, schreibt sie da unter ein Video. Süß.
2: Cute. Dankeschön, Nele.
5: Ich muss sagen, du warst nicht schlecht von dem, wie du auch am Schluss abgedelivert hast. Fand ich okay.
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6: In Deutschland bleibt es heute meist stark bewölkt. Im Süden lockert die Wolkendecke am Nachmittag etwas auf. Dabei erfrischen angenehme 20 Grad. Der frische Wind aus Nordwest bringt keine Regenwolken mit, sorgt aber für ein wenig Abkühlung. In der Nacht klart es im Süden auf, während im Westen Wolken aufziehen. Morgen früh ziehen bei 14 bis 20 Grad Schauer von Westen her durch. Aufgepasst! Hier sind die aktuellen Werte. In Wiesbaden am Kurhaus 16 Grad, in Hannover am Maschsee 15 Grad und in Köln am Rheinauhafen 16 Grad.
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6: A1 Lübeck, Richtung Bremen zwischen Kreuz Hamburg-Ost und Hamburg-Stillhorn, 10 Kilometer Stau bis zu einer Stunde. A7 Kassel Richtung Hannover zwischen Rastplatz am Bierberg und Sesenharz, 3 Kilometer Stau, 30 Minuten. A7 Flensburg Richtung Hamburg zwischen Hamburg-Schnelsen-Nord und Hamburg-Bahrenfeld, 6 Kilometer, 50 Minuten extra. A30er Osnabrück Richtung Rheine zwischen Kreuz-Lotte und Ibbenbüren-West, 12 Kilometer Stau, eine Stunde drauf. Gute Fahrt.
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Happy Reinstart in den Nachmittag-Team. Hier ist Big FM. Gleich mit Kygo, Khalid und Griffin und Save My Love. Ein schöner Banger zum allmählich runterkommen. Jetzt schon mal auf Feierabend vorbereiten. Für die Optimisten unter uns, hey. Erinnert ihr euch noch an Mr. German Sex Guy? Ja, Mann. Der coole Typ im Retro-Trikot mit der Sonnenbrille und im Saxophon, der 2024 während der Euro, also der Europameisterschaft im Fußball, die Fanmeilen in diese riesigen Open-Air-Raves verwandelt hat. Wie cool war das bitte? Über Nacht zum Social-Media-Star überhaupt geworden. Hat sich dann letztes Jahr zurückgezogen, weil er gesagt hat, boah, wird mir hier alles irgendwie ein bisschen zu wild und zu viel Negativität und Hass und so in Socials. Jetzt ist er wieder da, pünktlich zur WM 2026. Es ist das Comeback des Jahres, wenn nicht des Jahrzehnts, ey, wie cool. Also haltet mal schön die Augen offen in den Socials und natürlich auch auf den Fanmeilen dieser Welt, wo immer ihr seid. Vielleicht kommt der Dude mit seinem

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2: go, go. WM offiziell eröffnet,
3: ja,
2: los geht's.
3: Halbe Nacht habe ich nicht geschlafen, weil meine Nachbarn bodenlos ausgerastet sind. Jawohl, ja. Deutschland.
2: Guck mal, ich würde jetzt an der Stelle noch einen Schritt weitergehen. Ich wette, es gibt schon den einen oder die andere, die jetzt sagen so, Alter, jetzt WM, wir haben eigentlich schon gewonnen. Nach 7-1,
3: ja.
2: Erstes Spiel, irgendjemand glaubt dran.
3: Denkst du?
2: 100%. 100 Millionen Prozent.
3: Big FM Community, seid ihr schon so an dem Punkt? Denkt jemand von euch, boah, Alter, Deutschland safe, Weltmeister oder was?
2: Glaube ich nicht. Seid mit uns doch, Glaube ist wichtig. 08900901, wer geht denn nach dem Spiel gestern fest davon aus, dass Deutschland die WM holt?
3: Ja.

0: Ich hab's dir doch gesagt.
1: Ich muss sagen, ich bin schon hart enttäuscht.
0: Keiner! Ey, wir haben eben gefragt, Big FM Community, wer von euch dran glaubt, dass Deutschland Weltmeister wird? Einfach niemand hat angerufen. So
1: Was
0: seid ihr also überzeugt.
1: Was ist denn los? Da glaubt doch keiner mehr dran.
0: Das ist okay. So krass. Also ich sag dir, wenn wir gesagt hätten, Türkei, die Leitungen wären voll gewesen.
1: Oh, das ist ein harter Call. Falls ihr uns doch noch vom Gegenteil überzeugen wollt, dann habt ihr jetzt natürlich noch die Chance 08900901. Wer ist denn schon im WM-Modus und sagt, ja, wir holen das Ding?

0: Also Deutschland hat gespielt, WM lief eigentlich echt gut. Aber
1: der Schlotti
0: ist keiner...
1: Entschuldigung, war ein emotionaler Ausbruch.
0: Ist keiner von euch am Start, um die deutsche Mannschaft so zu supporten, wie sie es verdient hat und an sie zu glauben, zu sagen, ey, wir werden Weltmeister.
1: 08.909.01, vielleicht gibt es ja doch ein paar richtig gute Seelen, die da dran glauben. Phyllis und Reese, wer bist du?
2: Einen wunderschönen guten Tag, ihr zwei.
1: Der Mann, der die Fahne oben hält, Sascha.
2: Ja.
1: Holt Deutschland das Ding oder nicht?
2: Also die Deutschen haben ja gestern 7-1 gewonnen.
0: Ja.
2: Mhm. Und das war auf der einen Seite klar, dass sie 7-1 gewinnen oder ich sag nur 5-6-7-0. Aber die Deutschen werden Weltmeister.
1: Phyllis und Reese hier von Big FM, hallo, wer bist du?
3: Lennart Schruff.
0: Lennart?
3: Ja.
0: Maus, denkst du, Deutschland wird Weltmeister, oder was?
3: Ja, Deutschland wird Weltmeister.
1: So, guck mal, das ist doch der richtige Glaube. Mit wem bist du gerade unterwegs, Lennart?
3: Ich bin gerade im Bus.
1: Bist im Bus?
0: Nein, fährst du gerade von der Schule heim?
3: Ja.
0: Let's go, der Busfahrer macht alles richtig und hat Big FM laufen, oder was?
3: Ja.
0: Jawohl. Ich finde es richtig sympathisch, dass du jetzt angerufen hast. Weißt du, wenigstens jemand, der noch an Deutschland glaubt und an die deutsche Mannschaft, Lennart. Sonst, weißt du, die Leute feiern das gar nicht, das geht nicht, oder?
3: Ja.
0: Jetzt musst du uns mal allen sagen, erzähl mal Deutschland, warum diese Mannschaft es schafft zu gewinnen.
3: Wir halten halt zusammen.

0: Big FM, Deutschlands Big Beats, gleich weiter mit Rihanna und Eminem. Dann haben wir noch Fireboy DML auf der Playlist. Und natürlich gibt es einen Mann, der vom Thema Fußball alles weiß, von A bis Z, nämlich Fabi.
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2: Tja, Leute, nach den ersten paar Tagen WM 2026 haben wir schon einiges lernen dürfen. Zum Beispiel, dass man in Nordamerika die Uhr nicht richtig lesen kann. Gefühlt jedes WM-Spiel wurde mit mehreren Minuten Verspätung angepfiffen. Bei der Deutschen Bahn wischt man sich voller Stolz eine Träne von der Wange. Was wir noch gelernt haben, die türkischen Fans haben die überraschende 0:2 Niederlage zum Start gegen Australien gewohnt gelassen zur Kenntnis genommen.
3: Lang, das ist ein Verbrechen! Wie kann man so planlos gegen Australien spielen? Wie? Wenn ich an Australien denke, denke ich an Kängurus!
2: Aber die finale Erkenntnis ist, Julian Nagelsmann ist für sein WM-Outfit durch den Kleiderschrank von Charlie Harper gestolpert. Vor allem aber kann Deutschland noch WM-Auftaktspiele gewinnen. Das letzte Mal hat es das 2014 gegeben. Das Jahr, in dem wir Weltmeister geworden sind und in dem es ein Trend gewesen ist, sich bei der Ice Bucket Challenge das eigene Stammhirn zu einem Bofrost-Produkt zu machen. Naja, am Ende gewinnt die deutsche Mannschaft gestern jedenfalls standesgemäß mit 7:1 gegen WM-Debütant Curaçao. Und als wir das letzte Mal mit 7:1 bei einer WM gewonnen haben, ja, das wisst ihr selber.
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0: So, jetzt gleich weiter auf Big FM. Das ist Serban Rita Ora mit If It's Not Love. Ganz smooth Nummer.
1: Dann will ich's auch nicht, wenn es nicht wirklich Liebe ist, Ries.
0: Ja, da gibt's einen, der kann auf jeden Fall was dazu sagen.
1: Felix Jähn, größte Maus, war jetzt auf dem CSD in Dresden. Also als wirklich so Star-DJ da aufzulegen, ist halt krass. Und ich fand auch die Aussage schön. Jeden Tag, den ich lebe, möchte ich mir selbst treu sein. Zu mir stehen, frei sein, dafür gehe ich auf die Straße. Dafür spiele ich beim CSD. Einfach die größte Maus, wirklich.
0: Guck mal, richtig mit Message gibt's gleich auf Big FM, inklusive Ray Dalton.
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2: Schick und schlau. Das ist die beste Kombination. Du siehst geil aus und bist auch noch clever.
3: Und dann
2: gehst du ins Schick nach Mainz.
3: So sieht's aus. Könnt ihr machen. Morgen Abend um 19.30 Uhr geht's schon wieder los.
2: Es geht natürlich um ein Quiz.
3: Ja, muss man auch sagen.
2: Also verschiedene Kategorien. Zeitgeschehen, Internetgesellschaft, Popkultur, Literatur, Kino, Geografie und sowas.
3: Guck mal, alles, was man wissen kann. Geht gute 3,5 Stunden, also schaut vorbei morgen Abend.
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3: 15.28 Uhr, die News mit Nele Grimmer. Was haben wir denn aktuell auf den Socials?
4: Public Viewing mal anders. Das entscheidende NBA-Championship-Spiel der New York Knicks haben am Wochenende über 10.000 Basketballfans gemeinsam auf der Straße geguckt. Einfach weil ein Typ mal seinen Beamer für alle rausgestellt hat. Auf Insta werden die Videos millionenfach abgefeiert.
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4: Was hat Max Giesinger mit dem Staatsbesuch von unserem Bundespräsidenten Steinmeier in Indonesien zu tun? Gute Frage, hier die Antwort. Indonesiens Präsident Prabowo und seine Minister haben sich für Steinmeier was ganz Besonderes ausgedacht. Sie haben gesungen und zwar auch auf Deutsch. Und der Song Und wenn sie tanzt von Max Giesinger, der stand da wohl auch auf dem Programm. Dazu wurden dann auch noch Kinderfotos von Steinmeier gezeigt. Irgendwie ganz süß. Bei dem G7-Gipfel heute im französischen Evian wird es mal wieder spannend. G7, das sind die weltweit größten Industriestaaten. Darunter sind zum Beispiel Deutschland, Großbritannien und die USA. Klar, im Mittelpunkt steht da auch der neue Deal zwischen dem Iran und der USA, aber auch der Krieg in der Ukraine mit zuletzt wieder heftigen Angriffen Russlands. Wie die Gespräche laufen, ist jetzt abzuwarten. Ungleiche Chancen schon von klein auf. Der neue Bildungsbericht zeigt, dass Herkunft in Deutschland weiter stark über den eigenen Bildungserfolg entscheidet. Das heißt, Kinder aus Familien mit wenig Geld oder niedrigeren Bildungsabschlüssen besuchen deutlich seltener eine Kita und starten so oft schon mit Nachteilen in Schule, Ausbildung und Co. Unsere Bildungsministerin Karin Prien will frühe Bildungsmöglichkeiten jetzt mehr fördern.
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4: Bei ihren neuesten Bildern kriege ich jetzt schon richtig Bock auf Sommerurlaub. Ja, Dua Lipa lebt mal wieder ihr bestes Leben. Sie ist gerade in Italien in den Flitterwochen mit Ehemann Callum Turner, inklusive Drinks am Strand und relaxen in der Sonne. Jetzt sind Fotos von den beiden aufgetaucht, wie sie sich ganz entspannt auf so zwei pinken Schwimmringen durchs blaue Meer treiben lassen und wie man es in den Flitterwochen natürlich so macht, Händchen haltend. Und auch auf den anderen Pics schmachten die beiden sich eigentlich nur die ganze Zeit so richtig an. Also ihr merkt, es ist eine Big Love-Meldung, hätte es bei den Turteltauben hier auch sein können.
3: Dankeschön, Nele.
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5: In Deutschland ist es aktuell bewölkt, besonders im Norden und in der Mitte. Im Süden bleibt es trocken und die Sonne zeigt sich. In der Vorderpfalz klettern die Temperaturen auf bis zu 25 Grad. Heute Abend wird es im Westen und Norden trüber. In der Nacht kommen von Westen Wolken mit ersten Regenschauern. Morgen sind Sonne, Wolken und Regenschauer am Start. Im Osten auch Gewitter. Höchstwerte liegen zwischen 22 und 29 Grad. In Karlsruhe am Schloss sind 22 Grad, im Bermuda-Eck 15 und am Kölner Dom 17.
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5: A7 Flensburg Richtung Hamburg zwischen Hamburg-Schnelsen Nord und Hamburg-Bahrenfeld 6 Kilometer Stau, 40 Minuten. A31 Oberhausen Richtung Gronau zwischen Dreieck Bottrop und Schermbeck 4 Kilometer Stau, 50 Minuten. A31 Gronau Richtung Oberhausen zwischen Lembeck und Gladbeck 3 Kilometer Stau, 50 Minuten. A81 Stuttgart Richtung Heilbronn zwischen Ludwigsburg Nord und Mundelsheim 9 Kilometer Stau, 30 Minuten. Gute Fahrt.
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0: Swedish House Mafia in the Weekend auf Big FM.
1: Liebe ich auch einfach den Song.
0: So, geht's gleich weiter. Das ist Lady Gaga, die steht schon ready.
1: Weißt du noch, die hatte doch mal dieses bei MTV so ein Rindfleischkleid an. Weißt du noch, da ja, war damals voll, die hat ein Fleischkleid. Boah, das war ja krass, was, ne? Da. Wusstest du, dass es das noch gibt? Das wird konserviert. Das wird konserviert und das hängt jetzt in der Rock Hall of Fame.
0: Stinkt doch abartig einfach nur noch.
1: Nein, das ist konserviert. Das ist gutes Beef.
0: Ja, also, wer Bock auf ein Beef Jerky hat, der kann sich das auf jeden Fall reinknallen. Aber
1: wir knallen uns lieber Teddy Swims, oder?
0: Ja, auf jeden Fall. Der stinkt noch nicht so. Gibt's gleich mit Mr. Neuer.
1: Weißt du das? Ob der stinkt? Ich eskaliert hier. Okay, komm, okay, drück den Knopf.
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1: Ab geht's Montagnachmittag, gleich mit Like a Prayer von Josh Powers am Start. Dann haben wir noch Hypnotize, Purple Disco Machine, Sophie and the Giants. Und Sascha ist auch schon auf dem Weg in den Feierabend gleich, ne?
2: Oh jo, da gehe ich erstmal in den Globus, wie ein dicker, fetter Fleischkäse weg, Kolle.
3: Geil! Ey, aber was findest du geiler? Normale Fleischkäse weg oder Pizzafleischkäse?
2: Rinderfleischkäse.
3: Was?
1: Was? Rinder?
2: Der Rinderfleisch, Rinderfleischkäse, ja.
3: Gibt es?
2: Also Globus, gibt es den auch?
3: Ernsthaft? Was? Ey, ich habe jedes Mal Haram gemacht, wenn ich Fleischkäse gegessen habe, weil ich bin Türkin, ich darf nicht eigentlich. Schweinefleisch, ihr wisst, Leute, kann das beim normalen Fleischkäse mithalten?
2: Auf jeden Fall, ist sogar besser.
3: Oh, mit Senf oder ohne?
2: Ich mach Ketchup und Senf.
3: Oh, Sascha. Ey, Sascha, guck mal, bring doch mal vorbei. Warum lacht der jetzt nur?

0: Lady Gaga ist das hier auf Big FM. Yes. Und es gibt Dinge,
1: die... die machen uns so glücklich.
0: Ja, absolut. Zum Beispiel auch das Tomorrowland. Ihr fragt euch jetzt wahrscheinlich so, hä, was ist eigentlich los? Also, Vorgeschichte. Heute Morgen in Deutschlands Big Morning Show. Cedric hat gezockt.
1: Wir müssen erstmal ganz kurz die Leute abholen, wenn du keine Morning Show gehört hast. Hallo. Es hat ja heute erst gestartet. Es gibt das geilste Festival gerade überhaupt. Und zwar Tomorrowland in Belgien. Jetzt im Sommer, ist nicht mal mehr ein Monat. Okay, und jetzt Cedric hat gezockt, Reese.
0: Ja, und hat auch tatsächlich gewonnen. Und dann gibt es ja die Möglichkeit, dass man sich mehr Tickets nimmt. Mehr Tickets heißt aber auch mehr Risiko.
1: Richtig. Also entweder sichert man sich das eine oder man setzt es wieder ein und zockt vielleicht um zwei.
2: Weißt du was? Ich sag scheiße gar nicht, geh allein dahin.
3: Das riskiert man nicht, ne?
2: Nein, nein, so eine Experience riskiert man auf gar keinen Fall.
0: Ja, es gibt schon Sachen, die machen aber auch alleine mehr Spaß, ne?
1: Würdest du auch lieber alleine aufs Tomorrowland gehen, anstatt es zu riskieren, weil alleine auf dem Festival oder lieber zu zweit?
0: Okay, mitarbeitertechnisch kann ich sowieso nicht mitzocken, aber ihr könnt mitzocken. 08900901, die kostenlose Big FM Hotline. Wer würde denn alleine aus Tomorrowland, so wie Cedric, und sagen, Alter, Hauptsache Tomorrowland?
1: Ehrlich? Ja, okay, 08900901.

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2: So, Friends, seid heute Morgen in Deutschlands Pixel Morning Show. Wisst ihr Bescheid oder noch nicht? Denn es geht ums Tomorrowland.
3: Es ist das wunderschönste Festival auf dieser ganzen Welt. Und ich freue mich so. Wirklich, da ist alles perfekt. Eine Traumwelt. Die Stages sind bunt, sie glitzern, sie sind bis aufs kleinste Detail ausgefeilt für euch. Und wir schicken euch natürlich dahin.
2: Yes, vielleicht wollt ihr aber auch alleine gehen, denn Cedric hat heute Morgen gezockt und hatte keinen Bock auf Risiko.
4: Weißt du was? Ich sag scheiße gar nicht, geh alleine dahin.
5: Das riskiert man nicht, ne?
4: Nein, nein, so eine Experience riskiert man auf gar keinen Fall.
3: 08900901, wer ist denn dran?
6: Hi, grüß dich, hier ist der Juan Carlos.
2: Juan Carlos.
3: Ah, hallo.
6: Juan Carlos, por favor.
3: Juan Carlos.
6: Carlos, wie? Momento, das war nur mein halber Name. Juan Carlos Prieto Rivera.
3: Oh, das ist so sexy. Du kriegst für mich, von mir aus würdest du jetzt sofort Tomorrowland Experience kriegen, aber ich darf nicht.
2: Nee, geht nicht.
6: Du darfst nicht? Okay, da macht aber jemand traurig.
3: Maus, morgens in Deutschlands Bigster Morning Show wird jetzt gerade gezockt. Erster Ton, letzter Ton. Das heißt, ihr hört den ersten Ton eines Songs und den letzten Ton. Ihr erkennt den Song und dann, wenn ihr richtig seid, könnt ihr sagen, ich gehe da jetzt alleine hin, ich nehme die Experience. Oder ihr könnt es wieder einsetzen und am nächsten Tag um die zweite Experience zocken. Würdest du lieber alleine gehen oder würdest du weiter zocken?
6: Oh, ich würde natürlich weiter zocken, weil meine Frau würde liebend gern dahin wollen, seit Jahren schon.
3: Oh.
6: Von daher muss ich zocken, geht nicht anders.
2: Playboy, aber mit dem Namen, du kannst dort, ich will es jetzt nicht sagen, aber es gibt andere Frauen, die nur beim Namen sagen würden, oh ja, nimm mich.
6: Ja, okay, dann nehme ich alles wieder zurück, dann gehe ich alleine hin.
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0: So geht's ab mit dem Funk von The Bowser. Mhm. Ich muss sagen, Verwechslungsgefahr ist halt einfach da.
1: Ist schon krass. Bowser, der Rapper, Bowser. Dann haben wir aber The Bowser.
0: So.
1: Ja, funky Tunes.
0: Ja,
1: wenn die beiden zusammen machen würden, dann wäre es The Bowser und Bowser.
0: Das wäre schon der doppelte Bowser. Grüße gehen raus an beide. Einmal nach Norwegen, einmal nach Bietigheim und...
1: Und dann gibt's den Country Move natürlich.
0: Absolut. Yearbooks Graceland gleich auf Deutschlands Pixel Playlist.
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2: 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Du siehst geil aus und bist auch noch clever.
3: Und dann
2: gehst du ins Schick nach Mainz.
3: 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Könnt ihr machen. 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
2: Es geht natürlich um ein Quiz.
3: Ja, muss man auch sagen.
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3: Guck mal, alles, was man wissen kann. 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
3: 16.28 Uhr in die News mit Nele Krämer. Was haben wir auf den
4: Socials? Die Geburtstagsparty von Donald Trump geht weiter viral. Käfigkämpfe, viel Pyro und Werbung. Man hat es quasi schon vor Augen. Videos davon werden super viel auf Insta und TikTok geklickt und vor allem natürlich auch diskutiert. Ein paar Memes gibt's da jetzt auch schon.
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3: Und was ist sonst noch wichtig?
4: Urlaub auf Balkonien ist bei uns in Deutschland wohl ziemlich beliebt. Das ist das Ergebnis einer neuen YouGov-Umfrage. Die sagt jetzt, fast die Hälfte aller Befragten findet, statt groß zu verreisen, kann auch zu Hause abhängen richtig gut funktionieren, wenn man es nett plant. Viele setzen dabei dann auf kleine Ausflüge und Auszeiten, also neue Cafés testen, mit Friends rausgehen oder einfach auch mal nichts tun. Nach heftigen russischen Angriffen auf die Ukraine fordert der ukrainische Präsident Selenskyj jetzt neue Unterstützung aus dem Westen. Russland hat unter anderem die Hauptstadt Kiew mit Raketen und Drohnen bombardiert. Dabei wurde auch ein bekanntes Kloster- und Weltkulturerbe getroffen. Unter anderem unsere Bundesregierung kritisiert das jetzt ziemlich doll. Der stellvertretende Regierungssprecher Hille sagt, da müsse man Russland immer weiter unter Druck setzen. Der Fall Marius Wörk-Hölby geht nochmal weiter. Der Sohn von Norwegens Kronprinzessin Mette Marit legt Berufung gegen das Urteil gegen ihn ein. Ein Gericht in Oslo hat ihn heute unter anderem wegen 2 mutmaßlicher Vergewaltigungen zu 4 Jahren Gefängnis verurteilt. Genau diese Vorwürfe will Hölby aber nicht so hinnehmen. Sein Anwalt und er wollen das Urteil prüfen lassen.
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4: Das hier ist mal wieder ein kleiner Mix aus Big Music und Big Sports. Tom Kaulitz kennt man ja eigentlich vor allem im Zweierpack mit seinem Bruder Bill oder in ihrer Band Tokyo Hotel. Der Tom, der hat jetzt aber seit kurzem einen neuen Job. Er ist Fanexperte bei der WM. Da darf er zum Beispiel als Kommentator seinen Senf dazu geben und man muss sagen, das kommt echt gut an. Zuschauerinnen und Zuschauer feiern seine coole Art und freuen sich richtig mit Tom mit. Der lebt da nämlich, wie er sagt, einen kleinen Traum. Ja, und einen schönen Kommentar von Ehefrau Heidi, den gab's auch schon auf Insta. Du machst das ganz toll, mein Liebling. Schreibt sie da unter ein Video. Süß.
3: Dankeschön, Nele.
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5: In Deutschland zeigen sich die Wolken heute kreativ. In der Mitte dominiert starke Bewölkung, während der Süden bis zu 21 Grad und vereinzelte Sonnenstrahlen erhascht. Am Nachmittag ziehen Wolken im Westen, Norden und Osten auf. Mäßiger Wind aus West macht es frisch. Morgen wird es stark bewölkt und nass im Westen und Osten mit maximal 23 Grad. Schirme griffbereit halten aktuell. Mönchengladbach am Borussia-Park 17 Grad, Münster am Prinzipalmarkt und Leipzig am Völkerschlachtdenkmal jeweils 16 Grad.
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5: 1 Osnabrück Richtung Bremen zwischen Delmenhorst Ost und Bremen Arsten. 5 Kilometer Stau, 30 Minuten. A4 Herlen Aachen Richtung Köln zwischen Kreuz Köln West und Köln Eiffeltor. 6 Kilometer Stau, 30 Minuten. A7 Flensburg Richtung Hamburg zwischen Hamburg Schnelsen Nord und Hamburg Bahrenfeld. 6 Kilometer Stau, 40 Minuten. A61. A1 Koblenz Richtung Mönchengladbach zwischen Swisttal und Dreieck Erftal. 9 Kilometer Stau, 50 Minuten. Gute Fahrt.
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1: 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Digga.

0: für alle Glücksspieler. Bei einer Lottoziehung wurden 1999 die 5 richtigen Zahlen 2, 3, 4, 5, 6 von 38.000 Spielern getippt. Sie erhielten jeweils 380 Mark. Hast du nicht gewusst, oder? Naja, wir sagen es dir ja.
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1: It's getting hot in here. Passend zum Wetter. Tyler feed Sarah Larsen gleich auf der Playlist. James Arthur mit dabei und Joel Corey.
2: Ein wunderschönes, super sonnigen guten Tag, Reese. Summertime, Miami Beach. Woo!
3: Atrit, der Mann ist ready, Alter.
2: Geil, Mann, geil. Leute, wie geht's euch?
1: Wie geht's dir, Cutie?
2: Ey, wunderbar. Monday, geile Sonne, geile Musik. Ey, es macht einfach, also 100, es kann kommen, was kommen kann, ja?

0: Tyler Sarah Lawson hier auf Big FM mit She Did It Again.
1: Yes, und von den Hotten Girls geht's zur nächsten in Deutschlands Big Star Morning Show. Jetzt ist es Büschra.
2: Es nervt mich. Es ist nichts schiefgelaufen. Ich bin nicht zu früh gekommen. Ich bin auch nicht zu spät gekommen. Mann!
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4: Was sind so die No-Gos beim ersten Date?
0: Ui!
5: Dreck im Ohr. Das ist ein No-Go.
0: Okay, meine lieben Freunde, wir stellen uns das also so vor, wenn Büschra ein erstes Date hat, guckt sie dir nicht ins Gesicht und sagt dir nicht Hallo, sondern guckt zuerst mal, ob links oder rechts irgendeine Schmotze im Ohr ist.
5: So sieht's aus.
0: Das ist wie bei Hunden, die zuerst am Hintern riechen.
5: So ist
0: du
5: das.
0: Guckst zuerst
5: ins Ohr. Ich gucke in die Ohren, ey. Und wenn ich dann sehe, ist nicht sauber, bin ich weg.
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0: Das wäre auch so ein Typ.
1: Tiesto?
0: Ja, so.
1: Den man sehen würde bei Tomorrowland?
0: Absolutely. Oder? Ja. Martin Garrix ist natürlich auch ein heißer Kandidat.
1: Sebastian Ingrosso.
0: Ja, kann man sich auf jeden Fall auch drauf freuen, die alle live zu sehen und nicht zu vergessen. Marlon Hofstad, wenn man es ein bisschen härter haben will, ne?
1: Ja, man kann sich ja aussuchen, ob man da jetzt heute Morgen Deutschlands Big Star Morning Show, ob man morgens zockt, den ersten und letzten Ton erkennt und dann einfach eine Experience nur für sich abstaubt, heimlich alleine auf dem Festival feiert.
0: Ja, Cedric hat sich gedacht, machen wir so.
2: Weißt du was? Ich sag scheiße gar nicht, geh alleine hin.
3: Das riskiert man nicht, ne?
2: Nein, nein, so eine Experience riskiert man auf gar keinen Fall.
1: Oder man setzt das Ganze wieder ein und zockt am nächsten Tag nochmal.
0: Das ist so eine schwierige Entscheidung. 0890901, Chrissy, was ist los?
4: Tomorrowland.
1: Yes, ja. Schieß mal los.
4: Also ich würde definitiv alleine hingehen. Ich hatte ja schon das Glück, letztes Jahr beim Glücksgefühle-Festival war ich ja auch alleine. Man braucht auf keinen Rücksicht nehmen. Ich kann stehen, springen, hüpfen, tanzen, machen, was ich will, ohne auf jemanden Rücksicht zu nehmen. Deswegen würde ich immer alleine fahren.
1: Also würdest du sogar wirklich immer es bevorzugen, alleine auf ein Festival zu gehen, anstatt in Gesellschaft?
4: Ja. Ich also mein Kollege, der will nächstes Jahr, aber ich hoffe mal, dass ich den dann unterwegs verliere.
1: Geil. Ey, aber ich checke schon, man lernt halt anders Leute kennen und man kann halt wirklich nach dem Vibe komplett entscheiden. Ne? Das ist schon auch cool.
4: Ja, genau. Genau. Das ist nämlich das Coole. Ich habe das ja ausprobiert dürfen letztes Jahr. Also ich fand es geil allein.
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0: So, gleich gibt's diese Kombi, Afrojack, Sia, David Guetta auf Big FM mit Awake Tonight.
1: So eine reiche Kombi.
0: Ja, erfahrungsgemäß ist die Kombi auch sehr erfolgreich. Afrojack und David Guetta haben zusammen schon mal einen Grammy gewonnen.
1: Zusammen? Ja.
0: Zusammen.
1: Aber das ist der Song, wo Afrojacks Name nicht drin steht, oder?
0: Ja. Dumm gelaufen für ihn.
1: Und Dominik Feig,
0: der kleine Fresser,
1: so lustig, sein absolutes Lieblingsessen ist Sushi, genauer gesagt die gelben Schwanzmakrele. Man kennt sie mit Ponzu-Soße und Jalapenos. Und er ist so krank Sushi-Essen süchtig gewesen, Stammkunde in so einer Restaurantkette in Los Angeles, dass sein Manager ihn wegen der hohen Ausgaben gebremst hat, weil er bis zu $500 am Tag für Essen wohl ausgegeben hätte.
0: Verstehe ich aber bei Sushi.
1: Er ist ja bodenlos, Digga. Die kleine geile Makrele, Alter.
0: So, White Keys gleich auf Big FM. Stay tuned.
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3: 17.26 Uhr, die News mit Nele Krämer. Was gibt's denn auf den Socials?
4: Die Geburtstagsparty von Donald Trump geht weiter viral. Käfigkämpfe, viel Pyro und Werbung. Man hat es quasi schon vor Augen. Videos davon werden super viel auf Insta und TikTok geklickt und vor allem natürlich auch diskutiert. Ein paar Memes gibt's da jetzt auch schon.
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3: Und was ist sonst noch wichtig?
4: Urlaub auf Balkonien ist bei uns in Deutschland wohl ziemlich beliebt. Das ist das Ergebnis einer neuen YouGov-Umfrage. Die sagt jetzt, fast die Hälfte aller Befragten findet, statt groß zu verreisen, kann auch zu Hause abhängen richtig gut funktionieren, wenn man es nett plant. Viele setzen dabei dann auf kleine Ausflüge und Auszeiten, also neue Cafés testen, mit Friends rausgehen oder einfach auch mal nichts tun. Nach heftigen russischen Angriffen auf die Ukraine fordert der ukrainische Präsident Selenskyj jetzt neue Unterstützung aus dem Westen. Russland hat unter anderem die Hauptstadt Kiew mit Raketen und Drohnen bombardiert. Dabei wurde auch ein bekanntes Kloster- und Weltkulturerbe getroffen. Unter anderem unsere Bundesregierung kritisiert das jetzt ziemlich doll. Der stellvertretende Regierungssprecher Hille sagt, da müsse man Russland immer weiter unter Druck setzen. Der Fall Marius Wörk-Hölby geht nochmal weiter. Der Sohn von Norwegens Kronprinzessin Mette-Marit legt Berufung gegen das Urteil gegen ihn ein. Ein Gericht in Oslo hat ihn heute unter anderem wegen 2 mutmaßlicher Vergewaltigungen zu 4 Jahren Gefängnis verurteilt. Genau diese Vorwürfe will Hölby aber nicht so hinnehmen. Sein Anwalt und er wollen das Urteil prüfen lassen.
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4: Das hier ist mal wieder ein kleiner Mix aus Big Music und Big Sports. Tom Kaulitz kennt man ja eigentlich vor allem im Zweierpack mit seinem Bruder Bill oder in ihrer Band Tokyo Hotel. Der Tom, der hat jetzt aber seit kurzem einen neuen Job. Er ist Fanexperte bei der WM. Da darf er zum Beispiel als Kommentator seinen Senf dazu geben und man muss sagen, das kommt echt gut an. Zuschauerinnen und Zuschauer feiern seine coole Art und freuen sich richtig mit Tom mit. Der lebt da nämlich, wie er sagt, einen kleinen Traum. Ja, und einen schönen Kommentar von Ehefrau Heidi, den gab's auch schon auf Insta. Du machst das ganz toll, mein Liebling. Schreibt sie da unter ein Video. Süß.
3: Dankeschön, Nele.
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5: In Deutschland fegt ein frischer Wind durchs Land. Im Süden bleibt es heute Abend wolkenlos, ideal für einen Spaziergang. In der Mitte lockern sich die Wolken langsam auf, während im Norden leichter Regen fällt. Morgen wird es wechselhaft, im Westen und der Mitte sind Gewitter möglich. Regen gibt's im Osten. Der Wind bleibt mäßig, packt euch warm ein. Temperaturen liegen zwischen 16 und 23 Grad. Gerade sieht es in Bonn am Beethovenhaus nach 20 Grad aus. In Bielefeld an der Sparrenburg sind es 16 Grad.
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5: A1 Hamburg Richtung Osnabrück zwischen Bremer Kreuz und Bremen-Arsten 6 Kilometer, Zeitverlust bis zu 25 Minuten. A4 Herlen Aachen Richtung Köln zwischen Kreuz Köln-West und Köln-Eiffeltor 5 Kilometer, 40 Minuten. Auf der A7 Flensburg Richtung Hamburg zwischen Hamburg-Schnelsen Nord und Hamburg-Bahrenfeld 7 Kilometer, 50 Minuten. A61 A1 Koblenz nach Mönchengladbach zwischen Miel und Dreieck Erftal 9 Kilometer, 50 Minuten. Gute Fahrt.
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6: Hi, ich bin Tanja. Die Fußball-Weltmeisterschaft macht es möglich. Den Kasten Bier gibt's in vielen Läden aktuell für 9,99 €, wahlweise mit oder ohne Alkohol. Die Handelsunternehmen nutzen die WM für umfangreiche Sonderangebote bei einigen Marken. Der Bundesverband des deutschen Getränkefachgroßhandels spricht von einem Preiskampf auf dem deutschen Biermarkt. Spitzenplätze bei den Aktionsangeboten belegten einer Analyse von Getränke-News zufolge zuletzt Krombacher und die Radeberger Gruppe. Und noch der Blick auf den DAX, der liegt bei 24.990 Punkten im Plus.
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0: So, machen wir gleich weiter auf Big FM für den Feierabend. Jennifer Lopez, David Guetta. Jennifer Lopez hat ja ganz gechillt mal eine neue Bude rausgelassen.
1: Hat die neu gekauft, oder was?
0: Ganz easy, schlappe 15 Millionen.
1: Schön. Da gehen wir vorbei. Mit Lady Gaga und Doja am besten, oder?
0: Absolut.
1: Ich finde es auch richtig geil. Doja ist ja so ein Multitalent.
0: Mhm.
1: Die hat eine Ausbildung in Ballett gemacht, in Schauspiel, Turnen, Cheerleading und jetzt mein Lieblingsding, in Stepptanz.
0: Ja,
1: eigentlich ist sie Stepperin.
0: Eigentlich ist
1: Doja die kleine alte Stepperin auf dem Runway.
0: Gibt's gleich.
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0: Friends, die Fußball-WM ist in vollem Gange. Gestern hat auch Deutschland endlich losgelegt. 08900901.
1: Hier ist der Tom und der Marco, die gerade von der Autobahn runtergefahren sind. Wir sind die Jungs aus dem Odenwald. Also wir haben uns gestern das Spiel mal angeguckt. 7-1 ist zwar schon ein Granatenergebnis, aber die ersten 20 Minuten, Alter, wir haben geschwitzt. Wir haben echt, also puh, die ersten 20 Minuten, die waren echt grausam. Ey. Also hoffen wir mal, dass wir das Ding nach Hause bringen hier.
2: Aber hast du ein gutes Gefühl, dass das was wird mit der WM?
1: Also wenn sie nicht so spielen wie die ersten 20 Minuten, auf jeden Fall. Aber ich weiß nicht. Ah, wir hoffen, wir hoffen. Yeah.

0: Miles Smith und Shabuzi hier auf Big FM 08900901. Marco und Tom am Start.
1: Ey, aber Jungs, mal eine andere Frage. Jetzt sind ja die deutschen Spiele alle zu humanen Zeiten.
2: Auf jeden Fall. Also für uns definitiv machbar. Wir können ja auch mal was leisten, oder? Raufreißen, dann geht das so.
1: Folgende Dilemmasituation. Die Spiele zum Beispiel von der Türkei, die sind richtig bodenlos, die Uhrzeiten. Das ist ja teilweise so 4 Uhr nachts,
2: gell? Ja, das habe ich auch schon gemerkt. Richtig übel.
1: Okay, Reese und ich, wir sind jetzt beide Ausländer.
0: Was ist denn eigentlich, wenn wir feiern nach den Spielen? Mal so ganz blöd.
1: Dürfen wir noch 4 Uhr zum Beispiel, dürfen wir mitten in der Nacht ausrasten, ohne dass wir abgeschoben werden?
2: Also wenn es nach mir ginge, tut euch keinen Zwang an. Jeder sollte feiern für seine Truppe, auf jeden Fall. Das gehört dazu. Wenn nicht, dann guck halt, dass du die Ohrenstöpsel reinhaust. Keine Ahnung.
1: Das ist aber schon, nimmt man halt die Freude anderer zu seinem eigenen Leid in Kauf sozusagen, wenn man dann irgendwie nicht schlafen kann.
2: Es kommt schon, es ist nur einmal im Jahr. Also hier, so. Jetzt danke. Einmal dabei und schon, entspannt euch, ganz einfach.
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0: 8 Uhr hier auf Big FM Deutschlands Big Beats.
1: So ein schöner Song.
0: Immer.
1: Gell?
0: Aber der ist auch so chillig, ruhig, ja, nicht so wie so andere Leute nachts.
1: Oder, ja, das stimmt. So der ein oder andere Nachbar, der da irgendwie doch mal ausrastet, wenn Deutschland gewinnt, da freuen wir uns ja auch auf die Art.
0: Da freuen wir uns auf jeden Fall. Aber manchmal geht es vielleicht auch zu weit oder vielleicht auch nicht. Wir hatten gerade schon Tom an der Line, der gesagt hat, hey, feiern, wir müssen nur einmal. Thomas, was meinst du?
2: Ich kann die Euphorie verstehen, es ist alle nur vier Jahre, nur man sollte halt wirklich auch überlegen, okay, weißt du, da wir halt zusammenleben, also um 3 Uhr nachts, wer Böller um 3 Uhr nachts schießt, der muss halt natürlich auch mit einem bestimmten Echo rechnen. Also wenn ich um 3 Uhr nachts einfach willkürlich nicht zu Silvester Böller in den Himmel schießen lasse, dann ist es schlecht. Das ist jetzt egal, ob es jetzt die Türken sind oder die Spanier oder Meppen Süd. wenn jetzt die Deutschen um 3 Uhr nachts dann, sage ich mal, Böller schießen, ist es natürlich dann nicht so geil. Und da sollte man dann wirklich ein bisschen Rücksicht nehmen.
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0: Flo hier auf Big FM mit Leak It und gleich. Teddy, der Schwimmer.
1: Der Tit. Achso, weil er swims. Ja. Oder schwimmt.
0: Nein, er schwimmt.
1: Er schwimmt.
0: Unter anderem.
1: Jesus Christ. Und vor allem eine sehr geile Kombination gleich. Sarah Larsson und Shakira. Was sehr witzig ist, als Sarah Larsson ihr Album geplant hat, unter anderem den Song, hat sie nach so Featurings gesucht mit Mädels. Yeah. Und Shakira hat sich dann bei Sarah Larsson gemeldet und hat gesagt, hey, ich find's voll geil, lass mal machen.
0: So WhatsApp-mäßig.
1: Vielleicht per WhatsApp.
0: Was geht, was
1: machst du gerade so? Ja, was machst du, was geht, Bruno?
0: Können wir vielleicht machen, haben sie gemacht.
1: Ja, haben sie gut gemacht.
0: Haben sie auf jeden
1: Fall gemacht. Richtig gut gemacht.
0: Eurosummer gleich auf Big FM.
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2: gehst du ins Schick nach Mainz.
3: 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Könnt ihr machen. Morgen Abend um 19.30 Uhr geht's schon wieder los.
2: Es geht natürlich um ein Quiz.
3: Ja, muss man auch sagen.
2: 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Zeitgeschehen, Internet, Gesellschaft, Popkultur, Literatur, Kino, Geografie und sowas.
3: Guck mal, alles, was man wissen kann. 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
1: Sag uns Bescheid.
3: 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Was gibt's denn auf den Socials?
4: Public Viewing mal anders. Das entscheidende NBA Championship-Spiel der New York Knicks haben am Wochenende über 10.000 Basketballfans gemeinsam auf der Straße geguckt, weil ein Typ einfach mal seinen Beamer für alle rausgestellt hat. Auf Insta werden die Videos millionenfach abgefeiert.
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4: Was hat Max Giesinger mit dem Staatsbesuch von unserem Bundespräsidenten Steinmeier in Indonesien zu tun? Tja, Indonesiens Präsident Prabowo und seine Minister haben sich bei Steinmeiers Empfang was ganz Besonderes ausgedacht. Sie haben für ihn gesungen, auch auf Deutsch. Und ein Song von Max Giesinger, der stand da wohl auch auf dem Programm. Dazu wurden Kinderfotos von Steinmeier auf einer Leinwand gezeigt. Irgendwie ja ganz süß. Nach heftigen russischen Angriffen auf die Ukraine fordert der ukrainische Präsident Zelensky nochmal neue Unterstützung aus dem Westen. Russland hat zum Beispiel die Hauptstadt Kiew bombardiert. Dabei wurde auch ein bekanntes Kloster- und Weltkulturerbe getroffen. Unter anderem unsere Bundesregierung kritisiert das jetzt ziemlich doll. Russland müsse man immer weiter unter Druck setzen, heißt es da. Am deutschen Bildungssystem wurde in den letzten Jahren ja viel geschraubt. Trotzdem sehen Experten weiter dicke Probleme. Der neue Bildungsbericht zeigt unter anderem, dass Herkunft in Deutschland immer noch stark über Bildungserfolge entscheidet. Heißt, Kinder aus Familien mit weniger Geld oder niedrigeren Bildungsabschlüssen starten oft auch schlechter in Kita, Schule, Ausbildung und Co. Unsere Bildungsministerin Karin Prien will deshalb jetzt beim Thema frühkindliche Bildung nochmal Gas geben.
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4: Bei ihren neuesten Bildern kriege ich schon richtig Bock auf Sommerurlaub. Ja, Dua Lipa, die lebt mal wieder ihr bestes Leben. Sie ist gerade in Italien in den Flitterwochen mit Ehemann Callum Turner. Jetzt sind Fotos von den beiden aufgetaucht, wie sie sich ganz entspannt auf so zwei pinken Schwimmringen durchs blaue Meer treiben lassen. Und wie man es in den Flitterwochen natürlich so macht, händchenhaltend. Auch auf den anderen Pics schmachten die beiden sich eigentlich die ganze Zeit nur so richtig an. Also ihr merkt, eine Big Love-Meldung hätte es bei den Turteltauben hier auch getan.
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6: In Deutschland zeigt sich der Montagabend im Süden wolkenlos mit angenehmen 20 Grad. In der Mitte und im Norden können Wolken vorbeiziehen, aber es bleibt kühler. Besonders spannend wird die Nacht. Im Westen drohen heftige Gewitter, während es im Osten klar bleibt. Nach Sonnenuntergang sinken die Temperaturen auf 9 bis 12 Grad. Morgen bleibt es überwiegend bewölkt mit Regen im Süden und der Mitte. Der Westen kann bis zu 30 Grad erwarten. Aktuell in Augsburg 21 Grad, in Mannheim und Stuttgart 23 Grad.
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6: A1 Hamburg Richtung Osnabrück zwischen Bremer Kreuz und Bremen-Arsten 6 Kilometer, Zeitverlust bis zu 25 Minuten. A4 Herlen Aachen Richtung Köln zwischen Kreuz Köln-West und Köln-Eiffeltor 5 Kilometer, 40 Minuten. Auf der A7 Flensburg Richtung Hamburg zwischen Hamburg-Schnelsen Nord und Hamburg-Bahrenfeld 7 Kilometer, 50 Minuten. A61 A1 Koblenz nach München-Gladbach zwischen Miel und Dreieck Erftal 9 Kilometer, 50 Minuten. Gute Fahrt.
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1: Hi ihr Lieben, ich bin's, Miriam Ordu-Henna und wir starten rein in eine neue Woche bei Newcomer at Big FM. Diese Woche treten zwei Acts gegeneinander an. Maurice Fuchs mit Wunder und Lori mit Love Gun. Nur eine, beziehungsweise einer von beiden, wird am Ende der Woche Newcomer der Woche. Den Anfang macht heute der liebe Maurice Fuchs. Der junge Künstler steht für modernen deutschsprachigen Pop mit viel Gefühl und persönlichen Geschichten. Sein Song Wunder verbindet positive Vibes mit einer Botschaft über Hoffnung und besondere Begegnungen und die kleinen Momente, die manchmal alles verändern können. Hören wir jetzt rein, der liebe Maurice hat uns eine Sprachnachricht geschickt.
2: Ich bin Sänger und in meinen Songs handelt es sich meistens um Liebe, Lifestyle und einfach generell Spaß am Leben zu haben. Ich mache so Musik im Deutschrap, Deutschpop und auch sehr viel im letzten Bereich, also sehr diese sommerliche Richtung. Und was ich mit meiner Musik erreichen möchte, ist, dass sich so viele Leute wie möglich damit identifizieren können und einfach generell Spaß damit zu haben, gute Laune zu bekommen und einfach darauf zu tanzen.
1: Und hier ist Maurice Fuchs mit Wunder. Wenn euch der Song gefällt, dann stimmt jetzt ab auf bigfm.de. Morgen geht's weiter mit Lori und ihrem Song Love Gun.
3: Hi, ich bin's Maurice Fuchs und ihr hört jetzt meinen neuen

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2: Franz, kennt ihr das? Ihr seid mitten im Studium. Aber mit dem Ribeye-Steak wird das nichts, weil Kohle ist knapp. Ne? Da gibt es natürlich eine Lösung für euch, und zwar ein Kleingewerbe, zumindest als Student. So einen kleinen Side-Hustle zu haben, ist natürlich eine sehr, sehr gute Alternative. Was ihr tun solltet, ist natürlich erstmal prüfen, ob eure Tätigkeit tatsächlich gewerblich oder vielleicht sogar freiberuflich ist. Dann meldet ihr euch natürlich beim Gewerbeamt an und dann könnt ihr eigentlich schon loslegen. Sehr, sehr beliebt sind zum Beispiel gerade bei Social Media diverse Unternehmen, die da so ein bisschen Support brauchen. Ne? Das heißt, ihr könnt euch hinsetzen, vielleicht auch Sachen abfilmen oder einfach nur die Nachbearbeitung machen. Webdesign, Fotografie für Events oder vielleicht sogar Nachhilfe zu machen, das ist auf jeden Fall schon mal eine sehr, sehr gute Option. Und ihr könnt euch nebenbei ein bisschen was verdienen und das Ganze natürlich auch als Kleingewerbe machen. Dazu gibt es natürlich noch unglaublich viel, was ihr wissen solltet. Zum Beispiel auch den Verdienst. Der ist ganz wichtig, wie viel ihr im Jahr machen dürft. Und die Tipps und viel mehr, die bekommt ihr bei uns online. Klickt euch rein.
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0: Die News mit Nele Krämer, was gibt's denn auf den Socials?
1: Public Viewing mal anders. Das entscheidende NBA Champions-Spiel der New York Knicks haben am Wochenende über 10.000 Basketballfans gemeinsam auf der Straße geguckt, weil ein Typ einfach mal seinen Beamer für alle rausgestellt hat. Auf Insta werden die Videos millionenfach abgefeiert.
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1: Was hat Max Giesinger mit dem Staatsbesuch von unserem Bundespräsidenten Steinmeier in Indonesien zu tun? Tja, Indonesiens Präsident Prabowo und seine Minister haben sich bei Steinmeiers Empfang was ganz Besonderes ausgedacht. Sie haben für ihn gesungen, auch auf Deutsch. Und ein Song von Max Giesinger, der stand da wohl auch auf dem Programm. Dazu wurden Kinderfotos von Steinmeier auf einer Leinwand gezeigt. Irgendwie ja ganz süß. Nach heftigen russischen Angriffen auf die Ukraine fordert der ukrainische Präsident Zelensky nochmal neue Unterstützung aus dem Westen. Russland hat zum Beispiel die Hauptstadt Kiew bombardiert. Dabei wurde auch ein bekanntes Kloster- und Weltkulturerbe getroffen. Unter anderem unsere Bundesregierung kritisiert das jetzt ziemlich doll. Russland müsse man immer weiter unter Druck setzen, heißt es da. Am deutschen Bildungssystem wurde in den letzten Jahren ja viel geschraubt. Trotzdem sehen Experten weiter dicke Probleme. Der neue Bildungsbericht zeigt unter anderem, dass Herkunft in Deutschland immer noch stark über Bildungserfolge entscheidet. Heißt, Kinder aus Familien mit weniger Geld oder niedrigeren Bildungsabschlüssen starten oft auch schlechter in Kita, Schule, Ausbildung und Co. Unsere Bildungsministerin Karin Prien will deshalb jetzt beim Thema frühkindliche Bildung nochmal Gas geben.
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1: Bei ihren neuesten Bildern kriege ich schon richtig Bock auf Sommerurlaub. Ja, Dua Lipa, die lebt mal wieder ihr bestes Leben. Sie ist gerade in Italien in den Flitterwochen mit Ehemann Callum Turner. Jetzt sind Fotos von den beiden aufgetaucht, wie sie sich ganz entspannt auf so zwei pinken Schwimmringen durchs blaue Meer treiben lassen. Und wie man es in den Flitterwochen natürlich so macht, händchenhaltend. Auch auf den anderen Pics schmachten die beiden sich eigentlich die ganze Zeit nur so richtig an. Also ihr merkt's, eine Big Love-Meldung hätte es bei den Turteltauben hier auch getan.
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1: Public Viewing mal anders. Das entscheidende NBA Champions-Spiel der New York Knicks haben am Wochenende über 10.000 Basketballfans gemeinsam auf der Straße geguckt, weil ein Typ einfach mal seinen Beamer für alle rausgestellt hat. Auf Insta werden die Videos millionenfach abgefeiert.
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1: Was hat Max Giesinger mit dem Staatsbesuch von unserem Bundespräsidenten Steinmeier in Indonesien zu tun? Tja, Indonesiens Präsident Prabowo und seine Minister haben sich bei Steinmeiers Empfang was ganz Besonderes ausgedacht. Sie haben für ihn gesungen, auch auf Deutsch. Und ein Song von Max Giesinger, der stand da wohl auch auf dem Programm. Dazu wurden Kinderfotos von Steinmeier auf einer Leinwand gezeigt. Irgendwie ja ganz süß. Nach heftigen russischen Angriffen auf die Ukraine fordert der ukrainische Präsident Zelensky nochmal neue Unterstützung aus dem Westen. Russland hat zum Beispiel die Hauptstadt Kiew bombardiert. Dabei wurde auch ein bekanntes Kloster- und Weltkulturerbe getroffen. Unter anderem unsere Bundesregierung kritisiert das jetzt ziemlich doll. Russland müsse man immer weiter unter Druck setzen, heißt es da. Am deutschen Bildungssystem wurde in den letzten Jahren ja viel geschraubt. Trotzdem sehen Experten weiter dicke Probleme. Der neue Bildungsbericht zeigt unter anderem, dass Herkunft in Deutschland immer noch stark über Bildungserfolge entscheidet. Heißt, Kinder aus Familien mit weniger Geld oder niedrigeren Bildungsabschlüssen starten oft auch schlechter in Kita, Schule, Ausbildung und Co. Unsere Bildungsministerin Karin Prien will deshalb jetzt beim Thema frühkindliche Bildung nochmal Gas geben.
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1: Bei ihren neuesten Bildern kriege ich schon richtig Bock auf Sommerurlaub. Ja, Dua Lipa, die lebt mal wieder ihr bestes Leben. Sie ist gerade in Italien in den Flitterwochen mit Ehemann Callum Turner. Jetzt sind Fotos von den beiden aufgetaucht, wie sie sich ganz entspannt auf so zwei pinken Schwimmringen durchs blaue Meer treiben lassen. Und wie man es in den Flitterwochen natürlich so macht, händchenhaltend. Auch auf den anderen Pics schmachten die beiden sich eigentlich die ganze Zeit nur so richtig an. Also ihr merkt, eine Big Love-Meldung hätte es bei den Turteltauben hier auch getan.
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1: Hi, ich bin Maximilian und ich war am Wochenende auf einer WG-Party von einer Freundin eingeladen und ich kannte natürlich nicht so viele Leute da. Kennt ihr das auch, wenn man auf so einer großen Party ankommt und dann erstmal gar nicht so richtig weiß, mit wem man reden soll? Die erste Stunde war das echt ein bisschen komisch für mich. Ich war viel bei den Leuten, die ich sowieso schon kannte. Alle Leute waren irgendwie in ihren Gruppen, deshalb haben wir uns untereinander nicht so arg connected. Bis uns dann aber zwei andere zum Bierpong-Spielen herausgefordert haben. Wir haben sogar gewonnen und dann noch eine Revanche gespielt. Der Abend war dann super witzig. Irgendwann haben sich alle durchgemischt und ich habe echt viele neue Leute kennengelernt. Am nicesten fand ich die Gespräche, die wir so geführt haben. Ich war voll überrascht, dass es mit einer Person auch super deep wurde. Irgendwie dachte ich nämlich, dass so eine Party dafür vielleicht nicht der erste Ort ist, um so Persönliches und Belastendes zu erzählen. Aber vielleicht war die Sommerparty auch ein kleiner Safe Space, bei dem wir ganz frei reden konnten. Mir hat das auf jeden Fall voll gut getan. Ich habe gemerkt, dass Reden hilft, auch wenn ich meine Gedanken einfach mal mit jemandem teilen kann und nicht nur in mich reinfressen muss.
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2: Franz, kennt ihr das? Ihr seid mitten im Studium. Aber mit dem Ribeye-Steak wird das nichts, weil Kohle ist knapp. Ne? Da gibt es natürlich eine Lösung für euch, und zwar ein Kleingewerbe, zumindest als Student. So einen kleinen Side-Hustle zu haben, ist natürlich eine sehr, sehr gute Alternative. Was ihr tun solltet, ist natürlich erstmal prüfen, ob eure Tätigkeit tatsächlich gewerblich oder vielleicht sogar freiberuflich ist. Dann meldet ihr euch natürlich beim Gewerbeamt an und dann könnt ihr eigentlich schon loslegen. Sehr, sehr beliebt sind zum Beispiel gerade bei Social Media diverse Unternehmen, die da so ein bisschen Support brauchen. Ne? Das heißt, ihr könnt euch hinsetzen, vielleicht auch Sachen abfilmen oder einfach nur die Nachbearbeitung machen. Webdesign, Fotografie für Events oder vielleicht sogar Nachhilfe zu machen, das ist auf jeden Fall schon mal eine sehr, sehr gute Option. Und ihr könnt euch nebenbei ein bisschen was verdienen und das Ganze natürlich auch als Kleingewerbe machen. Dazu gibt es natürlich noch unglaublich viel, was ihr wissen solltet. Zum Beispiel auch den Verdienst. Der ist ganz wichtig, wie viel ihr im Jahr machen dürft. Und die Tipps und viel mehr, die bekommt ihr bei uns online. Klickt euch rein.
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5: Ich mach jetzt keinen Witz mehr darüber. Okay. Ich verstehe gar nicht, warum Big FM das reingeschnitten hat. Wir sind überhaupt nicht Endlevel schlimm.
4: Nee.
5: Ich finde, da gibt's auf jeden Fall Schlimmeres. Ich habe schon ganz oft Radio gehört und da gibt's viel Schlimmeres.
4: Ja.
5: So, wir sind die 257ers. Herzlich willkommen bei der 257er Show. Wir haben heute mal eine Sendung zusammengepackt, weil wir nach zwei Songs schon überfordert waren mit unserer Suche. Haben wir gesagt, okay, dann weiten wir das Themenfeld jetzt insofern oder schränken das insofern ein, dass man nur richtig unangenehme Songs aus den 90ern spielt heute.
4: Ich habe das doch Anfang 2000er
5: auch. Oder Anfang 2000er ist auch dabei, ja. Aber halt mit Rap-technisch ganz, ganz hohem Niveau. Da haben wir uns auch drum
4: gekümmert. Da entwickelt sich ja auch Deutschrap wieder zurück nach dahin, aktuell.
5: Meinst du ehrlich?
4: Ja, ja.
5: Oh Gott, Alter, das wäre ja übel. Also, die ersten zwei Songs hier in der heutigen Sendung werden noch gut sein. Danach kann ich für nichts garantieren. dann müsst ihr vielleicht selbst mit klarkommen. Aber wir sind ja auf dem Weg zum Deutschen Radiopreis und da muss man sich immer was trauen.
4: Ja, genau.
5: Da muss
4: investigativ.
5: Investigativ und einfach auch mal ein bisschen mutig sein.
4: Ja. Apropos mutig, ich habe mich am Wochenende getraut, mal Kürbissuppe selber zu machen.
5: Ah ja, hast du gerade angeteased. Und
4: was Kürbis ist passiert? Kürbiskartoffelsuppe.
5: Mhm.
4: Und dann war ich einkaufen und dann war da so die Einkaufsliste, was ich brauche. Und dann stand da Kresse. Und ich denke, was ist das? So, dann
5: Kennst
4: bin ich erstmal.
5: Nee.
4: Und dann bin ich da hingegangen und dann habe ich bei diesen Pflanzen, die da sind, geguckt. Basilikum und wie die alle heißen, war nichts bei. Google rausgeholt, Bild von Kresse. Und dann bin ich mit diesem Bild dann durch den Rewe gelaufen und habe gesucht, wo dieses Kresse sein soll. Habe ich das gekauft.
5: Mhm.
4: Und dann war ich zu Hause in der Küche und denk, was stinkt hier so nach Scheiße? Was stinkt hier so übelst nach Scheiße? Ganze Küche stinkt nach Kacke. Das Letzte, wo ich dran gerochen habe, war natürlich die Kresse. Warum stinkt Kresse nach Scheiße?
5: Das hätte ich jetzt gar nicht so wahrgenommen, ehrlich gesagt.
4: Das stinkt so heftig
5: aber
4: nach Scheiße.
5: Aber vielleicht ist das auch einfach so wieder wie bei Koriander oder so, dass du das anders wahrnimmst.
4: Ich weiß nicht, aber das wächst ja auch auf so einem weißen Zeug. Vielleicht ist das aus Kacke gemacht. Weißt,
5: nee,
4: ey, ich war geschockt. Ich habe es auch nicht benutzt.
5: Das weiße Zeug ist ja einfach nur Nährboden. Und diese Kresse-Schälchen, du hast wahrscheinlich auch so einen kleinen Pappkarton gekauft.
4: Ja, genau.
5: Ja, ja, genau. Ich habe ja mal im Supermarkt gearbeitet, daher kenne ich mich da ganz gut aus. Und Kresse ist so ein Ding, das muss man nicht mögen.
4: Aber das stinkt ja nach Kacke, das stinkt ja wirklich nach Scheiße.
5: Ohne, dass du das in die Suppe getan hast, oder
4: was? Ich fasse das nicht an.
5: Das bleibt jetzt aber für
4: Guck
5: immer
4: mal, wenn du ein Basilikum hast, dann schmeckt das Basilikum so, wie es riecht.
5: Ja, aber das ist da ein bisschen anders.
4: Und bei Kresse soll das anders sein. Das schmeckt nicht nach Scheiße, genauso wie das riecht.
5: Nein, das schmeckt nicht. Ich sag das Wort nicht, aber es schmeckt nicht so doll nach AA.
4: Also wirklich. Ich war geschockt. Ich kaufe nie wieder Kresse. Nie wieder.
5: Hätten wir das schon mal geklärt. Der Body hat jetzt noch was er nicht mag. Ich habe ihm heute Morgen übrigens sein Lieblingsessen mitgebracht. Der Body mag am allerliebsten das Innere von Geflügelrollen.
4: Ja.
5: Aber die
4: waren nicht geschält.
5: Es gab die diesmal nicht geschält. Das musste der selber machen.
4: Ja.
5: Aber egal, kein Problem. Wir haben jetzt gleich einen Song für euch am Start von Merit Becker. Das ist für den einen oder anderen wahrscheinlich jetzt ein Begriff, weil die gute Frau ja auch im Tatort oder in so einer Polizei-Irgendwas-Sendung im Öffentlich-Rechtlichen hin und wieder dabei ist.
4: Ich habe mal zwei Tatorte geguckt oder drei.
5: Ja, da vielleicht war sie ja dabei. Auf jeden Fall eine Frau aus, ich glaube, Ost-Berlin, ich bin mir nicht sicher, aber auf jeden Fall Berlin. Und die Berlin hat auch ganz doll und macht so sehr experimentelle Musik normalerweise. Sie hat aber auch in Babylon Berlin jetzt eine Rolle gespielt als so eine Chanson-Sängerin. Ich weiß nicht, ob das wirklich schon Chanson ist, aber irgend so 20er, 30er Jahre Sängerin, dies, das.
4: Aber was ist denn Babylon Berlin für eine Serie?
5: Babylon Berlin ist eine Serie, die sich darum dreht. Ich weiß nicht, ob es Nachkriegszeit ist oder ich bin da ein bisschen überfragt. Aber auf jeden Fall so Berlin im Aufbau oder im Aufschwung.
4: Also vor oder nach dem Krieg?
5: Das weiß ich halt gerade nicht ganz genau. Ich glaube nach dem ersten, oder die Serie zieht sich über den Zeitraum beider, ich weiß es nicht ganz genau. Es geht um den Aufschwung Berlins und wie die Leute da gelebt haben. Und der Song ist mir im Kopf geblieben, deshalb haben wir den jetzt gleich als erstes reingepackt. Das ist ein richtig gutes Ding und gewöhnungsbedürftiger Sound, geile Stimme, unfassbar geiler Text. Mir gefällt sehr gut. Woddy muss das auf jeden Fall
4: remixen. Ich höre es mir mal an.

0: Ja. War ein schöner Song.
1: Geiler Song, ne? Ja. Meute war da übrigens bei.
0: So Swing oder was
1: ist das? Ja, es ist so Swing-Musik. Und Meute ist die Band, die da rumgetrompetet hat. Ist so eine Kombo von, ich weiß gar nicht, 10 Leuten oder so, die alle Instrumente spielen und richtig Rambazamba machen live. Die haben selber nie irgendwelche Vocals auf ihren Songs, aber da haben sie
0: die
1: dann
0: die Merit. Die holen sich immer Leute rauf.
1: Genau, und da wurden sie, glaube ich, selbst drauf geholt von den Babylon Berlin-Machern. Das ist halt vom Soundtrack der Song.
0: Okay, okay.
1: Ja, Ein Tag wie Gold hieß er.
0: Ey, meinst du, Max Rabe ist auch auf dem Soundtrack? Da kann ich mir richtig gut vorstellen, dass Max Rabe das
1: ja, macht. Sowas passt da, klar. Natürlich, könnte schon sein, dass der dabei ist. Ich habe von Max Rabe letztens ein Kinderlied gehört. Das ist auch großartig, wenn der Kinderlieder macht.
0: Das kann ich mir gut vorstellen. Der hat eine richtig schöne alte Stimme.
1: Der hat eine super geile alte Stimme. Wir sind ja auch bekannt dafür, unsinnige Musik zu spielen. Also die Leute, die das jetzt schon ein paar Mal mitverfolgt haben, was wir hier montagsabends für einen Quatsch machen. Wir haben immer merkwürdigen Musik-Content, beziehungsweise zumindest was, was man noch nicht kennt. Da geben wir uns ein bisschen Mühe. Oder was man zu gut kennt und eigentlich vergessen möchte. Das ist heute das Thema.
0: Noch nicht.
1: Aber wir haben immer noch auch Fakten, unsinnige Fakten. Und
0: der Lehrauftrag ist
1: der Lehrauftrag da. Wird bei uns ganz groß geschrieben. Und ich glaube, hier sind ein paar, bei die man eventuell schon kennt. Ich werde vielleicht im nächsten Take dann nochmal ein paar andere raussuchen. Aber Woddy, möchtest du ein paar unsinnige Fakten hören?
0: Unsinnige Fakten?
1: Unsinnige Fakten. Also beziehungsweise nutzlose Fakten.
0: Nutzlose finde ich gut.
1: Okay.
0: Bin ja auch sehr nutzlos.
1: Okay. Dann fangen wir mit an. Um von Nordkorea nach Norwegen zu reisen, musst du nur ein Land durchqueren.
0: Ja, ich weiß.
1: Das kennst du schon.
0: Ja, ja.
1: Okay, das ist ja okay, du bist Russe, das ist doof. Aber Tommy Lee Jones und Al Gore teilten sich ein Zimmer im College.
0: Ja, weil Otto Walkes einen mit Udo Lindenberg und Westernhagen, oder?
1: Ja, das war auch crazy, ne?
0: Ja.
1: Ja, das ist sogar noch besser als Al Gore. Und
0: ich hab den Al Gore
1: vergessen. Tommy Lee Jones.
0: Der hat letztes Mal ein Album rausgebracht.
1: Echt, Alter. Al Gore. Das war doch der erzählt hat, die Klimawandel und so ein Quatsch.
0: Ja, ja. Den Quatsch von vor 20 Jahren hat der so einen Kacke erzählt. Ja.
1: Ey, nicht, das ist nur Spaß hier, ne? Wir machen nur Spaß, wir wissen schon.
0: Aber was ist mit dem? Gibt's den noch?
1: Ich denke schon. Ich denke, das wird er so zu seiner Hauptaufgabe gemacht haben, nachdem das nicht so geklappt hat mit der Präsidentschaftskandidatur. Zweimal, by the way.
0: Ich habe übelst lange nichts mehr von Al Gore gehört. Letztes Mal in South Park oder so.
1: Ich wollte gerade sagen, großartige South Park-Folge mit Schweinebärmann, Alter. Ja. Aber die haben es auch hops genommen, ne? Die haben es einfach hops genommen. Eigentlich ist es so voll das wichtige Thema, was er angesprochen hat, und die haben den so verarscht damit. Okay, jetzt aber noch ein. Pinguine sind doch deine Lieblingstiere, oder?
0: Nimm eigentlich der Rindenmulch.
1: Der Rindenmulch,
0: ja.
1: Stimmt, ja.
0: Eigentlich ist der Rindenmulch mein Lieblingstier.
1: Nee, aber dann erzähle ich dir trotzdem was über Pinguine. Die haben nämlich so eine Drüse unterm Auge, womit die überschüssiges Salz ausscheiden können. Und deshalb können die einfach den ganzen Tag Meerwasser trinken und können das einfach als ihr Hauptgetränkequelle nutzen.
0: Also weinen die.
1: Genau, die pressen, die ist stark genug, die Drüse, dass sie das auf jeden Fall einfach alles kompensieren.
0: Aber die weinen, die tun ja, salziges Wasser aus dem Auge hinaus.
1: Ja, oder halt nur Salz. Ich weiß nicht, ob sie dann die Kruste ein bisschen abknibbeln müssen. Die können ja nicht.
0: Deswegen
1: so gut
0: picken nehmen. Die sich auch mal gegenseitig in den Kopf, damit sie gegenseitig das Salz von den Augen tun.
1: Rothaarige brauchen mehr Narkose als Leute mit anderen Haarfarben.
0: Okay.
1: Es ist auch interessant, finde ich. Dann, by the way, müssten dann auch Rothaarige, finde ich jetzt, dafür appelliere ich jetzt an dieser Stelle, auch mehr Krankenkassenbeiträge bezahlen.
0: Weil man mehr Narkosemittel
1: braucht. Ja, klar.
0: Wie teuer ist das Narkosemittel denn teuer?
1: Ich keine Ahnung. Wenn die nicht einen Hammer benutzen, kostet das bestimmt ein paar Mark. Die argentinische Ruderente hat einen Penis, der so lang ist wie ihr gesamter Körper.
0: Stabil.
1: Da muss ich, by the way, mal eine Lanze für Schniesen brechen, aber ist auch egal. Das kommt aufs selbe hinaus. Dein Spaß. Aber der ist heute nicht da, jetzt kann man ruhig über ihn reden. Jetzt, was kommt denn gleich für Musik? Jetzt gleich haben wir noch einen anständigen Song.
0: Ja, von Rebas, nur für eine Zeit.
1: Dann haben wir sogar drei anständige Songs gehabt.
0: Nein.
1: Wir haben doch noch, Bauchtasche ist jetzt nicht so.
0: Ja, stimmt.
1: Wir haben noch The Butcher Sisters nachher mit Bauchtasche.
0: Ja. Ja, nee, dann ist unser Thema noch nicht
1: du schlecht. Du guckst auf meinen Bauch, sagst, das will ich auch hi. Also es ist schon auch, das Thema ist da nicht passend. Aber das Thema wird gleich angebrochen werden nach Rebas. Wie heißt nochmal sein neuer Song?
0: Nur für eine Zeit heißt
1: Nur für eine Zeit.
0: Genau.
1: Ja, jetzt sehr schöne Moccasins an auf dem Cover.

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1: FM. So heißt der Radiosender, wo wir hineinsprechen.
2: Und so heißt die Show, wo wir hineinsprechen.
1: Und was aus eurem Radio hinauskommt. Wir sind die 257ers, Hallöchen. Wir haben Montagabend hoffentlich bei euch. Ansonsten ist irgendwas kaputt mit eurer Uhr im Radio.
2: Ja.
1: Spielt das überhaupt eine Rolle, welche Uhrzeit das Radio? Das spielt gar keine Rolle, das kommt trotzdem einfach, ne? Dann sind ja wir schuld. Okay. Egal, mein Gehirn wieder. Wir haben heute eine Sendung, wo wir jetzt gleich durch sind mit den positiven, guten Songs. Es kommt gleich nochmal eine Band.
2: Nee. Ich würde nicht sagen, dass wir negative, schlechte Songs haben. Wir haben auch positive, schlechte Songs.
1: Wir haben auch positive, schlechte Songs, aber gleich kommen die schlechten Songs halt.
2: Ja.
1: Gleich kommen auf jeden Fall, es tut mir auch total leid für die Leute, die die Songs damals gemacht haben. Es war eine andere Zeit, muss ich an dieser Stelle kurz mal sagen. Und ihr wart vielleicht auch nicht ganz so intelligent.
2: Aber man kennt die Songs und die Hooks sind ja auch irgendwie immer noch so, dass man die Songs daran erkennt. Also die waren auch nicht so 100% scheiße.
1: Nein, die Hooks sind großartig.
2: Die
1: Hooks sind großartig. Das Ding ist, ich vergleiche das so mit unserem Ich und mein Holz. Weißt du?
2: Da ist halt alles gut dran.
1: Da ist alles gut dran und wir haben es aber nicht ernst gemeint. Und die meinen das aber ernst und machen sowas. Also, ey, oha. Also zumindest rap-technisch habe ich mir da vorhin den ein oder andere Millimeterchen von meinen Zähnen runtergeknirscht, Alter, muss ich dir ganz ehrlich sagen.
2: Bisschen cringe.
1: Ich habe hier nochmal ein paar unnütze Fakten, einfach nur um ein bisschen das Gespräch am Laufen zu halten. Wusstest du, dass in England die Firma Carglass Autoglas heißt? Wie dumm ist das denn? Also, sorry, Alter.
2: Den ist das eine deutsche Firma?
1: Die heißt ja in Deutschland Carglass und ja, da heißt die Autoglas. Ich verstehe nur nicht, warum die getauscht haben.
2: Vielleicht heißt die auf Italienisch so, wie das auf Französisch heißen würde und das ist der Gag von denen. Die nennen das immer anders, damit das exotischer klingt.
1: Das kann gut sein, auf jeden Fall. Aber hier ist dann doch tatsächlich, das war das einzig richtig Lustige. Warte mal, romantische Musik hilft tatsächlich beim Flirten. Langweiliger Fun Fact. Pferde können nicht kotzen, das weißt du bestimmt auch schon.
2: Ich habe schon Pferde kotzen sehen.
1: Ja, deshalb ist das ja der Spruch, genau. In Maryland ist es verboten, einen Löwen mit ins Kino zu nehmen.
2: Deswegen war ich noch nie im Kino da.
1: Nee, das habe ich persönlich nämlich auch schon am eigenen Leib erfahren.
2: Du bist Löwe, ich kann mit dir nicht ins Kino. Du bist so ein Löwe, ich kann mit dir in Maryland nicht ins Kino gehen.
1: Ich bin ein Löwenbärmann. Am Wahltagen in Norwegen darf kein Alkohol verkauft werden. Das finde ich erstmal eine richtig gute Sache.
2: Das ist geil.
1: Das finde ich eine richtig gute Sache. Ich würde noch dazu einen Intelligenztest vorher.
2: Das könntest du aber nicht machen.
1: Du musst aber wenigstens eine Schleife können. Und wenn du schon mit Klettverschlussschuhen zur Wahl kommst.
2: Nee, das geht auch nicht mit Schleife und so, weil es gibt ja auch Leute, die intelligent sind, aber das körperlich nicht
1: können. Ja, okay, die habe ich jetzt nicht am Schirm gehabt. Ja, das tut mir auch leid an dieser Stelle.
2: Nee.
1: Das war ein bisschen niveaulos. Egal, dann machen wir einfach weiter mit Auberginen, die Nikotin enthalten.
2: Ja, aber hatten wir das nicht?
1: Hatte der Schniesel schon?
2: Als wir über Gemüse.
1: Ah, das kann gut sein, ja.
2: Deswegen, ich rauche noch Auberginen.
1: Die meisten Bewegungsmelder reagieren nicht auf Bewegung, sondern auf Wärme.
2: Das wusste ich nicht.
1: Das ist gut zu wissen. Da muss man sich ja eigentlich nur so...
2: Aber Wärme ist ja auch eigentlich nur Bewegung von Molekülen.
1: Oha.
2: Also sind das auch Bewegungsmelder eigentlich?
1: Ich komme dir hier mit solchen Internetsachen und du bist einfach schon viel schlauer. Jetzt macht es mir keinen Spaß
2: mehr. Ja, dann reden wir jetzt einfach über die Butcher Sisters.
1: Die Butcher Sisters, eine sehr, sehr wunderschöne Band aus dem Raum Mannheim.
2: Ich dachte aus Frankfurt.
1: Nee, das haben wir vorher. Als wir da hingefahren sind, haben wir das auch gedacht. Aber dann hat sich herauskristallisiert, dass das gar nicht so unbedingt...
2: Die fahren nur immer nach Frankfurt, um mit anderen Leuten da Musik zu machen.
1: Genau. Es ist sogar noch so ein bisschen mehr Umland. Ein paar Leute kommen da aus einem ganz kleinen Dorf.
2: Aus dem Taunus.
1: Ich weiß gar nicht, habe ich wirklich keine Ahnung von.
2: Oh, Geografie, Mikey.
1: Auf jeden Fall irgendwo, wo der Borkenkäfer die Fichten wegfrisst.
2: Ja?
1: Ja, mit Sicherheit. Es gibt
2: aber
1: ja
2: der heißt ja nicht Fichtenkäfer.
1: Hast du nicht gestern die Böhmermann-Folge gesehen?
2: Ah, ah.
1: Da ging es darum, dass die Biene, die Honigbiene, in Deutschland so einen Status hat, dass man sagt, oh, die müssen wir unbedingt schützen und so. Mhm. Dabei gibt es einfach 300.000 Bienenvölker mehr. Also wir sind fast bei 1 Million im Vergleich von vor 10 Jahren. Die Bienen, die aussterben, sind die Wildbienen. Und beim Borkenkäfer sagt jeder, der ist ein Arschloch, weil der nämlich die ganzen Tannenbestände in den Wäldern, im Harz und sowas kaputt frisst.
2: Ja.
1: Gleichzeitig ist es aber faktisch so, laut Böhmermann, ne? Ich will mich da jetzt nicht hier in das biologische Gewässer werfen, aber laut Böhmermann ist es so, dass der Borkenkäfer die ganzen Monokulturen, die der Mensch angerichtet hat, weil wir durch Kriege und sowas den ganzen Wald abgeholzt haben, jetzt nur runter frisst, weil Fichte halt sein Lieblingsessen ist. Und dadurch, wenn das alles kaputt ist, ist in 200 Jahren wieder ein ganz normaler, gesunder Mischwald da und die Natur bringt dann wieder die Bienen zurück und alles ganz automatisch.
2: Ja.
1: Also ist der Borkenkäfer nämlich eigentlich der King und der Mensch wie immer unterm Strich der absolute Oberwichser.
2: Und es geht darum, dass der Borkenkäfer getötet werden soll, oder wie?
1: Das eben nicht. Der soll mal ruhig weitermachen. Der Mensch sollte dies gemacht bekommen.
2: Dies gemacht bekommen.
1: Ja, ich wollte das jetzt nicht nochmal so formulieren, aber tatsächlich wäre es besser für die Umwelt, wenn wir nicht mehr da sind,
2: anstelle des Borkenkäfers. Ja, das wissen wir.
1: Ja, das ist ja ganz logisch. Und die Bienen profitieren auch von dem Dude.
2: Ja, Save the Bees.
1: Save the Bees. Und jetzt hören wir die Butcher Sisters, eine sehr, sehr geile Band. Das ist Heavy Metal mit deutschem Text und es handelt von einer Bauchtasche in diesem Fall. Viel Spaß damit. Und ab da wird es richtig Niveau.

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1: So ist das nämlich. Und wir haben ab jetzt habt ihr die Möglichkeit, euch Oropax reinzustecken, aber ihr sollt trotzdem bei uns bleiben, weil jetzt haben wir Songs für euch rausgesucht, wo wir selber am Wochenende bei so privater Recherche drüber gestolpert sind. Wir haben getanzt dazu auch, ja. Ne, wir sind drüber gestolpert und haben uns gedacht, krass, das hat wirklich mal jemand rausgebracht.
0: Ja, und auch gehört.
1: Und gehört vor
0: allem. Und bei Viva Plus gevotet, damit das läuft.
1: Traurigerweise sind es aber auch ganz häufig Hooks, die man bis heute auswendig mitsingen kann und man muss schmerzhafterweise einfach diese Strophen, die dazwischen sich befinden, muss man einfach über sich ergehen lassen. Ja. Also es ist schon richtig, richtig grausam, die Strophen zu hören bei den meisten Songs. Auch die Themen. Also bis auf jetzt das Erste, was wir spielen werden, das ist ja so ein ganz normales thematisch.
0: Menschenleben, Tanzen, Welt.
1: Genau, Thema. Genau. Es könnte auch von Max Giesinger oder wie sie alle heißen sein, Mark Forster und so. Ist aber nicht von denen, sondern ist von der dritten Generation.
0: Nicht zu verwechseln mit die letzte Generation.
1: Nee, das sind wir. Das ist die dritte Generation. Erinnert euch vielleicht, als Big Brother angefangen hat damals. Da gab es so ein Lied. Und dieses Lied, das hat sich in eure Gehirne gefressen, weil ihr kleinen Schaluppis wie ich auch einfach vor eurem Fliesentisch auf dem braunen Ledersofa gegammelt habt von euren Eltern und euch jeden Tag irgendeinen Müll im Fernsehen angeguckt habt, bis zur Verblödung.
0: Ist das Lied von der Staffel, wo Slatko und Jürgen dabei waren?
1: Na, ich bin mir nicht sicher, ich glaube aber schon.
0: Boah.
1: Ich glaube, das ist von der ersten
0: Nostalgie.
1: Staffel. Nostalgie. Slatko und Jürgen, by the way, hätten wir auch mit reinnehmen können, mit großer Bruder.
0: Aber hätten wir zweimal was von Big Brother drin.
1: Ja, das ist nicht gut.
0: Nee, wir müssen ja auch ein bisschen andere Sachen zeigen.
1: Ja, ey, wirklich, also was da in den 90ern, 2000ern abgegangen ist, ich kann euch das nicht in Worte fassen. Also jetzt erstmal ganz kurz hier die dritte Generation mit Leb, Big Brother Soundtrack, hört bei den Strophen einfach nicht hin oder steckt euch irgendwas Spitzes in
0: den Gehörgang. Aber ich habe noch eine Frage. Die Gehörgang dritte Generation, ne?
1: Ja.
0: Hatten die auch noch andere Songs, die man kennt?
1: Waren
0: die sowas wie Fanta 4 und so?
1: Ne, die hatten dieses Vaterlied, kennst du das? Vater, du warst nie für mich da, immer wenn ich dich gebraucht hab, wenn ich einsam war.
0: Nee.
1: Vater.
0: Das kenne ich leider gar nicht.
1: Das ist unter anderem noch von denen. Ja, die haben natürlich ein paar mehr Songs, aber so richtig groß wurde.
0: Nur halt, Leb.
1: Nee, warte mal, ich guck ganz schnell jetzt live noch eben. Das schaffen wir. Warte, dritte Generation. Ja, Leb ist auf jeden Fall der erfolgreichste. Dann kommt Vater. Ja, doch, hast recht.
0: Okay, dann viel Spaß mit Leb.
1: Viel Spaß mit Leb.

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0: 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Heute nur für euch.
2: Mit den schlechtesten Strophen,
0: die es jemals gab. Aber auch mit den zumindest annähernd schlechtesten Hooks, die es jemals gab. Ich bin mir ziemlich sicher, dass es da nicht mehr viel Luft nach oben gibt. Aber ey, wir haben uns echt Mühe gegeben, euch heute mal die aller merkwürdigsten Dinger der 90er, 2000er zu präsentieren, meiner Meinung nach. Da gibt es bestimmt noch ganz andere Kandidaten, aber wir haben ja nicht so viel Zeit.
2: Ich glaube, wir könnten echt, glaube ich, viele Shows damit füllen.
0: Ah ja, total. Es geht aber bei uns heute ein bisschen so um die deepen Scheiß-Tracks.
2: Ja, also es sind um die mit Message.
0: Genau, um die Kack-Songs mit Message. Das können wir so. Das tut mir voll leid für alle, die gemacht haben, die Tracks. Es ist ja auch nicht so, als hätten wir nicht auch derartige Musik gemacht. Da möchte ich mal ganz kurz sagen.
2: Also wie das nächste, was wir spielen, noch nicht.
0: Wir haben aber schon auch den ein oder anderen Kack-Song. Zumindest aber absichtlich Kacke produziert.
2: Ja. Jetzt aber du kannst es noch nicht unterstellen, vielleicht haben die es ja auch absichtlich so gemacht.
0: Ei, keine Ahnung. Also der Name, das könnte sein, dass der sich da lustig drüber gemacht hat. Ich bin mir nicht sicher. Ich hoffe für ihn, dass das nur ein Spaß war.
2: Das war ein sehr gutes Wortspiel.
0: Ach komm schon.
2: Wortwitz. Was? Spektakulär?
0: Ja, das machen nur so Leute, die auch Smile mit dieser Palme in der Mitte schreiben, Alter. So, weißt du?
2: Die das gemalt haben auf ihrem College-Blog.
0: Ja, genau das. Nee, Spektakulär heißt der Dude, den wir euch gleich spielen.
2: Spektakulär.
0: Und es ist so, dass sein Album aber spektakulös heißt, ohne cool. Das regt mich voll auf.
2: Wenn man sein Best-of-Album heißt Spektakulös, nicht zu verwechseln mit Spekulatius.
0: Also spektakulär hat wirklich in seinem Namen das Wort cool drin. Also er hat das Wort spektakulär anders geschrieben, aber das hat er bei spektakulös auf seinem Album nicht getan.
2: Haben die einfach vergessen.
0: Und ich möchte an dieser Stelle mal ganz, ganz kurz anmerken, dass das richtig, richtig inkonsequent von dir ist, lieber Herr Spektakulär. Der hat aber eine Schwester. Jetzt kommen wir zum eigentlichen Thema der Sache. Jetzt werdet ihr vielleicht schon denken, okay, ist es dieses Lied? Und ja, es ist dieses Lied.
2: Ich kannte das Lied vorher nicht.
0: Also der Song heißt Meine kleine Schwester und es geht darum, dass sie in der Schule ein Messer bei sich hat, weil... Ich habe keine Ahnung, auf was für eine Schule das junge Mädchen war. Aber da ist es wohl gang und gäbe, dass man eventuell damit rechnen muss, in einer großen Pause umgestochen zu werden. Totgestochen.
2: Ey, aber diese Themen in den USA, da gibt es ja immer noch diese Probleme.
0: Ja, na klar. Aber da geht es mehr so ins Thema Mobbing. Und da kann ich mir auch vorstellen, Mobbing, Scheiße, alles dies, das und so. Ey, das hat er aber schon ein bisschen sehr schwarz gemalt. Also lasst euch mal ein bisschen ummanteln von einem Gefühl von, ich würde sagen, Ohnmacht und gleichzeitig ein bisschen Fremdscham. Viel Spaß mit Spektakulär, meine kleine Schwester.

0: Auch diese Kirchenglocken, das macht mich fertig. Warum ist am Ende von dem Lied noch Kirchenglocke eingespielt? Ist jetzt einfach von uns, hat die jemanden mit sich genommen? Was ist mit der Schwester denn, Alter? Kann man das
1: die
0: nicht?
1: Hat wohl nicht so gute Laune.
0: Es gibt doch Vertrauenslehrer an Schulen, da musst du doch nicht
1: und
0: einfach.
1: Streitschlichter.
0: Also an alle Leute, die wirklich echt Probleme damit haben und ein bisschen jünger sind, das ist der allerletzte Ausweg, ist das. Ihr könnt nicht einfach mit einem Messer in die Schule gehen.
1: Geht wie du jetzt einfach so rumgeberlinert.
0: Ich hab das doch extra gemacht. Ich wollte ein bisschen Berlinern an der Stelle, damit man mich auch ernst nimmt. Nee, wir sind aber live aus dem Ruhrpott für euch. 257er Show, immer noch da.
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0: 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Und wir haben uns heute zur Aufgabe gemacht, die diebsten Kack-Songs der 90er und 2000er rauszusuchen, haben wir tatsächlich auch ganz gut gemeistert, finde ich.
1: Aber jetzt brauchen wir auch wieder was Aufbauendes, Fröhliches, oder?
0: Haben wir was Fröhliches?
1: Ja.
0: Ich erinnere mich gerade. Ah, okay, ja, das ist ja. Ich würde aber sagen, das hat auch eine diepe Message.
1: Aber es klingt fetzig.
0: Es klingt fetzig, es geht nach vorne. Und Woddy und ich haben uns einen miesen Fauxpas geleistet, weil wir haben einfach nur gewusst, dass da irgendwer von Viva mitgemacht hat bei dem nächsten Song.
1: Mhm.
0: Und wir dachten, es wäre Mola gewesen. Es war aber Milka. Und das ist so unfassbar und dumm.
1: Es macht ja auch eine Frau. Ja, halt es einfach ist auch so dumm. Warum sollte Mola denn bei dem Song mitmachen, wenn so der gar keine Frau ist?
0: Es geht ja darum. Ich muss mir den Song jetzt auch gleich nochmal anhören. Ich bin mir nicht ganz sicher, um was es geht.
1: Am Anfang geht es darum, dass man gerne eine Frau sein mag.
0: Ja.
1: Als Junge.
0: Ja.
1: Und dann kommt ihre Strophe und da geht es, glaube ich, darum, dass sie eine Frau ist.
0: Und nicht, dass sie gerne ein Junge sein mag.
1: Genau.
0: Okay.
1: Weil Frauen haben es hart.
0: So öffnet sich der Kreis. Okay, die 257er Show heute mit Top-Garanten aus den 90er, 2000ern für euer Leben, für also so ein bisschen auch schon Ratgeber heute.
1: Ja.
0: So ein bisschen Ratgebermusik. Girl for a Day von Band ohne Namen mit Milka.
1: Ja.

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3: Welcome back.
4: Immer noch. Wir werden nicht rausgeschmissen, tatsächlich. Das hat sich bewahrheitet. Solange er uns nicht sieht, glaube ich, der Chef von Big FM, der Oberste.
3: Deswegen machen wir auch keine Livestreams, während wir die aufnehmen.
4: Es gibt irgendwo in Stuttgart so einen Palast, so einen ganz riesengroßen Palast auf einem Berg, wo ein Vulkan mit drin ist und so. Da ist
3: so, mit so einer Höhle, wo Batman wohnt.
4: Genau, neben Batman direkt wohnt der Chef von Big FM. Aber den werden wir nie zu Gesicht bekommen. Der ist nachtaktiv.
3: Okay. Wir stehen immer früh auf.
4: Wir stehen immer sehr früh auf. Ey, wir haben heute die schlimmsten 90er-Jahre-Songs, die auf keiner 90er-Jahre-Party gespielt werden.
3: Dürfen,
4: rausgesucht. Diepe Kackmucke, habt ihr das auch getauft. Und wo wir gerade bei dem Thema sind. Jetzt gleich kommt ein Song, der wurde tatsächlich von dem Interpreten dieses Songs, beziehungsweise von einem Label höchstwahrscheinlich damals, angefragt bei einem sehr renommierten Künstler, Alter. Also der Song ist, glaube ich, meiner Meinung nach ursprünglich von Herbert Grönemeyer.
3: Mhm.
4: Und wenn dann einfach so ein Schaluppi von GZSZ um die Ecke kommen kann und sagt, hör mal Herbert, ich würde das gerne, ich mache da auch Rap drauf, das würde richtig...
3: Das wird cool, das ist was Neues.
4: Das wird fresh. Das wird, so sagen wir jungen Leute, das wird fresh.
3: Aber ich habe da, also gerade haben wir die Strophe gehört, und ich war verwundert, dass es auf Deutsch ist.
4: Ja, ja.
3: Ich dachte, Oli P. hat auf Englisch gerappt.
4: Nein, Oli P. ist sowas von Deutsch.
3: Ich dachte, der hat auf Englisch gerappt. Ich dachte immer, der hat Englisch. Also ich war mir 100% sicher, der hat auf Englisch gemacht.
4: Nein, Oli P. ist so deutsch wie Handtücher auf Liegen. Also das ist so, ich glaube, vielleicht hat er auch mal einen englischen Song gemacht, aber vielleicht verwechselst du den auch mit diesem, obwohl Cappuccino hätten wir auch spielen können. Das ist auch so ein Rapper aus der Zeit. Die sind alle so, oioioi.
3: Aber also, hatte Oli P. englische Strophen oder hatte vielleicht mal einen englischen Refrain gehabt?
4: Es kann sein, dass der einen englischen Song hat irgendwo, aber der Song, den wir euch gleich spielen, da geht es mir jetzt im Kern und von Herzen darum, was zur Hölle ist mit Herbert Grönemeyer los gewesen, dass er gesagt hat, okay, klar, der Typ, ist das nicht der Schauspieler von GZSZ? Die sind ja alle total talentiert, ich würde das gerne begrüßen, wenn er meinen Song nochmal macht.
3: Aber vielleicht hatte der Herbert ja seine Rechte nicht mehr an dem Song und irgendwer anders hat ihn das einfach verhökert.
4: Das kann natürlich sein. Das, vielleicht ist er ja auch ursprünglich gar nicht von Herbert Grönemeyer.
3: Sondern er hat es auch gecovert.
4: Das kann auch sein. Aber auf jeden Fall hat Oli P. damit niemandem einen Gefallen getan. Außer Schalke Olé. Kennst du das?
3: Ja. Oberhausen Olé gibt's auch.
4: Oberhausen Olé gibt's auch. Also diese, da ist Oli P. ein gern gesehener Gast. Und ich glaube auch, dass er ein sehr netter Kerl ist. Jetzt mal ganz ab von...
3: Von diesem Song?
4: Vom Rap. Ich finde nämlich als Rapper persönlich, da fühle ich mich persönlich nämlich angegriffen. Wenn man meint, ich bin eigentlich kein Musiker, ich mache aber jetzt mal Rap, weil das kann man ja irgendwie.
3: Weil das geht besser als singen, wenn man nicht singen kann.
4: Genau, das kann man ja irgendwie. Das ist nämlich ein Trugschluss, meine lieben Herren Gesangsvereine. Das ist überhaupt nicht so. Und lass das mal sein in Zukunft. Und jetzt Oli P. mit Flugzeug im Bauch selber schuld.

0: die 257er Show bei WKFM, Hallöchen. Das war gerade für euch Oli P.
1: Also die Strophen sind ja der absolute Wahnsinn.
0: Wir haben auch gerade festgestellt, es singt ja sogar Herbert Grönemeyer noch. Bei mir auch. Es singt ja sogar noch Herbert Grönemeyer in der Hook. Also tatsächlich hat der quasi, ich verstehe es nicht, wie man da. Herbert Grönemeyer war ja auch damals schon sehr rap-affin. Der hatte Kreuzfeld und Jakob mit auf Tour als Vorgruppe und hat unter anderem mit Berkan einen Song gemacht.
1: Aber nicht damals mit Berkan. Ist
0: immer noch rap-affin. Also der ist bei vielen Rappern mal am Start, weil er die geil findet und so. Ich verstehe aber wirklich nicht, was ihn da geritten hat. Also bei aller Liebe, Oli P. wirklich kann ein ganz, ganz netter Kerl sein, aber was Herbert Grönemeyer da geritten hat, zu sagen, der rappt doch voll fresh.
1: Ja, aber das kannst du dem jetzt auch nicht übel nehmen, weil der Song war wahrscheinlich auch übelst lange in den Charts und die deutsche Gesellschaft hat den Song auch gehört.
0: Ja,
1: weißt du, ich meine? Da muss man jetzt.
0: Das ist natürlich immer wieder noch.
1: Ein schlimmes Kapitel in der deutschen Geschichte mal wieder.
0: Ich glaube, das ist das Finale von einer Oli P-Show. Ich glaube, das ist wirklich tatsächlich immer noch.
1: Ich glaube, der spielte mehrfach.
0: Oha.
1: Ja. Ich bin mir sicher, das ist die Zugabe, aber im Set spielt das auch.
0: Vielleicht als Techno-Version auch, könnte ich mir vorstellen. Meinst du, aber dann muss es so. Dann muss es ja doppelt so schnell sein, damit er weiterhin so langsam rappen kann.
1: Ja. Keine Ahnung, vielleicht macht ja Chiago den nächsten Remix damit.
0: Bitte, Olli,
1: boah,
0: bitte.
1: Bitte, Olli, bitte. Bitte, Olli, bitte. Ey, wenn Chiago Flugzeug im Bauch rausbringst, dann also wirklich.
0: Ja,
1: dann,
0: das wird
1: dann,
0: ein Hit, na klar.
1: Dann?
0: Also sorry, das wird dann ein Hit. Dann nehme ich auch alles wieder zurück. Und Chiago schreibt ja wenigstens auch krass und kann auch rappen.
1: Ja.
0: Wir nähern uns langsam dem Ende. Wir sind in der letzten Viertelstunde unserer sagenhaften, unfassbar schönen Sendung der 257. Das
1: die Stunde. Euch sehr viel Spaß bereitet hat, natürlich.
0: Also ich kann mir nicht vorstellen, dass es nicht so ist, weil die Leute vom Deutschen Radiopreis sind schon ganz nervös.
1: Ja, die kribbelt es in den Fingern, die wollen uns unbedingt schon. Wir haben ja schon die Vornominierung bekommen. Wir haben ja einen Brief bekommen, wo drin steht, ihr seid schon mal nominiert für nächstes Jahr.
0: Ihr seid schon. Wir wollten eigentlich den Deutschen Radiopreis sogar ein paar Wochen vorziehen, jetzt extra für euch
1: damit
0: Monate.
1: Damit ihr den früher bekommt.
0: Damit ihr den einfach früher bekommt, um zu wissen, wie wertgeschätzt ihr seid.
1: Ja, das ist Sonderpreis für das Lebenswerk kriegen wir.
0: Ja. Den finde ich, haben wir auch verdient. Wir haben jetzt mittlerweile die 9. Sendung.
1: Nein, das ist die 10.
0: Die 10. schon. Oh, Jubiläum!
1: Wir haben 10 Sendungen geschafft. Ich weiß nicht, wie viele Sendungen wir vorher gemacht haben. Ein paar hundert, glaube ich. Aber jetzt von diesem neuen Format ist es die 10.
0: Ja, ja. Das ist schön.
1: Zweistellig. Ha! Wer hätte das gedacht?
0: Wer hätte das gedacht? Sammy Deluxe. Baby.
1: Apropos Sammy Deluxe.
0: Nein, komm schon. Was? Das ist voll fies. Ich wollte eigentlich sagen, bei dem nächsten Künstler ist es wirklich so, dass es könnte Oli P.'s
1: Nein, der trägt auch Bruder immer so eine Mütze.
0: Sein. Ja, es könnte Oli P.'s Bruder sein. Und es könnte auch der Bruder von jedem aus der dritten Generation sein. Oder von Cappuccino.
1: Also von jedem, den wir heute gespielt haben.
0: Von jedem, den wir heute gespielt haben. Reptile ist, glaube ich, so der Erste, der da mal so ein bisschen einen Schritt nach vorne gewagt hat. Ich habe nämlich mal Songs von dem auf Deutsch gehört. Da klang der
1: von Reptile
0: ähnlich.
1: Krass.
0: Glaube ich zumindest.
1: Ich wusste nicht, dass der Reptile jemals auf Deutsch was gemacht hat.
0: Ja, vielleicht habe ich mich auch vertan. Tut mir leid, Reptile, ich rede nicht mehr über dich. Ich habe Angst vor dir. So, auf jeden Fall kommt gleich Ben und Woddy macht so Mützenwitze. Der hat
1: ich habe auch so eine Mütze.
0: Der
1: auf.
0: Hat genau die gleiche Mütze heute.
1: Nee,
0: auch.
1: Die hat eine andere Farbe, die Mütze.
0: Das ist bestimmt eine von Ben. Du warst damals bei seinem
1: Kollektion
0: Konzert.
1: Von dem. Ich habe die extra
0: gekauft. Du warst bei seinem Konzert, du hast sie gefangen.
1: Das ist Merch.
0: Du hast BH hochgeworfen und Mütze bekommen.
1: Bester Tausch.
0: War ja nicht dein BH, glaube ich. So, auf jeden Fall, Ben hat ein wunderschönes Lied rausgebracht, welches heißt Engel. Und bei Engeln, also der Woddy hat wirklich die ersten 35 Sekunden gedacht, das ist eine Predigt von WDR 4, heute Live-Kirche.
1: Ich habe das nicht verstanden.
0: Im Radio. Es ist aber tatsächlich pure Liebe. Also es ist einfach pure Liebe mit der ein oder anderen Gottesmetapher, eventuell.
1: Ich glaube, der hat doch sehr christliche Musik gemacht. Der hat doch irgendwas mit Segne dich und so heißen Lieder
0: von. Ehrlich jetzt?
1: Ja, ich glaube, der hat einfach christliche Musik gemacht.
0: Ist das Christrock? Wir haben noch nie Christrock wirklich gespielt, außer Faith Plus 1 von Cartman.
1: Aber ist das Rock?
0: Nee, dann ist Chris Pop. Chris Pop. Chris Pop. Auf jeden Fall spielen wir gleich Ben für euch ein
1: Ausnahmekünstler seiner Zeit.
0: Gar kein Fall austauschbarer Rapper seiner Zeit, überhaupt nicht austauschbar. Großer Künstler und Schriftgelehrter.
1: Ja, und wir wünschen euch viel Spaß und wir hören uns vielleicht nächste Woche wieder.
0: Ist schon vorbei?
1: Ja, ist schon vorbei.
0: Och man. Okay, dann vielleicht bis nächste Woche und dann spielen wir die größten Kack-Songs der 90er und 2000er.
1: Part 2.
0: Aber die fröhliche Version. Bis dann.

0: Guten Abend Deutschland, mein Name ist Daniel Kaiser. Willkommen zur Night Lounge heute am Dienstag, den 16. Juni 2026. Kurz nach 12 haben wir es, wir starten durch heute mit einem technischen Thema. Unser Thema heute Abend lautet, was hältst du von chinesischen Autos? Und naja, warum machen wir das Thema? China ist längst Auto-Weltmeister und trotzdem fahren bei uns kaum chinesische Autos rum. Viele sagen immer noch, China, boah nee, es ist irgendwie billig und vielleicht auch unsicher. Andere feiern allerdings den Preis, die Technik, das Design. Und heute Abend möchte ich ganz gerne von euch eure Erfahrungen, eure Geschichten hören. Welche Erfahrungen habt ihr selbst mit chinesischen Autos gesammelt? Fahrt ihr vielleicht selbst eins? Habt ihr es mal getestet? Sagt ihr ganz klar, nee, nie im Leben würde ich mir sowas holen? Oder sagt ihr, ich finde das gar nicht so schlecht und bin damit vielleicht sogar sehr, sehr zufrieden? Ruft uns an, kostenlos vom Handy und vom Festnetz und lasst uns heute über das Thema sprechen. Die Nummer zu mir ins Studio, natürlich wie immer vom Handy, vom Festnetz. So, Thema ist gepostet auf Instagram und auf Facebook und natürlich findet ihr es auch in unserem WhatsApp-Kanal. Den wiederum, den findet ihr ebenfalls über Insta und Facebook einfach im Link. Klickt euch rein und macht mit. Da geht's auch schon ordentlich ab. Also ich habe gesehen, die Umfragen werden hier fleißig angeklickt. Und das Ergebnis, das schauen wir uns natürlich um 12:15 dann gemeinsam an. So, wir gehen in die erste Leitung und zwar zu Can nach Köln. Schön, dass du da bist. Hallo Can.
1: Hallo, guten Abend. Wie geht's?
0: Mir geht es gut, ich hoffe, dir auch.
1: Ja, mir auch, danke schön. Ich war bei den Azubis, war Prüfer gewesen und ja, hatte so einen anstrengenden Tag.
0: Jetzt bist du gerade im Chill-Modus.
1: Ja, ich bin gerade im Chill-Modus, genau. Genau, ich fahre zum Thema, ich fahre auch ein China-Auto, also eine vollelektrischen, ein XPeng, ich weiß nicht, ob dir das was sagt.
0: Oh, das ist sehr gut, dass du das gerade sagst, denn das ist eine Marke, die bei uns noch sehr unbekannt ist.
1: Ja, genau. Und ich habe mir den gekauft und bin echt super zufrieden. Das Auto ladet schnell. Ich bin gerade auch gerade am Laden, ehrlich gesagt.
0: Jetzt lass uns erstmal über deine Geschichte reden. Also du bist wie alt aktuell, John?
1: 35.
0: 35. Dein erstes Auto, was war das für eins?
1: Ein Ford Fiesta.
0: Ein Ford Fiesta hast du dir geholt. Hast du ihn selbst geholt oder Mama und Papa? Wer hat ihn geholt?
1: Papa.
0: Ford Fiesta. Wie war die Kiste? Erzähl.
1: Ja, die Kiste war laut, hat schnell den Geist aufgegeben, reparaturanfällig, war nicht zufrieden, hat viel Benzin geschluckt, war nur am Tanken.
0: Welche Autos sind danach gefolgt? Erzähl mal. Also ich kenne ja Leute, die sind 20 und hatten schon 5 Autos und deswegen bin ich mal gespannt. Was kam nach dem Ford Fiesta?
1: Danach kam ein Golf, VW Golf, genau das und dann habe ich mir den gekauft.
0: Achso, nur 3 gab es, Ford Fiesta, VW Golf und jetzt bist du beim XPeng.
1: Ja, genau, genau, richtig.
0: Wann hast du dir den geholt, den XPeng? Wann kam das? Wann war der Zeitpunkt?
1: Letztes Jahr war das. Boah, wann war das? November, Oktober, irgendwie sowas.
0: Letztes Jahr erst? Okay.
1: Ja.
0: Die gibt es auch noch nicht so lange auf dem deutschen Markt, oder? Wie lange gibt es die? Nee, gibt es
1: nicht so lange. Ist auch schwer zu kriegen. Ich glaube, jetzt ein Jahr oder so.
0: Okay.
1: Wenn überhaupt. Also ist in Europa jetzt. Und mein Onkel hat den geholt gehabt und der hat mir den gezeigt. Und ich finde auch, der ist auch, den kann man auch viel schneller laden, hat nur Vorteile gegenüber den anderen und danach habe ich mich darauf entschieden.
0: Das heißt, es war auch die Abkehr vom Verbrenner in dem Moment. Ich wusste jetzt nicht, das XPeng ist ein rein elektrisches Auto, oder wie?
1: Genau, rein elektrisch, genau.
0: Also der Onkel, der hat sich den geholt. Du steigst auf eine Marke um, die neu ist in Deutschland, die keiner kennt, wo auch wenig Erfahrungsberichte sind, bis auf Onkel. Was hat dich dazu bewegt, zu sagen, das ist es jetzt?
1: Ja, ich habe mir halt YouTube-Videos angeguckt und mir war wichtig, dass man das Auto schnell laden tut. Und danach habe ich bei meinem Onkel geschaut, war auch zufrieden. Da bin ich zum Shop gegangen, habe auch Probefahrt und alles gemacht. Und danach, Preis-Leistung war auch okay. Dann dachte ich mir, komm, hol den mal. Und ja, bis jetzt, wie gesagt, bin ich super zufrieden.
0: Hast du das gleiche Modell wie dein Onkel?
1: Oder ja, anderes? Genau. Nur eine andere Farbe.
0: Nur eine andere Farbe, okay. Ich kenne mich mit Autos nicht so wirklich aus. Ich sehe eins, es muss mir gefallen und der Rest ist mir dann egal. Deswegen, beschreib mal, ist das ein SUV, ist das ein Sportwagen, was ist das?
1: Nee, ist ein Sportwagen.
0: Sportwagen.
1: Ist kein SUV, Sportwagen. Genau, so ähnlich so wie ein Tesla. Genau, und es ist ein Sportwagen und sieht sportlich aus, auch von innen schick. Und ja, wie gesagt, Ladestation kann ich überall. Ich kann auch das Auto zu Hause laden in der Garage. Das wäre mir auch wichtig. Mhm. Hab so eine Wallbox.
0: Welche Reichweite hast du damit?
1: Ja, so im Winter 400, im Sommer um die 500, um den Dreh.
0: Genau. Und da du laden zu Hause musst, wahrscheinlich hast du auch nicht viel Ladezeit, die du irgendwie verplemperst mit rumsitzen.
1: Ja, genau. Ne, gibt's auch mittlerweile so Supercharger. Da ist das Auto in halbe Stunde sogar voll. Das ist so ein fetter Klotz. Und dann tut das ganz schnell laden bis auf 150 kW. Und wie gesagt, da habe ich auch nicht so ein Problem. Wenn ich keinen Bock habe oder irgendwie unterwegs bin, dann ist es auch günstig, ist auch nicht so teuer.
0: Gut, was machst du in der halben Stunde? Däumchen drehen. Oder was machst du?
1: Nee, also das Auto hat Entertainment. Du kannst Spiele spielen, gegen andere spielen. Du kannst im Internet surfen.
0: Also sitzt der Can dann in seinem Auto und surft eventuell auf dem Handy oder auf dem Display oder irgendwie?
1: Ja, manchmal hab ich eine hübsche Fahrerin neben mir, manchmal so ein kleiner Flirt.
0: Und dann führst du Gespräche während der Ladezeit?
1: Ja, schon. Manchmal tauschen wir uns aus und bist du zufrieden mit der Reichweite und so. Ja. Kommen wir schnell ins Gespräch.
0: Ja, und bist du's? Ich meine, jetzt fährst du ja schon eine Weile damit.
1: Was bin ich? Hab die Frage.
0: Kommst du damit hin mit der Reichweite oder sagst du, man merkt dann schon die Nachteile zu einem Verbrenner?
1: Also ehrlich gesagt, so weit bin ich noch gar nicht gefahren. Das höchste war, glaube ich, 100 Kilometer. Das habe ich bis jetzt noch nicht gemacht. Aber
0: wie viel nochmal? Wie viel Kilometer?
1: Also Umkreis 100. Mehr bin ich ehrlich gesagt noch nicht gefahren.
0: Oh, okay. Also, kein Urlaubs hier irgendwie mal weiter weg?
1: Nee, ich bin so ein Fliegermensch.
0: Ah,
1: okay. Also das Auto nicht so gerne. Aber mein Bruder zum Beispiel, der ist damit in die Türkei gefahren.
0: Mit deinem oder mit dem vom Onkel?
1: Nee, der hat einen Tesla, auch elektrisch. Und der ist damit sogar ein bisschen in die Türkei gefahren. Der hat 8-mal geladen unterwegs. Der meinte, ich habe keine Probleme gemacht, war super, gerne wieder. Der will jetzt im Sommer nochmal, also einen voll elektrischen. Und Strom ist wesentlich günstiger. Aber wo Licht ist, auch Schatten natürlich. Das Auto zum Beispiel, im Winter merkst du viel mehr, dass das viel mehr Strom schluckt als ein Verbrenner. Verbrenner hat viel mehr Reichweite, überall Tankstellen und weiß ich nicht. Also muss man sich auf jeden Fall gut überlegen. Wenn man das Auto zu Hause nicht laden kann, ist eh immer, kannst du dann vergessen.
0: Jetzt hast du dich ja aber nicht für einen Amerikaner entschieden, sondern für einen Chinesen, also ein chinesisches Auto. Gut, es gibt ja viele Teile, die wahrscheinlich trotzdem in China produziert werden, egal ob man sich einen Tesla kauft oder einen deutschen E-Auto. Warum ausgerechnet jetzt XPeng? Was hat dich da mehr überzeugt?
1: Weil ich finde, es gibt ja nicht nur XPeng, es gibt auch BID ist auch, oder NIO, ich weiß nicht, ob dir da was sagt, sind ja auch China-Autos. Und ich war gerade überlegen, ob ich einen NIO hole oder einen XPeng. Und wie gesagt, und das XPeng hat mir halt mehr zugesagt. Und ich finde, China ist viel fortgeschrittener als Europa. Oder als Amerika, finde ich. Und weiß ich nicht. Also ich denke auch, dass China irgendwann, ich denke mal so ein paar Jahren, wird das auf jeden Fall Europa überrollen. Also allein an der Automesse habe ich gesehen gehabt.
0: Du hast dir den XPeng geholt, weil er dir fortschrittlicher erscheint als ein deutsches oder amerikanisches E-Auto.
1: Ja, genau.
0: Was kann denn deiner, was die anderen nicht können?
1: Zum Beispiel, der kann viel schneller laden. Das Auto, wenn du normal Strom anschließt, ist das sogar teilweise in 2 Stunden voll. Also
0: eine halbe Stunde, das sind ja keine Maßstäbe, an denen man sagt, das ist schnell. Das klingt ja für mich, klingt das eher nach dem, was man sonst so auch kennt aus dem Elektromarkt.
1: Ja, nee, auch so optisch hat der mir gefallen. Und ich finde, den gibt es auch nicht so oft. Da hat man so gesagt, ich kaufe ein Auto, was auch nicht so oft auf der Straße gibt. Und weiß ich nicht, also ich finde China allgemein, der Markt da interessant. Und dachte ich mir, komm, hol mal ein China-Auto. Ich weiß, ich habe auch viele Kritik auch bekommen, auch von den Jungs und von Familie auch. Wie kann man so ein China-Scheiße kaufen, was soll das?
0: Frag meinen Onkel, hätte ich gesagt. Was hast du geantwortet?
1: Ich habe gesagt, sie sind viel besser als dein Auto. Ach nein, kann gar nicht sein und sowas. Abse, komm, setz dich mal rein. Boah, das ist aber echt schön. Wie teuer war der?
0: Wie heißt das Modell, was du da hast?
1: L43 heißt der.
0: L43?
1: Ja, halt das so. Mit Zahlen sind das immer.
0: Ah, okay. Okay. Genau. Ich wollte nämlich mal gucken, ob ich ein Bild dazu finde, weil, wie gesagt, ich kann mit sowas nicht viel anfangen. Wenn man mir nur den Namen sagt und das Modell, habe ich meistens kein... Klar, natürlich weiß ich, wie ein VW Golf aussieht, aber da, bei bestimmten Modellen, da fehlt einfach das Bild im Kopf. Also du bist relativ zufrieden. Wie groß oder welchen Faktor hatte der Preis bei dieser Entscheidung?
1: Also der Preis war auf jeden Fall wesentlich günstiger. Ich habe auch natürlich andere Autos geguckt, die waren über 10.000 Euro teurer und viel weniger Reichweite und so nicht so ein Entertainment wie das Auto. Und weiß ich, dann dachte ich mir, komm, kauf dir den mal. Und teuer fand ich das jetzt auch nicht, das kann ich auf jeden Fall verkraften.
0: Ich finde das interessant. Hättest du, weiß ich nicht, vor 20 Jahren, als ich noch sehr jung war, und hätte ich da meine Kumpels gefragt, so nach welchem Faktor entscheidest du, welches Auto du dir holst? Da war eigentlich so gut wie immer die Antwort, der muss viel PS haben.
1: Ja.
0: Und das Potenzial, dass ich den vielleicht ein bisschen tunen kann und tiefer legen kann. Das waren so Sachen, die wichtig waren. Du nennst Entertainment. Das wäre uns damals nicht klar. Da kam man mal auf die Idee, das Autoradio auszubauen und stattdessen dann irgendwie was einzubauen, wo man MP3-Stick reinstecken kann. So, boah, krass, du kannst MP3s gucken oder du kannst eine DVD gucken. Das waren so die Highlights. Ich habe das Gefühl, die PS spielen gar keine so große Rolle mehr bei dir, oder doch?
1: Nee, nicht so wirklich. Also ich weiß ehrlich gesagt gar nicht, wie viel PS der hat, fällt mir gerade ein. Schon um die 300, glaube ich, aber so ganz genau weiß ich das jetzt nicht. Weil ich habe das Auto reingesetzt, ich dachte mir, boah, geht der schnell ab. Und das hat mir schon gereicht, also die PS-Zahl, ich glaube um die 300 auf jeden Fall.
0: Warum ist denn Entertainment für dich wichtig bei einem
1: Auto? Ja, ich finde, das wird alles digitaler und alles moderner und ich lege mehr auf Entertainment, lege ich auf jeden Fall mehr Wert im Motor. Und ich will mich im Auto wohlfühlen und für den Preis, für das Entertainment kriegt man nicht so überall. Also finde ich auf jeden Fall. Und Entertainment macht mir Spaß beim Autofahren. Ich bin auch ein Typ, der auch 4 Kilometer im Jahr fährt und darauf lege ich dann viel Wert.
0: Ich habe letztens einen Talk gesehen im Fernsehen. Ich glaube, es war bei Lanz, ich bin mir nicht mehr ganz sicher. Und die Aussage ist mir aber stehen geblieben, also im Kopf geblieben. Da hat einer gesagt, also nicht wortwörtlich, aber so sinngemäß, deutsche Autos stehen für Qualität, sind Qualitätsautos, und chinesische Autos sind Handys auf Rädern. Würdest du das auch so sehen?
1: Ja, würde ich auch so sehen. Ja. Die Qualität hier, weil wenn ich so ein Mercedes so elektrisch sehe, ist viel, allein schon die Karosserie ist viel dicker. Also das merkt man. Das stimmt auch.
0: Das heißt, man macht dann auch Abstriche, wenn man sich für ein chinesisches Auto entscheidet?
1: Ja, also wie gesagt, für das Auto muss ich locker 20.000 Euro mehr auf den Tisch legen. Und aber ich wusste auch schon vorher, dass die China-Autos so ein bisschen von der Karosserie sind, dass sie halt ein bisschen dünner gebaut sind, also dass man auch ein bisschen Geld sparen tut. Ich habe das schon vorher gemerkt. Aber wie gesagt, ich war zufrieden, habe gesagt, hol mir den. Wenn es mir nicht gefällt, kann ich den immer noch verkaufen. Und mal schauen, also wie lange ich den noch fahre.
0: Würdest du dir, oder kannst du das jetzt gerade noch nicht abschätzen, ob du dir nochmal ein chinesisches Auto kaufen würdest?
1: Nee, ich glaube diesmal ein Tesla. Also habe ich mir, wenn überhaupt, überlegt. Gibt es ein neues Modell? Ja, ich habe das neue Modell letztens auf der Straße gesehen. Dachte ich mir, wow, cool, sieht auch schön aus. So teuer ist der auch nicht, der Tesla. Und mal gucken.
0: Das heißt, du gehst dann schon eher nach dem Optischen?
1: Ja, auf jeden Fall. So, wo das so ein Hingucker soll das sein, so, wo man sagt, boah, wow, schönes Auto.
0: Glaubst du, da ist noch viel Luft nach oben bezüglich Entertainment? Oder sagst du, nee, die Grenzen sind ausgeschöpft?
1: Nee, auf jeden Fall. Also was ich hier bei der China-Automesse gesehen habe, das war der Wahnsinn. Also allein schon, da haben die so ein Himmeldach, kannst du sogar steuern. Und ist auf jeden Fall Luft nach oben. Auch allein schon mit den Handys und so, wie du das verbindest. Und manchmal habe ich auch Probleme, ja. Aber ist auf jeden Fall Luft nach oben. Das Auto macht auch regelmäßig Updates und danach spielt er ein Update drauf und danach kommen wir so wie beim Handy, wie beim iPhone.
0: Da hat der Bayer gerade das Beispiel, ne? Ein Handy auf Rädern quasi.
1: Ja, genau. Und allein schon die Updates finde ich cool, sie sind kostenlos. Das Navi wird immer upgedatet und muss man nicht extra irgendwie dazu bezahlen oder so. Bei anderen Herstellern, also kostet das Geld, jetzt bei dem nicht, bei China-Modelle allgemein.
0: Ich hab mir früher für mein deutsches Auto damals immer eine CD gekauft. Die muss ich dann einlegen und dann hat das immer ewig gedauert, bis. Oder nee, Quatsch, die wird nicht überspielt. Das war dann die neueste Navi-CD. Und wenn du Navi benutzen wolltest, musstest du die Navi-CD einlegen. Kennst du das noch?
1: Ja, sag mir gerade was. Ja.
0: Und da gab es Unterschiede. Es gab zum Beispiel die Europa-CD, dann gab es die Westeuropa, ja, genau, Osteuropa-CD.
1: Manchmal war die zerkratzt, dann konnte ich das nicht mehr lesen, ja, weil der Schlüssel drauf lag.
0: Das kannst du mit den heutigen Navis natürlich nicht vergleichen. Da war einfach nur ein Pfeil. Also mehr Navi gab es nicht. Es war ein Pfeil, der dir angesagt hat, 300 Meter, 200 Meter.
1: Genau.
0: Und, richtig. Und eine Stimme, die halt rauskam.
1: Oder so ein TomTom-Gerät war da früher, so ein ganz fettes Teil.
0: Das war dann die Option, um nachzurüsten, genau, wenn dein Auto sowas nicht hatte. Dann hast du dir sowas reingemacht. Aber auch da, wenn du überlegst, du hast damals die Dinger angemacht, diese Navis, und dann hast du erst mal 5 Minuten gewartet, bis die sich mit einem Satelliten verbunden haben.
1: Genau. Manchmal, wenn man im Wald ist oder so, hat man keinen Empfang gehabt mit dem GPS.
0: Letzte Frage an dich. Wenn du dir noch ein Feature für ein modernes Auto wünschen könntest, ein Auto der Zukunft, was wäre das?
1: Ein Feature?
0: Ja. Kann ein Entertainment-Feature sein, kann aber auch ein technisches Feature sein. Was wäre die nächste Entwicklung, wo du sagst, das würde mich jetzt interessieren, das würde mich neugierig machen, das würde mich... Take my money.
1: Boah, gute Frage. Ich überlege gerade, was wäre für mich ein Feature, wo ich sage, mehr Reichweite.
0: Okay. Also eher dann wirklich das Wichtige, die Kernkompetenzen eines Autos.
1: Ja, genau, auf jeden Fall mehr Reichweite. Und aber man kann ja auch heutzutage auch auf einem Auto schlafen, der hat so einen Camp-Modus. Mhm. Und danach kannst du sogar im Auto schlafen, dann schließt du die Türen und alles, der heizt das alles auf. Und das gab es ja früher alles auch nicht.
0: Ja, na gut, es gab schon welche, die aufheizen konnten. Das gab es natürlich, oder das gibt es auch natürlich für ganz normale Verbrenner. Aber es war meistens immer so ein Add-on, was man extra bezahlen musste. Und das war nicht ganz günstig.
1: Ja, und das Hauptmerkmal war auch damals gewesen, wo ich das Auto entschieden habe, die Benzinpreise. Beim Diesel war über 2 Euro auf jeden Fall gewesen. Da habe ich mir überlegt, komm, hol dir mal ein elektrisches, weil die Spritpreise waren mir zu teuer. Und dann, das war auch so ein Ding, wo ich sage, komm, schon ein elektrisches Auto, habe eine Wallbox in der Garage eingebaut vom Elektriker und echt wunderbar. Ich habe noch nie damit Probleme gehabt, wir haben schon nie einen Stich gelassen oder das Laden hat irgendwie nicht funktioniert oder so, wirklich immer top.
0: Can, danke dir erstmal für deine Erfahrung und dir einen schönen Abend. Bis bald. Mach's gut.
1: Dankeschön. Tschüss. Dir auch. Ciao.
0: Anrufen vom Handy und vom Festnetz. Heute sprechen wir über chinesische Autos. Ich möchte von euch wissen, sagt ihr, boah, Schnäppchen, da habe ich mir auch schon überlegt, einen zu holen? Oder sagt ihr, nee, finde ich irgendwie zu riskant? Also mutig vom Can, wie ich finde, ein Auto zu kaufen von einer Marke, die erst neu nach Deutschland gekommen ist, wo es noch wenig Erfahrungsberichte gibt. Aber er hat gesagt, nö, gefällt mir, Preis passt und das, was ich da geboten bekomme an Entertainment, ist genau das, was ich mir wünsche, haben die wenigsten. Also nimmt mein Geld. Bin gespannt, eure Geschichten zu hören. Jetzt gehen wir in die nächste Leitung.
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0: So, wen haben wir dran mit der Endziffer 02? Guten Abend, hallo.
3: Hallo.
0: Hallo, wer da, woher?
3: Hi. Daniel, du kennst mich wahrscheinlich schon. Ich habe schon mal vor ein paar Jahren angerufen. Ich bin Erik aus Göppingen.
0: Erik, grüße dich. Daniel hier. Schön, dass du anrufst. Ich, nein, ja, ich jetzt zu viel zu verlangen. Machen. Genau, es ist zu lange her. Aber schön, dass du es noch weißt. Das ist immer gut. Ich weiß noch. So, erzähl, was hältst du von chinesischen Autos?
3: Also erstmal muss ich sagen, ich bin noch jung. Ich bin 18. Ich habe noch gar keinen Führerschein. Zu einem, weil meine Mutter gemeint hat, ja, soll ich nicht machen.
0: Also, du sollst es nicht machen?
3: Ja, ich habe es auch nicht verstanden. Keine Ahnung, sie meinte, dass ich zu hastig dann fahre oder so.
0: Die hat Angst um dich, um es kurz zu machen.
3: Naja, auf jeden Fall sehe ich jetzt in Betracht, also meinen Führerschein jetzt bald anzufangen. Mhm. Und tatsächlich chinesische Autos, also irgendwie hier ist es jetzt nicht so, also in meiner Generation jetzt, also das, was ich von meiner Stufe weiß, irgendwie fährt da jetzt jeder, der schon seinen Führerschein hat und der schon 18 ist, eigentlich nur ein Verbrenner. Ja, und tatsächlich hat ein Kollege von mir neulich in einer Seminararbeit genau über dieses Thema präsentiert. Und was mich halt echt überrascht hat, ist, dass solche Marken wie BYD oder so Elektroautos auf den Markt bringen, die teilweise die Hälfte von den deutschen Elektroautos kosten. Und dass es halt viel preiswerter ist, sich so ein Auto zu kaufen, anstatt zum Beispiel einen Mercedes EQA, der boah, ich bin mir nicht ganz sicher, aber ich glaube ungefähr 60.000 Euro kostet. Ja.
0: Findest du das viel Geld aus deiner Sicht mit 18, 60.000 Euro? Oder sagst du Schnäppchen?
3: Nee, tatsächlich, also 60.000 Euro ist schon echt heftiger Preis für einen.
0: Das ist richtig viel, muss man wirklich sagen.
3: Echt viel.
0: Du hast gerade gesagt, die Leute, die in deinem Alter so sind, die gerade ihr erstes Auto holen, die haben sich alle einen Verbrenner geholt. Was vermutest du, was steckt dahinter? Also könnte vielleicht daran liegen, dass man da in dem Alter noch nicht so viel Geld hat, oder?
3: Ja, ich glaube aber auch, dass die meisten eher nicht so sehr Lust auf ein Elektroauto haben. Ich meine, ich weiß nicht, ob du das kennst, aber es sind sehr viele Memes über Elektroautos rausgekommen.
0: Ja gut, aber was zahlst du für einen gebrauchten Wagen für einen Fahranfänger? Weiß ich nicht. Also ich kenne jetzt gerade, haben so ein paar aus meinem Freundeskreis, da sind die Kinder schon langsam erwachsen. Wenn ich ganz ehrlich bin, die schauen sich um, so zwischen 2.000, 3.000 Euro, vielleicht 4.000 Euro maximal für den ersten Wagen.
3: Ja.
0: Dafür das Geld kriegst du kein Elektroauto.
3: Ja, auf gar keinen Fall.
0: Auch keinen gebrauchten?
3: Nee. Also für das Geld tatsächlich nicht.
0: Nee.
3: Aber es gibt ja diese, ich weiß nicht, wie ich das jetzt genau hier nennen soll, aber diese Autos, diese Mini-Autos, die so 45 km/h fahren, die man schon ab 15 fahren kann. Und die kosten, glaube ich, so um die 8.000 herum, wenn man sie sofort kauft. Aber man kann diese Autos tatsächlich auch mieten.
0: Wer kauft sich sowas, frage ich mich immer. Ich habe die auch schon gesehen. Ich finde die auch irgendwie so, wenn ich mir vorstelle, so okay, ich fahre zum Einkaufen, so in der City, okay. Mhm. Aber sobald ich mal den Erik in Göppingen besuchen will, wird es schwierig.
3: Ja, das ist halt sehr schwierig damit. Also die meisten nutzen das halt eigentlich nur, um zur Schule zu kommen und sich irgendwo zu treffen, in der Innenstadt oder so. Mhm. Ich meine, dann ist es natürlich perfekt.
0: Ja, super.
3: Weil das fährt für 40, damit kann man bei Regen fahren.
0: Ja. Ja. Ich hätte geträumt damals. Ab wie vielen Jahren darf man das fahren? Ab 15.
3: Also man braucht dazu einen Führerschein. Ja.
0: Nice. Ja gut, aber es erklärt mir auch wieder, warum ich so wenig davon sehe, weil das ist eine Ansage, 8.000 Euro für so einen Wagen. Ja, überlegst du dir dreimal, ob du nicht vielleicht doch nochmal 2-3 Jahre wartest, dann den Führerschein machst und dann dir ja, einen gebrauchten holst, ein richtiges Auto.
3: Ja, das war auch mein Gedanke.
0: Okay.
3: Weil für 8.000 kriegt man eigentlich schon einen guten Gebrauchtwagen.
0: So, du sagst gerade, dass die jungen Leute dann doch sich auch gerne mal die chinesischen Marken wie BYD anschauen und sagen, das ist günstig. Was halten die aber von der Technik, von der Leistung, von der Qualität? Was denkst du selbst darüber, über diese Faktoren?
3: Also von der Leistung her muss ich tatsächlich sagen, was ich da gesehen habe, jetzt neulich auf den Plattformen Instagram, TikTok und Co. Mhm. Also kennst du die Marke Xiaomi vielleicht? Also sagt dir das was?
0: Ist ja auch eine Handymarke. Ach, die machen so viele elektrische Dinge.
3: Ja, die machen auch Autos tatsächlich.
0: Ja.
3: Und auf die Leistung bezogen, ich glaube, das neueste Modell von Xiaomi schafft es tatsächlich sogar auf Höchstgeschwindigkeit so schnell wie ein Lamborghini Huracan zu beschleunigen.
0: Mhm.
3: Und das finde ich halt schon echt krass für ein elektrisches Auto.
0: Mhm.
3: Ja, aber sonst von der Qualität her, also ich weiß nicht ganz genau, natürlich werden sie andere Materialien benutzen als die deutschen Hersteller. Ich glaube, da sind die auch von der Qualität her besser, die deutschen Hersteller. Aber ich muss echt sagen, dafür, dass man für so ein BYD jetzt 30.000 zahlt und der fast gleich aussieht wie ein EQA oder so, ich meine, die Hälfte des Preises ist halt echt schon viel.
0: Ist viel. Und am Ende auch für dich der entscheidende Faktor, dass du sagst, wenn, dann würde ich mit sowas eher liebäugeln?
3: Ja, aktuell tatsächlich schon, ja. Weil ich meine, 60.000 Euro für jetzt ein EQA jetzt mal kurz herzuzaubern, das kriege ich jetzt ein bisschen schwierig hin.
0: Ich muss sagen, ein Faktor, über den ich zum Beispiel als Jugendlicher nicht nachgedacht habe, ist der Wertverlust von einem Auto. Wenn du dir so ein 60.000, 80.000 Euro kaufst, sobald du vom Hof fährst, ist der ja gar nicht mehr so viel wert.
3: Ja, das stimmt. Das kommt ja dann auch auf die Kilometeranzahl an, mit dem du dann gefahren bist und ja.
0: Das heißt, der Wertverlust, den hast du natürlich auch bei einem Auto, was 30.000 neu kostet. Aber es tut weniger weh irgendwie, habe ich das Gefühl.
3: Ja, ich glaube auch. Ich meine, so ein BYD könntest du dann vielleicht noch für so 15.000 verkaufen am Ende oder so, wenn es gut läuft.
0: Mhm.
3: Und ja, natürlich tut das weniger weh.
0: Ich denke da eher so, wie viel muss ich arbeiten, um mir dieses Auto zu leisten?
3: Als 18-Jähriger.
0: Wie viele Jahre muss man dafür arbeiten, weißt du, bis man das abgezahlt hat? Gut, als 18-Jähriger, wie gesagt, würde ich eher zu einem Gebrauchten raten.
3: Ja, ja. Anstatt also überhaupt jetzt aktuell, also ich wundere mich überhaupt, warum die ganzen Leute, also natürlich als Fahranfänger natürlich erstmal jeder ein Verbrenner, um in das Fahren so reinzukommen. Aber ich meine, die Spritpreise jetzt sind ja auch nicht gerade die günstigsten. Und ja, ich wundere mich, dass man da nicht tatsächlich dann offen, direkt auf ein Elektroauto umsteigt. Gut, wie gesagt, es kostet halt ziemlich viel. Aber vielleicht lohnt es sich sogar auf die Jahre draufgezählt, wenn die Benzinpreise weiterhin steigen werden, dass es vielleicht auf Dauer schlauer ist, sich ein Elektroauto zu holen und kein Verbrennerauto.
0: Stehst du dieser Technik offen gegenüber oder bist du eher Team Verbrenner und sagst, nee, das muss knarren, das muss stinken, das muss irgendwie einfach irgendwie das Gefühl sein? Ich meine, das ist positiv. Ich liebe auch diesen Geruch, muss ich sagen. Ich finde den jetzt nicht schlecht, aber es ist jetzt natürlich nichts, was ich als Parfum tragen würde. Und trotzdem verstehe ich diese Leidenschaft, diese Faszination dafür, absolut.
3: Ja, also ich würde sagen, es muss irgendwie so ein Mittelding geben. Also ich würde auf jeden Fall für die Innenstadt höchstwahrscheinlich, also entweder, also wenn ich irgendwann das Geld dann habe, entweder mir dann einen Hybrid kaufen oder halt den vollelektrischen, weil ich glaube, auf so kurze Distanzen ist es schlauer, einfach ein elektrisches Auto zu fahren. Ich meine, es ist einfach, ja, umweltfreundlicher tatsächlich und man verbraucht weniger Energie. Aber ich glaube, auf so lange Distanzen mit einem Elektroauto, also ja, wie der Vorredner schon gesagt hat, es dauert zwar nur eine halbe Stunde, aber ich bin ein ziemlich ungeduldiger Mensch und ich mag es eigentlich einfach mal so eine halbe Stunde da dazustehen und ja, Däumchen zu drehen.
0: Gut, das wäre jetzt natürlich voll aufladen, ne? Aber das machen ja, glaube ich, die wenigsten, den wirklich voll aufladen. Man fährt wahrscheinlich Elektro auch ganz anders, als man den Verbrenner fährt. Das sind dann eher so kurze Mini-Etappen, die man dann macht. Wobei ich sagen muss, gut, mit 18, da bin ich auch mal 1200 Kilometer durchgebrettert, ohne große Unterbrechung, außer vielleicht mal kurz Pipi. Aber heute mache ich dann doch ganz gerne bei langen Strecken so alle 200, 300 Kilometer mal 10 Minuten Päuschen. Der Hund freut sich auch und weiß ich nicht, fühlt sich angenehmer an. Liegt vielleicht am Alter, ich weiß es nicht.
3: Ja, kann sein.
0: Kann sein. Gut, also wir halten fest, noch keine Erfahrung damit, aber du bist prinzipiell offen für das und preislich gesehen tendierst du auch eher dazu, dann zu einem chinesischen Auto zu greifen.
3: Ja, tatsächlich jetzt aktuell schon, ja. Ich muss auch sagen dazu, also ich glaube, in China ist der deutsche Markt halt auch nicht so richtig weit verbreitet. Ich glaube, wenn man einen Chinesen fragen würde, ja, hast du einen EQA gekauft, dann sagt er dir, nein, warum sollte ich? Wir haben ja die ganzen elektrischen Marken hier, die viel weiterentwickelter sind. Und für den Preis, den die halt das Auto dort kaufen, ist es halt viel ja günstiger und viel schlauer, sich dort einfach ein BYD oder ein Xiaomi oder ein, ja, irgendeine chinesische Marke zu kaufen.
0: Vielleicht noch eine Frage zum Schluss. Hast du dir mal angeschaut, jetzt gab es ja gerade vor kurzem erst die Automesse da drüben, welche Autos da gerade so präsentiert werden? Da gibt es ja auch viele deutsche Modelle, die bei uns gar nicht erhältlich sind.
3: Boah, tatsächlich, die Automesse habe ich so an sich nicht gesehen, aber ich habe irgendwie so mitgekriegt, dass es irgendwie für die Batterien, für die Autobatterien dort irgendwie neue Vorstellungen gab. Und dass es neue Ideen gibt, wie man die Batterien noch schneller auflädt oder so, oder dass man sie komplett austauscht. Das habe ich irgendwie mitgekriegt. Und bei den chinesischen Autos ist es ja ganz krass. Also was sie da haben, ich habe irgendwie so gesehen, dass es ein chinesisches Auto gibt, das irgendwie so Rampen hochgefahren ist, also so 10 Meter hohe Rampen einfach so ohne Probleme hochgekommen ist, also so als Test. Und ja. Also von den deutschen Autos, die dort präsentiert wurden, habe ich jetzt tatsächlich nicht wirklich viel mitgekriegt.
0: Okay.
3: Aber ich weiß von einem chinesischen Kumpel von mir,
0: ja,
3: dass die Leute in China, also jetzt mal auf gut Deutsch gesagt, von den deutschen Autos sagen, dass von den deutschen Elektroautos sagen, dass das alles derselbe Scheiß ist. Weil im Grunde genommen ist es ja alles auf elektrisch basierend. Und ob man sich jetzt ein BYD kauft, der mit Elektrik fährt oder ein EQA, der mit Elektrik fährt, macht es für die dort keinen großen Unterschied. Und deswegen holen die sich dort lieber so diese deutschen Markenzeichen Verbrennerautos, ein BMW, ein Mercedes, ein Porsche, weil das ist bei denen dort eher so das Statussymbol.
0: Okay. Ja. Erik, danke dir für deine Meinung und Geschichte. Dir einen schönen Abend, bis bald, mach's gut.
3: Dankeschön, darf ich noch jemanden grüßen?
0: Ja klar, mach mal.
3: Ich grüße Cedric Vario und Juli Müllers und Dennis Unterfranken.
0: Alright, bis dann, mach's gut.
3: Bis dann, ciao.
0: So, anrufen dürft ihr vom Handy und vom Festnetz die Nummer zu mir ins Studio.
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0: Heute Abend möchte ich eure Erfahrungen hören mit chinesischen Autos. Wer von euch hat schon mal eins getestet? Wer würde sich da nie im Leben reinsetzen? Und wer fährt sogar eins und kann berichten? Ja, läuft gut oder hab Schwierigkeiten. Wenn dann mal was kaputt geht, dann musst du zusehen, wie du es repariert bekommst, weil es einfach zu wenige vielleicht auf dem Markt gibt. Das spielt ja manchmal auch einen großen Faktor, gerade bei den Gebrauchtwagen. Gehen wir mal in die nächste Leitung. Wen haben wir denn dran? Da ist wer dran mit der Endziffer 05. Guten Abend, hallo.
4: Hi Daniel, grüß dich.
0: Wer da, woher?
4: Der Kay aus Stuttgart. Wir haben uns vor ein paar Wochen schon mal gehört.
0: Okay, schön, dass du anrufst.
4: Hast du ein interessantes Thema heute Abend?
0: Das freut mich.
4: Schön. Ja.
0: Was glaubst du, wer gibt die Richtung an, wie sich die Zukunft der Automobilität entwickelt?
4: Ganz klar die Chinesen.
0: Warum entsteht aber trotzdem bei vielen immer noch so dieser Eindruck, wenn man hier so hierzulande so mit den Leuten spricht, dass das von unserer Politik ausgeht? Also es ist jetzt mein Eindruck, ich weiß nicht, ob ich jetzt richtig liege, aber ich habe das Gefühl, die Leute schimpfen auf die Politiker, dass die das quasi vorgeben. Du sagst aber, das kommt gar nicht von uns, das kommt eher von da.
4: Ja gut, die haben halt eine ganz andere Preise als wir und dazu packen sie die Autos komplett voll und die Autos sind nicht schlecht. Also man kann da nicht sagen, dass da klar Mercedes, BMW, das sind natürlich ganz Premium-Marken, aber wenn man mittlerweile bedenkt, dass man vergleichbare Verbrenner für eine Oberklasse-Fahrzeug mittlerweile um die 100.000 Euro bezahlen muss, der Premium-Hersteller, das kann sich nicht jeder auf Dauer leisten. Also wo hört es dann irgendwann auf? Und wenn man dann schnellere Autos mit einer ähnlich komfortablen, guten oder sehr guten Ausstattung, eine schöne Verarbeitung für knapp die Hälfte bekommt, dann stellt sich die Frage, warum sollte ich mein Geld aus dem Fenster schmeißen? Ich kann doch fast zwei Fahrzeuge damit kaufen. Also
0: ja. Nenn mir mal die drei wichtigsten Faktoren, die für die Entscheidung eines Autos bei dir eine Rolle spielen.
4: Also es muss für meine Bedürfnisse sein. Also ich mache mir immer Gedanken, für was hole ich das Auto?
0: Also für mich und meine Freundin oder brauchen wir vielleicht mehr Platz für Familie?
4: Genau.
0: Ne? Klein eben. Oder groß, quasi so die Frage.
4: Und vor allem reise ich damit oder wohin reise ich damit? Reise ich wirklich 2000 Kilometer? Reise ich vielleicht nur mal nach Norditalien damit? 1000 Kilometer brauche ich nur einen Tankstopp oder eine Ladung extra? Das ist halt so eine Sache.
0: Das ist jetzt interessant, weil da würde ich dich gerne fragen. Natürlich würde jeder auf die Frage, reist du mit dem Auto, höchstwahrscheinlich ja antworten, weil jeder denkt an Urlaub und denkt sich, ja, natürlich fahre ich auch mal. Aber von den 365 Tagen im Jahr fährst du doch eigentlich zu 90% zur Arbeit.
4: Eben, richtig. Und dann muss man halt abwägen, wie viele Kilometer fahre ich, wie viele Kilometer muss ich pendeln, wie oft muss ich unter der Woche überhaupt tanken, ja? Wenn ich, sage ich mal, 10 Kilometer hin, 10 Kilometer her, da reichen mir die 400-500 Kilometer Reichweite. Und wenn ich noch idealerweise ein Eigenheim habe, wo ich eine PV-Anlage, einen Speicher vielleicht noch habe, dann kann ich das Ding zu Hause ohne Probleme auch aufladen, auch wirtschaftlich. Dann brauche ich keinen Verbrenner mehr. Natürlich ist ein Verbrenner schön, es hört sich gut an. Man ist damit auf jeden Fall auch flexibler. Aber wenn ich reise, dann fahre ich keine 800 Kilometer am Stück in der Regel. Dann mache ich halt irgendwo mal eine Pause.
0: Bist du auch schon in dem Alter? Das ist beruhigend. Ja, also, wie alt bist du jetzt, Kay? Wow. Erzähl mal, wie alt bist du?
4: Ich bin 40.
0: Bist 40? Ah, guck mal, jetzt sind wir Gleichstand. Okay, dann wundert es mich nicht.
4: Ja, es ist so. Also ich bin ja auch schon von Hamburg hier runter an einem Stück gefahren, wirklich nur kurz gepinkelt. Aber das war nachts und das schaffst du tagsüber gar nicht.
0: Okay, also halt mir fest. Von diesen drei entscheidenden Faktoren, Faktor 1, wofür brauche ich das Auto? Brauche ich ein großes, brauche ich ein kleines, brauche ich ein mittleres, brauche ich eins mit viel Kofferraum und so weiter. Okay, nachdem du das quasi für dich festgelegt hast, was ist der zweite Faktor, auf den du achtest?
4: Ja, das muss schon wirtschaftlich sein. Es muss halt, klar, Ich mag es auch gerne sportlich, ja. Es ist auch Fahrzeug, was ich fahre. Es soll nicht nur einfach rollen. Es soll auch das machen, so wenn ich damit fahre, dass ich mich auch wirklich damit gut fühle. Sag ich. Also, es ist ein gutes Gefühl zurückgibt und ich mich nicht ärgern muss. Und vor allem, es muss ein stabiles Fahrzeug sein. Also ich habe keine Lust, jedes Mal in die Werkstatt damit das Auto abzugeben oder sonstiges. Das sind so schon wichtige Kriterien für mich.
0: Also Qualität packen wir auf die zwei.
4: Genau, Qualität.
0: Jetzt ist ja, wir sind ja alle jetzt keine Autoprofis, wobei der ein oder andere wird sich jetzt vielleicht doch so schimpfen, aber wie kann ich als normaler Bürger, als Laie, sage ich mal, sagen, das ist Qualität und das ist nicht Qualität? Jetzt, wir sind ja so ein bisschen auch geblendet, ne? Eine Marke steht ja auch für einen gewissen Qualitätsstandard, wenn man sich aber dann die Fakten anschaut, weißt du, wie viele Menschen mit deutschen Marken in die Werkstatt jede Woche rennen, weil irgendwas kaputt ist? Also, ne?
4: Das war mal. Also deutsche Qualität, das war mal. Das war früher Ingenieurskunst, sage ich mal, für die Ewigkeit. Mittlerweile ist die Ingenieurskunst so ausgelegt, dass man da immer wieder Geld reinholt vom Endverbraucher. Und zwar da, es ist einfach so. Die Technik ist einfach dafür so gemacht, dass man immer wieder in die Werkstatt muss. Du hast keinen Ausweg.
0: Am schmerzhaftesten wurde mir das bewusst, als ich mal, also bei meinem allerersten Auto, da konnte ich, nachdem ich gesehen habe, okay, das Licht flackert, konnte ich einfach an die Tankstelle fahren, mir eine Glühbirne kaufen, einsetzen, fertig. So.
4: Genau.
0: Beim Auto, was ich mir dann Jahre später gekauft habe, musste ich zur Werkstatt, weil es musste erstmal vorne die ganze Stoßstange abgebaut werden. Es war immens teuer, nur eine Glühbirne zu tauschen.
4: Ja, war es ein Franzose, das Auto? Oder?
0: Nein, war ein deutsches Auto.
4: Okay. Ja. Ich kenne es vom Franzosen deswegen, aber das ist bei Deutschen nicht anders, genau.
0: Aber ich war baff gewesen, ja. Allein die Preise für diese Glühbirne, klar, natürlich, moderne Glühbirne und so weiter. Aber trotzdem war schon heftig gewesen. Also man kann oder man konnte über die Jahre immer weniger selbst an dem Auto machen, habe ich den Eindruck.
4: Ich sag dir, mittlerweile kannst du ja fast gar nichts mehr am Auto machen. Klar, man kann es immer noch tunen, es gibt immer noch Enthusiasten, die viel Geld reinstecken, man kann dennoch viel machen, klar. Aber für den normalen Gebrauch macht man nicht mehr viel. Und so ist das Auto auch ausgelegt. Deswegen sollte jeder meiner Meinung nach entscheiden, wozu brauche ich das Auto, was mache ich damit, wohin fahre ich damit. Und muss es immer noch ein Statussymbol sein im Jahre 2026.
0: Na gut, aber würdest du sagen, das Auto von Chan, ich weiß nicht, ob du das erste Gespräch mitbekommen hast, er hat sich jetzt einen X-Peng geholt. Würdest du sagen, dieses Auto, was hat er gesagt? Jetzt habe ich vergessen, was er dafür bezahlt hat. Weiß ich nicht, was er bezahlt hat. Aber würdest du sagen, das ist schon ein Statussymbol, ein ja voller Technik drin, Entertainment und so weiter. Ich glaube, der wird auf jeden Fall seine Dates damit beeindrucken, wenn er damit durch die Gegend cruist. Über 300 PS. Ich finde, das macht was her, oder nicht?
4: Definitiv. Also mein Schwiegervater in der Türkei, der hat ja ein Skywell, das ist auch ein chinesisches Auto, ein SUV, ein Riesenteil und hat auch alles drin, wirklich alles dran, die Qualität, das Leder, das ist alles wirklich super gemacht. Das Fahrzeug gibt es nicht mal in der Türkei, also es gibt nicht mal einen Shop dafür mittlerweile in der Türkei. Da kann man vielleicht ein paar Schiffe da mit den Fahrzeugen und so kam es auf den Markt, aber es gibt keinen Support, gar nichts. Und der ist jetzt ein Jahr lang gefahren, ohne Probleme. Ja, und ich bin auch damit gefahren, sogar Langstrecke, knappe 800 Kilometer. Es fährt super, es ist super gemütlich und es macht was her, klar. Und ich brauche da halt kein BMW-Logo oder keinen Mercedes-Stern vorne drauf, dass es was anderes macht.
0: Okay, so.
4: Und es ist kein Statussymbol, aber das Auto ist riesig, das Auto sieht Hammer. Egal, wo wir anhalten, wow, schönes Auto, ne? Das ist halt so.
0: Okay, wie sieht's aus mit Punkt 3? Also wir haben, wofür brauche ich es? Die Qualität. Und der dritte Faktor?
4: Was war der dritte Faktor?
0: Weiß ich nicht, ist ja deiner. Was wäre der dritte, auf den du achtest? Nachdem

0: im Tages, also was kostet mich der Wagen monatlich oder jährlich oder was kostet er mich beim Kauf?
1: Im Gesamtpaket, ehrlich gesagt. Ich habe vor kurzem auch die Entscheidung treffen müssen. Ich wollte eigentlich, also die letzten zwei Fahrzeuge, die ich hatte, das waren Leasingfahrzeuge, Privatleasing. Und dann wollte ich mir wieder was kaufen. Mir einen Gebrauchten wollte ich mir holen, einen großen, wo man damit auch wirklich lange Kilometer fahren kann, einen Diesel. Dann habe ich das in Probe gefahren. Da habe ich mir gedacht, erstens mal ist das Ding, ja, schon veraltete Technik. Und es ist zwar groß, aber es ist nicht wirtschaftlich. Und wenn da mal was kaputt geht, dann zahlst du drauf und dann zahlst du Werkstattgebühren. Da habe ich mir gedacht, das lohnt sich nicht. Ne? Also wenn du eine Familie hast, dann willst du das Geld für andere Sachen. Da spare ich mir lieber das Geld und gib's im Urlaub aus. Also das ist so, ja, das ist nicht mehr ganz so, wie ich da klar, wenn man jünger ist oder wenn man sagt, okay, cool, mein ganzer Freundeskreis, die fahren alle einen fetten Benz oder so. Da will man vielleicht auch einen fetten Benz fahren oder einen BMW, ja, aber muss nicht unbedingt sein. Also es muss schon wirtschaftlich sein. Aber ich fahre, also persönlich fahre ich jetzt nicht irgendeine Gurke. Das würde ich jetzt nicht machen. Also es muss schon ein gutes, komfortables Auto sein. Es darf nicht zu langsam sein, muss aber auch nicht jetzt irgendwie so hinten rausknallen oder sonstiges. So der Mittelweg, sage ich mal. Das muss halt gegeben sein, grundsätzlich. Und ich hatte auch davor, also hatte ich ein Plug-in-Hybrid. Davon kann ich eigentlich, also kann ich nicht unbedingt gerade sagen, dass es wirtschaftlich gut oder sonstiges. Es rechnet sich meiner Meinung nach nur, wenn man Kurzstrecke fährt, so ein Plug-in-Hybrid, und man vielleicht zu Hause eine PV-Anlage hat, dann rentiert sich das. Aber ansonsten würde ich jetzt niemandem sagen, hey, kauf dir unbedingt ein Plug-in-Hybrid, das ist was Cooles. Also so habe ich nicht die Erfahrung damit gemacht.
0: Okay.
1: Aber voll elektrisch, ja, also wie gesagt, und wenn ich jetzt gerade Norditalien sage, wenn ich jetzt sage, ich fahre jetzt übers Wochenende verlängertes Runde nach Mailand runter oder was nach Venedig oder keine Ahnung, irgendwo hin oder nach Österreich in die Schweiz, dann hält man ohnehin unterwegs an. Also ja, da macht man sich halt eine längere Kaffeepause. Statt 10 Minuten tanken, macht man halt eine halbe Stunde draus, mein Gott.
0: Unabhängig davon, welchen Antriebsmotor man nutzt, ob nun Verbrenner oder Elektrik.
1: Ja.
0: Da willst du sowieso Pausen einlegen, willst du mir sagen.
1: Ja.
0: Welche chinesischen Autos bist du denn selber schon gefahren?
1: Also tatsächlich bin ich nur den Skywell von meinem Schwiegervater gefahren. Mhm. Und wie gesagt, das ist schon Q7 Größe. Mhm. Audi Q7, also schon riesig das Teil. Hat alles, also von Sitzheizung über Sitzklima und alles. Das Auto ist top. Das Einzige, was mir nicht gefallen hat, war das Lenkrad. Das Lenkrad war also nicht dem Auto entsprechend groß gemacht, nicht stark genug. Also wenn man es, war nicht so schön, ehrlich gesagt, das Gefühl am Lenkrad. Ansonsten kann ich über das Auto nichts Negatives sagen. Achso, doch. Vielleicht, weil es ein Chinese ist, das Apple CarPlay, die Verbindung hat sich nicht so gut gemacht. Ansonsten aber Android-Auto, das ging sofort. Aber mit dem Apple, der Hans, hat es nicht so ganz funktioniert. Ansonsten.
0: Ich habe das Gefühl, dass so die Entscheidung, welches Auto wir nehmen, ist auch eine sehr emotionale Entscheidung. Ne? Also du sagst gerade hier das Lenkrad irgendwie so. Ich meine, für andere wäre das jetzt wahrscheinlich so ein Faktor, wo sie sagen, echt, so kleinkariert, dass er wegen dem Lenkrad ein Auto nicht nimmt. So, jeder wäre vielleicht dankbar, wenn er sowas geschenkt bekäme und Kay würde sagen, nee, sorry, aber mit so einem Ding fahre ich nicht rum, das Lenkrad gefällt mir nicht. Aber ich verstehe, was du meinst. Das ist sich griffig anfühlen muss, hätte ich jetzt einfach mit meinen Worten gesagt. Man fasst es an und man hat so das Gefühl von Qualität, von Stabilität, von Wertigkeit. Ne? Ich glaube, so in die Richtung geht das.
1: Genau, richtig, ja. Es muss ein gutes Gefühl abgeben. Also aber es ist halt bei jedem anders. Andere Leute interessiert es sowas gar nicht. Ja. Es ist schon kleinkariert, mit Sicherheit. Und aber wenn ich das Auto kaufen würde, ich würde das Lenkrad wahrscheinlich austauschen. Also das ist das Einzige. Aber ansonsten Top-Auto, Panoramaschiebedach, also wirklich alles drum und dran. Und Langstreckeerfahrung gemacht, fährt sich super komfortabel, hat Leistung, reicht vollkommen.
0: Ich war vor vielen Jahren, war ich mal in Frankfurt bei der IAA, bei der Automesse. Und da stand ich bei einem deutschen Hersteller, der meinen Nachfolger hatte. Ich sage jetzt nicht welchen. Und ich habe dann irgendwie gesagt, so, oh, schönes Auto und so weiter. Und habe dann gesagt, die Instrumententafel vorne,

0: Die war ja früher analog komplett. Und
1: jetzt ist sie digital.
0: Jetzt ist sie digital. Und damals war es so, dass es so langsam anfing. Das heißt, zuerst wurde irgendwie die Kilometeranzeige, die wurde erstmal digital gemacht. Dann der Drehzahlmesser, dann die Geschwindigkeit, also so peu à peu. Und ich habe dann gefragt, warum ändert ihr nicht komplett das ganze Instrumentending? Warum wird jedes Jahr eines dieser Elemente digital gemacht? Und dann hat der Verkäufer zu mir gesagt, weil wir das unseren Stammkunden nicht antun können, die kommen mit der Geschwindigkeit, in der die Innovation sich, das würden die dann ablehnen. Und deswegen machen wir das quasi Jahr für Jahr immer so ein bisschen mehr Technik, damit sich der Stammkunde daran gewöhnt. Würdest du sagen, wir brauchen tatsächlich diesen langsamen Fortschritt, um uns besser auf neue Dinge einzustellen? Oder sagst du, nee, ist doch Quatsch, die anderen machen es ja vor. Da kommt plötzlich ein Hersteller aus einem anderen Land, gibt alles in digital und wir sehen aus wie irgendwie, als ob wir Autos aus der Steinzeit produzieren.
1: Ja, also es ist sowohl als auch, also klar, der Stammkunde, der braucht seine Zeit, um sich neu anzugewöhnen. Aber ich, wie gesagt, ich war ja auf einer Suche nach einem Oberklassewagen oder SUV, wie auch immer. Und da hat sich zwischen dem aktuellen Modell und dem Modell davor Welten getan. Deutsche Hersteller, also ich kann es sagen, auch BMW. Wenn ich mir das Fahrzeug anschaue, außen natürlich top, aber innen, der Vorgängermodell sieht aus wie altbacken. Ne? Und das Neue, das ist schon so futuristisch angepasst an die heutige Technik mit dem riesen Display vorne dran, alles Mögliche. Und das macht schon was her. Aber ob das der ältere Stammkunde der Marke auch so sieht, ist halt eine andere Sache.
0: Ja, aber gerade ich vermute, ich habe da nämlich auch gemeint, ja, warum macht ihr das nicht? Naja, der Stammkunde, die haben ein gewisses Profil von ihrem Stammkunden und der ist halt keine 20. Ne? Der ist schon etwas älter. Ich weiß nicht mehr, was er damals zu mir gesagt hat. Auf jeden Fall älter, wahrscheinlich so alt, wie ich heute bin. Und der mag das nicht so. Die jungen Leute, ja, die lieben diese Technik und diese ganzen Gimmicks. Aber die haben auch nicht das Geld, um das zu kaufen. Das hat dann wiederum eher der Stammkunde, der etwas älter ist.
1: Richtig.
0: Und der dann die Kohle hat. Ne? Wie oft hört man das dann irgendwie, jemand so ein Auto kauft, schon etwas älter ist und ja, dann fährt er den nicht wirklich lange und alle anderen freuen sich drauf, dass sie ihn gebrauchten mit wenig Kilometern gekauft haben.
1: Richtig, ja.
0: Okay, dann ziehe ich mal weiter. Ich sehe nämlich gerade, wir haben uns verschwätzt. Ich wünsche dir einen schönen Abend.
1: Ja, ist gut.
0: Und
1: wünsche ich dir auch.
0: Bis bald. Mach's gut.
1: Ciao. Bis bald. Ciao, ciao.
0: Anrufen dürft ihr vom Handy vom Festnetz. Heute sprechen wir über Autos. Und zwar über chinesische Autos. Und ich würde gerne wissen, welche Erfahrungen habt ihr damit gesammelt? Wer fährt ein chinesisches Auto? Wie zufrieden seid ihr damit? Habt ihr das schon mal in Erwägung gezogen, euch vielleicht sowas zuzulegen? Wer ist schon mal Probe gefahren damit? Müssen wir Angst vor chinesischen Autos haben, weil sie den Markt überschwemmen mit ihren günstigen Modellen, die gar nicht mal so schlecht von der Qualität sein sollen? Ruft mich an.
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0: Wer aber dran mit der 96? Guten Abend. Wer hat die 96? Hallo?
3: Hi.
0: Wer dran?
3: Ich bin's, Maurice.
0: Maurice, hi. Schön, dass du da bist. Woher rufst du an, aus welcher Ecke?
3: Aus Bingen, Mainz.
0: Schön. So, Maurice, erzähl, wo fängst du an? Hast du ein chinesisches Auto? Was hältst du davon? Erzähl.
3: Ich fahre kein chinesisches Auto, aber ich arbeite in der Werkstatt und habe auch mit chinesischen Autos zu tun. Mhm. Also von Verbrenner und Elektrik.
0: Was machst du beruflich?
3: Kfz-ler.
0: Ah, okay. Wie lange machst du das schon? Wie viele Jahre?
3: Ich mache das jetzt seit 2,5 Jahren.
0: Mhm. Ausbildung gerade noch oder bist schon fertig?
3: Ja, genau, doch. Also ich habe jetzt gerade meine Zwischenprüfung gemacht.
0: Hast du bestanden?
3: Ja, also ich habe jetzt noch die Prüfung noch nicht zurück, aber ich habe ein gutes Gefühl.
0: Dann drücken wir mal die Daumen. Sehr schön.
3: Ja.
0: Interessant.
3: Wir hatten jetzt auch in der Schule hatten wir gerade eben alternative Antriebe gehabt. Mhm. Und da sind wir auch auf den Faktor zwischen Verbrenner und Elektro, Hybrid und so gegangen in die Geschichte. Und da waren auch viel angesprochen, was mit dem asiatischen Markt zu tun hat, also von Verbrenner bis Elektro, weil der asiatische Markt, der prägt ja nicht nur den elektrischen Teil, sondern auch den Verbrennerteil. Mhm. Und wir haben ja viele Fahrzeuge auch wie, wenn ich jetzt Marken nennen darf, wie Hyundai oder Toyota, die halt wirklich vorlegen, auch was von der Mechanik im Motor zu tun hat. Die sind sehr aufgebaut wie die alten Golf- oder Opel-Modelle. Also man kommt wirklich an alles ran. Man hat Getriebeteile, die kann man direkt so wechseln und alles drum und dran. Also die sind auf jeden Fall sehr gut ausgelegt.
0: Ich würde ganz gerne mal ganz kurz zurück an den Punkt, du sagst, wir lernen dann auch den Aufbau eines, also klar, musst du in deiner Ausbildung ja lernen, wie ist ein Verbrennermotor aufgebaut, wie ist so ein elektrischer Motor aufgebaut, ne?
3: Ja.
0: Wird einem im Unterricht, hast du das Gefühl, dass man da schon so eine Art Stimmung merkt, dass man irgendwie so versucht, die jungen Leute, die in die Ausbildung gehen, davon zu überzeugen, dass elektrische Motoren besser sind? Oder würdest du sagen, ich bin, nachdem ich mir jetzt die Technik dahinter angeschaut habe, selber zu dem Entschluss gekommen, dass so ein elektrischer Motor von der Aufbauung her einfacher ist, simpler ist, besser ist? Oder wie denkst du darüber, wenn du dir nur die Motoren jetzt betrachtest?
3: Also wenn ich mir jetzt nur den ganzen Motortrieb angucke oder auch von der Schule her was geprägt wird, klar ist der alternative Antrieb schon direkt so ein bisschen ans Herz gelegt, weil wir kommen da auf jeden Fall von der Fortbewegung nicht weg, finde ich selber zukunftsperspektivisch gesehen. Also jetzt so im öffentlichen Bereich oder sonst was finde ich so alternative Antriebe sowieso viel effektiver, weil die einfach permanent laufen. Man sieht es schon an der Metro oder sonst wo und wasserstoffbetriebene Busse oder sonst was. Nee, da finde ich auf jeden Fall sind alternative Antriebe schon besser. Und im Unterricht selber sehen wir schon den Faktor, was jetzt irgendwie Verbrennermotoren oder Elektromotoren so auch von der Produktion aus ausstoßen oder was sie irgendwie später auf der Autobahn ausstoßen. Und da ist es schon der Faktor irgendwie gleichgesetzt. Also
0: ja gut, das ist jetzt der Umweltfaktor, den du gerade ansprichst. Ja, genau. Ich meinte jetzt eher, dass man sich diese Motoren mal anschaut und selber dann für sich ein Fazit zieht, das ist ein besserer Motor. Was heißt besserer Motor? Der ist vielleicht weniger anfällig für Probleme. Ich habe irgendwo mal aufgegriffen, bitte nagelt mich nicht fest, dass so ein Verbrennermotor aus, weiß ich nicht, bis zu 2000 Einzelteilen besteht. Oder beweglichen Teilen und so ein Elektromotor, ja, nur ein Bruchteil davon quasi an Einzelteilen hat. Ist das wirklich so?
3: Ja, auf jeden Fall. Der Elektromotor besteht auf jeden Fall aus weniger kleineren Segmenten, aber die wiederum sind halt ein bisschen, nicht anfälliger, aber komplexer im Inneren. Also die Segmente in sich selber stimmen halt schon aus mehreren Einzelteilen und die machen das ganze Ding halt schon ein bisschen komplexer doch.
0: Was lernt man bei euch, wenn ein Verbrennermotor kaputt geht, kann man reparieren? Wenn ein Elektromotor kaputt geht, muss einen neuen kaufen? Oder was lernt man?
3: Das ist, glaube ich, eher so herstellergebunden. Also es gibt die einen und die anderen. Also jetzt bei Verbrennern ist meistens immer eine Reparatur schon im Fokus. Aber bei einem Elektromotor, da ist die Forschung, glaube ich, ein bisschen weiter als die Reparatur selber. Und das ist leider noch das Problem. Da gehen die Hände noch nicht ganz zusammen, ja.
0: Das heißt, du sagst, es ist zwar prinzipiell möglich, aber wir haben gar nicht das notwendige Werkzeug, um das zu machen.
3: Ja,
0: auf jeden Fall. Und das Know-how. Und die Teile und so weiter. Und dann lohnt es sich gar nicht, wirklich das zu reparieren.
3: Also es ist sehr markengebunden und ich glaube, deshalb gibt es auch, sei es mal auf dem asiatischen Markt oder auf dem deutschen Markt, noch wenig, sage ich jetzt mal, direkte konkurrierende E-Autos. Also man sieht schon, dass die deutschen E-Autos ein bisschen ihre Linie fahren und die E-Autos aus der chinesischen oder amerikanischen Branche gehen ihre Linie. Aber es wird noch nicht ganz so konkurrieren, weil einfach der Markt, der wird eher überschüttet, als dass er jetzt irgendwie so wie Saturn und Mediamarkt sich ein bisschen konkurrieren möchte.
0: Okay. Hast du schon mal auf der Hebebühne bei euch auf der Arbeit ein chinesisches Fahrzeug gehabt?
3: Ja. Wir hatten eine Kombilimousine gehabt und das war ein bisschen älteres Baujahr. Der hat aber leider noch wenig Reichweite. Also das war das Problem am Anfang, dass die Batterie halt nicht so viel hergegeben hat, was es heute halt auch eher kann. Dann hatten wir auch noch einen Van von Hyundai, also diesen Staria, voll elektrisch, und der hat auf jeden Fall so ein paar Nuancen zum ID.Buzz, aber nur ist der vom Innenraum ein bisschen größer, also er kann auf jeden Fall schon ein bisschen mehr.
0: Mhm. Was war so dein Eindruck, nachdem ihr da dran rumgeschraubt hat? So, das checke ich nicht, da muss man sich erstmal reinfuchsen. Ich meine, das muss man ja grundsätzlich wahrscheinlich, jedes Auto ist ja anders irgendwie zusammengeschraubt, sage ich mal. Sind die komplizierter oder würdest du sagen, nö, so groß unterscheiden die sich gar nicht?
3: Nee, also die unterscheiden sich nicht wirklich, aber die sind auf jeden Fall von ihrem Aufbau simpel produziert.
0: Was heißt simpel? Klingt ein bisschen abwertend. Was heißt simpel?
3: Einfach von der Fahrzeuggeometrie auf die eigentliche Mechanik gesehen, können die auf jeden Fall sich ein bisschen, wie wollte ich das jetzt?
0: Weiß es nicht. Wenn du sagst simpler, könnte man auch positiv verstehen. Könnte man auch sagen, hey, das ist ja viel einfacher zusammenzubauen oder zu reparieren, auszubauen, auszutauschen, wie bei einem deutschen Hersteller.
3: Ja, eher meine ich das so, ja.
0: Doch. Echt?
3: Ja, doch. Also die kriegen das schon hin, die Sachen auf jeden Fall so zu positionieren, dass sie stimmig sind. Doch.
0: Und zu welchem Schluss kommst du dann, wenn du dir jetzt die chinesischen Autos anguckst? Ich meine, klar, werden jetzt nicht so viele gewesen sein, aber trotzdem, sagst du irgendwie doch, darf man jetzt nicht unterschätzen, ist jetzt nicht billiger Schrott, sondern das ist schon ernstzunehmende Konkurrenz, oder wie siehst du das?
3: Auf jeden Fall ernstzunehmende Konkurrenz, weil ich finde, dass der deutsche Markt ein bisschen mehr Vorsprung braucht, also oder auch Forschung. Die Sache ein bisschen an den Otto-Normalverbraucher anpassen und mehrere kleinere Modelle, wie es auch der asiatische Markt macht. Sie machen ja verschiedene Modelle in Richtung Van oder Kombi und gehen halt mehrere Richtungen mit einem Modell oder mit einer Marke. Mhm. Ja.
0: Und das ist gut oder schlecht?
3: Auf der anderen Seite auch gut, weil wir warten ja eigentlich nur auf ein paar Inspirationen aus dem Ausland und richten uns halt auch danach. Also wir sind jetzt auch nicht gerade daran, die Fahrzeuge ein bisschen
0: zu Maurice, noch da?
3: Ja, doch.
0: Der Satz war nicht zu Ende.
3: Ja. Aber
0: worauf warten wir?
3: Wir warten auf jeden Fall auf ein bisschen mehr Qualität und Komfort, finde ich auch. Weil der asiatische Markt, der bietet halt einen immensen Komfortbereich.
0: Und da müssen wir noch nachholen, oder was sagst du?
3: Ja, finde ich schon, doch. Okay. Also,
0: da reden wir gleich weiter drüber. Machen wir eine ganz kurze Pause. Ihr könnt gerne anrufen.
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0: Die Night Lounge, heute sprechen wir über chinesische Autos und ich frage, ja, was halten wir davon? Was haltet ihr davon? Welche Erfahrungen habt ihr mit diesen Autos gesammelt? Lohnt es sich, mal darüber nachzudenken, sich ein chinesisches Auto zu kaufen? Oder sagt ihr, ich weiß nicht, irgendwie vertraue ich dem Ganzen nicht, in puncto Qualität beispielsweise. Maurice ist gerade dran aus Bingen. Er ist gerade aktuell in der Ausbildung als Kfz-ler und sagt, die chinesischen Autos, die sind auch viel simpler aufgebaut. Ich stelle das fest, wenn ich die auf der Hebebühne habe, ja, die machen uns schon Konkurrenz. Gerade in puncto Komfort und so weiter sind die ganz weit vorne. Da müssen wir noch nachholen. Wo siehst du, also ist das die größte Schwäche, der Komfort, den wir haben, oder gibt es andere Punkte, wo du die Schwäche zu deutschen Marken siehst?
1: Also in Sachen Komfort, Design und einfach ja doch, Struktur und Design, Komfort im Innenraum, Ambiente und sowas, das ist schon sehr futuristischer Markt von China und der bietet halt auch einen großen Fan-Teil. Also ich sehe viele, die fahren lieber China als deutsche Wagen.
0: Spricht dich dieses Futuristische an? Dich persönlich?
1: Ja, schon. Also mit einer leichten künstlerischen Ader ist jeder da schon so ein bisschen in der Fernstimmung, doch.
0: Okay. Du selbst bist jetzt aktuell wie alt, Maurice?
1: 26.
0: Okay. Und fährst aktuell was?
1: Ich fahre gerade kein Fahrzeug.
0: Ah, okay. Brauchst du nicht im Moment?
1: Nee, ich habe eigentlich alles direkt vor der Haustür so.
0: Okay. Dann ist durchaus praktisch. Wenn du in Erwägung ziehen würdest, dir ein Auto zu kaufen, würdest du die chinesischen in Betracht ziehen und dir mal anschauen? Oder sagst du, nee, würde ich aus Prinzip schon mal mich eher nur auf die deutschen konzentrieren, da habe ich schon meine Favoriten im Blick? Oder sagst du, nö, mal gucken, was der Rest des Marktes so hergibt. Es gibt ja auch noch hier japanische Hersteller und so weiter, aber gerade jetzt in dem Punkt.
1: Ich wege sogar auch von den Oldtimern eher so in Richtung asiatischen Markt, also in Richtung den 90er Jahren. So wie Tokyo Drift und Need for Speed.
0: Ach, geil.
1: Bin ich dann doch eher auch so bei Nissan oder Toyota und die haben es einfach schon irgendwie immer gesehen. Marktlücken oder sowas sind die immer direkt in der Forschung und haben Tuning direkt irgendwie Meilensteine gelegt. Also deswegen müssen wir da auf jeden Fall noch eine Schippe drauflegen.
0: Okay. Maurice, vielen Dank für deinen Anruf. Dir einen schönen Abend.
1: Danke.
0: Mach's gut.
1: Wünsche dir auch.
0: So, anrufen dürft ihr vom Handy, vom Festnetz, die Nummer zu mir.
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0: Wir müssen aufholen, vor allem beim Komfort, sagt der Maurice aus Bingen. Wie seht ihr das? Sind chinesische Autohersteller tatsächlich in diesem Punkt besser? Ruft mich an, lasst uns darüber reden. Wir nehmen bei der nächsten Leitung. Da ist Rudi von der Schwäbischen Alb. Hallo.
3: Hi Daniel.
0: Hallo Rudi.
3: Ja, erstens zu meinem Vorgänger, wo hier geredet hat. Der braucht noch einige Lehrjahre, dass man weiß, wie was abläuft. Also, was sich bewährt hat, nicht von den Chinesen, das waren die Japaner, das waren Mazda und die Toyota. Die haben richtig fett geliefert. Ob in der Wüste oder, also hauptsächlich Toyota in der Wüste oder irgendwo im Eis, Toyota hat geliefert und die Dinger haben lang gehalten. Mein Cabrio, ich habe es verflucht, ich habe es meiner Mutter gemacht. Sie hat eine riesen Freude gehabt. Ich 20 Jahre mit Cabrio gefahren. Hat ein Mazda MX-5 mit Spurverbreiterung und einem Tuned-Motor gehabt. Das Ding ist jedes Mal ohne Mängel durch den TÜV kommen. Die kleinste Kleinigkeit, also sagen wir, Bremsscheibe und andere Sachen, das ist Verbrauchsmaterial, da braucht man nicht drüber reden. So, und für alle, wo sich hier irgendwo so eine Chinesenkarre kaufen, mal eine klare Sache. Wie lange wollt ihr in Deutschland noch leben? Und von was wollt ihr leben?
0: Das verstehe ich nicht ganz, wie du das meinst.
3: Ja, von was leben wir Deutsche? Von unserer Autoindustrie. Wenn jeder eine Ausländerkarre kauft, egal welche, dann unsere, die wo eh schon wirklich am Limit ist, unsere Deutsche, also ob das jetzt, na, fangen wir mal von hinten an, ob das Opel, da gehört auch Ford dazu, ob das ein BMW, ein Mercedes ist und so weiter, und ein Porsche auch noch, die hängen gerade wirklich hinter am Stecken. Und wenn wir noch meinen, wir müssen eine Elektrokarre kaufen und wir fahren hier umweltökologisch einwandfrei. Ich war Gemeinderat. Ich habe dagegen gestimmt, gegen so eine scheiß Elektrokarre. Warum? Die ist den ganzen Tag unterwegs. Und mit was wird sie aufgeladen? Nicht mit Solarstrom. Und Scheiß, die wird aufgeladen mit Atomstrom aus dem Frankreich.
0: Warum glaubst du, dass es der Atomstrom aus Frankreich ist, mit dem das Auto geladen wird? Wie kommst du zu dem Schluss?
3: Ja, umgekehrt. Dieses Kraftwerk, wo in Berlin abbrannt ist, hat ja auch kein Mensch. Das ist nur zweimal im Radio gekommen. Dann hat man diese Meldung rausgenommen.
0: Was für eine Meldung?
3: Da wo die andere, die Brandstifter, die Kabelbrücke angebrannt haben. Dieses Kraftwerk ist kein Kohle. Es ist kein Atomkraftwerk. Nein, da wird unser teures Gas, wo wir importieren, das wird dort verbrannt zum Energiemachen für Berlin. Bloß, genau wegen dem ist diese Sache gleich nach dem zweiten Mal über den Sender rausgenommen worden, dass es ein Gaskraftwerk ist.
0: Ich kenne den spezifischen Fall jetzt nicht. Müsste man gucken, warum die Gründe sind. Vielleicht hat man was falsch in der Darstellung gemacht und dann hat man das zurücknehmen müssen, weil es nicht richtig war. Das kann durchaus mal manchmal passieren. Falsche Formulierung beispielsweise und so weiter. Da steckt nicht immer eine böse Absicht dahinter, Rudi.
3: Ja, richtig, aber das ist komplett falsch. Der Punkt war, es wurde zweimal in der Nachricht am ersten gesendet, es ist ein Gaskraftwerk, wo angetrieben wird mit unserem LNG-Gas, wo wir importieren. So, nach zwei Stunden war die Meldung weg und es wurde korrigiert von der deutschen Presseagentur und es heißt, das Kraftwerk wurde dann also hier geschändigt durch diese Kabelbrand-Attentäter und es ist nur noch ein Kraftwerk ernannt worden. Aber nicht mehr, dass es ein Gaskraftwerk ist. Halb Berlin wird mit Gas versorgt.
0: Ich weiß gerade nicht, wie du auf diesen Sprung kommst zu dem Kraftwerk. Also was hat das was mit den Elektroautos zu tun oder warum?
3: Was mit unserer Energiepolitik zu tun. Und wenn jemand hier ein Elektroauto kauft und dann hier irgendwelche andere Leute vormacht, wie gut, dass er ökologisch einwandfrei ist, aber der ganze Tag umeinander karrt und am Abend die Karre in die Steckdose steckt, da gibt es keine PV-Anlage, wo noch irgendwas liefert.
0: Ja, das ist auch wieder ein Argument, ja. Weißt du denn zufällig, wer im letzten Jahr 2025 der größte Importeur des Stroms war? Also aus welchem Land haben wir den meisten Strom bezogen im letzten Jahr?
3: Von der Gallia, von Frankreich.
0: Nee, das stimmt tatsächlich gar nicht. Nee.
3: Okay, jetzt, dann kommt es von der Tschechei oder Slowakei hinterher. Die haben nämlich noch alle Atomkraftwerke und Polen.
0: Auch nicht richtig,
3: Dann kommt es von Schweden, weil die haben einen Haufen Wasserkraftwerke. Die haben nämlich in Hamburg eine Aluhütte gekauft und die haben sie Abbruch, also ein Aluhüttenwerk.
0: Nee, das war es auch nicht. Also ich kann es auflösen, bevor du alle Länder aufzählst. Dänemark. Auf Platz 1 ist Dänemark und dann kommt erst auf Platz 2 Frankreich. Aber wir haben sehr viel Strom aus Dänemark, bekommen eigentlich den Großteil aus Dänemark. Und das ist erneuerbare Energie, die wir aus Dänemark bekommen haben.
3: Ist korrekt, richtig. Aber wer hier in Deutschland eine Elektrokarre kauft, und das habe ich hier als Gemeinderat, ich bin der Einzige, wo wirklich elektrotechnisch fit ist. Ich habe das Ding nicht, dem Detail nicht zugestimmt. Ich habe gesagt, der ganze Tag fährt diese Karre umeinander und aufgeladen wird sie bei uns nicht. Wir haben in Süddeutschland kein Windkraftwerk.
0: Warum glaubst du, dass die Karre den ganzen Tag fährt? Das finde ich auch schon mal interessant, dass du das so siehst. Ich kann jetzt das nicht so hundertprozentig bestätigen. Daher erzähl mir, wie kommst du auf die Schlussfolgerung? Dann sage ich dir, wie ich auf meine Schlussfolgerung komme.
3: Das Auto wurde hier im Gemeindeverbund mit anderen, mit dieser Gruppe Mikado, Unterstützung für ältere Leute, wurde dieses Auto angeschafft. Und die andere Gemeinde haben genau gleich mitzogen. So. Und es wurde unbedingt partout ein Elektroauto gekauft, wo ich ein absoluter Gegner bin, weil das Ding ist, am Morgen seit 7 Uhr gibt es da Fahrdienst für ältere Leute, was dieser Mikado-Verein organisiert. Also zum Arzt fahren und da wieder zurückfahren und irgendwo zum Einkaufen und weiß ich was ist. Das ist alles super gut. Habe ich gar kein Problem. Aber nicht mit meinem Elektroauto. Weil das Ding kommt am Abend um 8 Uhr zurück. Und wenn es Winter ist, haben die den ganzen Tag die Heizung an. Das Ding bleibt unterwegs stehen, weil der kleine Akku das Ding gar nicht mehr heizen kann und geschweige noch anschiebe. Das haben wir schon x-mal abschleppen müssen auf Gemeindekosten.
0: Welches Auto so. Jetzt? Das Auto der Gemeinde oder was?
3: Das Elektroauto von der Gemeinde, wo ich nicht dafür war, wenn wir das kaufen. Also, und schlussendlich wird es bei Nacht aufgeladen mit irgendwelchem Atomstrom von der Franzosen.
0: Oder von den Dänen.
3: Also, dann kann es auch von den Dänen sein. Dann gibt es da oben nur drei Windräder, die nur laufen. Aber bei uns hier in Süddeutschland, da gibt es einfach, also heute, den ganzen Tag, Sonne pur. Richtig gut, es hat auch gewindet und was ich was. Und ich sehe bei mir hinter an der Front 6 Windräder, die stehen. Mhm. Warum stehen die?
0: Weißt du es?
3: Weil die, ja, kann ich dir sagen, ich war früher bei der EVS, Energieversorgung Schwaben, und kenne mich mit dieser Sache ganz gut aus. Die stehen aus dem einfachen Grund, weil das Netz hat zu viel Strom.
0: Hier. Ja, richtig.
3: Und, von der PV-Anlage. Also, dann werden die Windräder ausgekoppelt und gestoppt, dass, solange am Mittag richtig Sonne kommt, werden die PV-Anlage liefern. Mhm. Und erst wenn die ab 17 Uhr nicht mehr liefern können, dann dürfen die anderen wieder die Windräder in Betrieb nehmen, wo wir hier in Süddeutschland haben. Und dann aber um 17 Uhr ist die Sonne weg, dann ist die Thermik weg. Und mit der Thermik kenne ich mich aus. Wir haben hier einen Flugplatz, einen Segelflugplatz. Dann ist hier wirklich Essig, auch mit Thermik. Dann läuft nämlich, gibt es auch keinen Windstrom mehr. Dann ist windstill. Dann stehen die Windkrafträder auch.
0: Ja, dann müsste man doch überlegen, und da ist man ja auch dabei, wie man Energie speichert. Ne? Das ist ja eines der ganz großen Probleme, gerade bei den erneuerbaren Energien, diese Energie zu speichern.
3: Nein, das ist eine falsche Aussage. Die Energie zu speichern ist hyper einfach. Das hat jeder mal im Ende. Also, es kommt ja heute in der Nachricht, wie doof unsere jungen Schüler sind in der Schule und es liegt an der Lehrer und weiß ich was. Nein, die haben einfach nur noch ihr Handy im Kopf. Die einfachste Sache ist mal, wenn man in Chemie mal aufpasst hat, es gibt eine Wasserstoff und Sauerstoff. Und dann kann man das elektrisch trennen. Und dann kriege ich auf einer Seite Wasserstoff raus.
0: Ah, also nur du würdest diese Energie nutzen, um Wasserstoff herzustellen.
3: Ja, Logo, das ist doch einfach simpel. Einfach. Die reinste, was einfach der riesige Verlust ist bei Wasserstoff, dass man den in flüssigen Zustand weiter transportieren kann, muss man den in mehrere Stufen runterfrieren, dass er flüssig wird. Weil Wasserstoff ist einfach ein Gas. Das kann ich aber so riesengroß speichern. Also, um das Wasserstoff zu speichern in Flüssigmedium, muss das Ding über mehrere Kompressoren laufen, stufenweise abkühlt werden. Und dann haben wir Wasserstoff in flüssiger Form.
0: Wie hoch ist der Energieverlust, wenn man aus Strom Wasserstoff macht?
3: Also, der Verlust liegt ungefähr mindestens bei einem Drittel von der Energie, wo ich reinstecke. Nur okay. Zum Komprimieren.
0: Interessant, ich hab mal von zwei Dritteln gehört. Also dass quasi 70%, sage ich mal, verloren gehen.
3: Also, da sind wir ungefähr beieinander. Also nur zum das Ding abzukühlen. Ich muss es ja mit einem Kühlgerät abkühlen, weil sonst kriege ich das nicht in das Medium in flüssigen Zustand. Also ich muss das Ding erstmal von der Kompression wird es heiß. Dann muss man es abkühlen. Abkühlen geht nur wieder mit Kühltechnik. Also diese Energie brauche ich ja auch noch zusätzlich, um das Ding in flüssige Form zu bringen. Mhm. Aber wenn ich endlich mal eine flüssige Form habe, kann ich es 100 Jahre aufhalten. Weil das macht kein Benzin und kein E10 oder weiß ich was. 2 Jahre E10 im Motorrad, im Tank drin und nicht gefahren. Das Motorrad läuft nicht mehr. Der Sprit brennt nicht mehr. Den kannst du ausleeren und direkt Feuerzeug drunter halten. E10 und den ganzen Müll mit diesem Bio-Kack drin, ist nach 2 Jahren nicht mal mehr brennbar.
0: Oh, okay. Rudi, ich muss weiter. Ich danke dir erstmal für das Gespräch. Wünsche dir einen schönen Abend. Und alles Gute an dich.
3: Wie gesagt, manche Leute sollen sich mal überlegen, sie fahren nicht umwelttechnisch besser mit einem Elektrofahrzeug. Und wenn längere Strecke fahren müssen, ich ziehe auf Schwäbisch, auf einer Arschbacke 1000 Kilometer durch.
0: Okay, das ist gut zu wissen. Rudi, danke dir. Schönen Abend und bis bald. Ihr könnt auch anrufen vom Handy vom Festnetz, die Nummer zu mir.
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0: So, wen haben wir in der nächsten Leitung? Da haben wir wen mit der Endziffer 56. Guten Abend, hallo, wer da? Hallo, wer ist da? Da ist anscheinend niemand. Dann gehen wir mal weiter. Wen haben wir in der nächsten Leitung? Jemand mit der 69. Hubert. Hallo.
4: Ja, der Hubert.
0: Hubert, grüß dich.
4: Hallo. Woher? Gute. Ja, aus dem Rheingau.
0: Aus dem Rheingau. Schön. Ich glaube, wir haben schon mal gesprochen. Kann das sein? Der Name kommt mir bekannt vor.
4: Daniel. Hm?
0: Sehr gut. Hubert, freue mich, dass du da bist. So, bei Rudi ging es jetzt primär, sage ich mal, eigentlich ausschließlich um die Vorteile von Verbrenner im Gegensatz zu Elektro und so weiter. Dabei ist das Thema ja gar nicht irgendwie Frage Elektro oder Verbrenner, sondern chinesische Autos. Und die Frage lautet, was halten wir davon? Welche Erfahrungen habt ihr damit gesammelt? Wie stehst du dazu?
5: Es ist ganz einfach, die Frage zu beantworten. Die sagt einfach nur Temu. Ja. Temu hat uns gezeigt, dass die Chinesen, die Koreaner, alles, was da hinten ist, für kleines Geld hohe Innovationssachen rüberbringen für kleines Geld. Ja. Und die Autos sind genauso billig. Ja. Die sind unschlagbar. Ich habe VW-Busse gesehen, also Nachbauten von Schlag mich tot, sei jung oder wie auch immer, für 25.000. Ja. Und die ganzen Autos, ein Nachbar von mir hat einen ID3, ja. Der kostet 40.000, der war, glaube ich, schon 3-4 Monate in Werkstatt. Ja. Unvergleichlich, was aber der Markt zu bieten hat. Ja. Also der koreanische Markt, der chinesische Markt und wie sie alle heißen. Ja. Die werden uns überrollen. Nur, was halt bei der ganzen Sache auf der Strecke bleibt, ist halt die Individualität. Ja. Es sieht jetzt mittlerweile jedes Auto gleich aus. Ja, ob das ein BYC, ein Tesla ist, wie auch immer. Ich hatte einen Tesla gehabt. Übrigens, sagen wir mal, von der geldlichen Seite her gesehen, Gewinner. Ja. Ich habe Solar auf dem Dach, habe 25 Kilometer pro Stunde nachts geladen, bin einfach eine Steckdose, keine Wallbox und bin umsonst gefahren. Ja. Also das ist wieder was anderes. Ich habe den für 25.000 Euro gekauft. Auch gut. Also, es gibt aber auch dann deutsche Ausreißer, wie zum Beispiel von Opel. Gibt es einen kleinen Zweisitzer, der geht jetzt um die 80 Kilometer und der kostet 8.000 Euro. Also die Deutschen können es und die Deutschen müssen sich verwandeln.
0: Der fährt nur 80 Kilometer weit.
5: Was heißt da nur? Also wenn ich jetzt hier in Geisenheim wohne, ja, und nach Wiesbaden fahre, das sind 30 Kilometer. Und ich kann auf der Arbeit aufladen. Wenn endlich der Gesetzgeber sagt, auch in Mehrfamilienhäusern kann aufgeladen werden, ja. Es fehlt halt im Moment absolut die Infrastruktur.
0: Also da muss man vielleicht dazu sagen, ein Auto, das für die Stadt konzipiert wurde.
5: Genau, ganz okay. Genau.
0: dann ist es wieder was anderes. Wenn du es so betrachtest, dann sage ich, okay, wenn das Auto nur für die Stadt sein soll, dann sind 80 Kilometer eventuell ausreichend. Ja. Wenn du jetzt von Frankfurt nach Köln willst, wird es ein bisschen schwierig. Da würde ich sagen, ist das
5: ja,
0: vielleicht
5: gut, dann
0: das falsche
5: ICE, Auto. Ja, gut, dann fahre ich mit ICE oder fahre mit dem Flugzeug oder es gibt ja genug Möglichkeiten. Ja.
0: Dein Referredner Rudi hat zum Anfang des Gesprächs gesagt, wir machen einen großen Fehler, wenn sich jeder, nicht wortwörtlich wiedergegeben, aber wenn sich jeder jetzt ein chinesisches Auto kauft und so weiter, machen wir unsere Autowirtschaft hier in diesem Lande kaputt. Siehst du das genauso?
5: Ich sehe das genauso, aber wir haben nun mal eine freie Marktwirtschaft. Wir haben einen freien Markt, einen freien Weltmarkt, ja. Und die deutschen Hersteller müssen sich umorientieren. Und das hat Mercedes-Benz gemacht. Das kam jetzt in der Presse auf durch. Die machen jetzt Rüstung, Drohnen, ja. Im Sprinter lang als Drohnensuch, was weiß ich, Einfahrer und Sammelfahrzeug, ja. Dann muss sich halt der deutsche Markt anders orientieren. Nur, es wird ein Porsche mehr geben. Also ich habe zum Beispiel, so by the way, ein Honda S2000. Das ist ein zweisitziger Roadster mit 2 Liter, 241 PS und 270 Stundenkilometer. Das bleibt auch das Auto. Diese Individualität wird bleiben. Ja? Und für die anderen Sachen muss ich halt was anfangen lassen. Es muss nicht jeder mit so einem riesen Elektroauto rumfahren allein. Ja?
0: Ja, das sind wir schon beim Thema Elektro. Das muss es ja nicht unbedingt sein. Es gibt ja auch durchaus Verbrenner aus China.
5: Aber
0: auch das
5: Elektro
0: gibt's ja.
5: Aber Elektro ist auch wieder Chinesen und die überrollen unseren Markt. Ja? Aber der Markt wird bleiben, der Verbrenner aus ist zurückgenommen. Also von daher muss sich dann die deutsche Wirtschaft, um die chinesische Konkurrenz irgendwie gegenhalten zu können, umorientieren.
0: Das heißt, du siehst es eher nach dem Modell, Konkurrenz belebt den Markt, oder wie?
5: Aber natürlich, hallo. Weißt du, ich habe mein Haus voller Temo, ja. Ja, ich habe einen Staubsauger für 5 Euro, der macht auf 3 Quadratzentimeter macht der alles sauber. Ja? Die haben uns überrollt, das wollen viele nur nicht realisieren. Ja?
0: Wenn du sagst, dann müssen sich die Deutschen halt anstrengen, in welchem Punkt? Bessere Autos oder günstigere Autos? Weil das ist ja der große Vorteil bei den chinesischen Herstellern, dass die einfach unglaublich günstig produzieren können. Preise, also wirkliche Kampfpreise, die sie da quasi anbringen. Ja. Durch die Zölle wird das natürlich wieder so ein bisschen vereitelt. Wir kriegen nicht den Preis geliefert, der eigentlich China ist. Ne?
5: Ja, aber das sehe ich ganz entspannt. Ja. Also in Deutschland muss sich halt auf dem Arbeitsmarkt umorientieren. Ein Beispiel. Ein Verbrennerauto kostet in Deutschland an Arbeitskosten 3.000 Euro. Das kann man auch transponieren auf E-Autos. Ja? Im europäischen Ausland um die 1,5 und in China 1.000 Euro. Korea, China, was weiß ich, was alles ist. Ja? Das ist der Punkt. Ja? Wir können einfach nicht so produzieren wie die ganzen vielen Chinesen. Dann kommen jetzt irgendwann die Inder, die haben über 1 Milliarde Einwohner und alle unter die Hälfte unter 25 Jahre, 30 Jahre, die überrollen uns. Ja? Alles überrollt uns. Wir fahren weiter Porsche. Zack. Ja, ich fahre übrigens gerne Fahrrad, Rennrad, Bus und Bahn. Ich habe jetzt seit 4 oder 6 oder 8 Wochen meinen S2000, den habe ich ein bisschen beschädigt und einen Roller habe ich auch noch und Honda Civic steht bei mir vor der Tür. Aber weißt du was? Ich fahre lieber im Fahrrad. Ja, ich habe ein Rennrad, ich bin von Marienthal schneller als jedes Auto unten in Geisam, das sind 4,5 Kilometer.
0: Trotzdem hast du dir einen Tesla gekauft. Warum?
5: Hatte. Naja, es war so ein bisschen, da hat eine Frau mit einer Rolle gespielt. Und ich muss nach wie vor sagen, aber das kann man auch auf das chinesische Auto transponieren. Komfort, Innovation und vor allem ein lebenslanges Lernen. Ich habe jeden Tag mehr gelernt mit dem Tesla. Ja? Also das ist auch gut. Ja? Nur wie gesagt, es muss nicht jeder mit einem Y oder mit einem 3er oder wie auch immer allein rumfahren. Ja? Die Geschäftswagen, die ganze Süwag zum Beispiel, die fahren alle Geschäftswagen. Ein Mann, ein einziger Mann. Ja? Das muss auch nicht sein. Es muss sich was tun in Deutschland, aber es bewegt sich was. Wir haben 7-1 gewonnen. Was willst du mehr?
0: Und aber du hast den Wagen inzwischen wieder verkauft, oder was? Was fährst du heute?
5: Ja, ich hatte ihn gekauft. Ich habe halt dafür meine Solaranlage bezahlen müssen. Ne? Also ich habe von der Firma Schönergie Bad Kreuznach, habe ich einen, das ist ja bei euch da drüben, habe ich für 16.000 Euro eine 10 Kilowatt Peak Anlage auf 16.000 Euro auf den Tag gestellt bekommen. Die wollte ich zunächst finanzieren, das hat nicht geklappt. Und dann habe ich halt kurzerhand meinen Tesla verkauft. Ich habe nur 5.000 Euro Minus gemacht. Ja.
0: Das heißt, du fährst heute kein Elektroauto mehr oder was fährst du heute?
5: Nein, ich fahre kein Elektroauto mehr. Wenn ich jetzt eins fahren würde, würde ich mir so ein Zoe kaufen, Renault Zoe oder sowas, die kleinen Gebrauchten. Ein Freund von mir, der hat hier 5 unten auf dem Hof stehen, weil keiner an die Sache dran geht. Wie willst du in einem Mehrfamilienhaus, wir haben hier in Marienthal, Blumenstraße, Rosengärtchen, das sind Häuser mit bestimmt jeweils 50 Wohneinheiten, ja, locker, ja. Und die können aber nicht laden, weil will der im dritten Stock in Mitte oben laden, ja, geht nicht. Infrastruktur, Steckdosen. Ja?
0: Also warte mal, du fährst jetzt aktuell ein Renault Zoe oder du würdest dir gerne einen holen?
5: Nee, ich, wenn ich ein Elektroauto kaufen würde, ja. würde ich mir eigentlich diesen Opel kaufen für 8.000 Euro.
0: Ah, okay. Also im Moment fährst du jetzt wieder Verbrenner und das einer deutschen Marke oder welcher Marke?
5: Nee, ich fahre gar nicht.
0: Ich
5: fahre Honda ist 2000, ich war Honda Volkswagen in Wiesbaden. Von
0: also ein Japaner fährst du, genau. Oder? Japaner.
5: Ein Japaner, das ist gut, that's quality. I swear, ja. Und da kommt keiner mit, keiner. Kein Deutscher. Die richtigen, ja, JHM, was heißt, ich habe MP2. Das Auto ist unverwüstlich, das hat noch Metall und alles. Das ist Qualität, ja. Aber jetzt schreiben wir mit dem ab. Und das würde ich mir zum Beispiel wünschen, dass man. Natürlich müssen die in Fernost Massenprodukte auf den Markt bringen, ja. Nur. Ich würde mir auch wünschen, mal zu sagen, wir machen auch so eine individuelle Sparte. Ich habe noch kein E-Cabrio gesehen, kein E-Roadster. Ich habe einen Roadster. Hast du schon mal ein E-Cabrio gesehen? Außer, sagen wir mal, so einem schnöseligen Mercedes, weißt du gar nicht was?
0: Ich überlege gerade, E-Cabrio? Nee.
5: Guck mal.
0: Fällt mir gerade spontan kein...
5: Hast du MX-5? Das ist ja der Klassiker. Der kam neu.
0: Das ist ein Klassiker. Ich kenne noch den alten, den fand ich als Jugendlicher, als ich noch keinen Führerschein hatte, mega cool. Und zwar der mit diesen ausklappbaren Scheinwerfern vorne.
5: Ja.
0: Das war einer der ersten MX-5, ja. Gell, glaube ich.
5: Ja, die ersten. Fiat Bacchetta, ja. Es gibt so viele tolle Zweisitzer, ja. Hammer, ja. Und man kann auch für wenig umbauen. Und wenn vorhin einer gesagt hat, mit dem Hybrid, dann ist das kompletter Malaka, ja. Weil ein Hybridauto benötigt 2 Antriebe. Das ist ökologisch gesehen absolut und auch ökonomisch gesehen absolut scheiße. Wird gesponsert. Die Besten macht Honda. EHV, oder wie das heißt, ja. Das funktioniert, ja. Aber das billigste Honda kostet mittlerweile 30.000 Euro, ein Honda Jazz. Ja, jetzt kann man nur noch zur Beladung.
0: Okay, Hubert, vielen Dank. Ich wünsche einen schönen Abend. Mach's gut. Jo. Bis bald. Tschüss.
5: Alles klar. Ciao, ciao, danke.
0: So, anrufen dürft ihr auch vom Handy vom Festnetz. Wir schauen uns mal an, was online passiert ist.
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0: So, 3 Fragen habe ich euch zum heutigen Thema gestellt und ihr habt sie beantwortet in unserem WhatsApp-Kanal. Wie wahrscheinlich ist es, dass du dir ein chinesisches Auto kaufst? Da gab es 1, 2, 3, 4, 5, 5 Antwortmöglichkeiten. Ihr habt wie folgt abgestimmt. Ich habe bereits eins, sagen 2,6%. Es ist sehr wahrscheinlich, dass ich mir so eins kaufe, sagen 21,1%. Ich müsste es mal Probe fahren, also Interesse ist da, sagen 15,8%. Es ist eher unwahrscheinlich, dass ich mir sowas hole, sagen 26,3%. Und auf keinen Fall würde ich mir so ein Auto kaufen, sagen 34,2%. Das heißt, wir kommen zu einem Ergebnis, 50-50 kann man grob sagen. Ja, das ist schon interessant, ja, wobei nicht ganz 50-50. Wir haben hier, na, auf wie viel kommen wir? Auf 60. 60%. Eher unwahrscheinlich oder auf gar keinen Fall. Naja, aber trotzdem, also Interesse ist da auf jeden Fall. Die zweite Frage, die wir gestellt haben, wie gut traust du chinesischen Autos heute eigentlich zu, also mit deutschen Marken mitzuhalten? Hier habt ihr interessanterweise geantwortet, auf Augenhöhe oder sogar besser, 52,5%. Das ist interessant, das Ergebnis. Es kommt, die kommen näher, aber sie sind noch nicht da, ne, so was die Qualität und so weiter anbelangt. Das sagen 12,5%. Die sind deutlich schlechter, die chinesischen Autos, sagen nur 7,5%. Und Ich habe keine Ahnung, habe mir da gar keine Gedanken zugemacht, sagen 27,5%. Die letzte Frage, die ich gestellt habe, was wäre für dich der stärkste Grund, ein chinesisches Auto zu kaufen? Preis-Leistung, da sagen glatte 50%, haben das angeklickt, Preis-Leistung. Technik und Antrieb, das ist interessanterweise nur zu 13,2% für euch relevant. Design und Ausstattung, 0%, hat keiner von euch angeklickt, findet ihr also nicht so relevant. Und dann die letzte Option, ich würde sowieso keins kaufen, das sagen 36,8%. Das heißt, Preis-Leistung überwiegt am Ende und vielleicht ist das auch der große Antrieb. Dann haben wir noch ein paar Nachrichten von euch bekommen, die müsste ich mir auch noch mal gerade kurz durchlesen, ist da was dabei? Wir hätten hier, und zwar von Tobias eine Nachricht bekommen. Hey, ich komme aus Mainz, habe letztes Jahr meinen alten Audi A4 gegen einen BYD getauscht. Ehrlich gesagt war es am Ende eine reine Kopfsache. Der Preis war unschlagbar, die Ausstattung top und ich wollte sowieso auf Elektro umsteigen. Am Anfang war mein Umfeld super skeptisch. Was kaufst du dir für einen China-Schrott oder was ist denn mit Ersatzteilen? Diese Sprüche habe ich ständig hören müssen. Bisher läuft der Wagen aber völlig problemlos. Nur die Software wirkt manchmal etwas übersetzt und nicht so intuitiv. Der Restwert, nee, was ein Restwertrisiko sehe ich schon, aber ich plane das Auto lange zu fahren. Emotional hänge ich weniger dran als früher an meinem deutschen Auto, aber rein sachlich bereue ich den Schritt nicht. Sabrina hat uns geschrieben, ich habe im Frühjahr einen MG4 Probe gefahren. Das ist, glaube ich, auch ein chinesischer Hersteller. Das Auto war echt okay, flott, leise, viel Technik fürs Geld. Aber irgendwie hat sich bei mir kein Vertrauen aufgebaut. Am Ende wird es wahrscheinlich wieder ein deutscher Plug-in-Hybrid, obwohl der teurer ist. Okay, dann haben wir eine Nachricht von Marcel. Der sagt, ich arbeite bei einem Start-up in Stuttgart. Wir haben vor einem halben Jahr mehrere chinesische SUVs elektrisch als Poolfahrzeuge bekommen. Am Anfang waren alle etwas skeptisch. Jetzt streiten wir uns aber immer darum, wer mit welchem Auto fahren darf. Die Reichweite passt, vor allem für uns im Beruf. Wir müssen viel fahren. Ladegeschwindigkeit ist super. Infotainment wirkt moderner als in vielen deutschen Modellen. So, achso, und er schreibt noch dazu. Für die Firma war es ein kalkuliertes Risiko mit klarer Kostenersparnis. Für mich privat trotzdem immer noch zu teuer. Okay, dann haben wir noch die Katrin, die geschrieben hat, sie kommt aus Saarbrücken, schreibt sie auf jeden Fall, liebe Grüße aus Saarbrücken. Und sie sagt, für mich ist das Thema Identität beim Auto immer noch sehr wichtig. Und sie sagt, zu viele Jobs hängen hier an den großen deutschen Herstellern. Ein chinesisches Auto zu fahren, fühlt sich fast so an, als würde man gegen die eigene Branche arbeiten. Gleichzeitig sehe ich natürlich, dass die Chinesen technisch aufholen und preislich einfach sehr aggressiv unterwegs sind. Ich glaube, die Autos an sich sind heute nicht mehr schlecht. Aber Vertrauen ist mehr als Technik. Liebe Grüße, Katrin. Danke dir für deine Nachricht. So, jetzt gehen wir weiter in die nächste Leitung und ihr dürft auch gerne mitmachen.
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0: Wen haben wir dran? Mit der Endziffer 73. Guten Abend, hallo.
6: Hi, Benni hier. Grüß dich aus Stuttgart.
0: Ben aus Stuttgart. Oder Benni?
6: Benni.
0: Benni, okay, mit I. Schön, dass du da bist. Daniel hier. Let's go. Erzähl, was hältst du von chinesischen Autos?
6: Naja, es gab ja auch schon jetzt in den ganzen Vorrednern viel Pro und Contra und da bin ich eigentlich auch voll dafür. Aber ich sage jetzt auch mal, die chinesischen Autos, klar, innovativ und technisch sind die natürlich weit, weit auf dem Vorsprung. Aber auch die Gedanken, die wurde ja da hier der ich habe den Namen vergessen, geschrieben hat. Wo kriegt man Ersatzteile her für gerade diese BYD? Stellt sich dann halt dann auch immer so ein bisschen die Frage, was ist, wenn was kaputt ist? Na, wie schnell kann das Auto repariert werden? Wie schnell sind Ersatzteile da? Welche Werkstätten kennen sich mit solchen Fahrzeugen halt aus?
0: Gut, im Idealfall geht halt nicht so schnell was kaputt.
6: Das ist im Idealfall, aber da sehe ich jetzt wieder wenig Referenz, weil diese Autos ja, sage ich jetzt mal, relativ neu auf dem deutschen Markt sind. Mhm. Also jetzt gerade so wie diese BYD oder wie sie auch immer alle heißen jetzt. Da in dem koreanischen Bereich dann jetzt wie Corolla oder Toyota Corolla oder sonst irgendwie diese Plug-in-Hybriden, da ist die Technik ja dann bewährt. Da sage ich, okay, kann man so ein bisschen drüber nachdenken. Ich persönlich, für mich steht es natürlich jetzt auch erstmal nicht in Frage, dass ich mir irgendwie so ein japanisches, koreanisches Auto zulege. Ich wohne in einer Großstadt, das heißt, man kann viel mit Bus und Bahn erreichen und selber fahre ich einen kleinen Elektro-Smart für die City für größere Einkäufe oder sonst irgendwas. Er hat keine Reichweite, das soll schon klar sein. Aber für die Innenstadt, sage ich jetzt mal, reicht das vollkommen aus, weil wo willst du in der Innenstadt noch fahren? Das ist.
0: Ja, gut, also in Stuttgart ist schon heftig teilweise mit Auto. Da ist viel los. Ich stand schon sehr häufig im Stau in Stuttgart. Also ich kenne die Lage.
6: Ja,
0: es ist nicht einfach manchmal. Gerade zu den Stoßzeiten heftig.
6: Genau, ich bin Berufskraftfahrer. Ich fahre Tankstelle, also sprich Benzin, Autokraftstoff oder Diesel. Mhm. Folglich kriege ich auch diese Auswirkungen mit und da man kommt eigentlich mit der Bahn relativ zügig voran und vor allem finde ich jetzt auch stressfreier. Ich fahre so im Jahr berufsbedingt so an die 190 bis 200.000 Kilometer. Das ist ja, also wie gesagt, auch diese chinesischen Automarken, wo da immer ein Vorreiter kommen, was bringt dir der beste BYD, der letzten Endes mit den Zöllen und alles trotzdem auch noch roundabout 60.000 Euro kostet. Was bringt er dir, wenn du die ganze Zeit stehst? Ne? Und dann vor allem auch, da fand ich den Rudi ganz, ganz witzig, sagt er, in einer Hinsicht hatte er ja ich auch schon recht, das Auto, du bist mit dem Auto unterwegs und wenn du in Stuttgart unterwegs bist, dann bist du gefühlt den ganzen Tag unterwegs, aber du fährst nicht, du stehst. Und dann das Kaltsein draußen oder Warmsein, die Klimaanlage läuft und schwuppdiwupp hat dieses Auto dann halt effektiv auch nur noch 400-500 Kilometer Reichweite. Ne?
0: Das hat es ja im Idealfall, wenn du es voll aufgeladen hast. Wenn du dann noch berechnest, dass die Klima läuft und so weiter, hat das tendenziell eher weniger. Wobei die Vorstellung irgendwie, dass das beim Verbrenner keinen Unterschied macht, auch der verbraucht Sprit, wenn die Klima läuft. Ne? Das darf man nicht vergessen.
6: Das ist richtig, aber da ist dann auch wieder das Thema Infrastruktur. Man findet theoretisch an jeder Ecke eine Tankstelle, aber man findet nicht an jeder Ecke eine Ladesäule, die dein Auto dann quasi wieder aufladen kann. Also sprich jetzt auch Thema in Urlaub fahren.
0: Ja.
6: Ich habe sehr, sehr wenig Ladestationen an Autobahnen, Raststätten oder sowas bisher gesehen. Es gibt welche, aber man muss dann halt so ganz genau kalkulieren, wie weit kommt man, dann kann man es nicht kalkulieren, weil wenn man irgendwo auf der Autobahn im Stau steht, dann hast du ja trotzdem auch noch deine Verbraucher laufen. Du hast dein Radio an, du hast deine Klima an oder deine Heizung.
0: Was glaubst du denn, wie viel Prozent, also wir sind schon wieder beim Thema Verbrenner oder Elektro, aber wir kommen glaube ich nicht drum rum. Was glaubst du trotzdem, wie viel Prozent Akku verbraucht es, wenn man eine Stunde die Klima hat?
6: Das, also ich persönlich habe mich damit jetzt noch nicht befasst. Also ich würde jetzt mal so schätzen.
0: Schätz mal.
6: Wenn man eine Stunde je nach Akku, ja, bei dem Durchschnittsauto mit Sicherheit 5-6%.
0: Wie kommst du darauf?
6: Okay,
0: das ist heftig. Also man kann sich's leicht machen. Was verbraucht zu Hause so eine mobile Klima oder so ein Heizlüfter? Sind ungefähr 2 kW. Sagen wir mal vom Durchschnitt her. Das würde bedeuten, dass du ungefähr 1-2% an deiner Autoanzeige verlierst. Wenn du eine Stunde nur stehst und im Auto sitzt beispielsweise oder im Stau stehst von mir aus.
6: Ja, gut, klar. Wie gesagt, ich kenne mich jetzt mit dieser Wasserverbrauch, was an Energie oder so. Da bin ich ja eher zurückhaltend, weil ich mich damit in dem Bezug nicht auskenne.
0: Aber es klingt so, es wird irgendwie so die Angst geschürt. Du stehst im Stau, guckst auf den Tacho, siehst irgendwie 10% Akku. Und wenn du jetzt eine halbe Stunde hier stehst, dann stehst du gleich und kommst nicht mehr weg. Das ist ja komplett falsches Bild, was man damit... Man schürt ja eine Angst irgendwie.
6: Also ich denke eher, dass man eher die Angst schürt, weil man unsicher ist, wo man das Auto laden kann. Das ist das Nächste.
0: Gut, aber das entwickelt sich ja, ne? Nicht von heute auf morgen, also doch von heute auf morgen schon. Aber natürlich wächst das. Vergleich mal Stuttgart vor 5 Jahren, wie viele Ladepunkte es gab und wie viel es heute gibt. Ich frage mich, gerade du, der aus Stuttgart kommt, aus einer Autostadt, ja, wie schwer oder wie,

0: Dieses, was heißt, mit Schmerz entgegengucken, ja, die Deutschen könnten da schon selber ein bisschen weit fortgeschrittener sein, weil wir haben ja letztendlich haben wir eine super Autoindustrie, hochklassige Fahrzeuge, was auch Verarbeitung und sowas angeht. Natürlich hat das hier auch seinen Preis, aber da finde ich jetzt, ist eher nicht die Angst zu sehen, was aus China kommt oder sonst irgendwo, sondern da muss ich ehrlich sagen, da sind die Deutschen, finde ich, selber schuld an der Geschichte, weil wie viele in der Autoindustrie oder Autohersteller werden quasi getrieben dazu, im Ausland zu produzieren, weil es einfach deutlich billiger ist. Also ich kenne jetzt keine großen Autohersteller, die rein nur noch in Deutschland produzieren. Das muss man da auch nochmal sehen. Und da sage ich, das sind die Chinesen mit ihren Fahrzeugen deutlich besser. Sie bieten mehr Qualität. Ja gut, was heißt Qualität? Sie bieten mehr Komfort, mehr Ausstattung für letztendlich einen kleineren Preis. Jetzt gucken wir jetzt gerade diesen, ich habe mir mal, wo ich Standzeit hatte und Pause, ja, da habe ich einen BYD-Händler gesehen und da bin ich da mal rein aus Interesse und habe da mal geschaut. Dieser BYD CL6 ist das, glaube ich, was weiß ich, der ist von der Ausstattung her richtig klasse. Wie gesagt, kostet auch 60.000 Euro. Ich denke aber, ein vergleichbares Auto, wenn man es jetzt von BMW, VW oder Mercedes nimmt, kostet locker an die 90 bis 100. Aber ganz spielen, denke ich. Von daher sage ich, die Technik, die Chinesen bringen, klar, die Deutschen hätten das meiner Meinung nach schon auch ein bisschen früher in Angriff nehmen müssen und laufen da jetzt halt dem Wettbewerb hinterher. Der deutschen Autoindustrie geht es natürlich, wurde auch schon gesagt, grottenschlecht. Er hängt aber jetzt nicht nur mit den Chinesen zusammen, natürlich auch viel, weil der Markt überflutet wird, sei es vom Autobereich oder jetzt halt Temu, Shein oder wie auch immer, wie sie alle heißen da. Ob man da jetzt dann von diesen, um vom Autothema wegzukommen oder mal ganz kurz abzustreifen, ob das jetzt qualitativ was taugt, wenn ich mir von Temu oder Shein einen Staubsauger für 5 Euro bestelle, das wage ich zu bezweifeln. Da ist aber bei mir dann auch die Sorge mit dem Auto. Ja, bringt das auf lange Sicht, weil wenn man sich ein Auto kauft, also ich zumindest habe da auch kein Interesse daran, das Auto alle 2 Jahre oder 3 wieder wegzugeben. Wenn man das natürlich leasen tut, ist eine feine Sache. Weil wenn ich schon weiß, okay, ich möchte das Auto, was weiß ich, 2 oder 3 Jahre fahren und dann habe ich sowieso wieder das nächste Modell dastehen, macht das. Aber da macht es dann auch keinen Unterschied mehr, ob man jetzt ein deutsches Auto nimmt oder ein chinesisches Auto.
1: Das heißt, deine Denkweise ist eher, dass du sagst, ich kaufe lieber Qualität von einer bekannten und auch mir vertrauten Marke, weil ich hier langfristig mein Geld investiere. Ich will ja auch langfristig Spaß haben an diesem Auto. Und der Gedanke, jetzt irgendwas zu kaufen, was ich nicht kenne, wo ich auch nicht weiß, wie die Qualität ist und dann vielleicht in 2, 3 Jahren mein blaues Wunder zu erleben, das ist mir zu riskant, sagst du.
0: Also noch ja, tatsächlich, wenn sich der Markt jetzt da erschließt und man hat Erfahrungswerte mit diesen Fahrzeugen aus China oder Korea oder gerade aus anderen Ländern jetzt, um das ein bisschen auszufächern, das Spektrum, dann sage ich natürlich, okay, man kann darüber sprechen, aber jetzt ein Auto, das jetzt habe ich den Faden verloren, oh Gott. wenn die Technik da ein bisschen weiter vorangeschritten ist und sich das Material bewährt hat und man kann das auch auf lange Sicht fahren, ob ich mir da jetzt ein deutsches Auto kaufe oder ein chinesisches Auto, weiß ich nicht, kann ich persönlich nicht sagen, aber ja, das ist so der Gedankengang, dass man da einfach sagt, man kauft lieber was Altbewährtes. Es gibt so viele jetzt auch alte Autos, jetzt deutsche Automarken, wenn man jetzt mal anguckt, so in den 90er Jahren oder 80er Jahren, eine Mercedes, da war noch Qualität dahinter. Mhm. Gerade diese 190er oder Opel Ascona oder diese älteren Autos, da war Qualität dahinter. Da hast du mit der Strumpfhose von deiner Frau oder Freundin der Keilriemen gerichtet. Das machst du mit den heutigen Autos nie mehr.
1: Gut,

0: Aber es gibt ja jetzt nicht nur die Deutschen und die Chinesischen, also und die, mit denen man auch viele Jahre schon Erfahrung hat. Also wenn du auf die Straßen schaust, siehst du auch sehr viele japanische Autos. Honda, Nissan, Mazda, Suzuki, Mitsubishi, Subaru und so weiter. Sind ja Marken, mit denen wir Deutsche Erfahrungen gesammelt haben und wo teilweise auch viele positiv, sehr, sehr positiv sogar, sagen, ja, war okay, hat gereicht, um zur Arbeit zu kommen, für die Familie, wie auch immer.
1: Bin ich auch noch voll dafür, wo ich sage dann, okay, warum sollte ich mir, keine Ahnung.
0: Ja, die Frage ist, warum sollte ich mir nicht lieber einen kleinen VW kaufen, anstatt einen ausländischen Wagen?
1: Aus jetziger Sicht einen kleinen VW, preislich gesehen, ist der einfach fast doppelt so teuer. Wenn man sich jetzt mal so einen VW Up anguckt, ist ja bestimmt ein Begriff, der kleine Rutscher von VW für die Stadt super. Kostet vorweg, wenn man eine annehmliche Ausstattung will, 25.000 bis 30.000 Euro.
0: Ist die Ausstattung aus deiner Sicht wirklich das, was den Preis so krass macht? Also wenn ich da einen großen Bildschirm drin habe und eine Klima und eine Sitzlüftung, Heizung und den ganzen Schnickschnack-Schno mit LEDs und was weiß ich nicht alles, rechtfertigt das wirklich den Preis?
1: Ich finde jetzt nicht, weil wir sehen es ja aus den anderen Ländern, gerade speziell aus China, dass es eigentlich nicht den Preis macht. Natürlich, wenn ich jetzt mir ein Auto kaufe, ist für mich eine Grundvoraussetzung, ich hätte gern LED-Scheinwerfer. Das ist einfach Fahrsicherheit für mich. Man sieht deutlich mehr, wie wenn man mit Kerzen vorne im Auto fährt. Der Rest ist mir, jetzt sagen wir mal, ob der jetzt Sportschalensitze hat oder ein Luftfahrwerk hat oder hier ein 15-Zoll-Display hat, das ist mir da, muss ich ehrlich sagen, relativ egal, weil letztendlich ist ein Auto ein Gebrauchsgegenstand, man fährt von A nach B damit, man fährt auf die Arbeit, stellt das Auto ab, arbeitet seine 8-9 Stunden, fährt wieder nach Hause, stellt das Auto ab und ist dann zu Hause. Für Leute, die berufsbedingt unterwegs sind, jetzt gerade im Außendienst, natürlich, da würde dann die Ausstattung eine sehr große Rolle spielen. Und da würde ich dann aber auch in den chinesischen Markt reingehen, weil ich dann so einfach sage, okay, als Unternehmer muss ich dann natürlich auch schauen, wo ich mit dem Geld bleibe. Diese chinesischen Autos sind tatsächlich preiswerter oder sie bieten mehr Komfort für weniger Geld. Natürlich ist da ein gewisses Restrisiko bei. Gerade wie ich auch schon gesagt habe, man weiß nicht, ob sich die Technik bewährt. Läuft das Auto aus unternehmerischer Sicht gesehen, läuft das Auto seine 300, 400, 500.000 Kilometer oder nicht? Oder macht er nach 150.000 schlapp? Das ist natürlich im Außendienst in 150.000 Kilometer nichts.
0: Ich finde viel, viel spannender die Frage, wird es so etwas wie elektrische Oldtimer überhaupt geben? Weil ich habe irgendwie den Eindruck, dass diese Technik, die ja heutzutage eine Over-the-Air-Updates und so weiter und so fort, ich kann mir beim besten Willen nicht vorstellen, dass man diesen Support für diese Software so lange aufrechterhalten wird. Ich kann es mir irgendwie nicht vorstellen, weil ich merke das ja schon bei den Handys. Also bei den meisten Handys werdet ihr die Erfahrung auch gemacht haben. Nach 5 Jahren heißt es plötzlich vom Hersteller, hol dir ein neues Handy, wir bringen keine Updates mehr raus. Ja? Das gleiche auch beim Betriebssystem von Windows oder so, ja, keine Sicherheitsupdates mehr. Jetzt frage ich mich, was heißt das für die Autos, die jetzt gebaut werden, aber in 30 Jahren?
1: Da muss ich ehrlich, bin ich...
0: Überfragt.
1: Ja.
0: Oder was sagst du? Was ist deine Vermutung?
1: Ja, überfragt nicht. Wir leben leider Gottes in einer Wegwerfgesellschaft, der auch gerade jetzt im Auto- oder Handy-Trend, der Trend läuft zum Leasing oder Finanzierung vom Handy mit einem Vertrag. Alle 2 Jahre hast du ein neues Handy. Mhm. So, was machst du mit dem alten? Du schmeißt es weg. Im übertragenen Sinne gesagt, du schmeißt es weg oder legst es in die Schublade. Oder
0: wird weiter verschenkt an Leute aus der Familie.
1: Schenkst du weiter aus der Familie oder verkaufst es für ein paar Euro, dass es weg ist. Ja. Aber letztendlich, wir leben in einer Wegwerfgesellschaft. Das heißt, auch mit dem Auto, ich lease mir mein Auto, 2 Jahre, gebe das Auto wieder ab. Kriegt dann vielleicht noch vom Händler ein oder zweimal auf den Deckel, weil was kaputt ist oder sonst irgendwas, das darfst du dann noch zahlen. Und dann habe ich das nächste Auto da. Hm.
0: Also gut, das Problem ist übrigens jetzt kein Problem der elektrischen Autos, sondern das ist ja ein Problem, was alle Autos betrifft, weil die ja alle inzwischen rollende Computer sind.
1: Genau, genau. Also ich sehe jetzt in der fernen Zukunft keine Oldtimer mehr auf der Straße in Form von, wie man sie jetzt kennt. Ein Elektroauto schon zweimal nicht. Hm. Die Verbrenner, nein, mittlerweile auch nicht mehr, weil man, wie du schon selber sagtest, letztendlich ist es ja auch ein Betriebssystem, das auf deinem Autocomputer, auf dem Bordcomputer läuft. Und man kriegt halt irgendwann kein Support mehr dafür, weil wenn dann irgendwie ein Update ansteht, dass es flüssiger läuft oder stabiler ist oder wie auch immer, um den Prozessor da ein bisschen zu updaten, stabiler laufen zu lassen, weniger Abstürze oder Fehler zu beheben, das hast du in 30 Jahren nicht mehr. Hm. In 30 Jahren wirst du eher dafür ausgelacht, warum du so einen kleinen oder veralteten Computer im Auto drin hast, wie dass du sagst, wie in der heutigen Zeit, wie die mit den Oldtimern, die, wie wir sie jetzt aktuell kennen, aber cool, das ist ein Auto, das ist 60 Jahre alt, hat keine Elektronik, nichts, finde ich.
0: Da muss ja nichts abgedatet werden, das ist ja der Vorteil.
1: Ja, genau, das sagt man ja immer noch, wenn man so ein altes Auto sieht, ist das geil.
0: Kannst du mal das Fenster bitte runterkurbeln? Stimmt. Benni, ich muss schon wieder weiter. Ich danke dir für das Gespräch.
1: Sehr
0: ich wünsche einen schönen Abend.
1: Gar
0: bis dann,
1: Problem.
0: Mach's gut.
1: Eben tschüss. So, bis dann. Ja, oh,
0: so, wen haben wir dran mit der 8.5? Guten Abend, wer da, woher?
2: Ja, servus, Andi hier aus Bretten.
0: Andi aus Bretten, freue mich, dass du da bist. Daniel hier, erzähl, was hältst du?
2: Karlsruhe, ja.
0: Was hältst du von chinesischen Autos?
2: Also vielleicht, um es vorneweg zu greifen, ich fahre jetzt seit 5 Jahren E-Auto. Ich habe mit einem Q4, mit einem Audi angefangen, weil ich von Chinesen eigentlich so nichts gehalten habe. Und Tesla war mir damals auch zu riskant. Deswegen bin ich bei Audi eingestiegen und habe nach dem Audi, habe den 3 Jahre gefahren, war sehr zufrieden und habe mir danach wieder ein Voll-E geholt, ein BMW iX1.
0: Wie viele Jahre fährst du jetzt schon E?
2: 5.
0: Okay. 2. Hat sich aus deiner Sicht in den letzten 5 Jahren, was die Ladeinfrastruktur anbelangt, was geändert in Deutschland oder
2: ja,
0: nicht?
2: Brutal, brutal.
0: Brutal.
2: Also Landkreis Karlsruhe kann ich gar nicht vergleichen. Ich habe damals mit dem Q4 irgendwie noch irgendwo im Kaufland oder am Lidl geladen. Ja. Und mittlerweile findest du überall eigentlich Ladesäulen. Also egal, wo ich hinfahre, im Umkreis von 15 Kilometer ist eine Ladesäule. Also ich habe diese Situation so noch nicht erlebt, dass ich sage, oh mein Gott, ich mache die Klima aus, ich mache das aus, weil du kommst schon mal von der Autobahn runter mittlerweile. Weil hast auf der Autobahn auch Ladesäulen und die Navigationssysteme sind auch so intelligent, dass wenn du dir eine Route planst, die Reichweite überschreitet, dann sagt die dir, du fährst bis dahin zu der Ladesäule, dann stehst du da eine halbe Stunde und dann fährst du die restlichen 100 Kilometer noch, ja, so zum Beispiel.
0: Ganz kurz, ich will jetzt das nicht vertiefen, aber da wir es gerade vor dem hatten, mit Klimaanlage im Sommer läuft 1 Stunde, wie viel Akku zieht das? Hast du eine Erfahrung? Also ich meine jetzt, wenn du stehst, ne?
2: Also ja.
0: Wie viel Prozent, sagen wir mal so?
2: Wenn ich ehrlich sein soll, hat der Audi, also die Klima vom Audi, wesentlich mehr verbraucht wie die Klima vom BMW, komischerweise. Ich weiß nicht, woran das liegt, aber beim Audi waren das so 10% der Reichweite, die er dann verloren hat, wenn du die Klima angemacht hast. Der hat um die 450 Kilometer Reichweite bei mir gemacht, mit Klima waren es dann nur 400.
0: Gut, aber wie viel Prozent Akku? Wenn du auf die Akkuanzeige jetzt guckst, wir laden den jetzt mal auf 100% voll und dann stehen wir 1 Stunde und haben schön geheizt oder gekühlt, je nachdem. Wie viel?
2: 1 Stunde.
0: Ja, wie viel Prozent würde nach 1 Stunde ungefähr bei dir noch angezeigt werden? Hast du da eine?
2: Im Winter. Ja, im Winter verbraucht er mehr, weil im Winter läuft ja dann die Wärmepumpe mit, wie im Sommer. Also das so ist meine Erfahrung zumindest mit den Fahrzeugen. Und wenn ich jetzt wirklich sage, okay, 1 Stunde, dann kann das durchaus mal 10% bedeuten, ja.
0: 10%
2: also
0: sogar?
2: Tatsächlich.
0: Okay.
2: Kann bedeuten, ja, je nachdem wie heiß oder wie kalt es draußen ist.
0: Ja, aber da redest du von Extremtemperaturen,
2: nicht
0: oder?
2: Mehr. Wenn es halt kalt ist, mache ich die Heizung an. Also wenn 20 Grad ist, läuft bei mir keine Klima im Auto. Da habe ich vielleicht irgendwie ein Fenster ein bisschen auf oder so. Ja.
0: Okay.
2: Aber also ich benutze die Klima jetzt also früher. Ja, die war früher im Dauerbetrieb. Aber jetzt mit dem E-Auto schalte ich die tatsächlich nur bei Bedarf ein. Also wenn es mir kalt oder warm ist.
0: Okay. Zu dem Thema. Also du hast dich entschieden ganz bewusst für BMW, dann Audi zuerst, dann BMW, ne?
2: Genau. Genau.
0: Warum nicht BYD beispielsweise oder XPeng oder all die anderen Marken, die es gibt? Was hat dich daran gestört oder was hat dich da weniger angezogen?
2: Also, um ehrlich zu sein, war es der Preis. Der BMW war so ziemlich das günstigste, was ich mir hätte leisten können. Und ich war selbst überrascht. Und ja, das Auto ist geleased. Das ist jetzt nicht finanziert oder gekauft. Aber ich habe da einen Leasingfaktor von 0,57%. Und das ist halt schon heftig, ja. Also wenn ich überlege, das Auto hat einen Wert von 70.000 Euro und kostet mich um die 350 Euro im Monat. Das ist meiner Meinung nach günstig, ja. Wenn ich jetzt gucke oder mir die aktuellen Radiowerbungen zum Beispiel auch anhöre, wo es dann alle möglichen Modelle gibt oder die beworben werden, dann liegen die auch immer im Bereich 200 Euro, 250 Euro. Da kann ich dann, so sage ich mir zumindest, für 50 oder 100 Euro mehr auch ein deutsches Fabrikat fahren und unterstützt ein bisschen die Wirtschaft hier halt dementsprechend noch.
0: Gut, du sagst es, mal eben 10.000 Euro oder vielleicht sogar 20.000 Euro mehr zu zahlen, je nachdem, was für ein Modell man sich holt, gerade wenn man was Großes braucht, allein schon, weil man eine Familie beispielsweise hat, überlegt man sich ja das zwei, dreimal, ob wir jetzt das für 40 oder für 60.000 nehmen.
2: Ja, gut, wie gesagt, also nochmal in dem, beim Leasing war es zumindest so, dass der Tesla ungefähr 100 Euro teurer gekommen wäre, wie der BMW tatsächlich. Nach chinesischen Autos, da hat mir so echt, ehrlich gesagt, das Vertrauen gefehlt. Da habe ich mich gar nicht groß erkundigt, wie viel die günstiger wären. Aber ich habe zum Beispiel bei VW geguckt, nach günstigeren Modellen oder eben auch bei Opel oder so und die waren unwesentlich günstiger. Also wie gesagt, da haben jetzt 50 Euro im Monat mehr oder weniger nicht die große Rolle gespielt.
0: Warum fehlt dir das Vertrauen? Du hast gerade gesagt, mir hat da das Vertrauen gefehlt. Warum?
2: Ja, ich habe bisher immer nur eigene Autos, nur deutsche Autos gehabt. Und man kriegt ja so mit, wie es in der Wirtschaft gerade aussieht und dass die Automobilindustrie sehr schwer dasteht, dann denke ich, trage ich da irgendwas dazu mit bei, dass es denen ein bisschen besser geht, ja. Also auch wenn ich alleine vielleicht nicht die retten werde, aber das ist so zumindest mein Beitrag, ja, sagen wir es mal so.
0: Das heißt, du hast die ja gemeint, ich hab mir die auch gar nicht angeschaut, diese chinesischen Autos, und trotzdem habe ich so ein komisches Gefühl dabei gehabt. Und bin dann eher dazu gekommen, Deutsches zu nehmen, weil ich auch die deutsche Wirtschaft oder die deutschen Marken unterstützen will.
2: Genau.
0: Hältst du es für möglich, dich in ein chinesisches Auto zu setzen und zu sagen, hey, gar nicht mal so schlecht? Oder sagst du aus Prinzip schon, nee, die gefallen mir nicht, das ist überhaupt nicht mein Stil, das passt nicht zu mir?
2: Doch, halte ich schon für möglich. Wir haben mal bei einem Ausflug, war eine Ausstellung von BYD in einem Museum, noch zusätzlich quasi, und da konnte man dann auch Probe fahren. Und die Zeit hatten wir zwar nicht, aber wir haben die Autos angeschaut und die sehen natürlich alle super modern und abgespaced aus, ja. Also designmäßig haben die sicherlich unseren Autos nichts nach, ja. Denke ich schon. Mir gefällt halt BMW jetzt auch von der Optik sehr. Das Auto wirkt sehr sportlich, auch wenn ich da zwei Kindersitze drin habe. Und ist halt auch, weil es ein E-Auto ist, ziemlich schnell von 0 auf 100. Also wenn ich es mal so haben möchte, dann drücke ich auch mal das Pedal durch und dann macht es auch sehr viel Spaß. Ja, da kann man auch einen Sportwagen mal stehen lassen oder überrascht gucken lassen, sagen wir es mal so.
0: Dann leuchten die Augen, willst du mal sagen.
2: Okay. Ja, total. Es ist schon ein anderes Gefühl wie bei einem Verbrenner, ja, muss man auch dazu sagen. Und bei uns war jetzt das E-Auto tatsächlich damals noch, also das erste, der Q4 war ein Zweitwagen. Und meine Frau hat nie irgendwie längere Strecken wie jetzt 100 oder 200 Kilometer an einem Tag gemacht. Da war uns die Reichweite nicht so relevant. Ah, und ich muss dazu sagen, wir haben übrigens noch nie eine eigene Ladesäule, also eine eigene Wallbox gehabt. Wir haben immer nur auf die Infrastruktur zurückgreifen müssen. Und also vom ersten Tag an schon tatsächlich. Und das hat uns aber nie so gehandicapt. Und jetzt seit dem BMW ist das aber unser Hauptauto. Also wir haben auch kein anderes. Ich habe geschäftlich ab und zu, muss ich dann, wenn ich eine weite Strecke fahre, kriege ich vom Geschäft einen Mercedes-Bus, also einen Diesel, einen Verbrenner. Ne? Aber so für den normalen Alltagsgebrauch oder halt, wenn wir einen Ausflug, wie gesagt, mit der Familie machen, da haben wir komplett ja noch nie wirkliche Einschränkungen groß gehabt. Ja.
0: So, Andi, bleib gerne noch dran. Euch da draußen erstmal vielen Dank fürs Zuhören, fürs Mailschreiben, fürs Posten. Das war's für heute. Wir hören uns wieder ab 12 Uhr. Vielen Dank fürs Einschalten, fürs Posten und Mitmachen. Alles Gute euch. Bis